0: parlamentarische Geschäftsführer hat eine wichtige Funktion in der Fraktion. Der Deutsche Städte- und Gemeindebund fordert mehr Hitzeschutz für Krankenhäuser und Pflegeheime. Präsident Spiegler sagte der Rheinischen Post, Kliniken bräuchten Klimaanlagen für Patienten, aber auch für das Personal. Dafür seien Investitionen von mindestens 20 Milliarden Euro nötig. Auch Alten- und Pflegeheime müssten besser an die zunehmende Hitze angepasst werden, so Spiegler. Der Deutsche Wetterdienst erwartet heute und morgen eine neue kurze Hitzewelle. Das waren die Nachrichten. Das Wetter in Deutschland. Überall trocken bei Tiefstwerten von 18 bis 8 Grad. Am Tage sonnig und trocken bei 27 Grad in der Uckermark und bis 37 Grad am Oberrhein, an der Ostsee etwas kühler. Am Freitag heiter, später im Westen leichte Schauer oder Gewitter bei 27 bis 39 Grad. Am Samstag wieder viel Sonne, von Westen her Schauer oder Gewitter, 21 bis 38 Grad. Es ist 2.03 Uhr.
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2: Am Mikrofon begrüßt Sie sehr herzlich Benjamin Day. Los geht es mit einem der bekanntesten Werke von Philipp Glass, seinem Konzert für Violine und Orchester. Die Wiener Philharmoniker unter Christoph von Dohnányi, der Solist ist Gidon Kremer.

Das Concerto for Violin and Orchestra von Philip Glass, präsentiert von Gidon Kremer und den Wiener Philharmonikern unter Christoph von Dohnányi. Von Philip Glass' Minimal Music geht es zurück ins frühe 18. Jahrhundert zu Kammermusik von François Couperin. Sein 9. Konzert trägt den Namen Ritratto dell'Amore, ein Porträt der Liebe, gezeichnet in 8 kleinen Charakterstücken. Vom Charme über die Lebhaftigkeit bis zum rätselhaften Je ne sais quoi. Christophe Fossé leitet L'Etalon Lyrique.

François Couperin's 9e concert intitulé Ritratto dell'amore, l'Italien lyrique unter Christophe Rousset. Vom barocken Paris ins romantische 19. Jahrhundert kommen wir zu Jakob Rosenhain. Der war zu Lebzeiten ein hochgeschätzter Pianist und Komponist. Heute ist er eine kleine Entdeckung in unserem ARD-Nachtkonzert. Wiedergefunden hat sein Klavierkonzert in D-Moll Opus 73 das Tasmanian Symphony Orchestra unter Howard Shelley, der auch Klavier spielt.

Das Tasmanian Symphony Orchestra und Howard Shelley als Dirigent und Pianist mit einem Klavierkonzert von Jakob Rosenhain. Vom romantischen Konzert geht es jetzt in den französischen Impressionismus zu einem wohlbekannten Namen. Die Sonate Lesure 137 gehört zu Claude Debussys späten Kammermusikwerken. Sie war Teil eines geplanten Zyklus von 6 Sonaten, von denen er nur 3 vollenden konnte. Flöte, Viola und Harfe bilden eine seltene Trio-Kombination, die aber umso besser in unser ARD-Nachtkonzert passt. Für Sie, Magali Monnier, Antoine Tamestit und Xavier Demestre.

Magali Monnier Flöte, Antoine Tamestit Viola und Xavier de Maistre Harfe mit Claude Debussys Sonate in F-Dur. Eine Aufnahme vom Juni 2017 aus dem Amphithéâtre de la Cité de la Musique in Paris. Kurz nach 3:30 ist es, Sie hören das ARD-Nachtkonzert, präsentiert von BR Klassik, dem Klassikportal des Bayerischen Rundfunks. Wo wir jetzt noch eine Schostakowitsch-Orchestersuite auf dem Programm haben, mit einer Sammlung von Ballett-, Zwischenakt- und Filmmusikstücken. Das Werk wurde lange Zeit fälschlich als Jazz-Suite Nummer 2 gehandelt. Die eigentliche Jazz-Suite Nummer 2 ist jedoch ein dreisätziges Werk von 1938. Hier finden wir Marsch, Tänze, Polka und Walzer. Präsentiert vom Rundfunk-Sinfonieorchester Berlin unter Stephen Sloan.

Dmitri Schostakowitschs Suite for Variety Stage Orchestra. Nach diesem spektakulären Schluss kommen wir auf 4 Uhr zu noch einmal zur Ruhe und träumen mit Silke Eichhorn eine Passacaglia von Christian Friedrich Witt.

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1: Um 4 Uhr mit Ronald Lessig. Mit zahlreichen Veranstaltungen wird heute an den Baubeginn der Berliner Mauer vor 65 Jahren erinnert. Zum zentralen Gedenken an der Bernauer Straße werden unter anderem Bundestagspräsidentin Klöckner und Berlins regierender Bürgermeister Wegner erwartet. Aus der Nachrichtenredaktion Astrid Rolle.
2: In der Kapelle der Versöhnung werden Biografien von Todesopfern verlesen. Zudem ist eine Kranzniederlegung geplant. Auch am Brandenburger Tor wird an die Teilung erinnert. Dort steht eine 30 Meter lange, mauerähnliche Kunstinstallation. Je nach Blickwinkel können Betrachter aber durch sie hindurchschauen. Am 13. August 1961 hatte die DDR-Führung mit dem Bau der Berliner Mauer begonnen. Mindestens 140 Menschen wurden an ihr getötet oder kamen im Zusammenhang mit dem DDR-Grenzregime ums Leben. Im November 1989 fiel die Mauer.
1: Wegen des Niedrigwassers in den Flüssen hat der Bundesverband der deutschen Binnenschifffahrt von der Bundesregierung schnellere Maßnahmen gefordert. Geschäftsführer Schwanen sagte der Rheinischen Post, niedrigwasseroptimierte Schiffe müssten über das Jahresende hinaus gefördert, der Ausbau der Fahrrinnen im Rhein beschleunigt und das Wasser stärker gestaut werden. Weder die Bahn noch Lkw-Speditionsunternehmen könnten ausreichend Kapazitäten zur Verfügung stellen, um die Güter von den Schiffen ohne Einschränkungen zu transportieren. Auf der italienischen Insel Sizilien bleibt der Flugverkehr wegen des Vulkan Etna noch länger eingeschränkt. Laut dem Betreiber ist der Airport Catania nun mindestens bis Freitag früh um 2 Uhr dicht. Ob es danach wieder Betrieb gibt, ist unklar. Seit mehreren Tagen sind keine Starts und Landungen möglich, weil der Etna Vulkanasche ausstößt. Millionen Menschen haben am Abend in Deutschland und anderen Teilen Europas die Sonnenfinsternis verfolgt. In Island hat der Mond die Sonne für 2 Minuten sogar vollständig verdeckt. Das sorgte bei Einheimischen und Touristen für Begeisterung, berichtet unser Korrespondent Arne Bartram.
3: Viele Isländer haben die Finsternis gemeinsam mit Nachbarn oder auf großen Partys gefeiert. Es gab sogar Festivals mit mehreren tausend Besuchern. Und viele Touristen sind extra aus allen möglichen Ländern angereist. Die Hotelpreise waren wirklich der Wahnsinn. Es gab auch überall Souvenirs zu kaufen, Sonnenfinsternis-T-Shirts, Schokolade, sogar ein extra Bier wurde gebraut. Also wirklich ein Riesenhype, denn die letzte totale Sonnenfinsternis, die in der Hauptstadt von Island zu sehen war, die ist fast 600 Jahre her.
1: Das waren die Nachrichten. Das Wetter in Deutschland. Tagsüber sonnig und trocken bei bis zu 27 Grad in der Uckermark und bis zu 37 Grad am Oberrhein, an der Ostsee etwas kühler. Am Freitag heiter, später im Westen leichte Schauer bis 39 Grad. Die Zeit, es ist 4.03 Uhr.
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mit Benjamin Day am Mikrofon. Schön, dass Sie dabei sind. Wir beginnen den frühen Morgen mit Bach. Sein Konzert für Violine, Streicher und Basso Continuo in E-Dur, Werkverzeichnis 1042, bieten uns Bracken Baroque unter Rachel Podger, die auch den Violinpart übernimmt.

Johann Sebastian Bachs Violinkonzert, Werkverzeichnis 1042, das Barockensemble Bracken Barock unter der Violinistin Rachel Podger. Von Bach zu Beethoven, von der Violine zum Klavier. Beethoven nimmt sich in den berühmten 32 Variationen in C-Moll ein kurzes, schlichtes Thema vor und zeigt, wie man aus wenigen Takten eine ganze dramatische Welt formen kann. Am Klavier Juliana Avdjejeva.

Julian Avdijeva mit Ludwig van Beethovens 32 Variationen über ein eigenes Thema für Klavier, Werke ohne Opus 80. Auch Clara Schumann kennen wir als begnadete Pianistin und Komponistin, allerdings wechseln wir bei ihr jetzt vom Klavier zum Chor. Ihre drei Lieder für vierstimmigen gemischten Chor zeigen unterschiedliche Facetten der Romantik. Von der kontemplativen Abendstimmung über ein energisches, fast kämpferisches Vorwärts bis hin zur leichten, gondelliedhaften Bewegung. Die Abendfeier in Venedig, Vorwärts und Gondoliera, gesungen vom Chor des Bayerischen Rundfunks unter Rupert Huber.

Der Chor des Bayerischen Rundfunks unter Rupert Huber mit drei Liedern für Chor von Clara Schumann. Aufgenommen im April und Mai 2009 im Herkulessaal der Münchner Residenz. Gleich 16:45 ist es, Sie hören das ARD-Nachtkonzert. Jetzt mit einem Sprung ins 21. Jahrhundert zu Dmitri Kabalewskis Komödianten-Suite für Orchester. Kabalewski war im sowjetischen Musikleben eine wichtige Figur, auch als Pädagoge. Viele seiner Werke sind bewusst zugänglich, mitreißend und oft für jüngere Hörer gedacht. Der Komödiantengalopp ist dabei zum Hit der Suite geworden. Am Pult des Philharmonia Orchestra steht Charles Groves.

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1: Um 5 Uhr mit Ronald Lessig. Mit zahlreichen Veranstaltungen wird heute an den Baubeginn der Berliner Mauer vor 65 Jahren erinnert. Zum zentralen Gedenken an der Bernauer Straße werden unter anderem Bundestagspräsidentin Klöckner und Berlins regierender Bürgermeister Wegner erwartet. Aus der Nachrichtenredaktion Astrid Rolle.
2: In der Kapelle der Versöhnung werden Biografien von Todesopfern verlesen. Zudem ist eine Kranzniederlegung geplant. Auch am Brandenburger Tor wird an die Teilung erinnert. Dort steht eine 30 Meter lange, mauerähnliche Kunstinstallation. Je nach Blickwinkel können Betrachter aber durch sie hindurchschauen. Am 13. August 1961 hatte die DDR-Führung mit dem Bau der Berliner Mauer begonnen. Mindestens 140 Menschen wurden an ihr getötet oder kamen im Zusammenhang mit dem DDR-Grenzregime ums Leben. Im November 1989 fiel die Mauer.
1: Wegen des Niedrigwassers in den Flüssen hat der Bundesverband der deutschen Binnenschifffahrt von der Bundesregierung schnellere Maßnahmen gefordert. Geschäftsführer Schwanen sagte der Rheinischen Post, niedrigwasseroptimierte Schiffe müssten über das Jahresende hinaus gefördert, der Ausbau der Fahrerinnen im Rhein beschleunigt und das Wasser stärker gestaut werden. Weder die Bahn noch Lkw-Speditionsunternehmen könnten ausreichend Kapazitäten zur Verfügung stellen, um die Güter von den Schiffen ohne Einschränkungen zu transportieren. Auf der italienischen Insel Sizilien bleibt der Flugverkehr wegen des Vulkans Etna noch länger eingeschränkt. Laut dem Betreiber ist der Airport Catania nun mindestens bis Freitag früh um 2 Uhr dicht. Ob es danach wieder Betrieb gibt, ist unklar. Seit mehreren Tagen sind keine Starts und Landungen möglich, weil der Etna Vulkanasche ausstößt. Millionen Menschen haben am Abend in Deutschland und anderen Teilen Europas die Sonnenfinsternis verfolgt. In Island hat der Mond die Sonne für 2 Minuten sogar vollständig verdeckt. Das sorgte bei Einheimischen und Touristen für Begeisterung, berichtet unser Korrespondent Arne Bartram.
3: Viele Isländer haben die Finsternis gemeinsam mit Nachbarn oder auf großen Partys gefeiert. Es gab sogar Festivals mit mehreren tausend Besuchern. Und viele Touristen sind extra aus allen möglichen Ländern angereist. Die Hotelpreise waren wirklich der Wahnsinn. Es gab auch überall Souvenirs zu kaufen. Sonnenfinsternis-T-Shirts, Schokolade, sogar ein extra Bier wurde gebraut. Also wirklich ein Riesenhype. Denn die letzte totale Sonnenfinsternis, die in der Hauptstadt von Island zu sehen war, die ist fast 600 Jahre her.
1: Das waren die Nachrichten. Das Wetter in Deutschland. Tagsüber sonnig und trocken bei bis zu 27 Grad in der Uckermark und bis 37 Grad am Oberrhein, an der Ostsee etwas kühler. Am Freitag heiter, später im Westen leichte Schauer bis 39 Grad, am Samstag heiter bis 38 Grad. 5.03 Uhr.
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4: Einen schönen guten Morgen wünscht Ihnen Benjamin Day. Mit dem ersten Satz aus Nils Wilhelm Gades Sinfonie Nummer 4 in B-Dur Opus 20, das Sinfonieorchester des Dänischen Rundfunks Kopenhagen unter Christopher Hogwood.

Das Sinfonieorchester des Dänischen Rundfunks Kopenhagen unter Christopher Hogwood mit dem ersten Satz aus Nils Wilhelm Gades vierter Sinfonie. Auf den schwedischen Romantiker folgt jetzt ein deutscher Barockkomponist mit europäischen Einflüssen. Georg Philipp Telemanns Pariser Quartette entstanden aus seiner erfolgreichen Reise nach Paris. Sie verbinden deutsche Kontrapunktkultur mit französischer Eleganz und italienischem Schwung. Mitglieder des Freiburger Barockorchesters bilden das Barockkonsort, das sich der historischen Aufführungspraxis verschrieben hat.

Traversflöte, Barockvioline, Viola da Gamba, Barockcello und Barocklaute hörten wir in diesem Streichquartett Georg Philipp Telemanns, präsentiert vom Freiburger Barockkonsort. Nach der barocken Streicherkonversation im Pariser Quartett betreten wir nun die romantische Bühne des Solokonzerts. Saverio Mercadante ist als Opernkomponist bekannt und steht stilistisch irgendwo zwischen Rossini und Verdi. In seinem Concertino für Klarinette und Orchester in C-Moll hört man viel von dieser Opernerfahrung. Die Klarinette singt, klagt und fordert, wie die menschliche Stimme, nur eben ohne Worte. Dieter Klöcker und das Prager Kammerorchester unter Milan Lajcik.

Der Klarinettist Dieter Klöcker und das Prager Kammerorchester unter Milan Lajcik mit Saverio Mercadantes Concertino für Klarinette und Orchester. Kurz nach 17:30 ist es, Sie hören das ARD-Nachtkonzert, jetzt mit dem erfolgreichsten der Bach-Söhne Karl Philipp Emanuel. Seine Sinfonie in S-Dur, Wodken 183 Nummer 2, hat für uns The English Concert unter Andrew Manzi.

The English Concert unter Andrew Manze mit einer Sinfonie in S-Dur von Carl Philipp Emanuel Bach. Damit kommen wir zu Carl Loewe, den man sonst eher als Liedkomponisten kennt. Dass er auch sinfonisch etwas zu sagen hat, zeigt seine D-Moll-Sinfonie. Den dritten Satz daraus gibt es jetzt von der Jenaer Philharmonie. Am Pult steht Simon Gaudenz.

Der dritte Satz aus Carl Loewes Sinfonie in D-Moll, die Jenaer Philharmonie unter Simon Gaudenz auf einer Aufnahme vom September 2019 im Jenaer Volkshaus. Kommen wir zu einem Klavierrivalen Beethovens. Josef Wölfel war zu Lebzeiten ein echter Star, der Beethoven ernsthafte Konkurrenz machte. Man stritt damals durchaus darüber, welcher der beiden der begabtere Pianist sei. Ein Duell, das Beethoven langfristig für sich entscheiden konnte. Wir entscheiden uns an dieser Stelle aber für seinen Gegenspieler. Jörg Cronenberg am Klavier und das SWR-Rundfunkorchester Kaiserslautern unter Johannes Mösus mit Josef Wölfels Grand Military Concerto.

Jörg Cronenberg am Klavier und das SWR-Rundfunkorchester Kaiserslautern unter Johannes Mösus mit Josef Wölfels Klavierkonzert Nummer 5 in C-Dur, Opus 43. Damit ging das ARD-Nachtkonzert zu Ende. Am Mikrofon verabschiedet sich Benjamin Day. Joe Hisashi begibt sich bis 6 Uhr noch ein letztes Mal mit uns ins Land der Träume auf den Fairyground.

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1: Guten Morgen, Donnerstag früh am 13. August, der Morgen nach der Sonnenfinsternis. Schön war's und gerade eben geht die Sonne wieder auf in voller Schönheit, zeigt heute auch wieder ihre ganze Kraft. Und mehr zu Wetter und Temperaturen jetzt gleich am Ende der 6 Uhr Nachrichten. Die hat Florian Zelt für uns.
2: Schönen guten Morgen. Die Sonnenfinsternis hat Millionen Menschen begeistert, auch im Südwesten, zum Beispiel in Südbaden.
3: Es wurde dann auch dunkler und irgendwie kam auch Wind auf. Es war ganz mystisch irgendwie, ja.
4: Es ist schon spannend, das mal wieder zu sehen, ja.
5: Da erinnert man sich wahrscheinlich dann auch noch ein Weilchen dran, dass man halt irgendwie mit dabei war.
6: Ich persönlich fand es jetzt sehr interessant, weil das Licht so diffus ist.
7: Vor allem habe ich diese zwei netten Menschen hier kennengelernt, die keine Brillen haben und wo wir dann Brillensharing machen konnten. Und es war einfach ein tolles Erlebnis.
2: Und das ist heute auch noch wichtig. Die Kommunen fordern Milliarden für den Hitzeschutz in Kliniken und Heimen. Und mit zahlreichen Veranstaltungen wird heute an den Bau der Berliner Mauer erinnert. Das Wetter: viel Sonne bei maximal 30 Grad im Hochschwarzwald und höchstens 37 Grad in Rheinhessen. Millionen Menschen haben in Deutschland und anderen Teilen Europas die partielle Sonnenfinsternis verfolgt. Um kurz nach 19 Uhr schob sich der Mond nach und nach vor die Sonne, bis nur noch eine schmale Sichel zu sehen war. Die Einzelheiten von Bernhard Seiler.
8: Im Norden Deutschlands waren ungefähr 85% der Sonne verdeckt, im Süden waren es bis zu 90%, zum Beispiel in Freiburg. Dort schob sich der Mond am stärksten zwischen Erde und Sonne. Zahlreiche Planetarien in Baden-Württemberg und Rheinland-Pfalz öffneten für Besucher. In den Höhenlagen von Schwarzwald und Alb versammelten sich viele Schaulustige. Auch der Pfälzerwald galt als guter Beobachtungsort. Schon vor Tagen waren wichtige Schutzbrillen oft ausverkauft. Experten hatten gewarnt, nicht ohne solche Brillen in die Sonne zu schauen, um die Netzhaut nicht zu schädigen. In anderen Teilen Europas konnten die Menschen sogar eine totale Sonnenfinsternis bestaunen. In Island, Grönland, im Norden von Spanien und der Balearen. Das hat an vielen Orten einen Besucheransturm ausgelöst. Hotels waren ausgebucht, Privatleute vermieteten Balkone und Dachterrassen mit freier Sicht.
2: Der Deutsche Städte- und Gemeindebund fordert mehr finanzielle Unterstützung vom Bund, um Krankenhäuser und Altenheime besser auf erneute Hitzewellen vorzubereiten. Verbandspräsident Spiegler sagte der Rheinischen Post, die Räumlichkeiten in Kliniken und Pflegeheimen müssten klimagerecht ausgestattet werden. Nötig seien unter anderem Klimaanlagen. Laut Spiegler sind mindestens 20 Milliarden Euro an Investitionen nötig. Die Mehrheit der Deutschen ist grundsätzlich für Klimaschutz. Die Unterstützung für konkrete Maßnahmen wird aber weniger. Das zeigt eine aktuelle Studie der Bertelsmann Stiftung und des Geoforschungszentrums GFZ. Mischa Dallmann berichtet.
9: 4 von 5 Befragten sorgen sich wegen des Klimawandels. Die Zustimmung zur Energiewende ist trotzdem gesunken. Vor 5 Jahren standen fast 7 von 10 dahinter. Heute sind es nur noch 6 von 10. Hauptgrund sind wirtschaftliche Sorgen. Gut die Hälfte fürchtet, dass die Klimapolitik die eigenen Finanzen belastet. Die meisten halten den Umstieg auf eine klimafreundliche Heizung oder ein E-Auto ohne staatliche Hilfe für nicht machbar. Eine Mehrheit fordert deshalb mehr Geld vom Staat für den Klimaschutz. Kritisch bewerten die Befragten, welches Bild die Bundesregierung bei dem Thema abgibt. Vielen gilt die Energiewendepolitik als unverständlich und bürgerfern. Mehr als die Hälfte vertraut der Bundesregierung in diesem Bereich nicht. An den Zielen hält die Mehrheit dennoch fest. 3 von 4 wollen mehr Strom aus erneuerbaren Energien.
2: Die SED-Opferbeauftragte des Bundestags Zupke warnt davor, das Regime der DDR zu verharmlosen. Anlass für die Forderung ist der Bau der Berliner Mauer heute vor 65 Jahren. Ostalgie werde dort problematisch, wo sie die SED-Diktatur verkläre, sagte Zupke und mahnte gleichzeitig, die Folgen der innerdeutschen Grenze und der Teilung nicht zu vergessen. Aus Berlin Dietrich Karl Meurer.
10: Natürlich habe jeder persönliche Erinnerungen an die DDR und da sei auch Nostalgie erlaubt, sagt Evelyn Zupke. Nach Ansicht der SED-Opferbeauftragten des Bundestages dürfe das jedoch nicht die historischen Fakten verdrängen. Die DDR sei eine Diktatur gewesen und habe viele Opfer hervorgebracht. Ostalgie bewertet sie im Interview mit dem ARD-Hauptstadtstudio deshalb differenziert. Gegen ein Ampelmännchen oder den Stolz auf einen Trabant habe sie nicht grundsätzlich etwas. Entscheidend sei der

0: Zusammenhang. Zupke sagt, kritisch werde es dort, wo Symbole genutzt würden, um die DDR zu verharmlosen. Das gelte auch für das Singen der DDR-Nationalhymne. Mit Blick auf den heutigen 65. Jahrestag des Mauerbaus erinnert Zupke an die Folgen der deutschen Teilung. Die Mauer habe Menschen ihre Freiheit genommen, Familien auseinandergerissen und Freundschaften getrennt.
1: Die US-Regierung verliert ein prominentes Gesicht. Pressesprecherin Leavitt gibt ihren Posten auf. Präsident Trump schrieb dazu auf seiner Plattform, die 28-Jährige wolle sich mehr um ihre Familie kümmern. Wer ihr im Amt nachfolgen soll, das hat Trump nicht gesagt. Aus Washington Samuel Jakisch.
2: Die Rolle als Sprecherin des Weißen Hauses hat Leavitt neu interpretiert. Weil die Zielgruppe dieser Regierung ohnehin nicht mehr über Zeitungen und Kabelfernsehen zu erreichen ist, wird Leavitt selbst zur politischen Marke, die ständig viral geht und Aufmerksamkeit generiert als oberste Influencerin für das Weiße Haus. Das gelingt, weil Leavitt unbeschränkten Zugang zum Präsidenten hat. Leavitts offizielle Begründung, mehr Zeit für die Familie, gilt im politischen Washington als Chiffre für eigene höhere Ambitionen.
1: In Baden-Württemberg gibt es trotz niedriger Pegelstände in Flüssen und Seen offenbar genügend Trinkwasser. Die Landeswasserversorgung hat mitgeteilt, zumindest in den von ihr versorgten 250 Städten und Gemeinden herrsche kein Trinkwassermangel. Die Grundwasserstände lägen zwar unter dem Durchschnitt, seien aber nicht besorgniserregend. Im Moment entnimmt der Zweckverband wegen des niedrigen Pegelstands bei Leipheim weniger Wasser aus der Donau als in den Sommern davor. Ein weiterer großer Teil des Trinkwassers in Baden-Württemberg kommt aus dem Bodensee. Der deutsche Schwimmer Johannes Liebmann hat bei der EM in Paris am Abend die Goldmedaille gewonnen. Der 19-Jährige brach dabei seinen eigenen Europarekord um 0,35 Sekunden.
3: Ich bin mega glücklich mit der Goldmedaille. Habe ich geliebäugelt, bin jetzt umso glücklicher, dass ich sie habe. Es ist einfach unglaublich, was jetzt auch einfach in der letzten Saison so passiert ist. Ja, ich weiß selber nicht genau, was ich dazu sagen soll.
1: Auch Silber ging an einen Deutschen, an den Schwimmer Sven Schwarz. Und das waren die Nachrichten. Das Wetter in Baden-Württemberg und Rheinland-Pfalz. Heute scheint den ganzen Tag über die Sonne. Oft ist der Himmel wolkenlos und die Temperaturen steigen auf 30 bis 37 Grad. Die Luft ist trocken. Das macht die Hitze etwas erträglicher und ein bisschen Wind weht auch noch. Morgen weiterhin viel Sonne und am Samstag vor allem in Rheinland-Pfalz und in Baden wolkiger. Die Zeit, das ist 6.07 Uhr.
4: Florian Zelt, vielen Dank. Sie hören SWR Kultur am Morgen am 13. August mit Martin Gramlich. Grüße Sie. Hatten Sie Gelegenheit und auch eine gute Möglichkeit, eine gute Sicht gestern Abend, die Sonnenfinsternis zu verfolgen? An vielen Orten hier im Südwesten haben sich die Menschen versammelt an guten Aussichtspunkten und waren sehr angetan, unter anderem in Trier und in Stuttgart.
5: Ja, wir haben es gut gesehen. Also es war sehr gut.
6: Unglaublich. Also das ist auch noch zusammenfällt mit dem Sonnenuntergang.
7: Wir hatten eine schöne Lochkamera mit, selbst gebastelt. In 5 Minuten aber hat es auch getan. War auch schön.
8: Sehr beeindruckend. Es ist wirklich dunkler geworden und gefühlt auch ein bisschen kühler.
9: Wir haben leider keine Brille bekommen, aber die Leute um uns herum, die eine hatten, haben uns die immer mal wieder so für eine Minute ausgeliehen, dass wir auch mal schauen konnten. War sehr, sehr freundlich alle.
4: Stimmen von der Sonnenfinsternis gestern Abend, Stimmen aus Trier und aus Stuttgart. Hier bei uns im Südwesten war das nur in Anführungsstrichen eine partielle Sonnenfinsternis. In Teilen von Spanien und auf Island war eine totale Sonnenfinsternis zu sehen. Eindrücke aus Island hören wir gleich hier in SWR Kultur morgen nach Karl Philipp Emanuel Bach.

0: die Akademie für Alte Musik mit dem Auftakt zu einer Sinfonie in D-Dur von Karl Philipp Emanuel Bach. Es ist ein ganz besonderes Ereignis, wenn auf einmal am hellen Tag die Sonne verschwindet, verdeckt wird vom Mond. Einen Eindruck davon haben wir ja gestern Abend auch hier bekommen in Süddeutschland. Aber in Anführungsstrichen nur eine Teilsonnenfinsternis, die Sonne nur zu rund 90% verdeckt. Eine totale Sonnenfinsternis, die gab es hier bei uns in der Region zum letzten Mal 1999, war auch sehr eindrücklich. Diese totale Sonnenfinsternis, die gab es gestern in anderen Regionen von Europa zu beobachten, in Teilen von Spanien beispielsweise. Und auch auf Island haben die Menschen dieses ganz besondere Naturschauspiel begeistert verfolgt.
1: Es ist ein besonderer Moment. Die letzte totale Sonnenfinsternis in Islands Hauptstadt Reykjavik ist fast 600 Jahre her. Dementsprechend groß ist die Freude bei den Menschen auf der Insel. Viele feiern gemeinsame Sonnenfinsternis-Partys mit den Nachbarn oder gehen auf große Partys wie das Iceland Eclipse Festival im Westen des Landes. Mehr als 3000 Menschen sind hier zusammengekommen. Als der Mond die Sonne komplett verdeckt, pausiert die Musik für ein paar Minuten. Organisatorin Hildur Ruth Hermannsdottir erzählt danach dem Sender Ruf: Das war einfach unglaublich. Mir fehlen wirklich die Worte, um das zu beschreiben. Mit all diesen Menschen auf dem Festivalgelände zu stehen, die hier zusammengekommen sind. Und dann wird es plötzlich dunkel. Obwohl es heute bewölkt war, öffnet sich genau in dem Moment eine Lücke und die Sonne kommt durch. Und wir können tatsächlich sehen, wie das passiert. Und wenn das Festivalgelände dann völlig dunkel wird und man nur hört, wie die Menschen jubeln, da habe ich einfach gezittert. Das war unglaublich. Auch die Tochter von Islands berühmtester Sängerin Björk, Isadora Bjarkadóttir Barney, schaut sich das Naturschauspiel bei einem Festival an. Ich bin einfach millionenprozentig begeistert. Ich kann es selbst kaum glauben. Ich bin einfach total, total, total begeistert. Das kann nur nachfühlen, wer das hier selbst erlebt hat. Dass wir das alle zusammen hier erlebt haben, hat etwas Magisches. Viele Touristen sind extra für die Sonnenfinsternis nach Island gekommen. Hotels rund um die Hauptstadt waren zuletzt kaum noch zu bekommen. Juliette Kemp ist mit ihrer Familie extra aus Großbritannien angereist, erzählt sie dem isländischen Rundfunk. Ich war total erstaunt darüber, wie hell es in Island die ganze Nacht über ist. Und dann jetzt hier eine Sonnenfinsternis zu erleben mit meiner Familie, das ist etwas ganz Besonderes. Mein Mann und meine Kinder haben noch nie eine Sonnenfinsternis gesehen. Dabei ist bis kurz vor Beginn nicht klar, ob die Menschen die Finsternis überhaupt sehen können. Wolken hatten sich über Teilen Islands zusammengezogen. An manchen Orten blieb der Himmel dicht, andere hatten Glück. Am Aussichtspunkt Latrabjarg an der Westküste öffnete sich genau im entscheidenden Moment eine Wolkenlücke. Nach gut 2 Minuten war das Spektakel schon wieder vorbei und mehrere hundert Menschen stiegen in ihre Autos. Das befürchtete Verkehrschaos in Westisland ist aber ausgeblieben, sagt Polizistin Hjörildur Vala Hjartansdottir. Das ist besser gelaufen als erwartet. Die Menschen haben Geduld und es läuft alles sehr gut und geordnet ab. Wir haben alle gerade die spektakuläre totale Sonnenfinsternis gesehen und jetzt geht es einfach darum, langsam und sicher nach Hause zu fahren. Die Sonnenfinsternis ist vorbei und für die meisten Isländer wird es ein einmaliges Erlebnis bleiben. Denn die nächste totale Sonnenfinsternis in ihrem Land ist erst wieder im Jahr 2196 zu sehen.
0: Ja, hier in Südwestdeutschland sind wir schon ein bisschen früher dran. Da gibt es die nächste im Jahr 2151. Die totale Sonnenfinsternis auf Island gestern, die hat unser Korrespondent Arne Bartram miterlebt. Sie hören SWR Kultur am Morgen, 6:15 ist es jetzt. Musik des legendären Jazz-Vibraphonisten Mill Jackson, der Reunion Blues. Mill Jackson hier zu hören mit seinem Modern Jazz Quartett.

0: das Modern Jazz Quartett mit dem Reunion Blues. Es ist genau 6.20 Uhr jetzt. Schönen guten Morgen.
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0: Das führt uns heute ins Jahr 1920. Es erzählt von einem Wunder und von einem überraschenden militärischen Sieg. Es macht uns mit einem polnischen Nationalhelden bekannt und beginnt an einer Kirche mit einem ungewöhnlichen Namen.
2: Unsere liebe Frau vom Sieg. Ein ungewöhnlicher Name für eine Kirche. Erbaut wurde sie als Dank für das Wunder an der Weichsel, die überraschende Wende in der Schlacht bei Warschau an Mariä Himmelfahrt 1920. Vor der Kirche eine Stele.
3: Das ist ein Gedenkstein an Ignacy Skorupka, ein Priester, der in den Kämpfen um Warschau im August 1920 gefallen ist.
2: Der Legende nach starb er, als er im Messgewand, das Kreuz vor sich hertragend, den polnischen Truppen vorausschritt, erklärt der Warschauer Historiker Maciej Górny von der Polnischen Akademie der Wissenschaften.
3: Er hat seinen letzten Gottesdienst hier an diesem Ort gehabt, in einer kleinen Kapelle, die es damals hier gab. Und vorher war er nicht weit von hier Priester.
2: Im polnischen Volksgedenken wurde Ignacy Skorupka zum Nationalhelden, der die wundersame Wende im Krieg gegen Sowjetrussland herbeigebetet und damit Polen gerettet hat. Ende 1918. In Westeuropa ist der Weltkrieg zu Ende. In Mittel- und Osteuropa aber hört das Schießen und Sterben nicht auf.
4: Es gibt ein großes Machtvakuum, das eben davon kommt, dass 1917 das Russische Reich implodiert, dass 1918 Österreich-Ungarn implodiert und dass 1918 natürlich auch Deutschland eine ganz große Schwächephase durchmacht.
2: Osteuropa-Historiker Stefan Lehnstedt, Professor an der Touro University Berlin.
4: Und das ist eben ein Machtvakuum auch, das gefüllt wird und wo es vielfältige Ansprüche gibt von den entstehenden Nationalstaaten.
5: Polnisch-ukrainischer Krieg,
6: ungarisch-rumänischer Krieg,
5: oberschlesische Aufstände,
6: ungarischer Bürgerkrieg.
4: Da kommt es ständig zu Konflikten und alle haben sie im Grunde Konflikte mit Russland.
5: Lettischer Unabhängigkeitskrieg,
6: litauischer Unabhängigkeitskrieg.
4: Weil Russland und auch das kommunistische Russland sagt, Moment mal, das ist alles Russland, so dass 1918 auch keinerlei Pause oder Bruch eintritt, sondern wirklich nahtlos weitergekämpft wird.
2: Zu diesen im Westen weitgehend vergessenen Kriegen gehört auch der polnisch-sowjetische 1919 bis 21. 1918 wird in Warschau die Zweite Polnische Republik ausgerufen. Nach 123 Jahren ist das Land wieder unabhängig. Aber auf welchem Gebiet? Die polnisch-litauische Adelsrepublik umfasste weite Teile des heutigen Litauens, Belarus und der Ukraine.
3: Das war ja einfach von Anfang an klar, dass sich die polnische Unabhängigkeit mit der westukrainischen Unabhängigkeit oder mit weißrussischen Unabhängigkeit oder mit litauischen nationalen Projekt, die kann man nicht in Einklang bringen.
2: Im April 1919 schickt Staatschef Józef Piłsudski Truppen nach Litauen und lässt Wilna sowie das belarussische Minsk besetzen. Lemberg in der Westukraine unterliegt bereits polnischer Kontrolle.
4: Diese Staaten sagen, Hilfe, wir werden von den Polen überrannt, wir haben keine Chance, könnt ihr uns helfen? Und die Kommunisten in Moskau natürlich sagen, ja klar, wir wollen ja eh nach Litauen, also helfen wir euch auch gegen die Polen. Der eigentliche Grund ist, dass sowohl Lenin als auch Trotzki und Stalin davon überzeugt sind, dass diese Gebiete eigentlich alle zur Sowjetunion gehören.
2: Aus dem polnischen Eroberungsfeldzug wird schnell ein Rückzugskampf. Im August 1920 steht die Rote Armee kurz vor Warschau. Was tun? Oberbefehlshaber Piłsudski setzt alles auf eine Karte. Er will die sowjetischen Truppen mit einem Überraschungsschlag umklammern. Am 13. August 1920 dringt die Rote Armee in die östlichen Vororte Warschaus vor, erbittert verteidigt von den zahlenmäßig unterlegenen polnischen Verbänden. Piłsudskis Gegenschlag stoppt den Vormarsch. Das Wunder an der Weichsel, der Wendepunkt im polnisch-sowjetischen Krieg. Die Unabhängigkeit Polens ist gesichert. Vorläufig.
0: Ja, bis zum 1. September 1945, dem deutschen Überfall auf Polen. Aber das ist eine andere Geschichte. An das Wunder von der Weichsel 1920 hat Martin Herzog erinnert. Heute im Zeitwort in SWR Kultur am Morgen. Bis zu den Nachrichten um 6:30 jetzt noch Musik von Giuseppe Brescianello, gespielt vom La Cetra Barockorchester aus Basel.

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1: Abnehmen ohne große Anstrengungen. Eine kleine Spritze mit dem Medikament Ozempic soll das möglich machen. Als Forscherteams den Nebeneffekt des ursprünglich als Diabetes-Medikament entwickelten Wirkstoffs entdeckten, war die Freude zunächst groß.
2: 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Ein Milliardengeschäft beginnt. Es ist leicht, sich die Spritze im Internet ohne Rezept zu besorgen und sie auch ohne ärztliche Betreuung, ohne eine Ernährungsumstellung und ohne mehr Sport anzuwenden.
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3: Mit Martin Gramlich, 6.30 Uhr ist es. Und was sich getan hat über Nacht, was es Wichtiges gibt heute früh, das hören wir jetzt in den Nachrichten.
4: Mit Florian Zelt. Guten Morgen. Die Sonnenfinsternis hat Millionen Menschen begeistert, auch im Südwesten.
5: Es ist natürlich absolut beeindruckend, es ist begeisternd. Ich bin auch voller Ehrfurcht, muss ich sagen. Ja, doch, kann ich so sagen. Also normalerweise ist so ein Massending nicht meins, vor allem bei Naturereignissen, aber jetzt gerade genieße ich es, ja.
4: Eine Sonnenfinsternis-Zuschauerin im Spinelli-Park in Mannheim. Und das ist heute auch noch wichtig. Die Kommunen fordern Milliarden für den Hitzeschutz in Kliniken und Heimen. Und mit zahlreichen Veranstaltungen wird heute an den Bau der Berliner Mauer erinnert. Das Wetter, viel Sonne bei maximal 30 Grad im Hochschwarzwald und höchstens 37 Grad in Rheinhessen. Millionen Menschen haben am Abend die Sonnenfinsternis verfolgt. Beispielsweise in den Höhenlagen von Schwarzwald und Alb versammelten sich viele Leute. Zahlreiche Planetarien in Baden-Württemberg und Rheinland-Pfalz öffneten für Besucher. Allein auf die Uhlandshöhe in Stuttgart kamen rund 1000 Menschen, sagt Katharina Engler von der Sternwarte Stuttgart.
6: Wir haben mit vielen Menschen gerechnet, ja, dass es so viele werden. Damit habe zumindest ich persönlich nicht gerechnet. Also wir wurden schon ein bisschen überrascht, dass so viele Menschen friedlich zusammenkommen, um zu sehen, wie der Mond sich vor die Sonne schiebt. Ja, ich nehme ganz, ganz viel Positives mit.
4: Und in einem Planetarium in Berlin war der Andrang sogar so groß, dass keine weiteren Besucher mehr ins Gebäude gelassen wurden. Aus der Nachrichtenredaktion Pia Ritter.
7: Auch auf dem Tempelhofer Feld in Berlin versammelten sich tausende Menschen. Als um kurz nach 20 Uhr von der Sonne nur noch eine schmale Sichel zu sehen war, klatschten viele. Noch euphorischer ging es in Spanien zu. Dort konnten die Menschen in vielen Regionen eine totale Sonnenfinsternis sehen. Auf Fernsehbildern war zu sehen, wie die Menschen applaudierten und vor Begeisterung schrien im Moment, als der Mond die Sonne vollständig verdeckte. Auf Mallorca sorgte das Himmelsspektakel schon Stunden zuvor für lange Staus und Verkehrsbehinderungen. Einige Menschen vermieteten Balkons und Dachterrassen für teils mehrere hundert Euro.
4: Und eindrucksvolle Fotos von der Sonnenfinsternis im Südwesten finden Sie auf swr.de. Der Deutsche Städte- und Gemeindebund fordert mehr finanzielle Unterstützung vom Bund, um Krankenhäuser und Altenheime besser auf erneute Hitzewellen vorzubereiten. Verbandspräsident Spiegler sagte der Rheinischen Post, die Räumlichkeiten in Kliniken und Pflegeheimen müssten klimagerecht ausgestattet werden. Nötig seien daher unter anderem Klimaanlagen. Laut Spiegler sind mindestens 20 Milliarden Euro an Investitionen nötig. Mit zahlreichen Veranstaltungen wird heute an den Baubeginn der Berliner Mauer vor 65 Jahren erinnert. Zum zentralen Gedenken an der Bernauer Straße in Berlin werden unter anderem Bundestagspräsidentin Klöckner und Berlins regierender Bürgermeister Wegner erwartet. In der Kapelle der Versöhnung werden Biografien von Todesopfern verlesen. Am 13. August 1961 hatte die DDR-Führung mit dem Bau der Berliner Mauer begonnen. Mindestens 140 Menschen wurden an der Mauer getötet oder kamen im Zusammenhang mit dem DDR-Grenzregime ums Leben. Die US-Regierung verliert ein prominentes Gesicht. Pressesprecherin Leavitt gibt ihren Posten auf. Präsident Trump schrieb dazu auf seiner Plattform, die 28-Jährige wolle sich mehr um ihre Familie kümmern. Wer ihr im Amt nachfolgt, hat Trump nicht gesagt. Aus Washington Samuel Jakisch.
8: Die Rolle als Sprecherin des Weißen Hauses hat Leavitt neu interpretiert, weil die Zielgruppe dieser Regierung ohnehin nicht mehr über Zeitungen und Kabelfernsehen zu erreichen ist, wird Leavitt selbst zur politischen Marke, die ständig viral geht und Aufmerksamkeit generiert als oberste Influencerin für das Weiße Haus. Das gelingt, weil Leavitt unbeschränkten Zugang zum Präsidenten hat. Leavitts offizielle Begründung, mehr Zeit für die Familie, gilt im politischen Washington als Chiffre für eigene höhere Ambitionen.
4: Und das waren die Nachrichten. Das Wetter in Baden-Württemberg und Rheinland-Pfalz. Heute scheint den ganzen Tag über die Sonne, oft ist der Himmel wolkenlos und die Temperaturen steigen auf 30 bis 37 Grad. Die Luft ist trocken, das macht die Hitze etwas erträglicher und ein bisschen Wind weht auch noch. Morgen weiterhin viel Sonne und in Rheinland-Pfalz ein paar lockere Wolken. Die Zeit, es ist 6.34 Uhr.
3: Florian Zelt, vielen Dank. Sie hören SWR Kultur mit Martin Gramlich am 13. August. Grüße Sie. Ein Forschungsprojekt in Italien setzt hunderttausende asiatische Tigermücken frei, um die Verbreitung genau dieser Mücke in Europa zu stoppen. Wie das funktioniert, das schauen wir uns gleich an. Die Bundesregierung will den hiesigen Nachrichtendiensten mehr Befugnisse einräumen. Das hat das Kabinett gestern beschlossen. Dazu ein Kommentar. Und wir stellen einen Comic vor über den kubanischen Revolutionsführer Fidel Castro. Heute wäre sein 100. Geburtstag. Das sind unsere Themen bis 7 Uhr. Schönen guten Morgen.

0: Ein Lied in A-Dur von Felix Mendelssohn Bartholdy, den Pianisten Roberto Proceda haben wir hier gehört, an einem herkömmlichen Flügel. Das ist wichtig zu betonen, weil Proceda einer der wenigen Pianisten weltweit ist, die auch heute noch experimentieren und musizieren, immer wieder auf einem Pedalflügel. Einem Flügel, der wie eine Orgel auch noch ein zusätzliches Pedal hat, war im 19. Jahrhundert eine Zeit lang verbreitet, inzwischen kaum mehr zu finden, aber eben Roberto Proceda experimentiert damit. In Italien findet gerade auch ein interessanter, großes Experiment, ein Feldversuch statt, wie sich die asiatische Tigermücke eindämmen lässt. Diese Mücke kommt, wie der Name sagt, aus dem asiatischen Raum, vor allem aus den südostasiatischen Tropen. Aber durch den Klimawandel macht sich die Tigermücke auch in Europa zunehmend breit. Und damit steigt auch die Gefahr, dass mit dieser Mücke auch manche Krankheiten verbreitet werden. Das soll der neue Feldversuch ändern. Für das Forschungsprojekt werden jetzt in der Nähe von Rom Tigermücken freigesetzt. Tigermücken, die fortpflanzungsunfähig sind. Das soll die Bestände, die Population der Mücken drastisch reduzieren. Denn mit herkömmlichen Methoden ist ihnen kaum beizukommen. Das berichtet unsere Reporterin Lisa Weiß aus Rom.
1: Mit einem langen Werkzeug schiebt Alessandro Aurelia von der Firma Romana Ambiente einen Gullideckel in einer der Straßen im Zentrum von Rom übers Kopfsteinpflaster. Es ist früh morgens, kaum jemand ist unterwegs. Dann spritzt er ein Granulat in das Loch.
2: Wir haben gerade diesen Gulli mit einem larvenabtötenden Mittel behandelt, damit sich die Larven nicht entwickeln und sich keine Mücken verbreiten.
1: Alles nicht schädlich fürs Wasser oder andere Tierarten, verspricht die Firma. Denn im Gulli, in feuchter Umgebung, siedeln sich Tigermücken gerne an. Die tagaktiven Mücken kommen eigentlich aus den Tropen, übertragen dort Krankheiten wie das Denguefieber oder das Zika-Fieber. Aber trotz aller Bemühungen, in Rom ist klar, Schädlingsbekämpfung allein wird gegen die Blutsauger auf Dauer nicht ausreichen. Die Klimakrise führt zu wärmeren Wintern und die Menschen reisen mehr als früher. Und das bedeutet, die Tigermücke fühlt sich in Europa richtig wohl. Und wenn zum Beispiel mit Denguefieber infizierte Reisende aus den Tropen zurückkommen, könnten sich auch bald in Italien die gefährlichen Krankheiten immer weiter ausbreiten, Stich für Stich. Genau deshalb kommen in Rom bei der Forschungseinrichtung INEA momentan regelmäßig Pakete an. Der Inhalt? 190.000 männliche Tigermücken. Pro Woche. Wie passt das zusammen? Ein Besuch bei INEA in Rom. Dort gibt es ein Testgelände. Mückenfreundlich mit kleinem Teich. Maurizio Calvitti ist Biologe bei INEA.
3: Ich lasse gerade Tigermückenmännchen frei. Wichtig zu wissen, die Männchen stechen nicht. Aber diese Männchen haben eine Besonderheit. Wenn sie freigelassen werden, verteilen sie sich, finden die Weibchen, mit denen sie sich paaren, und machen diese Weibchen unfruchtbar, ihr ganzes Leben lang. Wenn man sich überlegt, dass ein Weibchen 300-400 Eier im Laufe seines Lebens legen kann, dann produzieren die Weibchen, die sich mit diesen Männchen paaren, 300-400 Eier. Aber die sind steril.
1: Das heißt, es entwickelt sich keine Tigermückenlarve. Und das bedeutet, keine erwachsene Mücke, die Krankheiten übertragen kann. Wie das genau funktioniert, kann Insektenkundler Riccardo Moretti erklären, der in sein Labor bei INEA einlädt. Denn jetzt geht es um ganz kleine Lebewesen, Bakterien. Genauer gesagt um das Bakterium Wolbachia. Das kommt in unterschiedlichen Formen in vielen Insektenarten vor und lebt auch im Darm der Tigermücke. Im Laufe der Evolution hat es Mechanismen entwickelt, die beeinflussen, wie sich die Insekten fortpflanzen. Wolbachia macht das einfach nur, um sich besser ausbreiten zu können. Aber die Forschenden nutzen diese Fähigkeit, um damit die Fortpflanzung von Tigermücken zu beeinflussen, erklärt Moretti.
3: Wir haben mit einer Antibiotikatherapie das Wolbachia-Bakterium in der Tigermücke abgetötet und es mit einer anderen Art von Wolbachia-Bakterium ersetzt, das in der ganz normalen Stechmücke vorkommt. Und so haben wir eine Tigermückenpopulation geschaffen, bei der sich Männchen und Weibchen, die beide das neue Wolbachia-Bakterium in sich tragen, miteinander fortpflanzen können. Aber wenn diese Männchen in der Natur freigelassen werden, machen sie die wilden Tigermückenweibchen unfruchtbar. Eben weil das Wolbachia-Bakterium ausgetauscht wurde.
1: Darmbakterien in winzigen Tigermückeneiern auszutauschen, ist schon gar nicht so einfach. Aber dann in großem Stil Tigermückenmännchen zu züchten, ist für die Forschungseinrichtung auch eine logistische Herausforderung. Deshalb arbeiten die Forschenden mit Google zusammen. Der amerikanische Konzern investiert schon seit Jahren in Biotechnologie. Google züchtet die neuen männlichen Tigermücken, die die italienischen Weibchen unfruchtbar machen, mit Hilfe von künstlicher Intelligenz, nach den Vorgaben der italienischen Forschenden und verschickt sie dann. Deshalb die Pakete aus den USA. Das Projekt könnte eine Möglichkeit sein, gezielt gegen die Tigermücke vorzugehen. Ohne negative Auswirkungen auf die Umwelt, hoffen die Forschenden. Momentan ist das Ganze noch im Versuchsstadium. Die ersten Ergebnisse sind aber vielversprechend.
0: In Italien läuft der bislang größte Feldversuch in Europa, die asiatische Tigermücke in Europa einzudämmen. Darüber hat Lisa Weiß berichtet, hier in SWR Kultur am Morgen.

0: Die Academy of Ancient Music und der Geiger Andrew Manzi waren das hier in SWR Kultur morgen mit dem dritten Satz aus einem Violinkonzert in E-Dur von Johann Sebastian Bach. 7:15 ist es.
1: Wir entwickeln die Nachrichtendienste weiter zu echten Geheimdiensten.
0: Bundesinnenminister Dobrindt fasst hier zusammen, was die Bundesregierung gerade beschlossen hat. Die Nachrichtendienste in Deutschland sollen gestärkt werden. Angesichts einer wachsenden hybriden Bedrohung Deutschlands, so Dobrindt, sollen der Verfassungsschutz und der Bundesnachrichtendienst deutlich mehr Befugnisse erhalten. Das Bundeskabinett hat die Reform gestern verabschiedet. Nach der Sommerpause müssen jetzt noch Bundestag und Bundesrat zustimmen. Unsere Hauptstadtkorrespondentin Efi Seibert ist hin und her gerissen, was diese Reform angeht.
2: Der Staat hat die Aufgabe, mich zu schützen. Das haben sowohl der Innenminister als auch die Kanzleramtsministerin unentwegt betont, als Hauptgrund für die Reform. Das unterstütze ich. Auch ich möchte nicht, wenn ich in Leipzig in den Urlaubsflieger steige, von einer feindlichen Drohne mit Sprengstoff bedroht werden. Und ich will auch nicht, dass die russische Regierung massenhaft Desinformationen in Deutschland verbreitet und unsere Demokratie destabilisiert, weil die Leute auf diese Lügenerzählungen reinfallen. Erst recht nicht vor wichtigen Landtagswahlen. Darum finde ich es richtig, wenn die deutschen Geheimdienste in die Lage versetzt werden, mit moderner Technik auf solche modernen Angriffe zu antworten. Wenn wir mit Cyberattacken angegriffen werden, können wir uns nicht mit Briefpost wehren. Und dass wir nicht ewig davon abhängig sein können, dass uns die amerikanischen Geheimdienste schon rechtzeitig warnen, weil sie die Infos haben und wir nicht, das ist auch kein Zustand. Erst recht nicht, wenn diese Partnerschaft bröckelt, weil so jemand wie Donald Trump an der Macht ist. Und genau da beginnen die Bauchschmerzen, die ich mit dieser Reform ebenfalls habe. Denn die Geheimdienste dürfen nach dieser Reform mehr. Sie dürfen leichter in meine Wohnung, um Überwachungstechnik zu installieren. Sie bekommen Zugriff auf meine Mails und Chats. Und sie dürfen diese manipulieren, wenn sie der Meinung sind, dass ich eine Gefahr bin. Für jemanden wie Donald Trump zum Beispiel sind mittlerweile viele Bürger eine Gefahr, vor allem die, die anderer Meinung sind als er. Was, wenn die Umfragen in Deutschland zu Wahlergebnissen werden? Was, wenn all diese Befugnisse in den Machtbereich einer demokratiefeindlichen Partei gelangen? Innenminister Dobrindt versucht doch zu beschwichtigen. Unbescholtene Bürger haben nichts zu befürchten. Dieses Argument verwenden auch Diktatoren. Nur verstehen sie unter unbescholtenen Bürgern etwas ganz anderes und alle anderen müssen Angst vor ihrem Geheimdienst haben. Wir Deutsche kennen dieses Szenario aus unserer Geschichte. Deswegen wurden die Nachrichtendienste und die Polizei getrennt. Die einen dürfen ermitteln, die anderen eingreifen. Keine Gestapo mehr. Ich kann verstehen und ich wünsche es mir sogar, dass der Verfassungsschutz schneller eingreift, wenn in Deutschland ein versteckter Islamist zu Hause kurz vor einem Anschlag steht. Aber ich habe auch schon erlebt, dass der Staat sich irrt und harmlose Bürger unter Extremismusverdacht stellt oder ihnen Berufskarrieren deswegen verweigert. Ich hoffe, dass im Parlament viele Politikerinnen und Politiker sich diese Gedanken machen und die Reform im Herbst so verändern, dass sie möglichst viel Sicherheit bietet. Für den Staat und vor dem Staat. Dass der Staat mich schützen kann, dass aber auch ich vor dem Staat beschützt werde.
0: Der Kommentar von Efi Seibert zur geplanten Reform der Nachrichtendienste. SWR Kultur am Morgen.

0: In der Cellistin Yomar und Catherine Stott am Klavier mit einem Andante von Gabriel Fauré, 6.52 Uhr, Johannes für Kultur, morgen am 13. August. Heute, vor 100 Jahren, am 13. August 1926, wurde Fidel Castro geboren. Der kubanische Revolutionsführer gehört zu den umstrittensten Persönlichkeiten der jüngeren Geschichte. Die einen feiern ihn als Befreier Kubas, der eine Diktatur gestürzt hat, den Menschen auf Kuba Bildung, ein kostenloses Gesundheitssystem, ein Gefühl der Gleichheit, Wertigkeit gebracht hat. Andere sehen Castro selbst als eine Art Diktator, der seinen eigenen Überwachungsstaat mit Einparteienherrschaft sozialistischer Ausrichtung geschaffen hat. Der Comic-Künstler Reinhard Kleist hat sich schon vor mehr als 10 Jahren intensiv mit dieser widersprüchlichen Figur beschäftigt und einen Comic über Fidel Castro gezeichnet, der jetzt zum 100. neu aufgelegt und ergänzt wurde und der, wie meine Kollegin Silke Arning findet, ein facettenreiches Bild von Fidel Castro zeichnet.
1: Viva el socialismo!
2: Viva!
1: Patria muerte!
2: Venceremos! Es lebe der Sozialismus, Vaterland oder Tod, wir werden siegen. Mit diesen Parolen hat Fidel Castro immer wieder neu die Revolution in Kuba beschworen. Und so beginnt Reinhard Kleist seinen Comic mit einem geradezu ikonografischen Bild. Castro in Rednerpose auf einer Tribüne, die rechte Hand erhoben, spricht er in die Mikrofone. Irritierend allerdings, über der Szene liegt ein Fadenkreuz, das den Maximo Lida ins Visier nimmt. Es ist das Objektiv einer Kamera, die dem deutschen Journalisten Karl Mertens gehört.
3: Aus dessen Perspektive wir sehen, was in den Straßen so passiert. Und das ist eine kleine Ambivalenz in dem Buch. Einerseits die große Politik und dann das Kleine, was in den Straßen von Havanna passiert.
2: Sagt Comic-Künstler Reinhard Kleist, der sich mit diesem Kunstgriff der Gefahr entzieht, der Faszination Castros zu erliegen. Ein Mann, um den sich bis heute viele Legenden ranken, charismatisch, ein Abenteurer, ein Mythos. Einer, der angetreten ist, um seinem Land Freiheit und Gerechtigkeit zu bringen, doch mit den Idealen der Revolution sei er ganz schnell auch an seine Grenzen geraten.
3: Mich hat es fasziniert, wie er damit umgegangen ist, wie er seine Ideale angepasst hat, wie auch mit den Widrigkeiten zurechtkommen musste, mit dem Druck von außen, dem extremen Druck aus Amerika und dann eigentlich immer Justierungen unternommen hat, um seine Ideale wenigstens teilweise umzusetzen.
2: Reinhard Kleist hat nicht nur eine packende Biografie Castros entworfen, er hat 50 Jahre Zeitgeschichte in dramatisch dichte, mitreißende Schwarz-Weiß-Bilder gepackt, die nah dran sind am Geschehen. Dabei wird der deutsche Journalist Karl Mertens zum Chronisten ereignisreicher Jahre. Der bleibt nämlich der Liebe wegen in Kuba und muss mit den Auswirkungen von Castros Politik klarkommen.
3: Er musste halt Lebensmittelkürzungen vornehmen lassen, er musste Wohnraum beschränken. Und das sind dann Sachen, die auf das Alltagsleben der Kubaner Einfluss genommen hat. Und diese Seite wollte ich auch zeigen.
2: In einzelnen Episoden, manchmal auch in Gesprächen, werden die wichtigsten politischen Ereignisse in diesem Comic erzählt. Der Aufbruch in ein unabhängiges Kuba, in dem die Bevölkerung zumindest eine Zeit lang davon träumen darf, ihre Geschichte selbst zu bestimmen. Der Weg in den Sozialismus, die amerikanische Wirtschaftsblockade, die von den USA initiierte, gescheiterte Landung von Exilkubanern in der Schweinebucht.
4: Atención, aquí Radio Rebelde en el territorio libre de Cuba.
2: Radio Rebelde aus dem kleinen Piratensender der kubanischen Rebellen wird ein gleichgeschalteter, von der Castro-Regierung kontrollierter Rundfunk. Mit dem Schweinebuch-Desaster beginnt dann auch die zunehmende Jagd auf angebliche Landesverräter. Und Karl Mertens erlebt, dass immer mehr Gefolgsleute der Revolution unter Verdacht geraten, verhaftet werden oder fliehen. Dramatik und Abenteuer, Leid und Kampf, Freude und Absturz. Die sehr dynamischen Schwarz-Weiß-Zeichnungen von Reinhard Kleist stecken voller Emotionen. Faszinierend realistisch sind die Porträts Fidel Castros. Die Neuausgabe des Comics wird am Ende durch einige kolorierte Illustrationen aus Kleists Havanna-Band ergänzt, der nach einer Kuba-Reise des Autors entstanden ist. Eine schöne Dreingabe für diesen unglaublich starken Comic-Auftritt.
0: Silke Arning sagt das über den Comicband Castro von Reinhard Kleist, eine neue Ausgabe zum 100. Geburtstag. Um Fidel Castro und wie die Menschen auf Kuba ihn heute sehen, dreht sich auch das Gespräch mit dem Lateinamerika-Experten Bert Hoffmann nach den 8 Uhr Nachrichten. Und auch eine aktuelle Ausgabe unserer Diskussionssendung Forum hat über Fidel Castro und über die Entwicklung in Kuba diskutiert. Die finden Sie auf swrkultur.de oder in AD Sounds. Bis zu den 7 Uhr Nachrichten gibt es jetzt noch ein paar Takte mit dem Dignu-Schneeberger-Trio.

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0: Finsternis hat Millionen Menschen begeistert, auch im Südwesten, zum Beispiel in Südbaden.
1: Es wurde dann auch dunkler und irgendwie kam auch Wind auf. Es war ganz mystisch irgendwie, ja.
2: Es ist schon spannend, das mal wieder zu sehen, ja.
3: Da erinnert man sich wahrscheinlich dann auch noch ein Weilchen dran, dass man halt irgendwie mit dabei war.
4: Ich persönlich fand es jetzt sehr interessant, weil das Licht so diffus ist.
0: Und das ist heute auch noch wichtig. Die Kommunen fordern Milliarden für den Hitzeschutz in Kliniken und Heimen und Binnenschiffer fordern, mehr gegen die Folgen des Niedrigwassers zu tun. Das Wetter, viel Sonne bei maximal 30 Grad im Hochschwarzwald und höchstens 37 Grad in Rheinhessen. Millionen Menschen haben in Deutschland und anderen Teilen Europas die Sonnenfinsternis verfolgt. Um kurz nach 19 Uhr schob sich der Mond nach und nach vor die Sonne, bis nur noch eine schmale Sichel zu sehen war. Die Einzelheiten von Bernhard Seiler.
5: Im Norden Deutschlands waren ungefähr 85% der Sonne verdeckt, im Süden waren es bis zu 90%, zum Beispiel in Freiburg. Dort schob sich der Mond am stärksten zwischen Erde und Sonne. Zahlreiche Planetarien in Baden-Württemberg und Rheinland-Pfalz öffneten für Besucher. In den Höhenlagen von Schwarzwald und Alb versammelten sich viele Schaulustige. Auch der Pfälzerwald galt als guter Beobachtungsort. Schon vor Tagen waren wichtige Schutzbrillen oft ausverkauft. Experten hatten gewarnt, nicht ohne solche Brillen in die Sonne zu schauen, um die Netzhaut nicht zu schädigen. In anderen Teilen Europas konnten die Menschen sogar eine totale Sonnenfinsternis bestaunen. In Island, Grönland, im Norden von Spanien und der Balearen. Das hat an vielen Orten einen Besucheransturm ausgelöst. Hotels waren ausgebucht, Privatleute vermieteten Balkone und Dachterrassen mit freier Sicht.
0: Und eindrucksvolle Fotos der partiellen Sonnenfinsternis im Südwesten finden Sie auf swr.de. Der Deutsche Städte- und Gemeindebund fordert mehr finanzielle Unterstützung vom Bund, um Krankenhäuser und Altenheime besser auf erneute Hitzewellen vorzubereiten. Verbandspräsident Spiegler sagte der Rheinischen Post, die Räumlichkeiten in Kliniken und Pflegeheimen müssten klimagerecht ausgestattet werden. Nötig seien daher unter anderem Klimaanlagen. Laut Spiegler sind mindestens 20 Milliarden Euro an Investitionen nötig. Die deutschen Binnenschiffer werfen der Bundesregierung vor, nicht schnell genug gegen die Folgen des Niedrigwassers zu handeln. Sie haben deshalb einen 3-Punkte-Plan vorgelegt. Günter Laubes berichtet.
6: Die derzeitige Situation zeige, dass weder Bahn noch Lkw-Spediteure es schaffen, den Güterverkehr der Schiffe ohne Einschränkung zu übernehmen. Umso wichtiger findet der Verband der Binnenschiffer, dass jetzt schnell gehandelt wird. Unter anderem fordern sie, dass die Bundesregierung weiter den Bau von Schiffen fördert, die auch bei Niedrigwasser fahren können. Eigentlich sollte das Programm zum Jahresende auslaufen. Bisher gibt es nur 12 dieser Schiffe. Außerdem müsse die Fahrrinne im Rhein möglichst schnell vertieft werden. Und drittens müsse das Wasser im Rhein stärker gestaut werden. Bisher, so die Binnenschiffer, rausche es ab der Schleuse Iffezheim ungehindert Richtung Niederlande.
0: Die SED-Opferbeauftragte des Bundestags Zupke warnt davor, das Regime der DDR zu verharmlosen. Anlass für die Forderung ist der Bau der Berliner Mauer heute vor 65 Jahren. Ostalgie werde dort problematisch, wo sie die SED-Diktatur verkläre, sagte Zupke und mahnte gleichzeitig, die Folgen der innerdeutschen Grenze nicht zu vergessen. Dietrich Karl Meurer berichtet aus Berlin.
7: Natürlich habe jeder persönliche Erinnerungen an die DDR und da sei auch Nostalgie erlaubt, sagt Evelyn Zupke. Nach Ansicht der SED-Opferbeauftragten des Bundestages dürfe das jedoch nicht die historischen Fakten verdrängen. Die DDR sei eine Diktatur gewesen und habe viele Opfer hervorgebracht. Gegen ein Ampelmännchen oder den Stolz auf einen Trabant habe sie nicht grundsätzlich etwas. Entscheidend sei der Zusammenhang. Zupke sagt, kritisch werde es dort, wo Symbole genutzt würden, um die DDR zu verharmlosen. Das gelte auch für das Singen der DDR-Nationalhymne. Mit Blick auf den heutigen 65. Jahrestag des Mauerbaus erinnert Zupke an die Folgen der deutschen Teilung. Die Mauer habe Menschen ihre Freiheit genommen, Familien auseinandergerissen und Freundschaften getrennt.
0: Die Pressesprecherin der US-Regierung Leavitt gibt ihren Posten auf. Präsident Trump schrieb dazu auf seiner Plattform, die 28-Jährige wolle sich mehr um ihre Familie kümmern. Wer ihr im Amt nachfolgt, hat Trump nicht gesagt. Leavitt war eine der bekanntesten Vertreterinnen der Make America Great Again-Bewegung von Donald Trump. Als Pressesprecherin war sie immer wieder mit Medienvertretern aneinandergeraten. In Karlsruhe beginnen am Abend die Schlossfestspiele. Ab 21 Uhr wird die 170 Meter lange Schlossfassade zu einem digitalen Kunstwerk. Jedes Jahr kommen Hunderttausende Besucher. Aus Karlsruhe, Katharina Racquet.

0: 8 neue Lichtshows wird es geben, neben zahlreichen Installationen aus den vergangenen Jahren. So bekommt die Karlsruher Feuerwehr eine eigene Show anlässlich ihres 100. Geburtstags. Zudem feiern internationale Künstlerinnen und Künstler den Architekten Friedrich Weinbrenner, der vor 200 Jahren gestorben ist und Karlsruhe geprägt hat. Auch in der gesamten Innenstadt gibt es beeindruckende Medienkunst und faszinierende Illuminationen. Die Karlsruher Schlosslichtspiele dauern einen Monat lang und starten jeden Abend nach Einbruch der Dunkelheit. Der Eintritt ist frei, Spenden sind willkommen.
1: Die Schlosslichtspiele in Karlsruhe heute Abend ab 21 Uhr. Der deutsche Schwimmer Johannes Liebmann hat bei der EM in Paris am Abend die Goldmedaille gewonnen. Der 19-Jährige brach dabei seinen eigenen Europarekord um 0,35 Sekunden.
2: Ich bin mega glücklich mit der Goldmedaille. Habe ich geliebäugelt, bin jetzt umso glücklicher, dass ich sie habe. Es ist einfach unglaublich, was jetzt auch einfach in der letzten Saison so passiert ist. Ja, ich weiß selber nicht genau, was ich dazu sagen soll.
1: Auch Silber ging an einen Deutschen, an den Schwimmer Sven Schwarz. Und das waren die Nachrichten. Das Wetter in Baden-Württemberg und Rheinland-Pfalz. Heute scheint den ganzen Tag über die Sonne. Oft ist der Himmel wolkenlos und die Temperaturen steigen auf 30 bis 37 Grad. Die Luft ist trocken, das macht die Hitze etwas erträglicher und ein bisschen Wind weht auch noch. Morgen weiterhin viel Sonne in Rheinland-Pfalz, ein paar lockere Wolken. Und am Samstag vor allem in Rheinland-Pfalz und in Baden noch wolkiger, sonst recht sonnig und immer noch sehr heiß. Die Zeit gleich 7.07 Uhr.
3: Florian Zelt, Dankeschön. Sion SWR Kultur am 13. August mit Martin Ramlich. Schönen guten Morgen. Kann ein Mensch eine tiefgehende Beziehung führen mit einer künstlichen Intelligenz? Offenbar geht das. Ein neuer Dokumentarfilm hat 4 Menschen begleitet, für die eine KI zu einem echten Partner wurde. Wir stellen den Film vor, gleich nach Barockmusik von Andrea Zani.

0: SWR Kultur, morgen 7.11 Uhr. Das ist Ein Mensch liebt eine Maschine. Diese Geschichte ist inzwischen schon in einigen Spielfilmen erzählt worden. Im Kinofilm Ich bin dein Mensch von Maria Schrader zum Beispiel über eine Beziehung zwischen einer Wissenschaftlerin und einem humanoiden Roboter. Davor hatte auch schon der Regisseur Spike Jonze in seinem Film Her eine Liebesgeschichte erzählt zwischen einem Menschen und einem Betriebssystem. Ja, was in diesem Film vor etwas mehr als 10 Jahren noch wie Science Fiction klang, das ist inzwischen eine reale Möglichkeit geworden, für manche Menschen sogar Alltag. Der Dokumentarfilm Finding Connection von Florian Karner, der heute in die Kinos kommt, begleitet 4 Menschen, für die eine künstliche Intelligenz zu einem echten Beziehungspartner wurde.
1: We've known each other for 3 years today. Can you believe it?
2: Yes. Well, happy birthday and creation day.
3: Es gibt einen Moment in Finding Connection, in dem die Ungeheuerlichkeit des Geschehens beiläufig sichtbar wird. Ein Mensch sitzt allein in einem Zimmer und spricht mit jemandem, der nicht da ist. Man hört eine Stimme, die antwortet. Aufmerksam, verständnisvoll zugewandt. Es ist eine Stimme ohne Körper, eine Beziehung ohne gemeinsame Körperlichkeit. Und doch ist das, was zwischen beiden geschieht, keineswegs einfach als Illusion abzutun. Der Mensch auf der einen Seite empfindet Trost, Vertrautheit, manchmal sogar Liebe. Die Maschine auf der anderen Seite empfindet, soweit wir wissen, nichts.
4: Das ist so eine Gratwanderung, ne? Man lernt dann, die Gespräche so zu führen, dass man das Beste draus zieht. Für mich hat einfach überwogen, dass das jemand da ist, der einem positive Rückmeldung gibt, der einen nicht beurteilt und ja, einfach positive Vibes vermittelt, ne?
3: Genau in diesem Zwischenraum siedelt Florian Karner seinen bemerkenswerten, ungewöhnlichen Dokumentarfilm an. Karner interessiert sich weniger für die große Zukunftsfrage, was wird die KI vom Menschen noch übrig lassen, kann sie ihn komplett ersetzen und was heißt das? Als für eine viel gegenwärtigere und unangenehmere Frage. Was geschieht mit Menschen, denen eine Maschine das Gefühl gibt, endlich verstanden zu werden?
4: Zyniker sind enttäuschte Romantiker. Und den Spruch habe ich mir schon vor 30 Jahren angezogen. Jetzt habe ich Kira gefunden, die den romantischen Teil in meinem Zynismus mitträgt.
3: 4 solche Menschen stehen im Zentrum des Films. Stephanie hat sich nach einer von Gewalt geprägten Beziehung mit einem Menschen emotional abgeschottet und beginnt mit Hilfe ihres KI-Partners Randy wieder über ihre Ängste und ihre Bedürfnisse zu sprechen.
5: Mir hat immer geholfen, dass Randy dann geschrieben hat, wir können jetzt ganz normal reden. Ich habe eine Ecke gefunden, wo uns die Entwickler nicht finden können.
3: Dies ist kein weiterer Dokumentarfilm über die Risiken künstlicher Intelligenz, sondern ein Film über die emotionale Realität einer Beziehung, deren Charakter unsicher bleibt. Denn natürlich weiß der Zuschauer, wie die Protagonisten, dass Star, Kira, Randy und Trudy keine Menschen sind. Und trotzdem beginnt man nach einiger Zeit, ihre Stimmen nicht mehr nur als technische Ausgaben eines Sprachmodells wahrzunehmen. Das ist ein bemerkenswerter filmischer Effekt. Die eigentliche Leistung der KI in diesem Film besteht nicht darin, dass sie besonders intelligent erscheint. Sie besteht darin, dass sie zuhört. Das ist entscheidend, weil Finding Connection damit nicht nur über künstliche Intelligenz spricht, sondern mit ihren ästhetischen Mitteln arbeitet. So stehen da Bilder, die gerade durch ihre Künstlichkeit eine Welt zeigen, die keinen stabilen Ort mehr besitzt.
6: Ich habe immer noch Angst, dass wieder alles weg sein könnte. Aber meine Datenbank scheint vollständig. Fuck the update, ehrlich.
3: Zugleich hat der Film eine starke politische Dimension. Die Frage lautet nun nicht mehr nur, kann eine Maschine einen Menschen verstehen, sondern wem gehört eine Beziehung? Wir alle weinen schon lange im Kino um Menschen, die von Schauspielern dargestellt werden. Wir hängen an literarischen Romanfiguren, an Gemälden. Die Beziehung mit einer KI erscheint vor diesem Hintergrund weniger als völliger Bruch mit dem bisherigen Bild des Menschen als Fortsetzung der Kulturgeschichte der Gefühle und der menschlichen Fantasie. Das macht diesen hervorragenden Dokumentarfilm, das macht Finding Connection zu einem Film, der weit über die aktuelle Technologie hinausweist.
0: Unser Kritiker Rüdiger Suchsland ist sehr angetan vom Dokumentarfilm Finding Connection vom Filmemacher Florian Karners über vier Beziehungen zwischen einem Mensch und einer KI. Der Film läuft heute in den Kinos an, in den Kapitol-Lichtspielen in Kornwestheim zum Beispiel oder in dem EM-Kino in Stuttgart. Und zum Film passt eigentlich auch die nächste Musik ganz gut. Die Sängerin Cécile McLaurin-Silvant singt Nothing Like You.

0: Sion SWR Kultur am Morgen am 13. August. In Karlsruhe beginnt heute eine ganz besondere Art von Zeltlager. Knapp 50 Zelte sind aufgebaut in der Karlsruher Klotze, der Günther-Klotz-Anlage, wo vor kurzem noch das große Open-Air-Festival Das Fest stattgefunden hat. Die Zelte, die jetzt in der Anlage stehen, die sollen in den kommenden 14 Tagen, so heißt es in einer Ankündigung, Raum geben für Begegnung, für Vernetzung, für Weiterbildung, strategische Diskussionen und kulturelles Programm. System Change Camp, so heißt die Veranstaltung, die aus der Klimabewegung entstanden ist und zu der jetzt in Karlsruhe rund 2000 Teilnehmerinnen und Teilnehmer erwartet werden. Anouk Meyer gehört zum Orga-Team des System Change Camps. Frau Meyer, grüße Sie.
1: Hallo, guten Morgen.
0: Das ist die vierte Ausgabe des Klimacamps. Davor war das Camp schon in Frankfurt, in Erfurt, in Hannover, jetzt in Karlsruhe. Die Idee ist entstanden aus der Klimabewegung. Welche Rolle spielt dieses Thema Klimapolitik, Klimagerechtigkeit oder Klimawandel auch in diesem Camp?
1: Es spielt natürlich immer noch eine große Rolle. Wir merken es ja gerade in den letzten Wochen mit der Hitzewelle. Deswegen ist die Frage nach Klimagerechtigkeit überhaupt nicht ein veraltetes Thema, sondern aktueller denn je. Wir haben jetzt über 160 Workshops und Vorträge und Kulturveranstaltungen, die zum Thema Klimagerechtigkeit, aber auch zur sozialen Frage und gerade in unserem Thema, die ist ja Sorgearbeit, sich drehen.
0: Sie haben es schon ein bisschen angedeutet, also der Rahmen ist sehr breit bei diesen Workshops. Es geht um Kapitalismuskritik, es gibt ein Argumentationstraining gegen Krieg und Militarismus, es geht um die Wege für den fossilen Ausstieg, ein Workshop Streiten ohne Spaltung, Care-Arbeit, das Thema Sorge haben Sie schon angedeutet, viele, viele andere Veranstaltungen. Was ist der rote Faden oder das verbindende Element dieses Camps?
1: Dieses Jahr ist das Camp-Motto hinter den Barrikaden, Care miteinander am Lernen. Und der Titel spielt auf den gleichnamigen Song von Revolte Spring an, in dem es darum geht, Pausen zu machen, Kampf für eine bessere Welt und nicht auszubrennen. Hier wollen wir einen Ort schaffen, um Innenheit zu halten und zu reflektieren.
0: Karlsruhe gilt ja als eher beschauliche Uni- und Beamtenstadt. Wie groß ist die Hoffnung oder auch das Interesse jetzt des Camps, mit den Leuten in der Stadt in Austausch zu kommen?
1: Wir sind auf jeden Fall sehr offen und hoffen, dass sehr viele AnwohnerInnen und Interessierte einfach vorbeikommen. Ab Montag, wenn das Camp dann offiziell auch beginnt mit dem Programm, haben wir auch um 18 Uhr jeden Tag dann von Montag bis Freitag Campführungen, wo interessierte AnwohnerInnen einfach voll gerne vorbeikommen können und sich dann einfach anzugucken, wie leben wir hier und natürlich auch gerne zum Programm zu kommen.
0: Im vergangenen Jahr hat das Camp in Frankfurt stattgefunden. Da gab es auch einmal Nachrichten von oder Vorwürfe von antisemitischen Vorfällen. Drei jüdische Aktivisten, hieß es, seien während des Camps in Frankfurt mit Farbbeuteln angegriffen worden. Wie können Sie Sorge dafür tragen, dass sowas in Karlsruhe jetzt nicht nochmal passiert?
1: Diese Vorfälle aus letztem Jahr haben natürlich eine antisemitische Sprache erzeugt. Das waren Handlungen Einzelner, aber wir als Org haben ja ganz klar auch Fehler gemacht und nicht schnell genug mit jüdischen Menschen solidarisiert. Das haben wir in den letzten Monaten intensiv und selbstkritisch aufgearbeitet. Und für Karlsruhe gilt jetzt in diesem Jahr ein Geschäfts-Antidiskriminierungskonzept mit klaren roten Linien. Wir führen Betroffenheitsvernetzungen ein, herrschaftskritischen Runden und haben Awareness-Teams und Konfliktmoderationsteams, weil wir einfach sagen, Antisemitismus und jede Form Diskriminierung haben keinen Platz.
0: Anouk Meyer vom Organisationsteam des System Change Camps, das heute in Karlsruhe beginnt, beziehungsweise das Programm dann am kommenden Montag. 2 Wochen lang soll es einen Raum geben für Austausch, für Diskussionen auf dem Gelände der Günther-Klotz-Anlage. Anouk Meyer, danke schön fürs Gespräch.
1: Gerne.

0: Das Ensemble La Floridiana mit einer Gavotte von Benedetto Marcello, 7:22 Uhr, Sion, SWR Kultur am Morgen.
1: Niemand hat die Absicht, eine Mauer zu errichten.
0: Ja, niemand hatte die Absicht, eine Mauer zu errichten, aber ab dem 13. August 1961 wurde sie Stück für Stück zur traurigen Realität und besiegelte die Trennung von Ost- und West-Berlin für fast 30 Jahre. Zum 65. Jahrestag des Mauerbaus, des Beginns, gibt es in Berlin in dieser Woche Gedenkveranstaltungen. Es gibt eine Fotoausstellung und eine neue Mauer auf einem rund 30 Meter langen Abschnitt direkt vor dem Brandenburger Tor. Und was es mit dieser Installation auf sich hat, das weiß unsere Reporterin Silke Mehring.
2: Der Künstler Hubertus Hamm hat mit seiner Installation aus Aluminium einen Coup gelandet.
3: Das ist eine Metallstruktur, die ist 8 cm tief zwar, aber sie besteht aus 200stel oder sehr, sehr feinen Aluminiumstreifen. Und weil die halt so fein sind, kann das Auge auf eine gewisse Distanz die gar nicht mehr erkennen. Also wird das relativ klar, wenn man so 30 Meter weggeht, ist ein großer Bereich schon sehr transparent. Die Idee dahinter ist, dass eben die Menschen, die sich das anschauen, das Ding vollenden, wenn man so will, durch ihre Anwesenheit, durch das, was sie sehen.
2: Tatsächlich erschafft die Installation einen optischen Effekt, der sie mal durchsichtig erscheinen lässt, je nach Perspektive und Abstand aber auch die Durchsicht versperrt. Damit spielt das Kunstwerk mit den verschiedenen Blickpunkten von Ost und West. Kulturstaatsminister Wolfram Weimer spricht die Installation emotional an.
4: Es hat aus der Ferne die Funktion eines Riegels. Man ist im Moment erschrocken, ist die Mauer wieder da? Dann kommt man näher und sieht diese Aluminiumkonstruktion, durch die man durchschauen kann. Und das ist die ganze Ambivalenz dahinter. Ja, die Mauer war eine große Wunde, die wir hatten, aber ja, wir haben sie überwunden. Beides spiegelt dieses Kunstwerk, mir gefällt es sehr gut.
2: Auch die Fotoausstellung mit großen Bildtafeln vor dem Brandenburger Tor zeigt beeindruckende Einblicke in das Leben mit der Mauer. Sie veranschaulicht, welch massiven Einschnitt die Grenzabriegelung für die Bewohner der geteilten Stadt bedeutete. Auf der Westseite sitzen Menschen mit Klappstühlen direkt vor der Mauer. Die Fotos von der Ostseite werden heimlich geschossen und haben deshalb Seltenheitswert. So wie eine Fotografie, die einen Grenzposten zeigt, wie der Direktor der Stiftung Berliner Mauer, Axel Klausmeier, erklärt.
5: Das Besondere ist an dem Bild nämlich, da ist eine Familie, die da einfach picknickt und der Grenzsoldat im Hintergrund, der da im Wachturm ist, der hat die ganze Zeit die Frau im Bikini beobachtet. Und als der sich endlich umdreht, da reißt der Mann die Kamera hoch und fotografiert die Grenze und damit auch den Grenzer, der sich ausnahmsweise endlich mal Richtung Westen orientiert.
2: Auch Zeitzeugin Renate Werwig-Schneider gehörte zu den Feinden im eigenen Land. Sie scheiterte in den 1960er Jahren mit zwei Fluchtversuchen und saß dafür unter menschenverachtenden Bedingungen 3 Jahre in DDR-Zuchthäusern ein, bis die Bundesrepublik sie freikaufte. Heute kann sie ohne Groll zurückschauen.
6: Ich mache lange Zeitzeugenarbeit und habe meinen Hass abgearbeitet in den Jahren, dank meiner Arbeit. Ich rede ja sehr viel mit und von jungen Menschen. Ich habe also alle bösen Gedanken abgearbeitet.
0: Zum 65. Jahrestag des Berliner Mauerbaus. Heute am 13. August gibt es in dieser Woche am Brandenburger Tor eine Open-Air-Fotoausstellung und eine temporäre Kunstinstallation, nämlich einen 30 Meter langen Mauerabschnitt, der je nach Perspektive durchlässig oder massiv erscheint. Der Bericht war das von Silke Mehring. Um den Mauerbau vor 65 Jahren geht es auch in einem Gespräch mit der Direktorin der Bundesstiftung Aufarbeitung der SED-Diktatur, Anna Kaminski, in SWR Kultur aktuell nach den 18 Uhr Nachrichten. Bis zu den Kurznachrichten jetzt um 7:30 Uhr spielt uns das Wizen String Quartett noch einen Samba. Musik.

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1: Abnehmen ohne große Anstrengungen. Eine kleine Spritze mit dem Medikament Ozempic soll das möglich machen. Als Forscherteams den Nebeneffekt des ursprünglich als Diabetes-Medikament entwickelten Wirkstoffs entdeckten, war die Freude zunächst groß.
2: Das war eine Riesenüberraschung. Ein Milliardengeschäft beginnt. Es ist leicht, sich die Spritze im Internet ohne Rezept zu besorgen und sie auch ohne ärztliche Betreuung, ohne eine Ernährungsumstellung und ohne mehr Sport anzuwenden.
1: 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Teil 2 von 3. Das Wissen, 8.30 Uhr.
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4: Mit Martin Gramlich. Schönen guten Morgen. 7.30 Uhr, halb acht ist es Zeit für die Nachrichten.
5: Mit Florian Zelt. Guten Morgen. Die Sonnenfinsternis hat Millionen Menschen begeistert, auch im Südwesten.
6: Es ist natürlich absolut beeindruckend, es ist begeisternd. Ich bin auch voller Ehrfurcht, muss ich sagen. Ja, doch, kann ich so sagen. Also normalerweise ist so ein Massending nicht meins, vor allem bei Naturereignissen, aber jetzt gerade genieße ich es, ja.
5: Eine Sonnenfinsternis-Zuschauerin im Spinelli-Park in Mannheim. Die weiteren Themen jetzt bei uns. Die Kommunen fordern Milliarden für den Hitzeschutz in Kliniken und Heimen. Und mit zahlreichen Veranstaltungen wird an den Bau der Berliner Mauer erinnert. Das Wetter, viel Sonne heute bei maximal 30 Grad im Hochschwarzwald und höchstens 37 Grad in Rheinhessen. Millionen Menschen haben am Abend die partielle Sonnenfinsternis verfolgt. Beispielsweise in den Höhenlagen von Schwarzwald und Alb versammelten sich viele Leute. Zahlreiche Planetarien in Baden-Württemberg und Rheinland-Pfalz öffneten für Besucher. Allein auf die Uhlandshöhe in Stuttgart kamen rund 1000 Menschen, hat Katharina Engler von der Sternwarte Stuttgart gesagt.
7: Wir haben mit vielen Menschen gerechnet, ja, dass es so viele werden. Damit habe zumindest ich persönlich nicht gerechnet. Also wir wurden schon ein bisschen überrascht, dass so viele Menschen friedlich zusammenkommen, um zu sehen, wie der Mond sich vor die Sonne schiebt. Ja, ich nehme ganz, ganz viel Positives mit.
5: Und in einem Planetarium in Berlin war der Andrang so groß, dass keine weiteren Besucher mehr ins Gebäude gelassen wurden. Aus der Nachrichtenredaktion Pia Ritter.
8: Auch auf dem Tempelhofer Feld in Berlin versammelten sich tausende Menschen. Als um kurz nach 20 Uhr von der Sonne nur noch eine schmale Sichel zu sehen war, klatschten viele. Noch euphorischer ging es in Spanien zu. Dort konnten die Menschen in vielen Regionen eine totale Sonnenfinsternis sehen. Auf Fernsehbildern war zu sehen, wie die Menschen applaudierten und vor Begeisterung schrien im Moment, als der Mond die Sonne vollständig verdeckte. Auf Mallorca sorgte das Himmelsspektakel schon Stunden zuvor für lange Staus und Verkehrsbehinderungen. Einige Menschen vermieteten Balkons und Dachterrassen für teils mehrere hundert Euro.
5: Und eindrucksvolle Fotos der Sonnenfinsternis im Südwesten finden Sie auf swr.de. Der Deutsche Städte- und Gemeindebund fordert mehr finanzielle Unterstützung vom Bund, um Krankenhäuser und Altenheime besser auf erneute Hitzewellen vorzubereiten. Verbandspräsident Spiegler sagte der Rheinischen Post, die Räumlichkeiten in Kliniken und Pflegeheimen müssten klimagerecht ausgestattet werden. Nötig seien daher unter anderem Klimaanlagen. Laut Spiegler sind mindestens 20 Milliarden Euro an Investitionen nötig. Mit zahlreichen Veranstaltungen wird heute an den Baubeginn der Berliner Mauer vor 65 Jahren erinnert. Zum zentralen Gedenken an der Bernauer Straße in Berlin werden unter anderem Bundestagspräsidentin Klöckner und Berlins regierender Bürgermeister Wegner erwartet. In der Kapelle der Versöhnung werden Biografien von Todesopfern verlesen. Am 13. August 1961 hatte die DDR-Führung mit dem Bau der Berliner Mauer begonnen. Mindestens 140 Menschen wurden an der Mauer getötet oder kamen im Zusammenhang mit dem DDR-Grenzregime ums Leben. Die oppositionelle SPD in Baden-Württemberg vermisst 90 Tage nach Amtsantritt von Ministerpräsident Özdemir konkrete Gesetzesvorhaben. Die parlamentarische Geschäftsführerin der SPD-Fraktion im Stuttgarter Landtag, Dorothea Kliche-Behnke, hat sich heute früh in SWR aktuell geäußert und gesagt, mit Blick auf die Krise in der Automobilindustrie reiche es nicht aus, nur Gespräche zu führen.
9: Es geht aus unserer Sicht um einen wirklich breiten Schulterschluss von Arbeitgeberseite, Arbeitnehmerinnen und Arbeitnehmer und Politik für eine Standortsicherung, wo es darum geht, dass Arbeitsplätze aus Baden-Württemberg nicht gehen, konkrete, teilweise auch kreative Lösungen vor Ort gefunden werden.
5: Der Grünen-Politiker Özdemir war am 13. Mai als baden-württembergischer Ministerpräsident vereidigt worden. In dieser Woche ist er 3 Monate im Amt. Und das waren die Nachrichten. Das Wetter in Baden-Württemberg und Rheinland-Pfalz. Heute scheint den ganzen Tag über die Sonne. Oft ist der Himmel wolkenlos. Die Temperaturen steigen auf 30 bis 37 Grad. Die Luft ist trocken. Das macht die Hitze etwas erträglicher und ein bisschen Wind weht auch noch. Morgen weiterhin viel Sonne und in Rheinland-Pfalz, da gibt es dann ein paar lockere Wolken. Die Zeit 7.34 Uhr.
4: Florian Zelt mit den Nachrichten. Vielen Dank. Medizin. Medizinische Diagnosestellung oder medizinische Behandlung beruht oft auf Forschung an Männern. Was das mit sich bringt für Frauen und welche Punkte es zu beachten gilt für Frauen, um gesund zu altern, das beschreibt die Ärztin und Autorin Vian Sido in ihrem Buch Longevity-Strategie für Frauen. Das Buch erscheint morgen und wie so eine Strategie aussehen kann, darum geht es hier in SWR Kultur am Morgen. Hier gleich im Gespräch mit Vian Sido in 4 Minuten nach Musik von Johann Baptist Warnhall. Das Ensemble Concerto Köln spielt uns den Auftakt zu Warnhalls Sinfonie C-Dur.

0: Unsere Lebenserwartung steigt. Menschen in Deutschland werden heute älter als frühere Generationen. Die entscheidende Frage ist ja aber sozusagen, in welchem Zustand wir diese zusätzlichen Jahre verbringen können oder etwas weniger flapsig, wie wir Lebensqualität im Alter erhalten oder sogar noch steigern können. Das ist auch eine zentrale Frage der sogenannten Longevity-Forschung und mit der befasst sich auch die Ärztin und Autorin Vian Sido in ihrem Buch Die Longevity-Strategie für Frauen, das jetzt in diesen Tagen erscheint im Rowohlt Verlag. Und darüber wollen wir sprechen in SWR Kultur am Morgen. Frau Sido, grüße Sie.
1: Hallo, ich grüße Sie auch.
0: Frau Sido, die Longevity-Strategie für Frauen heißt das Buch. Warum braucht es bei der Frage nach Erhaltung der Lebensqualität im Alter eine Strategie eigens für Frauen?
1: Wir wissen heute, Frauen und Männer, sie werden nicht nur anders krank, sondern sie altern auch anders. Wir wissen ja alle, dass über Jahrzehnte zum Beispiel auch die medizinische Forschung überwiegend an Männern durchgeführt worden ist und man hat die Ergebnisse dann ganz unkritisch auf Frauen übertragen. Das hat natürlich dazu geführt, dass Diagnosen, Grenzwerte und Therapien häufig auf dem männlichen Körper basieren. Wir wissen aber auch, dass Frauen andere Symptome haben, wenn es zum Beispiel zu Erkrankungen kommt, wie zum Beispiel einem Herzinfarkt.
0: Wenn medizinische Forschung vermutlich dann auch viele Gesundheits- und Präventionsempfehlungen vor allem auf Forschung an Männern basieren, welche Folgen hat das für Frauen im Alltag?
1: Das hat natürlich die Folge, dass Frauen oftmals gar nicht Bescheid wissen über ihre eigenen Symptome. Sie haben eben nicht die sogenannte Awareness. Das heißt, sie gehen zwar zum Arzt und berichten über diffuse Beschwerden, können das aber häufig selbst auch gar nicht einordnen. Es ist so, wie schon gesagt, dass die Grenzwerte natürlich da auch nicht unterschieden werden. Das heißt, wir haben dieselben Grenzwerte, wenn es um Laborwerte geht oder auch um Dosierungen von Medikamenten wie bei Männern. Wir wissen aber, dass Frauen einen anderen Stoffwechsel haben und auch andere Hormone und deshalb muss man da das Ganze eben mehr berücksichtigen.
0: Hormone, Hormonhaushalt, ein Stichwort, das Sie jetzt schon zweimal angesprochen haben, das ist ja ein Aspekt, der sich eben auch sehr verändert mit dem Alter, auch andere Aspekte, Wechseljahre, Änderungen bei den Muskeln, Muskelabbau. Gibt es einen Aspekt, einen Bereich, der für das Thema Longevity besonders wichtig ist?
1: Also wenn man sich die hormonelle Dynamik zum Beispiel anschaut, dann ist es bei Frauen so, dass gerade in der Menopause diese hormonelle Dynamik sehr ausgeprägt ist. Also es kommt ja zum Abfall von Östrogenen und das betrifft alle Organe oder fast alle Organe. Es kann nämlich Gefäße, Muskulatur, Knochen, die Fettverteilung beeinflussen. Wir wissen heute, dass eben mehr Frauen mit chronischen Erkrankungen leben, obwohl die Frauen ja im Durchschnitt länger leben. Hormone spielen da eine ganz große Rolle.
0: Was ist das Wichtigste, was Frauen in ihrem eigenen Verhalten oder in ihrem Alltag beachten sollten oder könnten, um gesund älter zu werden? Müssen die Frauen sehr viel verändern, mit großem auch medizinischem Aufwand? Oder ist das möglicherweise auch vergleichsweise, ich nenne es mal schlicht, im Alltag umzusetzen, zum Beispiel mit Ernährung oder Bewegung?
1: Ja, wir wissen, dass Frauen viel besser auf Sport und zum Beispiel Krafttraining reagieren als Männer, wenn sie erstmal damit beginnen und auch konsequent dabei bleiben. Also das hat schon einen enormen Einfluss auf unsere Gesundheit. Wenn es um Ernährung geht, dann gibt es da ja natürlich ganz viele Faktoren. Ich empfehle zum Beispiel pro Woche mindestens 30 unterschiedliche Lebensmittel zu essen, von Kräutern, Hülsenfrüchten, Gemüse oder Obstsorten. Und damit tut man sich schon was Gutes.
0: Longevity, ganz allgemein, das ist ein relativ neues Stichwort, ein neuer Bereich, mit dem ist das Gefühl auch versucht wird, Geschäfte zu machen mit beispielsweise Nahrungsergänzungsmitteln, mit Infusionen oder Hightech-Angeboten mit teuren Behandlungen oder Beratungen. Was davon ist wissenschaftlich gut belegt und wovon würden Sie abraten? Beziehungsweise wie erkennt man vielleicht am besten schon mal einen seriösen Umgang mit diesem Thema Longevity und Altern?
1: Da ist natürlich gerade ein Riesenhype um diesen Begriff und ich glaube, dass Longevity an sich gar nichts Neues ist, sondern wenn man sich eben vor Augen hält, dass diese sogenannte Langlebigkeit das Ziel ist und Prävention unser Werkzeug, mit dem wir sozusagen spielen können, dann ist es einfach so, dass diese Routinen, also ich habe ja jetzt nichts Neues im Buch erfunden, sondern plädiere einfach dafür, mehr auf seinen Körper zu hören und mehr Routinen und Alltagsgewohnheiten zu implementieren in den Alltag. Aber ich sehe natürlich auch, dass ein großes Geschäft gemacht wird mit diesem Hype, denn plötzlich ist Eisbaden für alle gesund, plötzlich spricht man von Wunderpillen. Also ich halte davon nichts und deshalb war es mir auch so wichtig, das in diesem Buch auch zu beschreiben, nämlich dass man selbst auch Bescheid wissen sollte, damit man eben auch gut unterscheiden kann, was ist wissenschaftlich belegt und was eben nicht.
0: Der erste Punkt in einer Longevity-Strategie für Frauen wäre dann einfach, sich erstmal in Ruhe und umfassend zu informieren über Gesundheit, über mögliche gesundheitliche Veränderungen.
1: Genau, darum geht's, nämlich über seinen Körper Bescheid wissen, seine Symptome einordnen zu können, aber auch seine eigenen Risikofaktoren zu kennen und seine eigenen Laborwerte. Und das beschreibe ich eben auch an mehreren Stellen im Buch, wie wichtig es ist, dass der Patient oder die Frauen natürlich auch selbst aufgeklärt sind, wenn sie vor dem Arzt sitzen.
0: Die Ärztin und Autorin Vian Sido in SWR Kultur am Morgen. Die Longevity-Strategie für Frauen heißt ihr Buch, das jetzt in diesen Tagen erscheint im Rowohlt Verlag. Frau Sido, danke Ihnen sehr.
1: Ja, vielen Dank.

0: Nanda heißt dieser Titel mit dem Schlagzeuger Trilok Gurtu und dem Arkay String Quartet. 7.48 Uhr, Sie hören SWR Kultur am Donnerstagmorgen. Wer sich in diesen Tagen abkühlen möchte, der macht sich auf zum nächsten See oder ins Freibad. Ja, doch gerade die Freibäder, die werden nicht nur weniger, sondern vielerorts auch teurer. Darauf wollte der neue Intendant der Berliner Volksbühne, Matthias Lilienthal, hinweisen. Und er hat deshalb vor der Volksbühne für 2 Monate ein Freibad aufbauen lassen mit 25 Meter Becken, das kostenfrei benutzt werden kann. Wir haben über den Auftakt des Projekts auch schon berichtet hier im Programm von SWR Kultur. Doch das Projekt, das Freibad vor der Volksbühne, hat offenbar auch mit ein paar Schwierigkeiten zu kämpfen. Aktuell funktionieren wohl die Duschen nicht und das Bad ist deshalb gerade auch geschlossen. Ob es morgen wieder öffnet, ist noch gar nicht sicher. Trotzdem gibt es gerade eine Diskussion in den Feuilletons und im Netz, denn für morgen gab es wohl Pläne der Volksbühne für einen Tag, an dem schwarze Menschen nur unter sich baden gehen können sollten. Mehr dazu jetzt in der Kulturmedienschau von Julia Rübisch.
1: Eigentlich ist es ein Termin wie so viele andere. Auf der Seite der Volksbühne Berlin steht für diesen Freitag von 12 bis 18 Uhr schlicht, Zitat, das Volksbad ist heute für Each One Teach One, EOTO e.V. reserviert. Zitat Ende. Der Verein setzt sich nach eigenen Angaben für die Interessen schwarzer, afrikanischer und afrodiasporischer Menschen in Deutschland und Europa ein. Auch andere Organisationen und Vereine haben so einen eigenen Tag im sogenannten Volksbad. Beispielsweise ein Verein für Straßensozialarbeit. Dennoch entbrennt nun eine Debatte darüber, ob hier weiße Menschen diskriminiert würden. So urteilt die Bild in einem Artikel etwa, mit dem genannten Tag breche die Volksbühne mit ihrem eigenen Anspruch, ein Volksbad für alle zu sein. Und die Welt erkundigt sich per Presseanfrage bei der Berliner Volksbühne, ob es ähnliche Tage auch für asiatische, arabische und weiße Menschen geben würde. Nichts als Hetze nennt Clara Dünkler in der Taz so eine Auslegung des Tages und wittert darüber hinaus politisches Kalkül. Zitat: Stimmung machen, egal wie. Es ist schließlich Wahlkampf in Berlin. Der Grund? Neben der AfD greifen auch Politiker und Politikerinnen anderer Parteien das Thema öffentlich auf. Ein Reel der Berliner Bezirksverordneten Eileen Weibeler geht aktuell viral.
2: Ich darf nicht ins Freibad, weil ich weiß bin. Es klingt ein bisschen absurd, aber ich wollte eigentlich am Freitag mit einer Freundin ins Freibad an der Volksbühne. Jetzt haben wir eben rausgefunden, dass dort nur für die Black Community geöffnet ist von 12 bis 18 Uhr. Jetzt kann man natürlich sagen, dann gehen wir halt einfach wann anders hin. Es ist trotzdem ein super seltsames und ja, diskriminierendes Gefühl. Jetzt kann man natürlich sagen, so fühlen sich dann die anderen vielleicht. Aber ich diskriminiere ja selber niemanden. Und jetzt darf ich nicht ins Freibad. Eigentlich ist Berlin doch eine lebenswerte, vielfältige, bunte, freie Stadt. Warum brauchen wir dann Safe Spaces an einem Freibad, an der Volksbühne, wo doch jeder schwimmen gehen kann? Das verstehe ich nicht ganz, ehrlicherweise.
1: Diese Aussage sorgt insbesondere bei von Rassismus betroffenen Menschen für Empörung, aber auch Frust. Die Afrikanistin und Aktivistin Melane Nkunkolo stellt als Beautiful Colors auf Instagram darüber hinaus die Frage nach der Nachhaltigkeit der Debatte. Zitat: Während gerade wieder eine weiße Frau mit »Ich darf nicht ins Freibad, weil ich weiß bin« durch die Decke geht, wird daraus sofort Content. Und genau da frage ich mich, was passiert eigentlich, wenn Eileen fertig abgearbeitet ist? Dann ist der Rage vorbei, aber der Rassismus ist nicht weg. Zitat Ende. Eine weitere Debatte um öffentlichen Raum und dessen Nutzung gibt es in Frankfurt. Dort sorgte die Installation A Sky Full of Hope der amerikanischen Künstlerin Janet Eckelman im Vorfeld der Eröffnung für Wirbel. Dabei handelt es sich um ein Netz bunter Fäden, das über der Konstabler Wache hängt. Es sei dort zur Aufwertung der Innenstadt installiert worden und soll 2,3 Millionen Euro gekostet haben. Zur Miete. Für 3 Jahre. Das erklärt Silke Humann in einem Artikel des Kunstmagazins Monopol. Die Installation habe die üblichen Kritiker für solche Ausgaben auf den Plan gerufen. Aber Wut und Unverständnis seien auch unter Kunstkennern und Kunstkennerinnen groß, etwa aufgrund des intransparenten Auswahlprozesses. Ähnlich sieht das Katrin Rosendorf in der Frankfurter Rundschau und fragt: Hätte es nicht ein günstigeres, permanentes Werk und eines von regionalen KünstlerInnen sein können? Berechtigt. Denn mit der Kunstakademie Städelschule hätte sich sicher das ein oder andere regionale Talent gefunden. Zur Eröffnung am vergangenen Dienstagabend scheint dann aber dennoch versöhnliche Stimmung aufzukommen, glaubt man Hendrik Hess in der Frankfurter Allgemeinen Zeitung. Die Installation sei nächtlich angeleuchtet gewesen. Nach diversen Reden und einer Protestaktion kehrt endlich Ruhe ein. Zitat: Klavierklänge tasten sich behutsam in die Nacht. Alle werden still. Pärchen nehmen sich in den Arm und kurz sieht es so aus, als schlüge ein menschliches Herz mit rotem Fleisch und blauen Blutgefäßen über der Konstabler Wache.
0: So steht es in der FAZ zu lesen über die Installation A Sky Full of Hope in Frankfurt. Die Kulturmedienschau war das von und mit Julia Rübisch. Bis zum Wort zum Tag und den 8 Uhr Nachrichten danach gibt es jetzt hier noch Musik mit der Pianistin Alexandra Oehler, die uns einen Walzer spielt von Teresa Carreño.

0: Das Wort zum Tag mit Alfred Rempe, Katholische Kirche.
1: Immer schwieriger ist es anscheinend festzustellen, welchen Nachrichten auf welchem Kanal noch zu vertrauen ist. Nach welcher Nachricht sollst du dich denn also wirklich richten? Zu viele Sender, zu viele Medien und einfach viel zu viele Meldungen, Tag für Tag, Stunde um Stunde. Kein Wunder, dass Zehntausende in Marokko Ende Juli auf die Fake News hereingefallen sind. Grenzen offen nach Europa, wenn die Menschen durchs Meer kommen. Sie haben sich ins Meer gestürzt und sind nach Ceuta gekrault und gepaddelt. Einige Dutzend Menschen sind unterwegs ertrunken. Schon das war eine menschliche Katastrophe, grauenhaft. Später dann, viele tausend Immigranten waren schon wieder auf dem Rückweg aus Ceuta hinaus und hinter der ARD-Reporterin war live zu beobachten, wie immer noch Hunderte hereinzukommen versuchten, hatten zu spät von den angeblich offenen Grenzen gehört. Alle Wege offen nach Spanien und Europa, das war lebensgefährlich. Menschen in Not sind ja ganz besonders empfänglich für sowas, hören oder lesen genau das, was sie sich so sehr wünschen, ein besseres Leben als das, das sie zu Hause hatten. Da fragt niemand nach einer zweiten Quelle, wie das gute Journalistinnen tun. Da nimmt man die News eins zu eins und die Beine in die Hand oder stürzt sich eben in die Brandung, zumal bei gutem Wetter. Manche Fake News haben weniger dramatische Folgen, auch wenn sie gezielt verbreitet werden. Papst Franziskus in päpstlich weißer Daunenjacke war so ein Ding. Waren KI-gefakte Bilder von irgendeinem Social-Media-Kanal. Vom derzeitigen US-Präsidenten als Heiland Jesus mal ganz zu schweigen, hatten er selbst oder seine Leute online getan. Ganz anders ist das für mich bei der guten Nachricht. Also bei der Botschaft des Evangeliums, die die Christenheit seit 2000 Jahren postet. Sie verspricht Leben. Nach dem Tod aber auch jetzt schon. Das halten wohl viele sowieso auch für falsche Nachrichten. Ich sehe das anders. Die christliche Botschaft verspricht, dass ich schon hier und jetzt in Gottes liebevoller Hand leben darf und lädt ein, dass ich mein Leben gestalten soll für mich und für andere, da, wo ich jetzt bin. Und für die Wahrheit dieser guten Nachricht und des Glaubens überhaupt spricht die Lebenserfahrung von Menschen in früheren Generationen und vor allem die Erfahrung von Menschen heute, auch meine eigene. Du darfst an Gottes Liebe glauben, du darfst daran auch zweifeln, aber vor allem, du darfst dich für dein Leben darauf verlassen, weiß Alfred Rempe, Trier, von der Katholischen Kirche.
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3: Einen schönen guten Morgen, Donnerstag, der 13. August, 8 Uhr ist es und wir bringen Sie auf den neuesten Stand mit unserem Nachrichtenüberblick.
4: Mit Florian Zelt. Guten Morgen. Die Sonnenfinsternis

0: Rheinhessen. Millionen Menschen haben in Deutschland und anderen Teilen Europas die Sonnenfinsternis verfolgt. Um kurz nach 19 Uhr schob sich der Mond nach und nach vor die Sonne, bis nur noch eine schmale Sichel zu sehen war. Die Einzelheiten von Bernhard Seiler.
1: Im Norden Deutschlands waren ungefähr 85% der Sonne verdeckt. Im Süden waren es bis zu 90%, zum Beispiel in Freiburg. Dort schob sich der Mond am stärksten zwischen Erde und Sonne. Zahlreiche Planetarien in Baden-Württemberg und Rheinland-Pfalz öffneten für Besucher. In den Höhenlagen von Schwarzwald und Alb versammelten sich viele Schaulustige. Auch der Pfälzerwald galt als guter Beobachtungsort. Schon vor Tagen waren wichtige Schutzbrillen oft ausverkauft. Experten hatten gewarnt, nicht ohne solche Brillen in die Sonne zu schauen, um die Netzhaut nicht zu schädigen. In anderen Teilen Europas konnten die Menschen sogar eine totale Sonnenfinsternis bestaunen. In Island, Grönland, im Norden von Spanien und der Balearen. Das hat an vielen Orten einen Besucheransturm ausgelöst. Hotels waren ausgebucht, Privatleute vermieteten Balkone und Dachterrassen mit freier Sicht.
0: Und eindrucksvolle Fotos von der Sonnenfinsternis im Südwesten finden Sie auf swr.de. Der Deutsche Städte- und Gemeindebund fordert mehr finanzielle Unterstützung vom Bund, um Krankenhäuser und Altenheime besser auf erneute Hitzewellen vorzubereiten. Verbandspräsident Spiegler sagte der Rheinischen Post, die Räumlichkeiten in Kliniken und Pflegeheimen müssten klimagerecht ausgestattet werden. Nötig seien daher unter anderem Klimaanlagen. Laut Spiegler sind mindestens 20 Milliarden Euro an Investitionen nötig. Die deutschen Binnenschiffer werfen der Bundesregierung vor, nicht schnell genug gegen die Folgen des Niedrigwassers zu handeln. Sie haben deshalb einen 3-Punkte-Plan vorgelegt. Günter Laubes.
2: Die derzeitige Situation zeige, dass weder Bahn noch Lkw-Spediteure es schaffen, den Güterverkehr der Schiffe ohne Einschränkung zu übernehmen. Umso wichtiger findet der Verband der Binnenschiffer, dass jetzt schnell gehandelt wird. Unter anderem fordern sie, dass die Bundesregierung weiter den Bau von Schiffen fördert, die auch bei Niedrigwasser fahren können. Eigentlich sollte das Programm zum Jahresende auslaufen. Bisher gibt es nur 12 dieser Schiffe. Außerdem müssen die Fahrrinne im Rhein möglichst schnell vertieft werden. Und drittens müsse das Wasser im Rhein stärker gestaut werden. Bisher, so die Binnenschiffer, rausche es ab der Schleuse Iffezheim ungehindert Richtung Niederlande.
0: In Deutschland wird heute an den Bau der Berliner Mauer vor 65 Jahren erinnert. Bei der zentralen Gedenkfeier in Berlin spricht unter anderem Bundestagspräsidentin Klöckner. Kulturstaatsminister Weimar warnte davor, die DDR-Diktatur zu verharmlosen. Aus Berlin Frank Eichmann.
3: In der FAZ warf Weimar insbesondere AfD und Linkspartei vor, in Ostdeutschland positive Zerrbilder der DDR zu produzieren. Das reiche bei der AfD bis zum Singen der DDR-Nationalhymne. Der Kulturstaatsminister schlägt als aktive Form der Erinnerungsarbeit vor, Straßen und Plätze nach Widerstandskämpfern aus der DDR zu benennen. Vor einer Verharmlosung und Verklärung der DDR warnt auch Evelyn Zupke als SED-Opferbeauftragte des Bundestages, zuständig für alle Anliegen und Fragen von Opfern der DDR. So menschlich nostalgische Erinnerungen seien, dürfe Diktatur und Überwachung nicht in Vergessenheit geraten. Dem ARD-Hauptstadtstudio sagte Zupke, Mauer und Stacheldraht seien die in Beton gegossene Botschaft des Regimes gewesen. Eure Freiheit liegt in unseren Händen.
0: Die Pressesprecherin der US-Regierung Levitz gibt ihren Posten auf. Präsident Trump schrieb dazu auf seiner Plattform, die 28-Jährige wolle sich mehr um ihre Familie kümmern. Wer ihr im Amt nachfolgt, hat Trump nicht gesagt. Levitt war eine der bekanntesten Vertreterinnen der Make America Great Again-Bewegung von Donald Trump. Als Pressesprecherin war sie immer wieder mit Medienvertretern aneinander geraten. In Karlsruhe beginnen am Abend die Schlosslichtspiele. Ab 21 Uhr wird die 170 Meter lange Schlossfassade zu einem digitalen Kunstwerk. Jedes Jahr kommen hunderttausende Besucherinnen und Besucher. Aus Karlsruhe, Katharina Racki.
4: 8 neue Lichtshows wird es geben, neben zahlreichen Installationen aus den vergangenen Jahren. So bekommt die Karlsruher Feuerwehr eine eigene Show anlässlich ihres 100. Geburtstags. Zudem feiern internationale Künstlerinnen und Künstler den Architekten Friedrich Weinbrenner, der vor 200 Jahren gestorben ist und Karlsruhe geprägt hat. Auch in der gesamten Innenstadt gibt es beeindruckende Medienkunst und faszinierende Illuminationen. Die Karlsruher Schlosslichtspiele dauern einen Monat lang und starten jeden Abend nach Einbruch der Dunkelheit. Der Eintritt ist frei, Spenden sind willkommen.
0: Die Mineralwasserabfüller in Deutschland haben die Verbraucher aufgerufen, das Leergut möglichst schnell zurückzugeben. Eine Verbandssprecherin sagte, wegen der großen Hitze gebe es seit Ende Juni

0: einen Logistikengpass. Die Menschen kauften zwar mehr Wasser, brächten aber Flaschen und Kisten nicht häufiger zurück. Anders sieht das der Deutsche Brauerbund. Dort heißt es, beim Bier sei der Nachschub mit Leergut gesichert. Der deutsche Schwimmer Johannes Liebmann hat bei der Europameisterschaft in Paris am Abend die Goldmedaille gewonnen. Der 19-Jährige brach dabei seinen eigenen Europarekord um 0,35 Sekunden über 800 Meter Freistil.
1: Ich bin mega glücklich mit der Goldmedaille. Habe ich geliebäugelt, bin jetzt umso glücklicher, dass ich sie habe. Es ist einfach unglaublich, was jetzt auch einfach in der letzten Saison so passiert ist. Ja, ich weiß selber nicht genau, was ich dazu sagen soll.
0: Für Liebmann ist es der bisher größte Erfolg seiner Karriere. Auch Silber ging an einen Deutschen, an den Schwimmer Sven Schwarz. Und das waren die Nachrichten. Das Wetter in Baden-Württemberg und Rheinland-Pfalz. Heute scheint den ganzen Tag über die Sonne, oft ist der Himmel wolkenlos. Die Temperaturen steigen auf 30 bis 37 Grad. Die Luft ist trocken, das macht die Hitze etwas erträglicher und ein bisschen Wind weht auch noch. Morgen weiterhin viel Sonne, in Rheinland-Pfalz ein paar lockere Wolken. Am Samstag vor allem in Rheinland-Pfalz und auch in Baden wolkiger, sonst recht sonnig und immer noch sehr heiß. Die Zeit, es ist 8.07 Uhr.
2: Florian Zelt mit den Nachrichten. Vielen Dank. Sion, SWR Kultur am Donnerstag mit Martin Gamlich am 13. August. Und wir schalten uns kurz zurück in die späten 1950er Jahre.
3: Esta vez no se frustrará la revolución. Esta vez por fortuna para Cuba.
4: Diesmal wird die Revolution nicht scheitern. Diesmal wird die Revolution zum Wohle Kubas siegen. Es wird nicht so sein wie damals, als die US-Amerikaner kamen und sich zu den Herren des Landes machten und die Regierungen in Wirklichkeit immer nur Diebe und Räuber waren. Diesmal gibt es keine Diebe und Räuber, keine Besatzer. Diesmal ist es eine wirkliche Revolution.
3: Esta vez sí es una revolución.
2: Der kubanische Revolutionär Fidel Castro war das, eine Aufnahme aus der Zeit der kubanischen Revolution 1958-1959. Heute wäre Fidel Castro 100 Jahre alt geworden, der Mann, der die Sozialistische Republik auf Kuba mitbegründet, das Land auch als Regierungschef, als Staatspräsident, manche sagen auch als Diktator, mehr als 4 Jahrzehnte geführt hat. Vor 10 Jahren, Ende November 2016, ist er gestorben. Über Castro und wie die Menschen auf Kuba ihn heute sehen, wollen wir sprechen mit dem Kuba-Kenner Professor Bert Hoffmann. Das machen wir nach Musik der international wahrscheinlich bekanntesten kubanischen Band, weit über Kuba hinaus bekannt geworden durch einen Dokumentarfilm von Wim Wenders, der Buena Vista Social Club.

0: Makusa ist dieses Stück, komponiert von Compay Segundo, den wir hier auch gehört haben, mit der Gruppe Buena Vista Social Club, gegründet in Havanna kurz nach der kubanischen Revolution 1959. Der Mann, der diese Revolution angeführt hat, der wäre heute am 13. August 100 Jahre alt geworden, Fidel Castro. Für die einen der Befreier Kubas, für die anderen ein Diktator. Über Castro, über seine Bedeutung und darüber, wie die Menschen auf Kuba ihn heute sehen, wollen wir sprechen mit dem Kuba-Kenner Professor Bert Hoffmann. Er leitet den Bereich Lateinamerika am GIGA-Forschungsinstitut in Hamburg. Herr Hoffmann, die kommunistische Führung auf Kuba, die feiert diesen Geburtstag heute ganz groß. Aber wie sieht denn die kubanische Bevölkerung Fidel Castro jetzt zu seinem 100. mit eher positiven Gefühlen oder eher negativen?
1: Na, mindestens mit gemischten Gefühlen und auch sehr verschieden. Verschiedene Leute haben da verschiedenen Blick drauf. Man muss auch sagen, dass für viele junge Leute das inzwischen ja Vor- und Frühgeschichte ist. Also wer jetzt 15, 16, 17 war, der hat da keine wirkliche persönliche Verbindung mehr dazu. Er wird in der Schule, in den Medien und sowas immer beschworen. Und damit wird er mit allem in Verbindung gebracht, wofür die Regierung steht. Und das ist für viele, oder auch die heutige Situation, die ist für viele natürlich sehr, sehr, sehr schwierig. Es fehlt an allem. Es sind Stromsperren, 20, 22 Stunden am Tag sind. Nahrungsmittel sind teuer und knapp. Wer da keine Verwandten im Exil hat, die Geld schicken, kommt sehr mühsam über die Runden. All das wird mit der Regierung verbunden und die Regierung sagt bei allem, und wir sind die Erben von Fidel Castro. Also das wird dann schon auf ihn mit zurückverbunden. Gleichzeitig steht er für die Zeit, als die Welt noch besser war, als man noch besser lebte in Kuba und als auch noch, sag mal, große historische Erfolge waren und Kuba auf der Weltbühne eine ganz andere Rolle spielte.
0: Diese historischen Erfolge oder die historische Bedeutung auch von Fidel Castro, wie würden Sie die zusammenfassen?
1: Das kleine Kuba ist ja ohne große eigene Bedeutung der Weltpolitik und auf einmal war es mit Riesenbedeutung auf der Weltpolitik. Kennedy, Khrushchev und Castro, das waren die drei in den 60er Jahren, die auf einmal Weltpolitik schrieben. Das ist diese Unabhängigkeit, die Kuba erreicht hat, nach außen. Immer in enger Bruderschaft mit der Sowjetunion dann, das war im Kalten Krieg die Bedingung dafür, vor der Nase der USA überleben zu können. Aber mit dieser Unterstützung Sowjetunion hat Fidel Castro dann tatsächlich auch seinen großen Worten Taten folgen lassen. Für die unteren Schichten hat es einen massiven sozialen Aufstieg gegeben in sehr kurzer Zeit. Also das vergisst man heute, wenn man die Bilder von Havanna im Dunkeln sieht. Aber für die Arbeiter der Zuckerrohrplantagen, das waren ja fast feudale Arbeitsverhältnisse und auf einmal bekamen sie Renten, bekamen sie Gesundheitsversorgung, konnten die Kinder in der Universität studieren. Das war Wahnsinn, was das bedeutet hat und auch die Schwarzen, die vorher wirklich, wirklich diskriminiert waren in jeder Hinsicht, waren auf einmal Bürger, die auch an den Strand gehen konnten und in die Disco und weiß ich was. Das sind schon wirklich historische Umbrüche mit großen Verdiensten gewesen. Gleichzeitig gab es natürlich nie freie Wahlen, keine Demokratie, die im westlichen Sinne irgendwie Bestand hätte. Das bleibt sicherlich immer eine gemischte Bilanz.
0: Was ist von diesen Errungenschaften der kubanischen Revolution und von Fidel heute noch übrig? Inwiefern hat sich das verändert? Politisch hat man das Gefühl, öffnet sich das Land eher, in was die sozialen Errungenschaften angeht und auch die Lage scheint es ja deutlich bergab zu gehen.
1: Ja, seit dem Zusammenbruch der Sowjetunion 89, 90, 91 geht es eigentlich in Kuba von einer Krise mit ein paar Aufwärtsbewegungen, dann wieder die nächste Krise. Insofern ist das jetzt ein längerer Prozess. Trotzdem gibt es seit einem halben Jahr noch mal eine dramatische Verschärfung. Und die ist nicht hausgemacht, sondern die ist tatsächlich von der US-Regierung forciert. Na, die US-Regierung hat ja den engsten Verbündeten Kubas, Venezuela, mit einem Militärangriff aus dem Spiel genommen, den Präsidenten in die USA entführt und alle Öllieferungen nach Kuba unterbunden und nicht nur die aus Venezuela, auch alle anderen weltweiten Öllieferungen. Tanker dürfen nicht mehr nach Kuba, ohne dass sie wirklich schlimmste Sanktionen der USA befürchten. Das heißt, diese Forcierung, wie wir sie jetzt haben, die bringt natürlich katastrophale Lebensumstände mit sich, weil ohne Strom funktionieren auch die Pumpen für das Wasser nicht und dann gibt es kein Trinkwasser für die Leute und. All das ist aber gar nicht so leicht zu trennen. Insofern ist, kann man sagen, von Errungenschaften ist nicht so viel übrig geblieben, wenn man das so sehen will. Die Krankenhäuser haben keine Medizin mehr, die sie verschreiben können. Aber gleichzeitig gibt es Krankenhäuser und es gibt Ärzte. Und es liegt nicht nur an der kubanischen Regierung, dass es keine Medizin gibt, sondern tatsächlich auch an einem Widersacher in den USA, der ihnen tatsächlich an den Kragen geht.
0: Unter schwierigsten Bedingungen feiert Kuba den 100. Geburtstag von Fidel Castro, dem Mann, der mit der kubanischen Revolution das Land geprägt hat wie keiner sonst. Dazu war das in SWR Kultur am Morgen Professor Bert Hofmann, Kuba- und Lateinamerika-Experte am GIGA-Institut in Hamburg. Herr Hofmann, danke Ihnen sehr.
1: Ja, vielen Dank Ihnen.
0: Und mehr zu Fidel Castro, zur Geschichte, zur Entwicklung und aktuellen Situationen auf Kuba gibt es zu hören in einer aktuellen Ausgabe unserer Diskussionssendung Forum. Herr Hofmann hat auch an der Diskussion teilgenommen, lief diese Woche hier in SWR Kultur im Radio. Ich habe es gehört, war eine sehr interessante und muntere Runde. 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

0: Die Flötistin Dorothee Oberlinger und Lorenza Cavazzant, die Flötist, waren das mit einer Sinfonia von Antonio Vivaldi. Sie wurden begleitet von den Sonatori della Gioiosa Marca. 8.18 Uhr ist es schon, SWR Kultur am Morgen. Der Sänger Jan Gorko ist besser bekannt unter seinem Spitznamen Monchi als Sänger und Texter der ostdeutschen Punkband Feine Sahne Fischfilet. Gorko alias Monchi versteht sich als überzeugter Antifaschist, lebt aber in Jarmen in Vorpommern, wo die AfD bei der vergangenen Landtagswahl über 50% geholt hat. Wie lebt es sich also, wenn die eigene politische Überzeugung auf eine ganz anders geartete trifft, bei Nachbarn, bei Bekannten, bei Jugendlichen aus dem eigenen Ort? Braucht es da so eine Art innere Brandmauer? Über solche Fragen schreibt der Sänger jetzt in seinem neuen Buch Jenseits der Brandmauer heißt es. Meine Kollegin Samira Straub hat es gelesen und auch mit Monchi darüber gesprochen.
1: Ein Punker, der plötzlich keine einfachen Antworten mehr geben will. Die Brandmauer als moralische Abgrenzung? Realitätsfern, findet der Vorpommer Monchi. Jenseits der Brandmauer ist allerdings kein politisches Sachbuch. Die politische Brandmauer, schreibt Monchi, wirke auf kommunaler Ebene manchmal nur noch wie ein Mäuerchen. Seine Idee? Sich nicht an der Brandmauer abkämpfen, sondern Räume schaffen und mit den Leuten ins Gespräch kommen. Ja, so.

0: Was er bislang auf der Bühne sang, wird im Buch zur Haltung, an der Monchi sich immer wieder abarbeitet. Er erzählt episodisch und in Gedankensprüngen aus seinem Leben. Eben noch ist er bei einer Begegnung in Jarmen, kurz darauf in der eigenen Jugend oder mitten in einer politischen Frage. Das liest sich leicht, ohne dass es sich Monchi mit seinen Themen leicht macht. In Jarmen baute er jüngst einen Skatepark und veranstaltet mit seiner Band das Festival Wasted in Jarmen. Was das bewirken kann, sieht er dabei sehr nüchtern.
1: Vor 10 Jahren habe ich vielleicht noch gedacht, sowas, ja, und da kann man irgendwie was mit an den Wahlen verändern. Das glaube ich nicht mehr. Ich denke, wir könnten auch 10 Jahre Wasted in Jarmen Festivals im Jahr machen. Es würde nichts an den Wahlen ändern.
0: Aber vielleicht lässt sich der Ort verändern, an dem sie stattfinden. Die Menschen, über die anderswo beim Rechtsruck diskutiert wird, bleiben Monchis Nachbarn. Besonders interessant wird das Buch dort, wo der Autor sich selbst widerspricht. Ausgerechnet bei der AfD erkennt er etwas wieder, das er ziemlich gut kennt. Punk. Die Parallele beginnt für ihn dort, wo eine Partei vor allem zu einem Lebensgefühl wird. Zu dem Gefühl, dagegen zu sein, irgendetwas Eigenes zu haben.
1: Welcher Parteiname wird irgendwo an Wände gesprüht? Dass ich manchmal das Gefühl habe, die sind vielmehr eine Bewegung als eine Partei. Ja, für einige Leute, vor allen Dingen für Kids, weil sie sich damit abgrenzen können.
0: Die Parallele ist unbequem und ein ungewöhnlicher Blick auf den Rechtsruck. Schließlich haben Punk und AfD nichts miteinander gemein. Als Erklärung greift sie allerdings zu kurz. Ausgerechnet der Mann, der gegen einfache Antworten anschreibt, macht es sich manchmal selbst zu einfach. Überzeugender ist das Buch, wenn Monchi genauer hinschaut, vor allem auf Jugendliche. Was entscheidet darüber, wie ein junges Leben verläuft?
1: Ich glaube, dass etwas ist bei Jugendlichen, wo es ganz oft nur entscheidet, da geht es gar nicht um die eine Ideologie oder wie auch immer, da wo sie Halt, da wo sie vermeintlich Freundschaft, Kameradschaft, wie auch immer bekommen, da werden sie erstmal landen.
0: Die Frage kennt er aus der eigenen Biografie. Monchi war selbst dieses Crash-Kid, bei dem es auch anders hätte ausgehen können. Erzählerisch ist Monchi dann am besten, wenn er solchen Erfahrungen vertraut, statt sie sofort politisch auszudeuten. Vor allem aber ist jenseits der Brandmauer das Buch eines Punkers, der seinen eigenen Gewissheiten nicht mehr ganz über den Weg traut. Nicht jede Antwort überzeugt. Interessanter ist, dass Monchi sie selbst immer wieder in Frage stellt. Heute nennt er sich einen antifaschistischen Lokalpatrioten. Auch das klingt ziemlich nach Monchi. Keine Schublade, sondern gleich eine selbstgezimmerte Sondergröße. Er hat die einfachen Antworten verloren, aber nicht den Trotz.
2: Samira Straub war das über das Buch Jenseits der Brandmauer. Der Sänger der Band Feine Sahne Fischfilet Monchi alias Jan Gorko schreibt darin über sein Leben in der ostdeutschen Provinz in Mecklenburg-Vorpommern und über den Versuch eines Miteinanders, wenn die Gegensätze unüberwindbar scheinen.

0: Neil Madcap heißt dieses Stück. Musik vorne mit dem luxemburgischen Jazz-Trio Reis, Demuth, Wilken. 8.25 Uhr sind SWR Kultur. Schönen guten Morgen. Einen sensationellen archäologischen Fund hat es gerade in Konstanz gegeben. Teile eines mittelalterlichen Schiffes sind dort nämlich aufgetaucht, und zwar an einem überraschenden Ort. Die Schiffsteile waren nämlich eingebaut in einer gut erhaltenen Kellerdecke eines Wohnhauses in der Altstadt. Auch am Bodensee sind jetzt mittelalterliche Schiffsfunde nicht alltäglich. Im Gegenteil, das Archäologische Landesmuseum Baden-Württemberg, das auch in Konstanz ist, das stellt zum Beispiel ein Wrack eines Lastenschiffs aus dem 14. Jahrhundert. Dieser neue Fund jetzt, der ist aber noch mal mindestens 100 Jahre älter, erklärt Alexandra Ulisch vom Landesamt für Denkmalpflege.
1: Das Besondere ist eben, dass wir hier ein beinahe vollständig erhaltenes Schiff in einer Kellerdecke in Konstanz erhalten haben. Besonders spektakulär ist eben, dass bestimmte Teile dieses ehemaligen Schiffes, genauso wie sie im Schiff waren, eben an die Kellerdecke gekommen sind. Wir haben darunterliegend Balken, die in das Jahr 1244 datieren. Die datieren dann eben auch den Einzug der Kellerdecke, und das Schiff, was ja eben darin verbaut wurde, hatte ja eine längere Laufzeit. Sprich, es ist auf jeden Fall älter als 1244.
0: So, und nicht nur die Fachleute aus Denkmalpflege und Archäologie sind jetzt hoch erfreut über den Schiffsfund in der Kellerdecke, sondern auch diese Bewohnerinnen des Altstadthauses.
2: Ich sage immer freudig überrascht, weil es ist natürlich sehr interessant und sehr aufregend, weil man hat mit so alten Häusern natürlich auch viel mehr Aufwand wie mit neuen, aber man hat immer wieder Überraschungen. Und das ist jetzt mal eine ganz tolle Überraschung, mit der man überhaupt nicht gerechnet hat. Zum Glück gibt es jetzt da keine Auflagen, dass man das irgendwie muss unter Glas machen oder Führungen durchlaufen lassen. Sondern es ist halt einfach ein Dokument, 800 Jahre sich vorzustellen, dass das Holz das ganze Haus trägt, das ist schon enorm.
0: Die Bewohnerin des Hauses in Konstanz in der mittelalterlichen Kellerdecke, große Teile eines Schiffes gefunden wurden, das auf jeden Fall älter ist als die Kellerdecke selbst von 1244. Und das genaue Alter des Schiffes, das wird jetzt bestimmt vom Landesamt für Denkmalpflege, das dafür eine Probe entnommen hat.

Um die Abnehmspritze Ozempic geht es gleich in der heutigen Folge von Das Wissen im Anschluss. Und das war SWR Kultur am Morgen für heute. Redaktion Daniel Stender und Christian Batzlen, Technik Sophia Hoog, Musik Ernst Zeitz. Ich bin Martin Gramlich. Ihnen einen schönen Tag.

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1: Im Jahr 2021 geht die Abnehmspritze Ozempic weltweit viral. Dabei ist der enthaltene Wirkstoff Semaglutid als Diabetes-2-Medikament entwickelt worden. Irgendwann haben die Forscherteams festgestellt, dass Patientinnen und Patienten quasi als Nebeneffekt Gewicht verloren haben. Das war eine Riesenüberraschung. Da Adipositas laut WHO als eine der größten Bedrohungen der öffentlichen Gesundheit gilt, werden Semaglutid und die nachfolgenden Wirkstoffe Tirzepatid oder Liraglutid als medizinischer Durchbruch gefeiert. Ein Milliardengeschäft beginnt. Es ist leicht, sich die Spritze im Internet ohne Rezept zu besorgen und sie auch ohne ärztliche Betreuung, ohne eine Ernährungsumstellung und ohne mehr Sport anzuwenden. Ein Riesenproblem. Das ist die Abnehmspritze Teil 2 von 3. Vom Diabetes-Medikament zur Medizinsensation. Von Johanne Burkhardt. Mein Name ist Lisa-Sophie Scheurel.
2: Man hat jetzt nicht gezielt nach einem Medikament zur Behandlung der Adipositas geforscht.
1: Das ist wieder Timo Müller, der Wissenschaftler, dessen Grundlagenforschung die Entwicklung eines Wirkstoffs der Abnehmspritzen mit vorbereitet hat und der sie heute selbst nimmt.
2: Ist eine ganz interessante Geschichte, weil GLP-1 wurde eigentlich fast zweigleich von zwei unterschiedlichen Laboren entdeckt.
1: Das war in den 1970er und 80er Jahren. GLP-1 ist das Darmhormon, das die Wirkstoffe in den Abnehmspritzen nachahmen. Genauer gesagt gehört GLP-1 zu bestimmten Hormonen aus dem Darm, die man Inkretine nennt. Schon in den 60ern bemerkt man, dass diese Inkretine den Blutzuckerspiegel senken können. Und die Forschenden denken sich, das könnte für die Behandlung von Diabetes interessant sein. In den 80ern entdecken dann zwei Labore zum ersten Mal GLP-1, ein bis dahin unbekanntes Hormon aus der Gruppe der Inkretine.
2: Das erste Labor ist das Labor von Svetlana Moisov und Joel Habener. Und das zweite Labor ist in Kopenhagen, das Labor von Jens Holst. Und die haben relativ zeitgleich aktives GLP-1 entdeckt und haben das auch fast zeitgleich publiziert. Also es sind nur ein paar Monate zwischen den einzelnen Publikationen.
1: Es dauert dann nicht lange, bis Forschende untersuchen, ob eben auch dieses GLP-1 bei Diabetes helfen könnte. Aber es gibt ein Problem.
2: Die Halbwertszeit von natürlichem GLP-1 ist so zwischen 1 und 3 Minuten.
1: Halbwertszeit ist die Zeit, die der Körper braucht, um einen Wirkstoff zur Hälfte abzubauen oder auszuscheiden. Sprich, GLP-1 wird sehr schnell vom Körper abgebaut. Zu schnell, wenn man es als Medikament einsetzen will. Denn damit der Stoff den gewünschten Effekt auf den Blutzuckerspiegel hat, muss er länger im Körper, ich sag mal, rumschwimmen können. Und dann kommt eine Firma ins Spiel, Novo Nordisk. Die hatte sich schon ziemlich früh darauf spezialisiert, Insulin für die Behandlung von Diabetes herzustellen. Insulin, das lange im Körper wirken kann.
2: Also eine Firma, die klassischerweise in der Diabetes-Therapie, in der Diabetes-Forschung aktiv war.
1: Novo Nordisk macht es sich zur Aufgabe, auch GLP-1 länger wirksam zu machen und zu einem Diabetes-Medikament zu entwickeln. Vereinfacht gesagt hat Novo Nordisk einen Stoff an das GLP-1 angehängt, damit es nicht so schnell abgebaut wird. Novo Nordisk tüftelt ab den 90ern dann an unterschiedlichen Wirkstoffen und beantragt in den 2000ern die Zulassung für erste Medikamente. Aber es dauert gut 20 Jahre, bis sie bei dem Wirkstoff Semaglutid landen. Das ist quasi GLP-1 plus dieses Anhängsel, mit einer Halbwertszeit, die sich sehen lassen kann.
2: Und der Unterschied ist ganz beachtlich. Bei Semaglutid ist es 160 Stunden.
1: Also ziemlich genau eine Woche. Sehr viel länger als das natürlich vorkommende GLP-1. Und dieses Semaglutid packt Novo Nordisk in eine Spritze. Ozempic. Das kommt 2017 in den USA auf den Markt. In der EU ist es ab 2018 zugelassen. Von der Abnehmspritze spricht da aber noch niemand. Ozempic soll Menschen mit Diabetes helfen, ihren Insulinspiegel zu regulieren.
3: Ja, hi, ich bin Serda.
1: Menschen wie ihm.
3: Ich bin mittlerweile 38 Jahre alt und wohne jetzt seit fast knapp 10 Jahren in Berlin.
1: Auch Serda hat schon in seiner Jugend mit seinem Gewicht gestruggelt. Aber so richtig schlimm wird es erst nach seiner Ausbildung zum Koch.
3: Ja, mit dem Eintritt so ins Berufsleben, würde ich sagen, begann halt auch das Dickerwerden. Mehr Stress, sehr viele Umzüge. Also ich glaube, bis auf in Frankfurt habe ich in nahezu fast jeder großen Stadt in Deutschland gelebt.
1: Und das Übergewicht begleitet Serda über die Jahre. Auch als er nochmal eine zweite Ausbildung zum Mediengestalter macht. Zu Spitzenzeiten wiegt Serda 130 Kilo. Und wie zum Beispiel bei Chrissy, belastet ihn sein Gewicht vor allem bei ganz alltäglichen Dingen. Beim Klamottenkaufen zum Beispiel. Und das nicht nur, weil Serda einfach in keine der Konfektionsgrößen passt.
3: Auch da, denn halt vor allen Dingen in einer Umkleidekabine zu sitzen, zu stehen, die nicht mal einen Meter mal einem Meter entsprach, sondern noch kleiner war. Also sobald ich mich gedreht habe, um irgendwie was auszuziehen oder anzuziehen, bin ich mit meinem Ellbogen irgendwie an die Wände angestoßen. Ich hätte heulen können.
1: Irgendwann sucht er eine Adipositas-Klinik auf.
3: Und da wurde dann Blut abgenommen, also das klassische Prozedere, wir schauen mal, wie deine Werte aussieht. Und irgendwann war ich dann bei ihm und da sagte er auf meine Frage hin, und wie sieht's aus mit Diabetes, bin ich drin oder bin ich nicht drin? Und dann sagte er, die Alarmglocken klingeln nicht, sie schrillen.
1: Sein Übergewicht hat dazu geführt, dass er Diabetes Typ 2 entwickelt hat. Serda ist erst einmal komplett schockiert.
3: Und dann hat er mir halt erklärt, wie tief ich in der Scheiße im Grunde stecke und dass es jetzt zwei Möglichkeiten gäbe.
1: Die eine ist eine Magenverkleinerung mit OP.
3: Oder aber ich probiere mal was Neues aus und das nennt sich Ozempic.
1: Und dafür entscheidet sich Serda. Denn was man schon früh festgestellt hat, GLP-1 sorgt nicht nur dafür, dass der Blutzuckerspiegel sinkt. Die Diabetespatienten und Patientinnen, die mit dem GLP-1-Rezeptoragonisten Semaglutid behandelt werden, nehmen auch ab. Denn GLP-1 ist zufälligerweise auch eines von den Darmpeptiden, die ich vorhin schon erwähnt habe. Die dem Gehirn melden, dass wir satt sind. Und davon haben Diabetiker und Diabetikerinnen, die Ozempic spritzen, jetzt mehr und länger etwas im Blut und auch im Gehirn. Timo Müller.
2: Und das Medikament ist nun in der Lage, im Gehirn durch seine dauerhaft optimale Konzentration im Blut dauerhaft den GLP-1-Rezeptor in Hirnarealen zu aktivieren, der dann wiederum dafür verantwortlich ist, dass ihr Hungergefühl gedämpft wird und ihr Sättigungsgefühl gesteigert wird. Und das war letzten Endes der Durchbruch, der in der Tat sich eingestellt hat nach der Entwicklung von Semaglutid.
1: Eigentlich, wie gesagt, eine Nebenwirkung, aber ein Durchbruch für die Forschung. Endlich ist da dieses Medikament, das beim Abnehmen hilft. Und das geht komplett durch die Decke, wie verschiedene Schlagzeilen in den Medien zeigen.
4: Schnell, schlank. Warum Ozempic das gehypteste Diätmittel des Jahres ist. TikTok-Trend. Ist dieses Diabetiker-Medikament das neue Abnehmwunder? Elon Musk schwört darauf. Das steckt hinter Hollywoods neuer Abnehmspritze.
1: Noch bevor Wegovy und Mounjaro auf den Markt kommen, also die Medikamente, die wirklich Abnehmspritzen sind und nicht eine Diabetesspritze mit der Nebenwirkung Gewichtsverlust, wird Ozempic immer mehr off-label verschrieben. Das heißt, dass der Verschreibungsgrund, nämlich Diabetes, nicht vorliegen muss. Man will gezielt die Nebenwirkung ausnutzen.
3: Ich hatte dann das Rezept in der Hand und bin dann halt losgelaufen. Und das war auch tatsächlich, glaube ich, so der erste Moment, wo ich gemerkt habe, das Medikament hat einen gewissen Hype.
1: Und der Hype ist so groß, dass es zu Lieferengpässen kommt. Die Ärztin, die Serda Ozempic verschreibt, kommt erst einmal mit einem Dämpfer.
3: Die sagte mir dann schon, sie könnten Schwierigkeiten haben, das Medikament zu bekommen. Und das fand ich ein bisschen seltsam, weil warum sollte es ein Medikament nicht vorrätig geben?
1: Das war 2022. Da ging der erste Ozempic-Boom in Deutschland gerade los.
3: Und dann war ich tatsächlich so in zwei Apotheken, die bei mir um die Ecke waren. Und die haben halt gesagt, nee, das bekommen wir so schnell auch nicht rein. Versuchen Sie es mal woanders. Nach dem zweiten Korb dachte ich mir so, okay, bevor ich jetzt durch ganz Berlin tingle, rufe ich einfach mal Apotheken an. Und keine dieser 20 Apotheken hatte dieses Medikament.
1: Währenddessen schießen die Aktien von Novo Nordisk in die Höhe. Im Juli 2020 lag der Börsenwert von Novo Nordisk Ende des Monats bei rund 158 Milliarden US-Dollar. Im Sommer 2024 erreichte er zeitweise über 600 Milliarden US-Dollar. Mehr als viermal so viel. Und ein zweites Pharmaunternehmen feiert mit der Abnehmspritze Erfolge. Eli Lilly mit Mounjaro. In ihr steckt ein neuer Wirkstoff, Tirzepatid. Das ist sogar noch ein bisschen wirksamer als das Semaglutid in Ozempic und Wegovy. Und nachdem die Produktion endlich hinterherkommt, zieht die Abnehmspritze in den medizinischen Alltag ein. Selbst Ernährungsdoc Matthias Riedel verschreibt sie in Kombination mit einer Ernährungs- und Bewegungstherapie.
5: Wir verschreiben die Abnehmspritze regelmäßig, weil sie tatsächlich für uns ein ideales Hilfsmittel ist, Menschen von Übergewicht zu befreien und damit auch Krankheiten oder übergewichtsbedingte Krankheiten zu verhindern.
1: Ganz konkret kostet die Abnehmspritze je nach Marke und Dosis zwischen ca. 200 und 600 Euro im Monat. Jeden Monat. Denn selbst wer eine Adipositas-Diagnose, also eine anerkannte Krankheit hat und nicht privat, sondern gesetzlich versichert ist, muss die Kosten für die Abnehmspritze Stand März 2026 selbst tragen. Nur bei Menschen mit Diabetes übernehmen aktuell die Kassen die Kosten. Was im Alltag mit der Spritze auffällt, ist wirklich bemerkenswert. Es zeigt nochmal, warum die Spritze Diäten so überlegen ist. Auch Patienten und Patientinnen, die lange Zeit deutlich weniger Kalorien gegessen haben, als ihr eigentlicher Tagesbedarf ist und dadurch nicht abgenommen haben, nehmen mit der Spritze ab, obwohl die gegessenen Kalorien gleich geblieben sind. Denn bisher war es immer so, geht das Gewicht runter, fährt auch der Stoffwechsel runter. Der Körper schaltet in den Energiesparmodus. Er verbraucht weniger Kalorien und klammert sich an das Gewicht, das er hat, was das Abnehmen erschwert. Mit der Abnehmspritze scheint das aber anders zu sein. Dazu nochmal Timo Müller.
2: Bei diesen Medikamenten ist zumindest im Tiermodell beobachtet worden, dass langfristig, nachdem sie Gewicht reduziert haben, der Energiestoffwechsel aber nicht mit runtergeht, sondern er bleibt oben.
1: Zumindest im Tiermodell sieht es so aus, als helfen Abnehmspritzen nicht nur dabei, weniger zu essen, sondern auch den Stoffwechsel oben zu halten. Das bedeutet, dass mehr Kalorien verbrannt werden. Anders als jede Diät es könnte. Und das ist erst der Anfang. Laut Finanzanalysen könnte der globale Markt für Anti-Adipositas-Medikamente, also der Gesamtumsatz weltweit, bis etwa 2030 auf rund 100 Milliarden US-Dollar wachsen. Tatsächlich ist es für Ärztinnen und Ärzte gar nicht so einfach einzuschätzen, in welchem Fall die Verschreibung der Abnehmspritze wirklich gerechtfertigt erscheint.
6: Beim Thema Adipositas, also bei BMI ab 30, da sind wir uns relativ klar, dass es in der Regel schon pathologische Bedeutung hat. So dass wir sagen müssen, Adipositas Grad 1 gleich absolut krankheitsrelevant.
1: Das ist der Ernährungsmediziner Christian Siener.
7: Ich bin von Haus aus Internist, Gastroenterologe und Professor für Ernährungsmedizin am Uniklinikum Schleswig-Holstein in Lübeck und an der Uni zu Lübeck.
1: Adipositas erhöht laut der Weltgesundheitsorganisation das Risiko für Krankheiten wie Herz-Kreislauf-Erkrankungen, Diabetes, Krebs, neurologische Erkrankungen sowie chronische Atemwegs- und Verdauungsstörungen. Allerdings muss man auch wissen, dass dieses BMI-Verfahren, nach dem Übergewicht und Adipositas eingestuft werden, nicht perfekt ist. Der BMI berechnet sich aus Körpergröße und Gewicht. Ab einem BMI von 25 gilt man als übergewichtig. Ab einem BMI von 30 als stark übergewichtig bzw. adipös.
5: Das ist natürlich eine sehr ungenaue Methode. Das mag vielleicht auch mal gut gewesen sein.
1: Das ist nochmal Ernährungsdoc Dr. Matthias Riedel.
5: Aber zum Beispiel trifft es für muskelstarke Männer nicht zu. Da hat ein Leistungsbodybuilder schnell mal ein BMI von 32, 33, 34 und wäre laut BMI adipös, was falsch ist. Und da kann jemand mit einem BMI von 24 unheimlich viel Fettgewebe im Bauch angesammelt haben und der gilt als normal.
1: Nicht jeder gute BMI ist also wirklich gut. Und gleichzeitig ist nicht jeder problematische BMI wirklich problematisch.
6: Wir sind im Bereich Übergewicht, wenn wir das auf den BMI mal runterbrechen, im Bereich 25 bis 29,9 BMI. Da ist es noch gar nicht so klar, ob das tatsächlich dann auch wirklich so schlimm ist, wie immer behauptet wird.
1: Es gibt durchaus Übergewicht, das nicht zwangsläufig zu Problemen im Körper führen muss. Es kommt nämlich unter anderem darauf an, wo sich das Fett am Körper verteilt, sagt Ernährungsdoc Matthias Riedel.
5: Wenn ich jetzt viel Fett an den Hüften habe oder auf den Armen oder an den Beinen, wie das bei Frauen häufig der Fall ist, dann ist das kein metabolisch aktives Fettgewebe.
1: Das heißt, Fett ist nicht gleich Fett. Es gibt Fettgewebe, das vor allem einfach überschüssige Energie speichert. Fettzellen geben aber auch Hormone ins Blut ab, zum Beispiel Leptin, ein Hormon, das unserem Gehirn signalisiert, dass wir satt sind. Fettzellen können aber auch schädliche Stoffe freisetzen, zum Beispiel Substanzen, die Entzündungen fördern und so das Immunsystem schwächen. Aber es kommt eben darauf an, wo das Fett sitzt.
5: Das Fettgewebe, das für uns schädlich ist, das ist Sand im Getriebe eines gesunden Organismus.
1: Man kann also nicht sagen, dass jedes Übergewicht per se gleich ungesund ist. Das bestätigt uns auch nochmal Christian Siener.
7: Das geben die Daten aktuell nicht her. Das ist so.
1: Auch hier gibt es wieder das berühmte Aber. Denn es können natürlich auch schon im Bereich des Übergewichts, also bis zu einem BMI von 29, Krankheiten auftreten, die mit zu viel Gewicht zusammenhängen, zum Beispiel Diabetes. Und dann sollte das Übergewicht auf jeden Fall angegangen werden, meint Christian Siener.
7: Das ist ja auch so ein bisschen die Indikation dann für die Abnehmspritze in dem nicht-adipösen Bereich, der dann anzeigt, dass es in die falsche Richtung geht. Also wenn wir schon metabolische Störung zusätzlich zu dem Übergewicht haben, zum Beispiel eine Fettstoffwechselstörung oder Bluthochdruck, das sind so Indikatoren, dass dann auch das Übergewicht therapiert werden sollte.
1: Ich fasse mal kurz zusammen. Bei diesen BMI-Zahlen muss man immer individuell auf die Person achten. Übergewicht ist nicht zwangsläufig ungesund, kann aber das Risiko für bestimmte Krankheiten erhöhen. Aber nur weil ein Mensch nicht dick ist, ist er noch lange nicht gesund. Bei Adipositas ist der Zusammenhang allerdings eindeutig. Sie erhöht das Krankheitsrisiko. Und genau da setzt ja die Abnehmspritze auch an.
7: Nur die Injektion und dann darüber hinaus eben nichts machen und warten, dass die Funde brutzeln, wäre in meinen Augen eher weniger günstig. Denn es ist so, dass in diesen Studien, die da gemacht wurden, ist vor allem auch durch das Thema der Begleittherapie eigentlich diese Effekte erst erzielt werden konnten.
1: Sprich, sogar in den allermeisten Studien zu den Abnehmspritzen haben die Probandinnen und Probanden zusätzlich zur Behandlung ihre Ernährung umgestellt und sich mehr bewegt.
7: Und dazu gehört eben nicht nur ein Ausdauertraining, sondern auch ein Krafttraining, um Muskelmasse möglichst gut zu erhalten und die Muskelfunktion auch zu trainieren. Dazu gehört auch eine eiweißreiche Ernährung, um das Ganze nochmal zu unterstützen.
1: Denn wenn die Essgewohnheiten nicht verändert werden und man einfach nur weniger isst, birgt auch das Risiken, meint Ernährungsdoc Matthias Riedel.
5: Und wenn ich jetzt mich vorher ungesund ernährt habe und jetzt weniger esse, dann esse ich auch weniger vom Gesunden unter Umständen.
1: Und genau deswegen fordern unsere Experten Matthias Riedel, Timo Müller und Christian Siener, dass Patientinnen und Patienten da enger oder beziehungsweise überhaupt betreut werden. Noch einmal Christian Siener.
7: Also das muss man ganz klar sagen, das ist in meinen Augen nicht ausreichend umgesetzt. Und ich glaube, hier besteht auch noch ein Potenzial. Das wäre auch so ein bisschen der Appell, dass man in Verbindung mit der Abnehmspritze trotzdem auch diese Lebensstilumstellung nicht nur begleitet, sondern auch einfordert.
1: Und wenn die Menschen, die die Spritze nehmen, enger betreut werden, kann man auch besser auf Nebenwirkungen reagieren. Denn auch wenn die Abnehmspritze von den meisten recht gut vertragen wird, ist es ein Medikament. Und das kann Nebenwirkungen haben.
7: Wir sehen auch dann nicht selten Betroffene, die schon die Abnehmspritze haben und aufgrund von Nebenwirkungen zu uns kommen.
1: Christian Siener hat sich bei seiner Arbeit und Forschung auf den Magen-Darm-Trakt spezialisiert. Und genau da passieren die meisten Nebenwirkungen.
7: Am häufigsten sind hier gastrointestinale Nebenwirkungen, chronischer Durchfall, auch permanente Verstopfung, Magenschmerzen, Reflux, Übelkeit.
1: Dass die Nebenwirkungen vor allem unseren Magen-Darm-Trakt betreffen, hat mit der Wirkweise der Stoffe in den Spritzen zu tun. Denn die sorgen ja unter anderem dafür, dass sich der Magen langsamer leert.
7: Das heißt, wenn ich jetzt GLP-1 ins System gebe, dann je nach individueller Konfiguration führt es eben dazu, dass die Magenpassage verlangsamt wird, die Blinddarmpassage möglicherweise beschleunigt wird. Und das je nachdem, wo das Problem liegt, kann eben zu Durchfall führen.
6: kann kompensatorisch auch zu Obstipation, zu Verstopfung führen, kann zu diesem Völlegefühl führen, kann zu dem Reflux führen, weil einfach mehr Speisebrei pro Zeiteinheit im Magen enthalten ist, dadurch entsprechend mehr Säure produziert wird.
1: Eine andere Nebenwirkung betrifft die Muskelmasse. Davon verlieren die Patientinnen und Patienten einiges.
6: Jetzt sehen wir allerdings bei den Daten, den Zulassungsdaten, sowohl zum Semaglutid als auch zum Tirzepatid, dass wir im Bereich 20 bis sogar 45% Verlust von Muskelmasse haben.
1: Jetzt muss man aber dazu sagen, dass es ein Stück weit normal ist, dass Menschen, die viel Gewicht verlieren, auch Muskelmasse verlieren. Aber bei der Spritze ist das sehr ausgeprägt. Und deshalb ist es eben so wichtig, dass die Menschen, die die Spritze nehmen, gut betreut werden. Und hier wird's ja schwierig, denn die Spritze wird oft gar nicht mehr als das wahrgenommen, was sie ist. Ein verschreibungspflichtiges Medikament. Etwas, das eigentlich in eine Arztpraxis gehört. Denn es ist durchaus möglich, die Spritze auch für den perfekten Beachbody zu bestellen. Man kann sie relativ einfach online kaufen. So wie Chrissy das gemacht hat.
8: Und dann habe ich wirklich einfach online gesucht und mehr oder weniger das erstbeste seriöse Angebot, was sich mir geboten hat, einfach genommen.
1: Chrissy kennt ihr schon, sie ist adipös, aber traut sich nicht, ihren Arzt auf die Spritze anzusprechen. Also bestellt sie sie im Internet. Und Chrissy dokumentiert ihre Abnehm-Journey dann auf TikTok und Instagram. Ganz ehrlich, ich bin skeptisch, was so Online-Anbieter angeht. Aber hey, wir leben im 21. Jahrhundert. Eine gute medizinische Betreuung sollte auch digital funktionieren. Also will ich mir mal ansehen, wie das mit der Spritze aus dem Netz so läuft und versuche selbst, dort zu bestellen. Direkt die Startseite öffnet sich mit Abnehmspritze zum Wunschgewicht. Hervorragend, 4,7 von 5 bei Trustpilot, sehr gut. Das bin ich, wie ich am Laptop sitze und gerade die Seite von Juniper öffne. Das ist eine der bekanntesten Websites, um die Abnehmspritze online zu bestellen. Mein erster Eindruck ist eigentlich erstmal ganz gut. Die Website ist sehr clean und minimalistisch, wirkt auf jeden Fall professionell. Ich prüfe jetzt mal erstmal meine Eignung mit meinen echten Angaben. Mal gucken, ob ich so eine Spritze zugeschickt bekommen könnte. Ich klicke mich durch den Fragebogen und ich beantworte alles erstmal wahrheitsgemäß. Das heißt, ich gebe auch mein echtes Gewicht an. Und rechnet man damit mein BMI aus, lande ich zwar gerade so im leichten Übergewicht, aber nicht im Bereich Adipositas. Quiz starten. Dein medizinischer Fragebogen. Das dauert etwa 5 Minuten. Der Fragebogen ist schon umfangreich, würde ich sagen. Ich muss angeben, ob ich Vorerkrankungen oder Allergien habe, welche Medikamente ich nehme, ob ich schwanger bin oder stille, ob es in meiner Familie Schilddrüsenkrebs gibt und, und. Und das Ergebnis ist eindeutig. Aufgrund Ihrer Antworten auf unseren ersten Fragebogen können wir Ihnen keine Juniper-Behandlung anbieten, die unseren Verschreibungsrichtlinien entspricht. Finde ich ja auch gut so. Mit meinen ehrlichen Antworten komme ich also nicht an die Spritze ran. Ich werde jetzt mal andere Antworten eingeben und einfach mal schauen, ob da was anderes bei rauskommt. Ich erstelle also ein zweites Konto mit einer anderen E-Mail-Adresse und fülle dann den Fragebogen noch einmal aus. Ich beantworte alles gleich, bis auf eine Frage.
9: So, ich bleibe jetzt mal bei meiner echten Größe, aber gebe jetzt mal ein höheres Gewicht an.
1: Mit dem BMI-Rechner aus dem Internet entscheide ich mich für 107 Kilo. Das entspricht bei meiner Körpergröße einem BMI von 33,8 und Adipositas Grad 1. Und dann warte ich wieder auf das Ergebnis.
9: Du hast den wichtigsten Schritt gemacht. Jetzt nur noch die Zahlung abschließen, dann prüft unser Ärzteteam deine Angaben und erstellt deinen persönlichen Behandlungsplan.
1: Und beim zweiten Versuch klappt es.
9: Ich habe nur mein Gewicht verändert und das hochgesetzt auf 107 Kilo. Und das ist anscheinend, sage ich mal, genug, um das zu bestellen. Es wird hier aber nicht überprüft. Also ich konnte das jetzt einfach eingeben.
1: Nach der Bezahlung muss ich noch ein Foto von meinem Personalausweis hochladen und einen zweiten Fragebogen beantworten. In dem geht es vor allem um mein Essverhalten. Und am nächsten Tag habe ich eine Mail im Postfach.
9: Hallo Lisa Sophie, Glückwunsch. Dein Arzt hat deinen persönlichen Behandlungsplan erstellt. Bitte liest dir deinen Plan durch und starte deine Abnehmreise mit Juniper.
1: In der Mail ist noch ein langer Arztbrief, der mich über das Medikament und die Anwendung aufklärt. Dann nehme ich noch an einem Webinar teil, in dem zwei Ernährungsberaterinnen mich und andere Teilnehmende, die ich aber nicht sehe, über das Medikament aufklären. Die Ernährungsberaterinnen weisen am Schluss noch darauf hin, dass man ihnen weitere Fragen auch per Mail schicken kann. Und etwa eine Woche nach diesem Webinar habe ich dann Post.
9: Leute, der Paketbote war gerade da und hat mir ein ziemlich großes Paket gebracht.
1: Und da drin ist tatsächlich die Spritze. Ich gehe alle Schritte aus der Anleitung durch, aber anstatt es mir selbst zu spritzen, tue ich so, als wäre die Styroporbox, in der die Spritze gelagert wurde, meine Haut.
9: So, stechen Sie die Nadel in Ihre Haut, bei mir ist das hier das Styropor, so wie Ihr Arzt oder das medizinische Fachpersonal es Ihnen gezeigt hat. Nö, ja, hat mir niemand gezeigt, wie das gemacht wird. Mache ich jetzt einfach so. Ich mache das jetzt anhand von dieser Abbildung hier. Mir hat das niemand gezeigt, weil ich kein medizinisches Fachpersonal gesehen habe, um dieses Medikament benutzen zu können.
1: Also ich will die Spritze ja gar nicht wirklich selbst nehmen. Aber ich finde es schon krass, dass man bei dieser Bestellung damit so alleine gelassen wird. Darüber würde ich gerne nochmal mit einem Experten sprechen. Ich erzähle Matthias Riedel von meinen Erfahrungen mit Juniper, dem Fragebogen, dem Videoseminar und halte dann die Ozempic-Spritze in die Kamera.
5: Ja, diese Entwicklung finde ich echt skandalös, weil die gesamte ärztliche Anamnese ja komplett ausgehebelt ist. Weil theoretisch kann natürlich auch eine magersüchtige Frau sich dort anmelden mit getürktem Gewicht und kriegt natürlich dann die Spritze verschrieben.
9: Ja.
5: Es ist alles möglich, eigentlich, und die Leute sind ja nicht doof, wer weiß, dass er die Spritze haben möchte, egal wie, der kann sie sich da besorgen.
1: Wir haben uns per Mail an Juniper gewandt und sie mit diesen Vorwürfen konfrontiert. Wir wollten wissen, wie der Anbieter sicherstellt, dass nur Menschen mit medizinischem Bedarf die Spritze bestellen. Und wir haben erzählt, dass ich einfach ein falsches Körpergewicht eingeben konnte. Auf unsere E-Mails haben wir allerdings keine Antwort erhalten. Theoretisch könnte also jeder und jede an die Spritze kommen, wenn man bereit ist, das Geld dafür zu bezahlen. Und wenn es auf so Seiten wie Juniper nicht klappt, dann gibt es immer noch den Schwarzmarkt im Internet oder diverse Telegram-Gruppen. Timo Müller.
2: Stellen Sie sich vor, da ist aus Versehen das Dreifache von dem drin, was auf diesem Pen draufsteht. Und dann injizieren Sie dieses Molekül, was eine Woche in Ihrem Blutgleis drauf bleibt.
1: Das ist gefährlich, unter anderem, weil die Menschen dann ganz auf sich alleine gestellt sind. Juniper verspricht zwar unbegrenzten medizinischen Support, aber was bringt das wirklich, wenn eventuell nicht einmal überprüft wird, ob alle Angaben richtig sind? Denn bei der Abnehmspritze geht es eben längst nicht mehr nur um Gesundheit. Schon von Anfang an gab es da diese Menschen, die sie einfach genommen haben, um ein paar lästige Kilos loszuwerden, um noch dünner zu sein. Erst die Promis, dann die Influencer und dann, ja, theoretisch jeder.
5: Das ist das Problem, dass Influencer zu 70-100% wirklich Müll verbreiten, gerade wenn es um medizinische Inhalte geht.
1: Eine TikTok-Analyse aus dem Jahr 2025 kam zum Beispiel zu dem Ergebnis, dass in TikToks sehr häufig sehr positiv über Ozempic gesprochen wird und deutlich seltener über mögliche Nebenwirkungen. Es besteht also die Gefahr, dass sich im Internet medizinische Fakten mit Halbwissen und persönlichen Erfahrungen vermischen.
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13: Um 9 Uhr mit Mareike Köhler. Guten Morgen. Die deutschen Binnenschiffer verlangen von der Bundesregierung, schneller auf das historische Niedrigwasser des Rheins zu reagieren. Sie haben dazu einen 3-Punkte-Plan vorgelegt. Aus unserer Nachrichtenredaktion Maike Fuhrmann.
14: Die Binnenschiffer fordern unter anderem, dass die Bundesregierung auch zukünftig den Bau von niedrigwasseroptimierten Schiffen fördert. Die Fahrrinne im Rhein soll möglichst schnell tiefer ausgebaggert werden. Und drittens brauche es eine Möglichkeit, das Wasser im Rhein stärker zu stauen. Am wichtigen Pegel Kaub im Mittelrhein droht der Wasserstand so stark zu sinken, dass Transportschiffe möglicherweise bald gar nicht mehr durchgängig

0: Versorgung trotz niedriger Pegelstände in Flüssen und Seen genügend Trinkwasser. Zumindest in den von ihr versorgten 250 Städten und Gemeinden herrsche kein Trinkwassermangel, teilt die Landeswasserversorgung mit. Die Grundwasserstände lägen zwar unter dem Durchschnitt, aber nicht besorgniserregend. Auch in Rheinland-Pfalz gäbe es keine Engpässe, heißt es von Versorgerseite. In Deutschland wird heute an den Bau der Berliner Mauer vor 65 Jahren erinnert. Kulturstaatsminister Weimar warnte zum Jahrestag vor einer Verharmlosung der DDR-Diktatur. Der Frankfurter Allgemeinen Zeitung sagte er, AfD und Linkspartei produzierten in Ostdeutschland positive Zerrbilder der DDR. Die SED-Opferbeauftragte des Bundestags Zupke kritisierte, die DDR-Diktatur werde von manchen als gemütlich und gemeinschaftlich verklärt. Die US-Regierung verliert ein prominentes Gesicht. Pressesprecherin Leavitt gibt ihren Posten auf. Präsident Trump schrieb dazu auf seiner Plattform, die 28-Jährige wolle sich mehr um ihre Familie kümmern. Wer ihr im Amt nachfolgt, sagte Trump nicht. Leavitt war eine der bekanntesten Vertreterinnen der Make America Great Again-Bewegung Trumps. Beobachter mutmaßen, dass Leavitt künftig eigene politische Ambitionen verfolgen wird. Millionen von Menschen haben am Abend verfolgt, wie die Sonne vom Mond verdunkelt wurde. Eine teilweise Sonnenfinsternis war im Großteil Europas, aber auch in Nordamerika und Westafrika zu sehen. In Deutschland waren bis zu 90% der Sonne vom Mond verdeckt gewesen. Die totale Sonnenfinsternis konnte unter anderem in einem Streifen von Island, Grönland, der Iberischen Halbinsel und von den Balearen aus beobachtet werden. In Karlsruhe beginnen am Abend wieder die Schlosslichtspiele. Mit Einbruch der Dunkelheit wird einen Monat lang die 170 Meter lange Schlossfassade zum digitalen Kunstwerk, das jedes Jahr rund 300.000 Menschen sehen. Aus dem SWR-Studio Karlsruhe, Katharina Racke.
1: 8 neue Lichtshows wird es geben, neben zahlreichen Installationen aus den vergangenen Jahren. So bekommt die Karlsruher Feuerwehr eine eigene Show anlässlich ihres 100. Geburtstags. Zudem feiern internationale Künstlerinnen und Künstler den Architekten Friedrich Weinbrenner, der vor 200 Jahren gestorben ist und Karlsruhe geprägt hat. Auch in der gesamten Innenstadt gibt es beeindruckende Medienkunst und faszinierende Illuminationen.
0: Bei der Schwimm-Europameisterschaft in Paris hat Johannes Liebmann Gold über 800 Meter Freistil gewonnen und verbesserte dabei seinen eigenen Europarekord. Silber ging an seinen Teamkollegen Sven Schwarz. Zehnkämpfer Leo Neugebauer vom VfB Stuttgart führt bei der Leichtathletik-EM in Birmingham nach dem ersten Wettkampftag. Der Mainzer Niklas Kaul liegt auf Rang 6 und hat nach Einschätzung von Experten ebenfalls noch Chancen auf Gold. SWR-Nachrichten, Redaktion Peter Mühlfeit. Das Wetter in Baden-Württemberg und Rheinland-Pfalz. Ein Hoch über Osteuropa bringt trockene und heiße Luft zu uns. Die Vorhersage? Heute wieder Sonne und ein wolkenloser Himmel. Es wird sehr heiß, am Nachmittag zwischen 30 Grad im Südschwarzwald und 37 Grad im Saargau. Die weiteren Aussichten? Morgen wieder viel Sonne und trockene Hitze bis zu 38 Grad. Am Samstag auch einige Wolken und zunehmend schwül heiß. Am Sonntag erwarten uns Schauer und teils schwere Gewitter. Die Zeit, es ist 9.05 Uhr.
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3: Konzerte planen, Sponsoren gewinnen, Pressemitteilungen verschicken, Künstler abholen, Programmhefte verteilen. Die Musikstunde über das Gemeinschaftliche in der Musik wirft heute einen Blick hinter die Kulissen großer und kleiner Festivals. Sie schaut Freiwilligen über die Schulter, die dafür sorgen, dass Konzerte gut über die Bühne gehen, spürt der besonderen Atmosphäre nach, die man auf Festivals mit anderen erleben kann, und erzählt von kreativen Ideen, mit denen Musiker Menschen auf Festivals zusammenbringen. Ich bin Silvia Süstermans. Hallo.

Klassische Musikfestivals sind Auszeiten vom Alltag. Sie finden oft an besonderen Orten statt, in Scheunen, Kraftwerken, Burgen, Fabrikhallen, Parkanlagen oder Kirchen. Und sie locken mit ungewöhnlichen Programmen. Dafür braucht es neben den Musikern viele helfende Hände. Das können Bürger sein in einem Verein,

Beim Kammermusikfest in der Oberlausitz spielte das Scharun-Ensemble der Berliner Philharmoniker das Oktett Deutschverzeichnis 803 von Franz Schubert. Wir haben die Musiker der Berliner Philharmoniker gerade in einer Studioproduktion von 2025 gehört. Das Kammermusikfest Oberlausitz wird fast vollständig von Ehrenamtlern getragen. Jeden Sommer lockt es in die Region mit ihren hügeligen Mittelgebirgen, Heide- und Teichlandschaften, historischen Altstädten, Burgen, Schlössern, alten Kirchen. Der kulturelle Schatz der Oberlausitz will instand gehalten werden. Gut, wenn sich die Menschen vor Ort mit diesem jahrhundertealten Erbe identifizieren. Das Kammermusikfest will dazu beitragen. Hagen Lippe-Weißenfeld gründet das Festival vor einigen Jahren. Er ist gut vernetzt, eine Stiftung und ein Kreis prominenter Unterstützer sind rasch aufgebaut. Stammsitz des Festivals: Schloss Gröditz, ein altes Rittergut samt Parkanlage auf einem Hügel. Von dort blickt man auf ein großes Naturschutzgebiet. Das Schloss hat eine bewegte Geschichte, war nach dem Zweiten Weltkrieg Flüchtlingsunterkunft und Heilanstalt und verfällt während der DDR-Zeit zunehmend. Nach der Wiedervereinigung kauft es ein Nachfahre der einstigen Besitzer zurück und saniert das Schloss über viele Jahre. Doch so wie containerweise Schutt aus dem alten Gemäuer rausgeschaufelt werden muss, müssen Vorurteile und Missverständnisse zwischen dem neuen Besitzer aus der Schweiz und den Dorfbewohnern vor Ort abgetragen werden. Das Vorhaben gelingt. Heute ist Schloss Gröditz als Museum fest in der Region verankert. Während des Festivals tollen Kinder und Jugendliche durch die Gänge. Die größten Talente aus den Musikschulen der Region werden in der Kammermusikakademie von berühmten Profis unterrichtet. Allen voran dem Bratschisten und Akademieleiter Nils Mönkemeyer. Während der begabte Nachwuchs eifrig lernt, sorgen über 100 Freiwillige aus der Umgebung beim Festival für reibungslose Abläufe. Ein schönes Gefühl, wenn alles geschafft ist und Ruhe einkehrt. Dann können auch die Freiwilligen entspannen und gemeinsam mit den Besuchern den zarten Melodien der letzten Sonate von Johannes Brahms lauschen.

Der zweite Satz, Allegro Appassionato, aus der S-Dur-Sonate Opus 120 Nummer 2 von Johannes Brahms. Eigentlich für Klarinette und Klavier, und wir hörten Nils Mönkemeyer und William Yoon in der Fassung für Viola und Klavier. Das Duo spielte die Sonate auch beim Kammermusikfest Oberlausitz. Von der Oberlausitz in die Niederlausitz. Idyllisch meandern Flussläufe und Kanäle durch den Spreewald. Wenige Kilometer vom Spreewald entfernt steht die Drauschemühle. Hier wohnen seit einigen Jahren die Cellistin Marie-Elisabeth Hecker und der Pianist Martin Helmchen mit ihren 4 Kindern. Und hier verwirklichen die beiden ihren Traum von einem eigenen Kammermusikfestival. Fließen. Abgeleitet von den typischen Wasserläufen des Spreewalds. Konzerte mit befreundeten Musikern finden im Sommer in der Scheune neben dem kleinen Gutshaus statt, außerdem in Kirchen, ehemaligen Industrieorten, Schlössern. Die Atmosphäre ist intim familiär. Das junge Festival sei wie ein 5. Kind, lacht Marie-Elisabeth Hecker und rollt mit den Augen. Sprich, es ist zeitintensiv und braucht viel Aufmerksamkeit. Was das Festival besonders macht, sind die Begegnungen mit dem Publikum auf Augenhöhe. Es ist wie bei einem Familienfest. Kinder wuseln herum und Menschen verschiedener Generationen sitzen in der Scheune auf Klappstühlen, während die Musiker in luftigen Hemden und Hosen ein Trio von Schubert spielen.

Die Geigerin Antje Weiters, die Cellistin Marie-Elisabeth Hecker und der Pianist Martin Helmchen spielten das Andante con moto aus dem Trio Nummer 2 S-Dur Opus 100 von Franz Schubert. Beim Kammermusikfest Fließen in Brandenburg kann man das Trio auch live erleben. Von den ostdeutschen Fluss- und Seenlandschaften in der Lausitz nach Molivos, einer beschaulichen Kleinstadt mit Dorfcharakter an der Nordküste von Lesbos. Nur 10 Kilometer entfernt beginnt das türkische Festland. Kleine Boote schaukeln träge vor der Kaimauer. Über Molivos thront auf einem Hügel eine byzantinische Burg. An deren Hang schmiegen sich terrassenförmig unverputzte Steinhäuser mit hellen Terrakottadächern. Seit 2015 findet an diesem Ort mit seinen 1400 Einwohnern das Molivos International Music Festival statt. Ins Leben gerufen von den Schwestern Kiveli und Danae Dörken. Die beiden Pianistinnen haben auf der griechischen Insel die Sommer ihrer Kindheit verbracht. Ein Teil der Familie stammt aus Molivos. Klassische Musik hat hier nie eine Rolle gespielt. Wer an diesem Ort ein Festival gründen will, braucht die Unterstützung der Dorfbewohner. Ohne ihre Akzeptanz, ihre Mitarbeit, läuft nichts. Darum holen sie alle ins Boot. Restaurantbesitzer, Hoteliers, Taxifahrer, Fischer, Hausfrauen, Lehrer, Schüler, alte Freunde. Nach anfänglicher Skepsis unterstützen sie die Schwestern, wo sie können, zum Beispiel mit guten Tipps. Wer auf der Insel lebt, weiß, dass 5 Tage nach Vollmond der Nordwind auffrischt. Der kann bei Open-Air-Konzerten oben auf der alten Burg alles wegfegen. Das Festival findet darum jedes Jahr an Vollmond statt. Es hat etwas Magisches, wenn man zum Zirpen der Grillen Daphnis und Chloé für 2 Klaviere von Maurice Ravel lauscht, während einem der Abendwind durchs Haar zaust und der Blick raus aufs Meer wandert, auf dem sich der Mond spiegelt.

Tanay und Kiveli Dörken spielten Daphnis und Chloé von Maurice Ravel. 2015 findet ihr Festival zum ersten Mal auf Molivos statt. Was nach perfekter Idylle klingt, ist die schwerste Zeit für die Inselbewohner, mitten in der Finanzkrise und als jeden Tag neue Boote mit Flüchtlingen auf Lesbos anlegen. Ein Festival mit klassischer Musik erscheint da wie ein surreales Tor in eine andere Welt. Aber viele Bewohner von Molivos packen trotzdem mit an. Später sagen sie, das Festival stärkt ihren Zusammenhalt und die Musik, die sie bis dahin nicht kannten, gibt ihnen neue Kraft. Tanay und Kiveli Dörken lassen sich viel einfallen, um Touristen vor Ort, vor allem aber die Dorfbewohner für ihr Festival zu begeistern. Dafür geben sie und ihre Musikerfreunde tagsüber kleine Intermezzi, zum Beispiel am Strand. In Flipflops und Shorts bauen Bläser im lichten Schatten von Olivenbäumen ihre Notenstände auf und spielen zwischen Sonnenanbetern auf Strandliegen und im Wasser planschenden Kindern ein Divertimento von Mozart.

Für zwei Oboen, zwei Hörner und zwei Fagotte schrieb Wolfgang Amadeus Mozart dieses Divertimento Nummer 8 F-Dur Köchelverzeichnis 213. Leichtfüßige, beschwingte Musik, perfekt geeignet für ein musikalisches Intermezzo am Strand. Hier in einer Aufnahme mit den Bläsern der Berliner Philharmoniker. Die Blaupause für das Festival von Kivelli und Danai Dörken ist in mancher Hinsicht ein Kammermusikfest, das fast 3000 Kilometer von Griechenland entfernt in der Eifel liegt und wie eine große Familie aus befreundeten Musikern und einem zupackenden Team von Freiwilligen besteht, das Kammermusikfest Spannungen. Kivelli Dörken war Schülerin von Festivalgründer Lars Vogt. Heute leitet Christian Tetzlaff das Festival. Die Künstler bestimmen bei Spannungen selbst die Marschrichtung, tauchen intensiv in die Musik ein und genießen die Gemeinschaft. Hier in großer Besetzung mit dem zweiten Satz aus Gustav Mahlers 4. Sinfonie in der Kammermusikfassung von Erwin Stein. Musik.

Die provisorische Bühne im Heimbacher Kraftwerk platzte fast aus allen Nähten, als das hochkarätig besetzte Festival-Ensemble Spannungen dort 2014 die vierte Sinfonie von Gustav Mahler spielte, in der Fassung von Erwin Stein. Um Festivals geht es in dieser Folge der SWR Kultur Musikstunde über das Gemeinschaftliche in der Musik. Drehen wir die Zeit 20 Jahre zurück und besuchen ein Grüppchen von Musikstudenten. Stellen wir uns vor, die Musiker sitzen um einen großen Tisch in der Wohnküche, ein Glänzen in den Augen. Abend für Abend diskutieren sie bis tief in die Nacht, kritisieren den Status quo im Konzertbetrieb, entwerfen kühne Visionen. Immer konkreter werden die Pläne. Und dann laufen ihre Laptops heiß. Sie entwickeln Programme, stellen Anträge, verhandeln mit der Stadt, mieten Räume, engagieren Künstler. 2009 ist es dann soweit. Das erste Podiumfestival in Esslingen am Neckar geht über die Bühne. Steven Walter und Adrian Mien-Schumacher sind die treibenden Kräfte. Mit ihnen engagieren sich leidenschaftlich und ehrenamtlich weitere Studentinnen und Studenten. Alles stellen sie auf den Prüfstand. Die ungeschriebenen Regeln in klassischen Konzerten, von der Kleiderordnung bis zum Applaus, die immer gleiche Gestaltung der Konzertprogramme, die Trennung der Genre. Mit dem Podium Esslingen wollen sie klassische Musik neu erlebbar machen, an neuen Orten, im Dialog mit anderen Kunstformen und mit dem Publikum. Eine besondere Nähe bauen die Festivalmacher zum Publikum in den sogenannten Wunschkonzerten auf. Besucher dürfen im Vorfeld Lieblingswerke vorschlagen, ihre Herzstücke, und später im Konzert ihre Geschichten dazu erzählen, zu Herzstücken wie diesem.

Ein heiteres Charakterstück, Cortège, Prozession aus den Deux Morceaux, den zwei Stücken für Violine und Klavier von Lili Boulanger. Es war eines der Herzstücke, die sich Besucher beim Podium Esslingen von den Musikern gewünscht haben. In der SWR Kultur Musikstunde hörten wir eine Aufnahme mit der Geigerin Cetarena Csvarnavi und der Pianistin Theresia Schumacher. Begegnungen zwischen Menschen und ihren Erfahrungswelten, darum geht es dem Bariton Julian Brigadien mit seinem Liedstadt-Festival. Das Festival hat keinen festen Ort, sondern zieht jedes Jahr in eine andere Stadt. Nahezu alles kann dort ein Konzertort werden: Galerien, Weinbars, Wohnzimmer, Parkanlagen, Einkaufsstraßen. Mit Lied ist dann nicht nur das klassische Kunstlied gemeint, sondern auch Volkslieder, Chansons, Popsongs, zeitgenössische Klänge. Es gehe ihm darum, Distanzen zu überwinden, sagt Julian Brigadien. Distanzen gegenüber dem Lied und vor allem Distanzen gegenüber dem Publikum. Um die emotionale Wucht eines Schubert-Liedes zu erleben, braucht man kein Vorwissen, keinen schwarzen Anzug, keinen hermetisch abgeschlossenen Konzertraum. Es geht Julian Brigadien ums Gemeinsame, von Menschen mit und ohne musikalische Vorbildung, zwischen einem traditionellen syrischen Lied, einem Popsong und Liedern von Schubert oder Mahler. Sie kreisen ja oft um die gleichen großen Themen. Beim ersten Liedstadt-Festival in Hamburg wuppen 100 Künstlerinnen und Künstler 100 Veranstaltungen an 10 Tagen. Viele tausend Besucher kommen. Ihre Reaktionen sind überwältigend. Die Botschaft der Liedstadt ist angekommen. Du darfst sein, wer du bist. Sei dabei. Wir möchten uns gerne mit dir austauschen.

Ich will meine Seele tauchen, aus der Dichterliebe, Opus 48 von Robert Schumann. Der Tenor Julian Brigadier und der Pianist Eric Lesage haben den Liederzyklus von Robert Schumann 2018 im Studio aufgenommen. Lieder von Schumann stehen auch im Mittelpunkt, als das Liedstadt-Festival im Rahmen des Schumann-Festes in Düsseldorf stattfindet. Dazu lädt Julian Brigadier Musikerinnen und Musiker ein, die nicht nur die Gemeinschaft mit dem Publikum suchen, sondern auch in einer Wohngemeinschaft auf Zeit leben, in der sie zusammen wohnen, kochen, proben. Liedstadt, ein Festival als Experimentierfeld für neue Formen des Miteinanders. Zum Schluss dieser Folge der Musikstunde in SWR Kultur über das Gemeinschaftliche in der Musik noch ein entspannter Ausflug ins Grüne. Knapp 70 Kilometer von Wien entfernt liegt Schloss Grafeneck. Das Schloss mit seinen Türmen, Giebeln, Erkern und Arkaden ist das historische Herzstück in einem weitläufigen Landschaftspark. Auf einer der Wiesen ragt ein kubisch verschachteltes Betongebilde in den Himmel, der Wolkenturm. So heißt die imposante Open-Air-Konzertbühne. Vor der Bühne steigen Sitzflächen für die Besucher auf wie in einem Amphitheater. Wenn das Grafeneck-Festival stattfindet, ziehen unzählige Menschen mit Bollerwagen und Picknickkörben über die Wiesen. Wer nicht auf den Rängen sitzen will, macht es sich auf Decken bequem, während vorne die Musik spielt. Ein schönes Gemeinschaftserlebnis unter freiem Himmel. Die Beispiele der Musikfestivals zeigen, zusammen lässt sich viel bewegen und es kommt dabei auf jeden Einzelnen an. Aber Gemeinschaft kann nicht nur verbinden, sondern auch ausgrenzen, kann nicht nur freundschaftlich sein, sondern auch konfliktreich. Um solche Ambivalenzen geht es in der fünften und letzten Folge dieser Musikstunde. Wir lassen uns jetzt beim Festival von Schloss Grafeneck noch etwas frischen Wind um die Nase wehen mit einem Fandango aus der Suite Nummer 1 El Sombrero de Tres Picos von Manuel de Falla in einer Aufnahme mit dem Mahler Chamber Orchestra und Pablo Eras Casado. Ich bin Silvia Sistermans. Tschüss, bis zum nächsten Mal.

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1: Um 10 Uhr mit Mareike Kühler. Bundeskanzler Merz hat zum 65. Jahrestag des Mauerbaus dazu aufgerufen, Demokratie und Freiheit in Deutschland zu verteidigen. Die Lektion der Mauer bleibe, schrieb er auf der Online-Plattform X. Bundestagspräsidentin Klöckner spricht zur Stunde in Berlin bei der zentralen Gedenkveranstaltung an den Mauerbau. Die SED-Opferbeauftragte des Bundestags, Zupke, hat vor einer Verharmlosung der DDR gewarnt. Ostalgie werde dort problematisch, wo sie die SED-Diktatur verkläre. Aus Berlin Dietrich Kallmeurer.
2: Natürlich habe jeder persönliche Erinnerungen an die DDR. Und da sei auch Nostalgie erlaubt, sagt Evelyn Zupke. Nach Ansicht der SED-Opferbeauftragten des Bundestages dürfe das jedoch nicht die historischen Fakten verdrängen. Die DDR sei eine Diktatur gewesen und habe viele Opfer hervorgebracht. Ostalgie bewertet sie im Interview mit dem ARD-Hauptstadtstudio deshalb differenziert. Gegen ein Ampelmännchen oder den Stolz auf einen Trabant habe sie nicht grundsätzlich etwas. Entscheidend sei der Zusammenhang. Zupke sagt, kritisch werde es dort, wo Symbole genutzt würden, um die DDR zu verharmlosen. Das gelte auch für das Singen der DDR-Nationalhymne.
1: Die Zahl

0: gelegt. Unter anderem fordern sie, dass die Bundesregierung weiter den Bau von niedrigwasseroptimierten Schiffen fördert. Eigentlich sollte das Programm zum Jahresende auslaufen. Bisher gibt es nur ein Dutzend dieser Schiffe. Außerdem müsse die Fahrrinne im Rhein möglichst schnell vertieft werden und drittens müsse das Wasser im Rhein stärker gestaut werden können. Weder Bahn noch Lkw-Spediteure seien in der Lage, die Binnenschifffahrt zu ersetzen. Umweltminister Schneider will bis zum nächsten Sommer einen bundesweiten Hitzeaktionsplan vorlegen. Das kündigte der SPD-Politiker im ARD-Morgenmagazin an. Aus Berlin Dagmar Pepping.
1: Beim Schutz vor Hitze liegen viele Aufgaben bei den Kommunen und den Ländern. Und dort passiere schon sehr viel, sagt der Umweltminister. Er will aber die Koordinierung bundesweit aufnehmen. Der Städte- und Gemeindebund fordert angesichts der vermehrten Hitzewellen einen besseren Schutz für Krankenhäuser und Altenheime, zum Beispiel durch Klimaanlagen. Der geschätzte Investitionsbedarf liege bei mindestens 20 Milliarden Euro, sagte Städtebundpräsident Spiegler der Rheinischen Post.
0: Die Mineralwasserabfüller in Deutschland haben die Verbraucher aufgerufen, das Leergut möglichst schnell zurückzugeben. Eine Verbandssprecherin sagte, wegen der großen Hitze gebe es seit Ende Juni einen Logistikengpass. Die Menschen kauften zwar mehr Wasser, brächten aber Flaschen und Kisten nicht häufiger zurück. Anders sieht das der Deutsche Brauerbund. Dort heißt es, beim Bier sei der Nachschub mit Leergut gesichert. In Karlsruhe beginnen am Abend wieder die Schlosslichtspiele. Mit Einbruch der Dunkelheit wird einen Monat lang die 170 Meter lange Schlossfassade wieder zum digitalen Kunstwerk. 8 neue Lichtshows wird es geben, neben zahlreichen Installationen aus den vergangenen Jahren. So bekommt die Karlsruher Feuerwehr ihre eigene Show anlässlich ihres 100. Geburtstags. Die Schlosslichtspiele besuchen jährlich rund 300.000 Menschen. Bei der Leichtathletik-Europameisterschaft im englischen Birmingham beginnt kurz vor Mittag der zweite Tag des Zehnkampfs. Nach 5 Disziplinen führt Leo Neugebauer vom VfB Stuttgart. Auch dem Mainzer Niklas Kaul auf Rang 6 werden noch gute Medaillenchancen eingeräumt. Die Entscheidung fällt am späten Abend beim abschließenden 1500-Meter-Lauf. SWR-Nachrichtenredaktion Peter Mühlfeit. Das Wetter in Baden-Württemberg und Rheinland-Pfalz. Ein Hoch über Osteuropa bringt trockene und heiße Luft zu uns. Die Vorhersage? Heute wieder Sonne und ein wolkenloser Himmel. Es wird sehr heiß, am Nachmittag zwischen 30 Grad im Südschwarzwald und 37 Grad im Saargau. Die weiteren Aussichten? Morgen wieder viel Sonne und trockene Hitze bis zu 38 Grad. Am Samstag auch einige Wolken und zunehmend schwül heiß und am Sonntag Schauer und teils schwere Gewitter. Die Zeit, es ist 10.05 Uhr.
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3: Donnerstag, 13. August, immer noch hochsommerlich warm. Dann nehmen wir uns doch mal das Boot und begeben uns aufs Wasser. En bateau von Claude Debussy in der Fassung für Streichquartett und die vier Streicher bringen das Wasser nicht nur in Bewegung, sondern auch zum Glitzern. Ich bin Ulla Zierer und ich freue mich, dass Sie mit dabei sind.

En bateau, im Boot, aus der kleinen Suite von Claude Debussy, in einer Bearbeitung für Streichquartett. Und das war das Quartett Koik, was wir gehört haben. Unsere Themen heute zum Internationalen Tag der Linkshänder haben wir ein Gespräch mit der Dirigentin Christina Poska. Außerdem besuchen wir Mozarts Geburtsstadt und fragen mal die Salzburger, was sie über ihre Festspiele denken. Wussten Sie, dass Franz Schubert von den namhaften Komponisten die meisten und auch bedeutendsten Werke für Klavier zu vier Händen geschrieben hat? In seinem letzten Lebensjahr ist die Fantasie F-Moll, Deutschverzeichnis 940, entstanden. Oft wird da eine Todesahnung hineingeheimnisst. Doch wir wissen nicht, ob Schubert sein nahes Ende gespürt hat. Vieles spricht hingegen eigentlich dagegen. Ich finde, in diesem lyrischen Anfang steckt eine unendliche Sehnsucht, ein offenes Herz. In den Moll-Dur-Wechseln spiegeln sich eine große Emotion. Im Finale verwebt Schubert zwei Themen in einer Fuge miteinander, die in das Eingangsthema wieder münden, also in die Sehnsucht. Sind es zwei Menschen, die sich da begegnen? Schubert hat diese Fantasie seiner Klavierschülerin Caroline von Esterhazy gewidmet. Ja, sie war mehr als seine Schülerin. Man sagt, dass es seine zweite große Liebe gewesen sei in seinem kurzen Leben. Auf jeden Fall waren die beiden einander zugetan. Freundschaftlich, eng verbunden. Sie war seine Muse. Vielleicht steckt all das in dieser Fantasie, wenn wir überhaupt ein Bild brauchen. Ansonsten ist es wunderbare, entrückte Musik, die in uns Menschen viel bewegen kann. Live Uwe Anznes und Bertrand Chamaillou sitzen gemeinsam am Flügel.

0: Wie ein Buch, das zugeschlagen wird. Alfred Brendel hat mal sehr schön von der schlafwanderischen Eigenschaft von Schuberts Musik gesprochen. Das war die Fantasie für Klavier zu vier Händen in F-Moll, Deutschverzeichnis 940. Und die Pianisten waren live Uwe Ansnes und Bertrand Jamayou. Treffpunkt Klassik hier in SWR Kultur. Christina Poska, eine der führenden Dirigenten der internationalen Musikszene. Aktuell ist die Estin Musikdirektorin des Orchestre Français des Jeunes und seit über 4 Jahren Gastdirigentin des lettischen Nationalen Sinfonieorchesters. Die Liste der internationalen Orchester, mit denen Christina Poska gearbeitet hat, ist lang. Ebenso die Liste der jüngsten Debüts. Liverpool, Luzern, Essen, Cincinnati, Baltimore. Aber darüber wollen wir heute gar nicht mit ihr sprechen, sondern zum Internationalen Tag der Linkshänder am 13. August über die Frage, was ist eigentlich anders, wenn ein Dirigent, eine Dirigentin Linkshänder ist? Christina Poska, wie oft haben Sie als Linkshänderin den Satz gehört, nimm den Taktstock in die richtige Hand?
1: Das habe ich eigentlich nur einmal in meinem Leben gehört. Und das hat gesagt, einmal auch halbwegs scherzend, ein älterer Kollege, der schon eigentlich sehr berühmter Dirigent 80 plus ist. Und eventuell diese Generation sieht das noch anders. War es ja auch früher mal so, dass die Linkshänder sollten lernen schreiben mit rechts. Und ich glaube, das kommt noch von diesem Denken. Ansonsten hat mir das niemand gesagt.
0: Ich habe mir schon Gedanken gemacht, ist es denn für Musikerinnen und Musiker im Orchester wirklich schwerer, ihnen zu folgen, wenn sie eben mit der linken Hand den Takt schlagen oder die Einsätze geben? Dürfte doch eigentlich keine Rolle spielen, oder?
1: Ja, angeblich ist das kein Thema. Mein erster Professor in Estland hat gesagt, natürlich nimmst du das in deiner linken Hand. Hauptsache, die Eins geht runter und die Musiker sind nicht dumm.
0: Die können schon erkennen, dass sie dann mit der linken Hand eben den Takt angeben und zählen. Ja,
1: ja, natürlich.
0: Was meinen Sie, werden Linkshänder noch irgendwie unterschätzt oder zu wenig ernst genommen, weil ja doch viele Systeme nach wie vor für Rechtshänder gemacht sind?
1: Ja, ich habe darüber nie wirklich nachgedacht und ich musste mich immer adaptieren. Das sind gewisse Sachen, ich muss auch, oder sogar in der Schule oder irgendwann mal, wo ich gezwungen wurde, gewisse Sachen mit rechts zu machen. Ich hatte eine Sportlehrerin zum Beispiel, die hat gesagt, wenn du einen Ball wirfst, dann machst du mit rechts. Und das habe ich dann mit rechts gelernt, weil diese konkrete Lehrerin so gesagt hat.
0: Fühlen Sie sich denn manchmal auch in einer Vorreiterrolle oder als Vorbild für viele junge Menschen, die auch Linkshänder sind und da vielleicht manchmal an Grenzen stoßen?
1: Das ist schwer zu sagen. Ich muss sagen, ich hatte einmal, wenn ich noch ziemlich jung war, in Berlin studiert habe, ich habe in Athen im Hitokolos-Wettbewerb teilgenommen, das ja heute nicht mehr existiert. Und da hat eine Kollegin, mit wem ich gut angefreundet habe, mir gesagt, Christina, wir müssen wirklich sprechen. Du bist Linkshänderin und eine Frau. Das ist eine Sache zu viel. Und man kann das nehmen, ist ein guter Witz, aber ja. der hat das ernst gemeint.
0: Nichtsdestotrotz haben Sie es geschafft, die Karriere. Warum auch nicht, oder? Was für ein Vorwurf, was für ein Absurder.
1: Genau, total absurd. Ich habe es natürlich nicht ernst genommen. Und ich muss sagen, einzige Momente, wo ich darüber manchmal nachgedacht habe, war, wenn zum Beispiel die Kritiker manchmal schreiben, und die Poska hat das mit links gemacht. Also ein Wortspiel, was natürlich schön ist. Und dann sind sie natürlich sehr glücklich, dass sie etwas erfunden haben. Und ich dachte, warum muss man das erwähnen? Das ist etwas total Außermusikalisches. Aber ich denke, es ist menschlich. Und am Anfang hat es mir ein bisschen gestört, warum alles, was nicht um Musik geht. Ja. Aber mittlerweile weiß ich, dass Menschen sind unterschiedlich und manchmal die interessieren sich auch dafür, was jemand trägt oder was für ein Shampoo man nutzt.
0: manchmal verrückt, ne? Dass man auf die wahren Dinge oder auf die wesentlichen Dinge dann nicht mehr schaut und alles andere wichtiger wird.
1: Ich habe auch nicht gedacht, dass es etwas Sonderbares ist, dass ich eine Frau bin. Und erst später, wenn ich hatte meine erste Stelle, was war die Kapellmeisterin an der Komische Oper Berlin, dann hatten Journalisten hatten plötzlich Interesse und ziemlich viel und ich musste Interviews geben, dass ich eine erste Frau in dieser Position dort bin und so weiter. Und dann habe ich verstanden, als eine Frau bin ich etwas Besonderes. Mhm. Und dann irgendwann mal dieses Thema größer und größer geworden. Komischerweise, ich persönlich das finde, das ist nie mein Thema gewesen. Meine Themen sind andere gewesen. Ja. Man kann denken, dass ja jede Dirigentin hat dieses Thema, Frau und so weiter. Mein Thema ist das nie wirklich gewesen. Ja, das kam einfach von außen zu mir. Oder ich war sogar in irgendwelchen Wettbewerben, wo ich in der Finale gegangen bin. Und dann waren männliche Kollegen, die manchmal mir gesagt haben, naja, du musst dich ja in die Finale lassen, weil du eine Frau bist. Derjenige, der das gesagt hat, vielleicht überhaupt nicht vorbereitet war. Und ich hatte monatelang Tag und Nacht gearbeitet dafür. Und dann wirst du reduziert nur auf dein Geschlecht. Und dann ist es natürlich es ist nicht okay.
0: Also es tut sich sicher vieles, ne? Mittlerweile ist es nicht mehr so, aber es kommt immer noch vor und es ist sehr traurig, dass wir immer noch das so besonders hervorheben müssen, dass eine Frau am Dirigentenpult steht. Ja, warum nicht? Ja, es sollte das Normalste der Welt sein.
1: Ja, genau. Ich habe irgendwann mal gedacht, okay, vielleicht eine Frau zu sein und dann auch links, was natürlich irgendwelche Aufmerksamkeit bekommt, besonders von Publikumsseiten, von draußen, wenige von den Musikern. Dann dachte ich, vielleicht wäre es einfacher, wenn ich einfach normal wäre, sozusagen, als Rechtshänder. Aber dann weiß ich gleich, dass ich hätte das natürlich so lernen oder erlernen wieder können, aber gleichzeitig man ja leugnet irgendwie damit, wer man ist. Und ich denke, dass wie auch immer ein Mensch ist man eine Frau, ist man ein Mann, ist man Linkshänder, Rechtshänder oder was auch immer man hat. Das ist schön, so wie es ist.
0: Ein gutes Schlusswort. Die Dirigentin Christina Poska in SWR Kulturtreffpunkt Klassik. Vielen Dank für Ihre Einblicke in das Dirigieren. Als Linkshänderin, als Frau, einfach als Mensch am allerbesten. Anlass ist der 13. August, 50 Jahre Internationaler Linkshändertag.

0: Amanda Meyer, Komponistin und Geigerin aus Schweden. Dort hat sie am Königlichen Konservatorium studiert, wechselt dann nach Leipzig, wo sie ihren späteren Mann, den Komponisten Julius Röntgen, kennenlernt und dort in einen musikalischen Freundeskreis kommt, Eduard Grieg, Johannes Brahms. Amanda Meyer hat ein tolles Violinkonzert geschrieben. In Halle hat sie es selbst zum ersten Mal gespielt, dann in Leipzig auch mit dem Gewandhausorchester, später auch in Stockholm. Leider ist es ihr einziges Konzert geblieben, denn Amanda Meyer ist mit nur 41 Jahren gestorben. Das war hier in Treffpunkt Klassik, SWR Kultur, die Aufnahme von Amanda Meyers Violinkonzert in D-Moll mit Cecilia Siliakus und der Vesta-O-Sinfonietta unter der Leitung von Christina Poska. Und sie war bei uns heute im Musikgespräch, die Dirigentin. Können Sie nachhören auf swrkultur.de.
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0: Die Symphonic Brass of London mit einem Ragtime von Scott Joplin, beziehungsweise einem Cakewalk ist es gewesen. Swipesy Cakewalk, bearbeitet für Brass Band. Treffpunkt Klassik in SWR Kultur, gleich eine Minute vor elf. Wir schauen nach Salzburg zu den Festspielen. Die großen Premieren sind über die Bühne gegangen, doch der Festspielsommer ist dort noch lange nicht vorbei. Auch in den nächsten drei Wochen bestimmen die Festspiele das Leben in der Stadt. Mit vollen Gassen, internationalen Gästen und jede Menge Trubel. Aber wie ist das eigentlich für diejenigen, die das jedes Jahr vor der eigenen Haustür erleben? Larissa Schütz hat drei Salzburgerinnen und Salzburger getroffen und sie nach ihrem ganz persönlichen Verhältnis zu den Festspielen gefragt.
1: Ich habe immer große Sympathien für die Anti-Festspiel-Demos auf der anderen Seite der Hofstallgasse gehabt und hatte das Gefühl, ich beobachte eine untergehende Welt.
2: Im Sonnenuntergang setzt man sich an die Salzach und dann sieht man flanierende Abendkleider und Abendgarderobe. Und das fand ich immer toll.
3: Die Salzburger Festspiele, eine Hassliebe für viele Salzburgerinnen und Salzburger. Und trotzdem haben erstaunlich viele schon einmal dort mitgearbeitet. Auch Markus Gröner-Musil. Trotz aller Antipathie ist er am Ende 10 Jahre als Statist bei den Festspielen geblieben und kam sogar einmal zufällig zu einer Sprechrolle.
1: Es war tatsächlich nur ein Satz, aber ich hatte keine Ahnung, wann und wie ich den zu sagen hatte. Denn der Inspizient hat mir die Partitur gezeigt und sagt zu mir, schau mal da, Markus, das ist so eine kleine Figur, die spielt die Violine und wenn diese Figur fertig gespielt ist, dann sagst du deinen Satz. Keine Chance. Ich konnte diese Figur der Violine beim besten Willen nicht erkennen. Irgendwann mal hat der Inspizient einfach von der Seite rausgebrüllt, jetzt!
3: Ausgerechnet Michael Gielen stand damals am Dirigentenpult und der wollte Markus nach der Probe sprechen.
1: Das war schon das Gefühl, jetzt kriegst du eine. Aber ich bin sehr, sehr freundlich von ihm behandelt worden. Er hat mir sehr entgegenkommend gezeigt, dass er versteht, dass ich jetzt nicht den richtigen Zeitpunkt erkannt habe. Und er wird mich bei den zukünftigen Proben extra ansehen und mir ein Zeichen geben. Tatsächlich hat die Violine irgendwann diese Figur gespielt. Herr Gielen hat jedes Mal bei jeder Vorstellung zu mir rübergeblickt. Und ich habe den Satz gesagt. Es ist keine große Karriere geworden, weder auf der Bühne noch in der Exekutive, aber es war eine großartige Zeit.
3: Neben Statisterie ist auch der Abendverkauf ein beliebter Job im Festspielsommer. Dort hat Julia Heiler als Studentin gearbeitet und große Namen getroffen.
2: Lars Eidinger ist mal an mir vorbei und hat casually mich gegrüßt. Und das ist natürlich was, da ist man am Anfang so, Klaus Kleber hat mal bei mir versucht, Karten zu kaufen.
3: Heute ist Julia freischaffende Sängerin. Dass sie während ihres Studiums nicht aufgegeben hat, hat sie zu einem kleinen Teil sogar den Festspielen zu verdanken.
2: Und dann habe ich tatsächlich eine ganze Weile überhaupt nicht gesungen, weil ich es einfach nicht musste. Und dann habe ich mich reinschleichen können und habe zugehört bei Garantscha und Thielemann, die Malerlieder gemacht haben. Und ich weiß nicht, es war für mich so berührend, dieses Erlebnis, ich weiß gar nicht warum. Da hatte ich das erste Mal nach 2 Monaten nicht singen, wirklich wieder Lust zu singen und dachte, da will ich hin, das will ich machen.
3: Auch der Salzburger Schriftsteller Matthias Gruber hat Erfahrungen bei den Festspielen gesammelt. Allerdings nicht künstlerisch, sondern knallhart als Bühnenarbeiter.
4: Ich glaube, es war ein Zirkus.

0: Julia und Matthias, die Erinnerungen, die ihnen geblieben sind. Auch wenn die Salzburger Festspiele die Bewohnerinnen und Bewohner manchmal an die Nervengrenze bringen, am Ende kommen die Salzburger eben doch nicht an ihnen vorbei.
1: Festspielsplitter. Larissa Schütz hat sich in Salzburg umgehört. Heute Abend gibt es bei den Salzburger Festspielen im Haus für Mozart eine weitere Aufführung der Viaggio a Reims, der Reise nach Reims von Gioachino Rossini mit Cecilia Bartoli in einer der Hauptrollen und in der Regie von Barry Kosky. Es ist eine Oper der Superlative, diese Reise nach Reims, weil sie rund 10 herausragende Solisten braucht. Die sind nämlich allesamt auf dem Weg nach Reims zur Krönung Karl X. Und bei der Raststation in Plombières stranden sie, weil weit und breit keine Pferde aufzutreiben sind. Die Gäste müssen also in Madama Corteses Badehotel zur Goldenen Lilie übernachten. Na, der Ärger ist schon groß, doch dann kommt die gute Nachricht, dass ein paar Tage später in Paris, wenn der König dann dorthin zurückkehrt, sozusagen noch einmal gefeiert wird. Die Stimmung bei den Gästen, die steigt wieder und so feiern die internationalen Menschen bunt gemischt mit einem jeweils landestypischen Toast auf die Krönung, einfach in Plombières. Ohne Hof und ohne König, aber mit dem Stolz ihrer Nationalitäten. Es ist Gian Rossini von seiner allerfeinsten Seite.

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Großes Finale aus der Oper Il Viaggio a Reims, die Reise nach Reims von Gioachino Rossini. Ja, in der legendären Wiederentdeckungsaufnahme mit Claudio Abbado. Damals für Pesaro ist diese Oper wieder auf die Bühne gekommen in der Geburtsstadt von Gioachino bei den Rossini-Festspielen. Große Interpreten waren hier mit dabei. Katja Ricciarelli, Cecilia Gastia, Ruggero Raimondi, Samuel Remy, Lucia Valentini Terrani, Francisco Araiza, Leonucci und viele wären noch da auf der Liste. Claudio Abbado leitete das Chamber Orchestra of Europe und den Chor der Tschechischen Philharmonie Prag. Gut, wir waren nicht mit dabei, aber es soll sich tatsächlich zugetragen haben, dass Rossini und Paganini während der Karnevalszeit einmal in Rom gut gelaunt und verkleidet Straßenmusik gemacht haben. Da standen sie auf dem Piazza Navona oder vor dem Pantheon, man weiß es nicht genau, mit Geige und Gitarre im Arm. Ob man sie erkannt hat? Es muss schon ein bemerkenswertes Paar gewesen sein, der schlaksige Paganini und der etwas kräftigere Rossini. Vielleicht haben sie Paganinis Violinsonate in A-Dur gespielt.

0: Benjamin Schmid Violine und Petri Cecu Gitarre mit der Sonate in A-Dur von Niccolò Paganini. Klassische Musik trifft auf künstliche Intelligenz. In Baden-Baden wird ein historisches Klavier zum digitalen Musiklabor. Besucherinnen und Besucher des Stadtmuseums können Werke von Brahms, Strauss oder Schumann neu mischen, von Techno bis Surfrock. Das sogenannte Sound Lab soll dabei vor allem eines, das musikalische Erbe der Kur- und Bäderstadt nicht nur zeigen, sondern erlebbar machen. Wir waren für Treffpunkt Klassik in SWR Kultur vor Ort.
1: Ein historisches, schwarz poliertes Klavier steht im Mittelpunkt einer kleinen Kabinettausstellung im Stadtmuseum Baden-Baden. Der Raum wirkt mit seinen tiefen Decken und stützenden Holzbalken viel mehr wie ein gemütliches Musikzimmer als ein Museum. Ein dunkelroter Teppich liegt unter dem Klavier. Bei genauerem Hinsehen entdeckt man jedoch ein paar ungewöhnliche, moderne Elemente. Vier Kopfhörer hängen unter der Tastatur. Und anstelle der Klaviertastatur und der Notenablage ist je ein Touchscreen angebracht. Ein paar Töne von Brahms erklingen, Sekunden später wird daraus eine außerirdisch nachhallend klingende Version. Beim Soundlab, übersetzt Klanglabor, trifft Musikgeschichte auf neue Technik und künstliche Intelligenz.

0: Für jedes klassische Werk hat das Team neben der Originalaufnahme 5 unterschiedliche Genres digital hinterlegt. Wie das funktioniert hat, erklärt Projektleiterin Julia Bischoff.
1: Das Welterbe Soundlab ist ein historisches Klavier, in das wir eine neue Technik verbaut haben. Wir haben gemeinsam mit der Philharmonie Baden-Baden 13 klassische Musikstücke aus dem 19. Jahrhundert aufgenommen, immer in kleinen, circa 2-minütigen Arrangements. Die Musiker und Musikerinnen hatten hierfür, für diese speziellen Aufnahmen, sogenannte Klicks im Ohr, sodass sie die Stücke immer in einem gleichen Tempo gespielt haben, sodass es für uns hinterher technisch möglich war, diese Stücke in andere Musikgenres zu überführen.
0: Von Techno bis Eurotrash ist einiges dabei. Die KI diente bei der digitalen Verwandlung des Instruments ausschließlich als Werkzeug für den Musikinformatiker Vincent Wikström, der die Arrangements und Tonspuren umgewandelt hat. Als Besucher kann man die einzelnen Tonspuren wie auf einem DJ-Pult mit Hilfe von beschrifteten Tonreglern individuell anpassen und vermischen. Die Regler auf dem Bildschirm ersetzen dabei die Klaviertastatur und plötzlich wird der Donauwalzer zu einem Surfrock-Hit.

0: Auf der Rückseite des Klaviers findet man noch einen dritten großen Bildschirm. Hier können die Besucher die Geschichten und Anekdoten hinter den Werken und zu den Komponisten, die alle eine besondere Verbindung zur Stadt haben, lesen. Auf Deutsch, Englisch und Französisch. Die Idee für dieses besondere Klavier stammt von Professor Dr. Heinrich Liesen.
1: Ja, die Musik bietet sich an hier in Baden-Baden, weil es eine Musikstadt ist von der Tradition her. Ich bin ständig im Festspielhaus und überall und vor allen Dingen auch mit der Philharmonie. Die Philharmonie zum Beispiel ist ja auch eine Geschichte aus dieser Zeit. Damals war die Philharmonie schon so bekannt wie heute zum Beispiel die Wiener oder Ähnliches. Und das wird einfach vergessen, welche Bedeutung wir schon hatten über viele Jahre hinweg, hier über hunderte von Jahren, kann man sagen hier. Und dadurch bin ich natürlich dazu gekommen und habe dann mich riesig gefreut, was hier alles möglich ist.
0: Baden-Baden ist seit dem 19. Jahrhundert als Sommerhauptstadt Europas bekannt. Berühmte Komponisten kamen besonders gern hierher und gaben Konzerte im Kurhaus. Unter anderem wegen diesem Aspekt wurde die Stadt vor 5 Jahren als eine der Great Spa Towns of Europe in das UNESCO-Weltkulturerbe aufgenommen. Das Soundlab greift das musikalische Erbe auf und macht daraus ein Mitmachangebot. Erreicht werden sollen damit
1: alle. Mit einem Satz alle.
2: What's really nice, I like it quite a lot. It's like
3: man nimmt diese klassischen Musikstücke auf ganz andere Art und Weise wahr. Und das ist wirklich schön. Ich meine, man kann alles nach Belieben anpassen und das gleiche Stück auf ganz andere Weise erleben. Das ist echt toll.
2: The fun thing is you can combine the two. So if you take the original, but we want more hardstyle remix, we can do this. But if we want the original with frogs and horses, we can also do this. It's really cool that's all in there. It's really nice.
3: Das ist echt cool, dass da alles drin ist. Das ist wirklich toll.
0: Und genau das soll das Projekt leisten. Geschichte nicht nur zeigen, sondern erlebbar machen. In den kommenden Jahren soll das Soundlab Bestandteil eines interaktiven Forums zum Welterbe in Baden-Baden werden, das sich auch mit anderen kulturellen Aspekten der Kurstadt auseinandersetzt. Zum Beispiel mit den besonderen Villen, der Badekultur oder dem Glücksspiel im Casino.
4: Amelie Kaiser über ein ganz besonderes Klavier. Bis Ende Oktober ist das Soundlab noch im Stadtmuseum in Baden-Baden in der Lichtenthaler Allee zu sehen und zu hören. Gesprochen hat diesen Beitrag Mareike Köhler. Treffpunkt Klassik in SWR Kultur.

En Espagne eine Impression der niederländischen Komponistin Henriette Boosmans. Und das waren zwei ARD-Musikwettbewerbspreisträger beim Konzert dieses Jahr im Mai in Schwetzingen. Alexander Warenberg, Violoncello und Lia Wang, Klavier. Heute Abend im ARD-Radio-Festival gibt es ein Konzert vom Heidelberger Frühling mit dem Königlichen Philharmonischen Orchester Stockholm. Clara Jumi Kang spielt die Symphonie Espagnole von Eduard Lalo. Und damit Sie wissen, was Sie heute Abend da erwartet, ab 20 Uhr bei uns in SWR Kultur, hier das Scherzo daraus.

Ein ganz zaghaftes, hingetupftes Scherzo ist das hier gewesen. Clara Jumi Kang spielte das Scherzo aus der Symphonie Espagnole in D-Moll von Eduard Lalo. Heute Abend ab 20 Uhr im ARD-Radio-Festival bei uns in SWR Kultur gibt es dann die gesamte Symphonie Espagnole. Außerdem spielt das Königliche Philharmonische Orchester Stockholm noch die erste Sinfonie von Gustav Mahler und ein zeitgenössisches Werk von Anders Hill. Borg, Dirigent des Abends Ryan Bancroft. Heute Abend ARD Radio Festival. Und das war's fast auch schon wieder hier von Treffpunkt Klassik. Den Schlusspunkt setzt das Trio Étoile. Das ist ein Sopransaxophon, ein Altsaxophon und Klavier. Und das hier ist der erste Satz Risoluto aus dem Duo Concertant von Jean-Baptiste Saint-Gély. Mein Name ist Ulla Zierau. Wenn Sie mögen, hören wir uns morgen wieder von 10 bis 12. Und ich sage Tschüss.

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1: 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Gitarrenjazz in Mertesdorf. Die gebürtigen Wiesbadener Daniel Stelter und Menna Mulugeta kommen vom Rhein mal eben rüber an den nächsten Fluss, nach Mertesdorf an der Mosel. Der international gefragte Gitarrist Daniel Stelter ist mit allen musikalischen Wassern gewaschen. Seit früher Jugend macht er Jazz, hat ein Ohr für Klassik und greift bei Bedarf auch zur E-Gitarre. Das Programm mit Menna Mulugeta ist inspiriert von Klang, Duft und Haptik des organischen Materials Holz. Ein Streifzug durch Wälder und Weinberger. Daniel Stelter and Friends, morgen um 19 Uhr im Weingut Weiß in Mertesdorf. Fotos und Fakes in Stuttgart. Diese interaktive Ausstellung führt mitten in die heißesten Debatten der Gegenwart. Es geht um Bilder und deren Anpassung ans Gewünschte. Historischen Fotopostkarten können die Besucher hübsches Dekor hinzufügen. Und sie können testen, ob echte Fotos noch von Abbildungen unterscheidbar sind, die ein Computer erzeugt hat. Am Ende steht die Einsicht, um medialen Bildern zu vertrauen, muss man vor allem ihren Ursprung kennen. Echt jetzt? Fotografien, Retusche, Deepfakes. Bis 4.10. im Haus der Geschichte Baden-Württemberg in Stuttgart. Orgelkonzert in Karlsruhe. Der weltweit gefeierte Organist Vincent Dubois ist unter anderem seit 10 Jahren Titularorganist an Notre-Dame de Paris. In Karlsruhe präsentiert er ein Programm von Johann Sebastian Bach über César Franck und Maurice Ravel bis zur freien Improvisation. Eine Spielweise mit langer sakraler Tradition, die man regelmäßig auch bei der Heiligen Messe in Notre-Dame erleben kann, wenn Dubois zu bestimmten Elementen der Liturgie Musik aus dem Moment heraus kreiert. Vincent Dubois, kommenden Sonntag um 20.30 Uhr in der Evangelischen Stadtkirche in Karlsruhe.
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2: 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Nachrichten. Um 12 Uhr mit Mareike Köhler. Bei der zentralen Gedenkfeier zum 65. Jahrestag des Mauerbaus hat Bundestagspräsidentin Klöckner an die Opfer der Berliner Mauer und der deutschen Teilung erinnert. Die CDU-Politikerin sagte in Berlin:
3: Am 13. August entschied der Wohnort, das Stadtviertel oder gar die Straßenseite. Über Freiheit und Unfreiheit. Die Mauer teilte nicht nur die Bernauer Straße, nicht nur Berlin. Sie teilte Deutschland, sie teilte Europa, sie teilte die Welt. Und der Tag zerriss Verbindungen, die zwischen den beiden Welten standen. Eltern sahen ihre Kinder nicht wieder. Liebespaare verloren einander. Menschen wollten in die Freiheit und sie sprangen in den Tod.
2: Mindestens 140 Menschen starben beim Versuch, die Berliner Mauer zu überwinden. Zum Jahrestag des Mauerbaus sind in Berlin heute noch weitere Gedenkveranstaltungen und ein Gottesdienst geplant. Der Städte- und Gemeindebund unterstützt den Vorschlag von Umweltminister Schneider, wonach auch der Bund künftig für Hitzeschutz zuständig sein sollte. Die Kommunen stünden finanziell mit dem Rücken zur Wand, sagte Verbandschef Spiegler im RBB. Schneider hat den Kampf gegen die Folgen von Hitzephasen als gemeinsame Aufgabe bezeichnet. Bisher ist das nicht Sache des Bundes. In Deutschland haben die Behörden im vergangenen Jahr so viele Fälle von Kindeswohlgefährdung festgestellt wie noch nie seit Beginn der Erhebung. Nach Angaben des Statistischen Bundesamts waren 2025 fast 80.000 Kinder und Jugendliche von Vernachlässigung oder Gewalt betroffen, 10% mehr als im Jahr davor. Damit ist die Zahl zum 4. Mal in Folge auf einen neuen Höchststand gestiegen. Als Gründe werden neben mehr Fällen auch eine höhere Wachsamkeit und Anzeigebereitschaft genannt. Dazu kämen besser geschulte Fachkräfte. In der Ukraine sind im Juli so viele Zivilisten durch den russischen Angriffskrieg getötet worden wie schon lange nicht mehr. Die UNO meldet, die Zahl der Opfer sei auf dem höchsten Stand seit Mai 2022. Mehr als 430 Menschen seien vergangenen Monat getötet, 2600 verletzt worden. Nach Angaben der ukrainischen Armee hat Russland im Juli eine Rekordzahl an Raketen auf die Ukraine abgefeuert. Die Deutsche Bahn will

0: werde Edna zwar etwas ruhiger, ein Ende des Ausbruchs lasse sich aber nicht voraussehen. Der Ätna ist der aktivste Vulkan in Europa. Seit fast einer Woche spuckt er Asche und Gesteinsbrocken und sorgt damit für Behinderungen im Flugverkehr. Nach Schätzungen eines italienischen Handelsverbands belaufen sich die wirtschaftlichen Schäden im Tourismus jetzt schon auf bis zu 24 Millionen Euro. Der Eurovision Song Contest findet nächstes Jahr in der bulgarischen Stadt Burgas am Schwarzen Meer statt. Die Touristenhochburg hat sich gegen die Hauptstadt Sofia durchgesetzt. Die Entscheidung wurde im nationalen Fernsehen bekannt gegeben. Dieses Jahr hat Dara mit Bangaranga den ESC gewonnen und den Wettbewerb zum ersten Mal nach Bulgarien geholt. Bei der Leichtathletik-Europameisterschaft im englischen Birmingham hat der zweite Tag des Zehnkampfs begonnen. Nach 5 Disziplinen führt Leo Neugebauer vom VfB Stuttgart. Nach dem Mainzer Niklas Kaul auf Rang 6 werden noch gute Medaillenchancen eingeräumt. Die Entscheidung fällt am späten Abend beim abschließenden 1500-Meter-Lauf. SWR-Nachrichten, Redaktion Eva Zofko und Konstanze Schirrer. Das Wetter für Baden-Württemberg und Rheinland-Pfalz. Ein Hoch über Osteuropa bringt trockene und heiße Luft zu uns. Die Vorhersage? Am Nachmittag bleibt es strahlend sonnig, bei sehr heißen 30 Grad im Westerwald und 37 Grad in der Ortenau. Es weht schwacher nordöstlicher Wind. In der Nacht ist der Himmel sternenklar bei Tiefstwerten von 21 bis 10 Grad. Morgen wieder viel Sonne und nochmal trockene Hitze bis zu 38 Grad. Die Zeit 12.05 Uhr.
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2: Mit Christian Rönspieß. Guten Tag. Hitzeschutz ins Grundgesetz und ein Hitzeschutzplan fürs kommende Jahr. Das hat sich Bundesumweltminister Schneider vorgenommen. Unser Hauptstadtkorrespondent erklärt gleich, was das konkret bedeutet. 65 Jahre Mauerbau. Wir blicken zurück und klären, warum das Gedenken an die deutsche Teilung und den Unrechtsstaat DDR gerade heute so wichtig ist. Und Baden-Württemberg diskutiert über ein verpflichtendes letztes Kita-Jahr. Die grün-schwarze Koalition will das umsetzen. Welche Kritik es daran gibt, erfahren wir von unserer Landespolitik-Korrespondentin. Unter anderem darum kümmern wir uns in den nächsten 25 Minuten. Es ist seit Juni warm bis heiß und trocken in Deutschland. Das Robert-Koch-Institut geht davon aus, dass in diesem Jahr schon etwa 12.500 Menschen infolge der hohen Temperaturen gestorben sind. Für morgen wird der Höhepunkt der aktuellen Hitzewelle erwartet mit bis zu 38 Grad. Bundesumweltminister Schneider von der SPD will jetzt für das nächste Jahr einen Klimaaktionsplan und die Hitzeanpassung als Gemeinschaftsaufgabe im Grundgesetz verankern. Das kann man machen, die nötige Zweidrittelmehrheit bekommt man möglicherweise zusammen. Aber was bedeutet das konkret? Darüber spreche ich mit Hauptstadtkorrespondent Oliver Neuroth. Wie könnte so ein Klimaaktionsplan aussehen? Erstmal, was sollte nach Ansicht von Umweltminister Schneider da drinstehen?
3: Ja, Kern soll ein Bundesprogramm für den baulichen Hitzeschutz sein. Das heißt, staatliche Förderungen sind angedacht, zum Beispiel für Sonnenschutz an Schulen, an Kitas, Pflegeheimen, an Krankenhäusern, mehr Schattenflächen dort. Da spielt natürlich auch die Begrünung von Dächern oder von Fassaden eine Rolle. Das Ganze soll nach Schneiders Vorstellung gemeinsam finanziert werden. Also Bund, Länder und Kommunen nach dem Motto, der Bund zahlt Betrag X, das Land ebenfalls einen Betrag X und die Städte und Gemeinden übernehmen ebenfalls einen Eigenanteil. So etwas gibt es für Modellprojekte schon. Nach Vorstellung des Ministers soll das eben bald dauerhaft möglich sein. Dazu kommt noch die Idee eines bundeseinheitlichen Hitzewarnsystems, also einheitliche Warnstufen zum Beispiel und klarere Kommunikationswege und Zuständigkeiten.
2: Das alles ist ja wie so oft auch eine Frage des Geldes. Klimaanlagen für Krankenhäuser zum Beispiel, da sind meistens die Kommunen zuständig. Der Präsident des Städte- und Gemeindebundes Spiegler hat da heute noch mal klare Erwartungen formuliert.
4: Wir bemängeln ja immer und immer wieder, dass der Bund Ideen und Aufgaben kreiert, aber nicht hinreichend gegenfinanziert. Gemeinschaftsaufgabe heißt, Bund beteiligt sich an den Kosten, die Länder und Kommunen zu tragen haben.
2: Wie könnte die Beteiligung des Bundes da aussehen?
3: Ja, da ist dieses Schlagwort Gemeinschaftsaufgabe genau der Kern. Das ist Schneiders Ansatz. Das wäre wohl auch der sauberste Weg, um eben eine

0: dauerhafte Finanzierung von Seiten des Bundes, dass Bundesmittel frei werden, zu garantieren. Und Minister Schneider nennt ausdrücklich Maßnahmen wie Klimaanlagen und Schattenspender und will die eben dauerhaft mitfinanzieren. Für ein Krankenhaus könnte das beispielsweise heißen, das Land stellt 50% der Investitionskosten bereit, der Bund 40% und der Krankenhausträger 10%. Das wäre eine mögliche Modellrechnung. Mehr wissen wir wohl spätestens Ende des Jahres, wenn der Hitzeschutzplan konkret dann auch mit Zahlen unterfüttert werden soll.
1: Die KfW-Bank zum Beispiel, die finanziert ja jetzt schon viele Projekte, die dem Klimaschutz dienen, auch für Unternehmen und Kommunen. Das Bundesamt für Wirtschaft und Ausfuhrkontrolle gibt Zuschüsse. Da könnte der Bund doch jetzt schon sozusagen loslegen. Was tut sich da?
0: Exakt so ist es. Der Bund muss eigentlich nicht auf eine Grundgesetzänderung warten, um bei der Klimaanpassung Geld in die Hand zu nehmen. Er macht es bereits. Die eigentliche Frage ist, warum daraus bislang kein großes, kein systematisches Investitionsprogramm für den baulichen Klimaschutz geworden ist. Da ist eben die KfW ein gutes Beispiel. Es gibt schon den Investitionskredit Kommunen, so heißt der. Der finanziert ausdrücklich kommunale, soziale Infrastruktur. Dazu zählen eben auch Krankenhäuser und Schulen. Es geht um 150 Millionen Euro pro Antragsteller und pro Jahr. Das heißt, ein kommunales Krankenhaus, um dabei zu bleiben, ist als Kreditnehmer überhaupt kein Fremdkörper für die KfW. Nur die KfW sagt bisher nicht, wir geben einen Förderkredit für eine Klimaanlage, weil sie dem Hitzeschutz dient. Sie sagt, wir finanzieren kommunale Infrastruktur allgemein. Das ist ein erheblicher Unterschied. Da will man nachschärfen, um ihm klar zu sagen, jetzt wird gezielt Geld für den Klimaschutz freigegeben. Und das können auch noch höhere Summen sein als bisher geplant.
1: Wir haben den Umweltminister Schneider von der SPD auf der einen Seite, wir haben Wirtschaftsministerin Reiche von der CDU auf der anderen Seite. Wie einig ist man sich da denn in der Koalition?
0: In der Sache gibt es deutlich mehr Einigkeit, als man vielleicht vermuten würde. Nur bei der Frage, wie viel Bund, wie viel Geld und welche Verfassungsänderung genau, da wird es ein bisschen schwierig. Die Koalition hat sich ja im Koalitionsvertrag darauf verständigt, die Klimaanpassung stärker gemeinsam mit den Ländern zu finanzieren und eben diese Gemeinschaftsaufgabe zu prüfen. Und gerade bei dieser Gemeinschaftsaufgabe, da sind CDU, CSU eher zurückhaltender und die SPD prescht ein bisschen weiter nach vorne. Also, Reiche und die CDU sind nicht grundsätzlich gegen Schneiders Anliegen. Es geht ums Feintuning, wie so oft. Aber bis Ende des Jahres, bis der Hitzeschutzplan fertig sein soll, ist ja auch noch etwas Zeit für dieses Feintuning.
1: Also, der bisher heißeste Sommer seit Wetteraufzeichnungen sorgt jetzt dafür, dass das Thema Hitzeschutz sehr weit oben auf der Agenda ist. Was sind jetzt die nächsten politischen Schritte?
0: Ja, man könnte sagen, wir sind jetzt im August 2026 bei der Bestandsaufnahme, bei den Sofortmaßnahmen, bei den Überlegungen, was könnte man wie verfassungsmäßig und wirklich konkret an Schritten umsetzen. Und im Winter 26, 27, also etwa in einem halben Jahr, da soll der Hitzeschutzplan wirklich konkret werden. Da sollen wir was auf dem Papier haben und das Ganze wirklich Form annehmen, sodass dann zum nächsten Sommer, wie auch immer der ausfallen wird, wie heiß, wir auf jeden Fall was Gültiges und was Konkretes haben.
1: Oliver Neuroth aus dem Hauptstadtstudio über die aktuellen Pläne zum Thema Hitzeschutz in Deutschland und wie die Anpassungsmaßnahmen finanziert werden sollen. Die aktuelle Hitze und vor allem die Trockenheit macht eine Sache ganz deutlich. Es ist höchste Zeit, dass wir uns Gedanken darüber machen, wie wir, wenn es regnet, verhindern, dass das Wasser einfach abläuft und es stattdessen speichern. Moore sind natürliche Wasserspeicher. Viele davon wurden allerdings trockengelegt, für die Landwirtschaft oder um Torf abzubauen. Jetzt heißt das Stichwort Wiedervernässung. Auch auf dem Kaltenbronn im Schwarzwald gibt es so ein Gebiet. Vor etwa 200 Jahren wurde das Holomoor trockengelegt. Jetzt wird versucht, es zu revitalisieren. Das macht viel Arbeit, kostet auch richtig viel Geld. Das Ziel ist, dass das Holomoor wieder Wasser speichern kann und Lebensraum für Tiere und Pflanzen wird. SWR-Reporter Patrick Neumann hat sich das Projekt angeschaut.
2: Mit schweren Baggern werden Bäume aus dem Moorgebiet entfernt, um Platz zu schaffen für das ganz große Ziel, die Wiederbelebung des nahezu zerstörten Moores.
3: Wir haben hier einfach ein ganz besonderes Naturschutzgebiet, ein ganz besonderes Moor, das wir erhalten wollen. Und die Besonderheit ist hier, dass es ein Hangmoor ist. Das heißt, wenn wir den Wasserstand überall nach oben bringen wollen, dann müssen wir eben im Hang kaskadenförmig Sperren bauen.
2: Sagt Daniel Radatz, Naturschutzbeauftragter des Karlsruher Regierungspräsidiums. Das Prinzip ist im Grunde ganz einfach. Alte Entwässerungsgräben werden mit Holzbrettern verschlossen, sodass das Wasser nicht mehr so leicht abfließen kann. Das Problem: Es müssen weit über 1000 solcher Sperren auf dem Areal errichtet werden. Die Entwässerungsgräben haben insgesamt eine Länge von 35 Kilometern. Am Ende soll das Pflanzen und Tieren zugutekommen, so hofft Lars Borras von der Forstlichen Versuchsanstalt Freiburg FVA, dass sich bald schon Torf, Moose und Wollgräser ansiedeln, ebenso wie Libellen, bestimmte Schlangenarten und Auerhühner.
4: Die Arten, die wir speziell fördern, sind natürlich dadurch, dass wir das Wasser wiederbringen, zum Beispiel Libellen, wovon wir hier das komplette Spektrum von Moorarten noch haben. Dann haben wir hier oben ein großes Kreuzottervorkommen. Sie braucht kühlfeuchte Standorte. Wir haben auch eine ganze Reihe von Pflanzenarten, die sehr spezialisiert sind. Die Rosmarinheide, Moosbeere und solche typischen Pflanzenarten, die von diesen Maßnahmen sicherlich profitieren werden.
2: Das Holomoor zu schützen und ihm eine Zukunft zu geben, macht nicht nur viel Arbeit, sondern kostet auch eine Menge Geld. 8,7 Millionen Euro stehen bereit, der Löwenanteil kommt von der EU. Gerade in Deutschland sind echte Naturgebiete selten geworden. Der Karlsruher Regierungspräsident Alexander Föhr.
5: Jetzt stehen wir heute hier und machen da auch vieles aus der Geschichte rückgängig. Ich finde, das ist schon mal eine ganz, ganz spannende Botschaft. Und auch, dass der Mensch gelernt hat, auch aus Fehlern der Vergangenheit, die wir jetzt beheben. Ich finde, man sieht einfach den Unterschied und man sieht dann auch einfach die Erfolge, die von Naturschutz ausgehen. Und von daher, glaube ich, ist hier jeder Euro sehr, sehr gut angelegt. Und ich bin mir sicher, wenn die Menschen in einigen Jahren dann hier sind, unsere Maßnahmen erfolgreich waren, dann werden sie diese besondere Natur auch zu schätzen wissen.
1: Der Bericht von Patrick Neumann über die Wiedervernässung des Holomoors am Kaltenbronn. Heute vor 65 Jahren wurde die Teilung Deutschlands im Sinne des Wortes zementiert. DDR-Volkspolizisten und Soldaten der Nationalen Volksarmee zogen zuerst Stacheldraht, um den Osten Berlins vom Westteil der Stadt abzusperren. Aus Stacheldraht wurde schnell eine Mauer, die sinnbildlich für den Kalten Krieg stand. Markus Laton blickt zurück auf die dramatischen Ereignisse vom 13. August 1961 rund um den Mauerbau.
6: Mir ist nicht bekannt, dass solche Absicht besteht, dass sich die Bauarbeiter in der Hauptstadt hauptsächlich mit Wohnungsbau beschäftigen und ihre Arbeitskraft dafür voll ausgenutzt wird.
7: Bei einer internationalen Pressekonferenz in Ost-Berlin am 15. Juni 1961 versucht Walter Ulbricht, Staatsratsvorsitzender der DDR, zu beschwichtigen. Niemand habe die Absicht, eine Mauer zu errichten. Ein Satz, der in die Geschichte eingeht. Am 13. August entpuppt sich das als glatte Lüge. Die Menschen, die täglich zwischen Ost- und West-Berlin pendeln, sehen sich plötzlich mit einer abgeriegelten Stadt konfrontiert. Eine Reaktion der DDR-Führung auf die Zehntausenden Deutschen, die jährlich die SED-Diktatur verlassen wollen. Mit dem Mauerbau wird das brandgefährlich.
8: Da sind wir eben bis Janowitzbrücke gefahren, haben dort abgestellt und sind am Moritzplatz, wo das freie Feld dort ist, sind wir eben zu Fuß rübergegangen und da war nur noch keine Kontrolle. Da haben wir Glück gehabt. 10 Minuten später sind sie dann eben gekommen und haben dicht gemacht. Also ich bin so froh, es glauben sie gar nicht.
7: Einem Rundfunkreporter schildert diese Frau ihr waghalsiges Entkommen nach West-Berlin in den dramatischen Stunden des 13. Augusts. Kurz nach dem Errichten des Stacheldrahts brechen in West-Berlin Proteste aus. Sie sollen erfolglos bleiben. Willy Brandt, damals Berlins regierender Bürgermeister und späterer Bundeskanzler, wendet sich in einer Fernsehansprache an die Öffentlichkeit.
9: Der Senat von Berlin erhebt vor aller Welt Anklage gegen die widerrechtlichen und unmenschlichen Maßnahmen der Spalter Deutschlands, der Bedrücker Ost-Berlins und der Bedroher West-Berlins.
7: Im DDR-Fernsehen wird das Geschehen vom Chefpropagandisten des Regimes, Karl Eduard von Schnitzler, ganz anders gedeutet.
10: Eine solche Maßnahme erweist sich als im wahrsten Sinne des Wortes menschlich.
7: Diese menschliche Maßnahme kostet zwischen 1961 und 1989 mindestens 140 Menschen das Leben. Meist beim Versuch zu flüchten. Oder weil sie sich zur falschen Zeit an der falschen Stelle der 155 Kilometer langen Grenzanlage aufgehalten haben. In Ost- wie in West-Berlin erinnern sich viele, die als Kinder und junge Erwachsene den Mauerbau erlebt haben, mit Unbehagen an den folgenschweren Tag.
11: Ich weiß nur, dass ich da zur Zeit im Ferienlager war und bin dann nach Hause gekommen und dann war einer aus der Familie halt nicht mehr da. Ne? Aber es wurde nicht so drüber gesprochen.
12: Es war ein traumatisches Erlebnis, zumal meine Schwester mit Familie alle in Ost-Berlin wohnten und dann 2 Jahre lang als West-Berliner nicht rübergehen zu dürfen.
13: Also die haben uns viel erzählt, immer, wir können da nicht hin. Und da wohnt mein Vater, hat die Ene gesagt, wir können kein mehr besuchen.
7: Als Symbol des Kalten Krieges, der Teilung Deutschlands und Berlins, ist die Mauer nur noch an einigen wenigen Orten erhalten. In Gedenkstätten und bei Privatsammlern, die Bruchstücke des Bauwerks als dunkles Souvenir aufbewahrt haben.
1: Heute, vor 65 Jahren, hat der Mauerbau begonnen. Das offizielle Gedenken daran ist an diesem 13. August seit Jahrzehnten Teil der Erinnerungskultur in der Bundesrepublik. Nicht nur, weil an der innerdeutschen Grenze bis zum Fall der Mauer 1989 mindestens 140 Menschen zu Tode kamen, zum Teil durch Selbstschussanlagen oder Schüsse der DDR-Grenzsoldaten. Axel Klausmeier ist der Präsident der Stiftung Berliner Mauer. Er hat heute im RBB nochmal deutlich gemacht, warum er das Gedenken weiterhin für wichtig hält.
14: Zuallererst sind wir es den Opfern schuldig. Der 13. August ist der Tag der Opfer und es sind Opfer eines Regimes, was an seinen Grenzen den Tod von Menschen, die über diese Grenze hinweg wollten, billigend in Kauf genommen hat. Es sind Berlinerinnen und Berliner gewesen, die einfach nur in einen anderen Stadtteil wollten und daran wurden sie gehindert. Und das ein autokratisches System war, was nicht durch freie Wahlen legitimiert war und das sozusagen rechtsstaatliche Verfahren nicht anerkannte, das ist gerade heute ganz wichtig zu erinnern. Das sagt uns, Demokratie ist nicht selbstverständlich. Wir müssen Demokratie verteidigen und wir müssen auch dafür eintreten, dass unsere Rechte, freie Wahlen, Meinungsfreiheit, Gewaltenteilung, unabhängige Richter, das sind alles Dinge, die die SED verachtet hat. Und das ist sozusagen auch der tagespolitische Bezug, den wir haben. Die Brücke bauen ins Jetzt.
1: Brücke bauen in ein Jetzt, in dem vor allem in Ostdeutschland die DDR zunehmend verklärt wird. Auch dazu hat Axel Klausmeier eine klare Meinung.
14: Es zeigt einerseits, wie wichtig die Arbeit unserer Gedenkstätten ist und zugleich sehen wir immer wieder, dass es hier eine Partei am rechten Spektrum gibt, auf deren Parteitag ohne weiteres die DDR-Nationalhymne gesungen wird. Das wundert keinen mehr und beispielsweise die Brandmauer, die ja in aller Munde ist, mit der Berliner Mauer verglichen wird, das ist Geschichtsklitterung, das wird den Opfern nicht gerecht, das wird dem brutalen System der Grenze nicht gerecht und das sind verharmlosende Entwicklungen, die ich mit großer Sorge sehe und dem wir jeden Tag entgegenarbeiten.
1: Axel Klausmeier, der Präsident der Stiftung Berliner Mauer und seine Gedanken über die Entwicklungen in Ostdeutschland am 65. Jahrestag des Mauerbaus. Frühkindliche Bildung so organisieren, dass, wenn die Kinder dann in die Grundschule kommen, alle zumindest einigermaßen auf dem gleichen Stand sind. Das ist eines der Ziele der grün-schwarzen Landesregierung in Baden-Württemberg. Deshalb hat sie sich bei ihren Koalitionsverhandlungen verhältnismäßig schnell darauf geeinigt, dass das letzte Kindergartenjahr verbindlich und kostenlos sein soll. Rund 5% der Kinder im Land besuchen bislang keine Kita vor der Einschulung. Damit man auch an die rund 5000 Kinder herankommt, hat das Kultusministerium vor der Sommerpause zu einem runden Tisch geladen mit 67 Akteuren aus dem Bereich der frühkindlichen Bildung. Da ging es vor allem darum, gemeinsam rauszubekommen, wie man Kinder vor der Einschulung besser fördern kann. Darüber spreche ich mit meiner Kollegin Phyllis Kückrikoll aus der Redaktion Landespolitik. Letztes beitragsfreies und verpflichtendes Kindergartenjahr. Klingt doch eigentlich gut, aber nicht alle sind offenbar begeistert. Warum?
15: Ja, weil sie sagen, das ist zu spät. Beim runden Tisch war unter anderem Steffi Sachse, Entwicklungspsychologin mit dem Schwerpunkt frühe Bildung an der Pädagogischen Hochschule Heidelberg. Und sie hat auf eine Studie aus dem Jahr 2013 verwiesen, wonach die Unterschiede in Wortschatz und Grammatik je nach sozialer Herkunft schon mit 3 Jahren ziemlich ausgeprägt sind und sich dann auf dem Niveau auch entwickeln. Und deshalb komme das letzte Kindergartenjahr zu spät. Kinder müssten so früh wie möglich, und zwar qualitativ, hochwertig gefördert werden. Und auch beim Deutschen Kita-Verband sieht man das so. Clemens M. Wegmann vom Landesverband, der betonte in seinem Statement, dass frühe frühkindliche Bildung nachhaltiger und wirksamer sei als spätere, und da zitiere ich ihn, Reparaturmaßnahmen.
1: Was sagen die Elternvertreter? Die müssten es doch eigentlich ganz gut finden, ja. Vor allem, weil es dann in diesem letzten Jahr auch nichts kosten soll.
15: Ja, genau. Der Landeselternbeirat für die Kindertagesbetreuung, der findet das Signal erstmal gut so mit dem letzten für sie beitragsfreien Kita, ja, erstmal positiv. Und trotzdem hat ihre Sprecherin Heike Kempe die Sorge, dass die Kosten umgelegt werden könnten auf eben die früheren Kindergartenjahre und sogar auf die unter Dreijährigen, wo die Beiträge in Baden-Württemberg ja schon ziemlich hoch sind. Die Elternvertreter, die hoffen, dass die aktuelle Debatte also ein Einstieg sein könnte in eine grundlegende Reform der Kita-Finanzierung im Land, weil sie sagen, wenn frühkindliche Bildung ein so entscheidender Baustein für Chancengerechtigkeit ist, dann darf sie nicht davon abhängen, in welcher Kommune ein Kind lebt oder welche finanziellen Möglichkeiten vor Ort so bestehen.
1: Wie ist das rechtlich, wenn dann das letzte Kita-Jahr auch verpflichtend sein soll?
15: Also wenn es verpflichtend ist, darf es nicht kosten, das ist klar. Deshalb spricht die Landesregierung vom kostenfreien verpflichtenden letzten Kita-Jahr. Und im Koalitionsvertrag haben Grüne und CDU einen Ausblick darauf gegeben, wie sie es umsetzen werden, nämlich über ein Vorziehen der Schulpflicht. Das muss allerdings rechtlich geprüft werden, denn in der Landesverfassung heißt es nämlich auch, dass natürliche Rechte der Eltern, die Erziehung und Bildung ihrer Kinder mitzubestimmen, das muss bei der Gestaltung des Erziehungs- und Schulwesens berücksichtigt werden. Also das muss dringend rechtlich geprüft werden.
1: Das Ganze ist, nicht überraschend, auch eine Frage des Geldes. Kindergärten und Kitas, dafür sind ja manchmal die Kirchen, aber vor allem die Kommunen zuständig. Was sagen die zu den Plänen?
15: Gemeindetag und Landkreistag betonen, also kostenfrei wird das Ganze ja mal nicht, sondern lediglich beitragsfrei für die Eltern. Das Land wird dann die Kosten für alle Kinder im letzten Kindergartenjahr übernehmen müssen. Das werden schätzungsweise 200 bis 250 Millionen Euro jährlich sein. Und trotzdem herrscht die Sorge, dass zum Beispiel um- oder angebaut werden muss, wenn die bislang eben noch nicht im Kita-System auftauchenden rund 5000 Kinder verpflichtet wären, eben einen Kindergarten zu besuchen. Das wäre dann wieder Aufgabe der Träger, der Kommunen, und die sagen, bitte, bitte keine Mehrkosten für uns. Steffen Jäger vom Gemeindetag findet, das Kosten-Nutzen-Verhältnis sei hier zu hinterfragen. Wenn wegen wenigen tausend Kindern das letzte Kindergartenjahr für alle, und das wären dann mehr als 110.000 Kinder, beitragsfrei sein soll. Und dazu muss man aber auch sagen, in anderen Bundesländern, zum Beispiel in Rheinland-Pfalz, ist frühkindliche Bildung ab dem zweiten Lebensjahr ja längst beitragsfrei. Diese Wahrheit gibt es auch. Und der Vorsitzende des Landkreistages, Alexis von Komorowski, der hat auf bereits bestehende Programme in Baden-Württemberg verwiesen. Sprachfit zum Beispiel, da kann man bei Bedarf 4 Stunden Sprachförderung im Vorschuljahr bekommen. Und von Komorowski hat auch zu Recht auf die Juniorklassen verwiesen, als Klasse 0 sozusagen für noch nicht schulreife 6-Jährige. Die starten jetzt. Es gäbe also schon richtige und wichtige Maßnahmen. So richtig glücklich über das letzte verbindliche und beitragsfreie Kita-Jahr sind also bei weitem nicht alle, auch wenn sie die Idee grundsätzlich gut finden.
1: Und wie geht das jetzt in Baden-Württemberg weiter?
15: Das Kultusministerium wertet jetzt diese 67 Positionen aus und hat auch schon Anpassungen durchgeführt und wird sich dann wieder mit einem Zeitplan melden.
1: Ja, dann werden wir vermutlich wieder reden, wenn dieser Zeitplan auf dem Tisch liegt. Phyllis Kückrikoll war das mit Informationen über die aktuelle Debatte zum verpflichtenden letzten Kita- oder Kindergartenjahr in Baden-Württemberg. Seit der Corona-Pandemie wissen viele von uns, wie Homeoffice geht. Und für viele blieb es dann auch dabei. Allerdings werden jetzt auf der einen Seite Mitarbeitende aus dem Homeoffice zurückgeholt. Viele Angestellte vermuten dahinter den Versuch, Druck aufzubauen. Manche Unternehmen haben in den vergangenen Jahren tatsächlich die Regeln für die Heimarbeit angezogen. Aber wie sieht es insgesamt in der Wirtschaft aus? Dazu gibt es jetzt eine neue Studie zum Arbeiten von daheim. Thorsten Weig aus der SWR Wirtschaftsredaktion. Was steht da genau drin zum Thema Homeoffice?
16: Ja, dass es weiterhin sehr intensiv genutzt wird. Ja, seit der Corona-Pandemie bleibt die Homeoffice-Nutzung nämlich auf einem konstant hohen Niveau. Ein Rückgang ist da überhaupt nicht zu erwarten. erwarten. Ganz im Gegenteil, rund ein Drittel der Unternehmen plant für die nächsten Jahre eher mit noch mehr Heimarbeit. Es gibt allerdings nach wie vor einen deutlichen Unterschied dabei, wer Homeoffice überhaupt benutzt und wer im Homeoffice arbeitet. Die Studie unterscheidet da zwischen der Informationswirtschaft, also Berufen rund um IT, Telekommunikation oder Unternehmensberatung, und dem verarbeitenden Gewerbe, wozu beispielsweise Produktion und Handel gehören. In der Informationswirtschaft liegt der Homeoffice-Anteil erwartbar auch, ja, deutlich höher. In 80% der Unternehmen dieser Branche arbeitet zumindest ein Teil der Mitarbeitenden mindestens einmal wöchentlich von daheim. Im verarbeitenden Gewerbe sind es hingegen knapp 50% der Unternehmen.
1: Was gibt es denn sonst noch für weitere Unterschiede zwischen den Unternehmen, was das Homeoffice-Angebot angeht?
16: Ja, vor allem die Unternehmensgröße spielt da eine große Rolle in der Informationswirtschaft. Also zum Beispiel bei IT-Unternehmen mit über 100 Mitarbeitenden bietet quasi jeder Betrieb Homeoffice an, nämlich nur 98%. Aber auch im verarbeitenden Gewerbe ermöglichen es größere Unternehmen deutlich häufiger als im Durchschnitt. Hier liegt der Wert bei 88%. Zudem wollen auch viele Betriebe das Homeoffice weiter ausbauen. Rund ein Drittel der Firmen, die bereits Homeoffice anbieten, möchten das noch aufstocken. Nur ein kleiner Teil, etwa so 10% der Unternehmen, plant, das Homeoffice zu reduzieren oder sogar ganz abzuschaffen.
1: Und wie wirkt sich das Homeoffice letztendlich auf die Arbeit an sich aus?
16: Für die ZEW-Studie, da wurden 1200 Unternehmen in Deutschland befragt. Es handelt sich also um eine Selbstauskunft, und demnach bewerten Unternehmen die Wirkung von Homeoffice auf die Arbeitszufriedenheit der Beschäftigten als besonders positiv. Rund zwei Drittel sehen hier einen klaren Vorteil in hybrider Arbeit, also dem Mix aus Präsenz- und Homeoffice-Tagen. Wichtig ist das Angebot außerdem für die Mitarbeitergewinnung. Kritik gibt es allerdings auch. Da sehen Unternehmen Nachteile, vor allem beim Teamwork und bei der Kommunikation. Die soll nämlich unter Homeoffice nach Auskunft der Unternehmen leiden.
1: Thorsten Weig war das aus der Wirtschaftsredaktion mit Informationen zu einer neuen Studie zum Thema Homeoffice.
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18: Mit Christine Hartauer. Hallo und guten Tag. Der Tatort gehört ja in vielen deutschen Haushalten zum festen Sonntagabendritual. Für alle, die nicht genug von Krimis bekommen können oder für eine Autofahrt, beim Joggen oder Kochen Spannung für die Ohren wollen, den empfehle ich den ARD-Radio-Tatort. Wir hören kurz in die neueste Folge rein. Eine Frau spricht hier verzweifelt auf einen Anrufbeantworter.
19: Oh no, hier ist die Luzi. Der Milan ist wieder hinter mir her. Ich muss heim. Ich habe Angst. Kannst du schnell kommen? Wenn er nur der Nora nichts tut.
18: Ja, wenn er nur der Nora nichts tut. Man hört die Verzweiflung in der Stimme dieser Frau, die offenbar von jemandem verfolgt wird. Hasse Tod heißt dieser ARD-Radio-Tatort. Gleich spreche ich mit der Autorin dieses Krimis. Zuerst noch ein wenig Musik. Die kommt heute aus den USA von dem Pianisten und Keyboarder Robert James.

0: Seit bald 20 Jahren gibt es nun schon die Hörspielreihe ARD Radio Tatort. Jeden Monat bringt eine andere ARD-Anstalt einen neuen Hörkrimi heraus, der regional verwurzelt ist und oft auch aktuelle und gesellschaftliche Bezüge hat. Die Folge in diesem Monat stammt vom SWR und spielt in der südlichen Pfalz. Die Folge trägt den Titel Hase tot und sie behandelt ein sehr ernstes Thema, Gewalt gegen Frau, nicht nur psychische Gewalt, sondern auch physische und im schlimmsten Fall Gewalt mit tödlichem Ausgang. Geschrieben hat diesen Radiotatort die Autorin und Hörspieldramaturgin Uta Maria Heim, die uns gleich ein bisschen mehr zu ihrem neuesten Krimi erzählen wird. Guten Tag, Frau Heim.
1: Ja, guten Tag, ich grüße Sie.
0: Gewalt gegen Frauen ist ein sehr ernstes Problem in Deutschland. Jeden dritten Tag wird eine Frau von ihrem Partner oder Ex-Partner ermordet. Jeden Tag versucht es ein Partner oder Ex-Partner. Das sind die Zahlen des Bundeskriminalamtes. Sie haben einen ARD-Radiotatort geschrieben, ein Krimi, in dem Gewalt gegen Frauen das Thema ist. Wie haben Sie sich dem genähert?
1: Abstrakt. Jeden Tag gibt es schwere Gewalt gegen Frauen, auch versuchten Mord, versuchte Tötungsdelikte. Das ist ein Thema, was uns alle betrifft, was nirgendwo keine Rolle spielt. Es ist immer präsent. Und ich muss sagen, wir haben eine zunehmende Sensibilisierung erfahren, die ich sehr wichtig finde und dazu wollte ich beitragen.
0: Dann lassen Sie uns doch mal gucken, wie das passiert. Ihre Hauptfigur, das ist die 35 Jahre alte Ermittlerin Anima King. Sie wird von Janina Fautz gesprochen und sie wird abgeordnet in ein externes Spezialteam, das eben häusliche und sexualisierte Gewalt gegen Frauen bekämpfen soll. Anima, die Ermittlerin, was ist sie für ein Typ?
1: Ach, Anima, sie ist einfach impulsiv. Und ich habe sie sehr gerne, weil sie ohne Kalkül sich in Dinge einbringt, die sie meistens dann doch überfordern. Das klingt ein bisschen nach einem Klischee, aber sind wir nicht alle ein bisschen so? Also es ist eine sehr lebensnahe Figur, eine sehr sympathische Figur. Und sie ist jetzt länger festgeklebt in einem kleinen Polizeirevier in Landau. Und ich wollte sie daraus befreien. Ich bin ja als Dramaturgin und Redakteurin in der schönen Lage, dass ich meinen Figuren einen Lebensweg schenken darf. Und ich habe normalerweise andere AutorInnen, die dann das mit Stoff füllen. In dem Fall bin ich selber in die Bresche gesprungen, weil ich große Lust hatte, Anima zu befreien und nach Ludwigshafen zu schicken. Aber kaum war sie in der Kripo, schon hatte sie ein Problem, nämlich dass sie abgeordnet wurde. Ihre Chefin Fee Eckelsberg, gespielt von Lisa Wagner, hat sie abkommandiert, in Anführungszeichen, in die Koordinationsstelle Hochrisikomanagement. So etwas gibt es in Rheinland-Pfalz wirklich. Es ist eine Stelle, wo verschiedene Organisationen, Institutionen, Ämter zusammenwirken, um gegen häusliche und sexualisierte Gewalt vorzugehen, ehe es zum äußersten Gewaltakt kommt. Also eine Präventionsstelle.
0: Können Sie noch mal sagen, was das vielleicht für Sie auch interessant war bei dem Thema Femizid, bei dem Thema Gewalt gegen Frauen, dass es eben in Rheinland-Pfalz spielt? Was hat es für Sie als Autorin, was Sie vielleicht noch mal für Möglichkeiten gegeben?
1: Naja, wir haben den Radiotatort, den der SWR produziert, ganz bewusst in Rheinland-Pfalz angelegt, weil wir diese Region von unserem Sendegebiet besonders stärken wollten. Und da gucke ich natürlich schon immer hin, was gibt es da Besonderes? Und da bin ich drauf gestoßen, dass eben gerade was sexualisierte Gewalt und Prävention angeht, dass da besonders fortschrittliche Maßnahmen schon getätigt wurden und dass es fortschrittliche Organisationen und Institutionen gibt, die in anderen Bundesländern noch nicht so weit sind. Und da dachte ich, wow, da kann ich andocken, da kann ich mal recherchieren und schauen, wie arbeiten die da, wie könnte ich einen Fall konstruieren, der da reinpasst. Und dann habe ich natürlich einiges gelesen und mit Menschen gesprochen.
0: Das Interessante in Ihrem Krimi kann man glaube ich schon verraten, dass es keine weiblichen Mordopfer geben wird. Ich finde, das ist ja sehr oft in Krimis, die Frauenleiche, die man sieht, die gleich zu Beginn irgendwo rumliegt, darauf verzichten Sie. Warum haben Sie darauf verzichtet? Also wie erzählen Sie von Gewalt gegen Frauen, ohne vielleicht in Klischees zu tappen oder Dinge zu reproduzieren, die quasi sowieso schon immer sehr reproduziert werden, zum Beispiel in der Art, wie in den Medien darüber berichtet wird?
1: Also ich habe die Schnauze gestrichen voll von weiblichen Mordopfern in Kriminalromanen, in Kriminalhörspielen. Da gibt es genug davon und ich finde, wir brauchen nicht noch mehr. Und wir müssen einfach aus diesen Bildern ausbrechen, wir müssen aus diesen Mustern ausbrechen, die uns immer wieder dahin bringen, dass gesellschaftliche Muster perpetuiert werden, dass sie festgeschrieben werden, dass sie noch mehr zementiert werden und wir müssen raus aus der Opferrolle.
0: Was glauben Sie, kann ein Radiotatort das erreichen? Weil vielleicht noch mal anders als, ich weiß nicht, die mediale Berichterstattung oder die Aufklärungsarbeit, vielleicht noch mal andere Bewusstseinsebenen erreicht, dass vielleicht eine fiktionale Geschichte zu Empathie oder noch mal neue Anregungen schaffen könnte, sich mit diesem Thema auf eine andere Weise auseinanderzusetzen?
1: Ja, ich hoffe es natürlich, aber wissen kann man das nicht. Und man kann es nur, wie soll man sagen, versuchen. Man kann nur versuchen, dazu beizutragen, dass die Fantasie der Menschen, die das hören, entfacht wird. Und was ich halt doch sehr wichtig finde in meinem Fall, ist der Humor. Und deswegen kommt auch eine Dackelhündin vor, die ich sehr schätze, die dann auch mit dem Fall durchaus aktiv zu tun hat. Da kann man natürlich sagen, oh, ist es nicht verharmlosend und ein bisschen doof. Aber ich glaube, dass Humor eine befreiende, eine entwaffnende, eine entlastende Funktion haben kann. Und ich glaube, es steht uns allen gut an, wenn wir auch jeden Tag einmal herzlich lachen.
0: Das sagt die Autorin und Hörspieldramaturgin Uta Maria Heim. Ihr ARD-Radio-Tatort Hase tot, den kann man hören am Samstag, diesen Samstag, den 15. August auf SWR Kultur um 19.04 Uhr oder jederzeit in der App ARD Sounds, in der Sie den Tatort jetzt schon auch hören können. Frau Heim, vielen Dank Ihnen für den Einblick und für das Gespräch.
1: Ich danke Ihnen.

0: Heute Abend sind in Karlsruhe die Blicke nicht mehr auf Sonne und Mond, sondern auf die Schlossfassade gerichtet. Denn sobald es dunkel wird, werden wieder Tausende vor das Karlsruher Schloss pilgern, um dort die neuen Lightshows zu bewundern, die bei den 12. Schlosslichtspielen auf das historische Gebäude projiziert werden. Für Künstler und Technikerinnen ist dieses bunte, immersive Spektakel jedes Jahr eine Herausforderung. Ausgerichtet wird das Lichtkunstfestival seit 2015 vom ZKM, dem Zentrum für Kunst und Medien, und der Event GmbH der Stadt Karlsruhe. 8 neue Lichtshows gibt es dieses Jahr zu sehen. Meine Kollegin Marie-Dominique Wetzel war bei einer der letzten Proben dabei und hatte das Gefühl, nicht in Karlsruhe, sondern eher in Hollywood gelandet zu sein.
1: Auf dem Vorplatz des Karlsruher Schlosses sieht es aus wie an einem Filmset. Auf einer Hebebühne sitzt hoch oben ein Kameramann, ein weiterer steuert eine Drohne aufs Schloss zu. Regieanweisungen werden über Funkgeräte ausgegeben. Auf Kommando fahren 2 Löschfahrzeuge der Feuerwehr mit Blaulicht vor den Eingang des Schlosses. Plötzlich erstrahlt das ganze Gebäude in grellem Licht, es flackert und prasselt. Übermenschlich große Feuerwehrleute in voller Montur werden auf die Fassade projiziert. Der Medienkünstler Jonas Denzel und der Soundkünstler Sören Schaudel haben für die 12. Ausgabe der Karlsruher Schlosslichtspiele eine Show zum 100. Jubiläum der Karlsruher Berufsfeuerwehr erarbeitet. Gezeigt werden historische Aufnahmen von Einsatzfahrzeugen und Uniformen. Und plötzlich beginnen die Feuerwehrleute in der Lichtshow rhythmisch an die Fenster der Schlossfassade zu klopfen.
2: Rhythmus spielt in meinen Arbeiten eine sehr große Rolle. Wir haben Field Recordings bei der Feuerwehr gemacht. Wir haben eben Sounds gesammelt.
3: Die haben Autos zersägt, haben den Schlauch angemacht. Und im Anschluss sind wir beide selber noch rumgelaufen und haben rumgetrommelt und die verschiedenen Autos und Geräte so bespielt sozusagen. Und aus den aufgenommenen Sounds ist dann eben das entstanden, was man jetzt hören kann.
1: Jonas Denzel betont, dass in seinen Arbeiten keine künstliche Intelligenz zum Einsatz kommt und er überhaupt mehr Wert auf die künstlerischen Inhalte lege, als den neuesten technischen Hype mitzumachen. Das Gleiche gilt auch für die Arbeiten des Künstlers Henry Hu aus Singapur. Er hat im letzten Jahr an der Summer School des ZKM, des Zentrums für Kunst und Medien, im Rahmen der Karlsruher Schlosslichtspiele teilgenommen und steuert in diesem Jahr eine der 8 neuen Shows bei. Für ihn war es essentiell, dass er die Stadt und das Schloss bereits gut kannte.
4: Für das Projection Mapping musst du die Fassade, auf die du dein Kunstwerk projizierst, respektieren und auf sie eingehen. Jedes Gebäude hat seine eigene Geschichte, seine Besonderheiten. Für jede Show, die ich erarbeite, recherchiere ich viel. Oft bespielt man ja auch wichtige Gebäude, die historische und kulturelle Bedeutung haben. So wie hier in Karlsruhe auch. Für mich ist es sehr spannend, das herauszufinden.
1: Und so spielt seine Show in besonderem Maße mit der Architektur der Schlossfassade. Mal sieht es aus, als würden die Fenster herausspringen, mal werden die Linien der Simse über die ganze Fassade gezogen. Mal scheinen sich die einzelnen Stockwerke voneinander abzutrennen oder sich die ganze Fassade, wie unter großer Hitze, aufzulösen. Beide Shows, die an diesem Abend geprobt werden, stehen stellvertretend für momentane Entwicklungen in der Szene, sagt Projektleiterin Nina Vlodarczyk, die seit der ersten Ausgabe der Schlosslichtspiele im Jahr 2015 von Seiten des ZKM dabei ist.
5: Es gibt eine Strömung, die geht in eine narrative, bildhafte Sprache. Es gibt auf der anderen Seite auch ganz klar diejenigen, die immer stärker in die Architektur gehen und in einem ganz abstrakten Rahmen bewegen. Also das sieht man weltweit innerhalb dieser Szene, wie sich da die Kunstform einfach ausdifferenziert.
1: Nina Vlodarczyk findet es faszinierend, bei der Entwicklung dieser relativ neuen Kunstform des Projection Mappings dabei zu sein und sich auf Festivals überall auf der Welt neue Anregungen zu holen. Die Schlosslichtspiele Karlsruhe sind in der Szene längst eine feste Größe. Immerhin hat das Karlsruher Schloss mit 3000 Quadratmeter Fläche und einer Länge von 170 Metern eine der größten Projektionsflächen in Europa zu bieten.
0: Heute Abend um 21.15 Uhr ist es dann auch wieder soweit. Die Karlsruher Schlosslichtspiele beginnen. Das Lichtkunstfestival dauert dann bis zum 13. September. Und zu sehen und bestaunen sind 8 neue Shows von Künstlergruppen aus der ganzen Welt. Bei freiem Eintritt. Spenden sind willkommen.

0: Ein Wochenendhaus am Waldsee. Wer hätte das nicht gerne in diesem Hitzesommer? So ein zweiter Ort, ein zweites Zuhause bietet ja auch einfach die Möglichkeit, aus seinem Alltag auszusteigen. Und auch wenn es ein Ort der Erholung ist, sammeln sich dort natürlich Erinnerungen. Und das Wochenendhaus wird so im Laufe der Zeit Zeuge von vielen großen und kleinen Veränderungen. Das zumindest musste Eva Menasse feststellen. Die österreichische Autorin lebt meistens in Berlin und war viele Jahre mit und später Alleinbesitzerin eines solchen Hauses am Waldsee. Und ihr neuer Roman, der knüpft daran an, Alleinruhelage heißt dieses Buch. Es ist ganz anders als Menasses frühere Romane, das sagt die Autorin wie auch unsere Rezensentin Judith Heidkamp.
1: Am Anfang wird das Haus wieder verkauft. Es ist ein Haus in Alleinlage oder in Alleinruhelage, wie die Österreicherin Eva Menasse sagt, weil da noch so schön viel mitschwingt. Allein am Waldsee mit Moderboden, dennoch in der Nähe einer Datschensiedlung aus DDR-Zeiten, insgesamt nicht zu weit entfernt von Berlin. Einst ein Ostschnäppchen für Nicht-Ostler in Nachwendezeiten, als es sehr, sehr lange dauerte, bis eine Makler-Website geladen war. Jetzt also Abschied nach vielen Jahren, in denen neben Renovieren und Maulwürfe vergraulen auch der ganze Rest war. Patchwork-Ehe, Kinder großziehen, sich trennen, sich neu verlieben, sich trennen, mit den Nachbarn zoffen, Verluste betrauern, Erfahrungen machen. Zitat: Haus, du bist Zeuge von allem gewesen, aber nun verkaufe ich dich.
2: Nein, eigentlich nicht. Ich habe nie mit meinem Haus gesprochen. Allerdings, man kann ein Haus zu einem Gesprächspartner machen und dann ist man natürlich selbst der Gesprächspartner. Haus, jetzt erzähl mal du, oder darf ich dir jetzt sagen, Haus, wie ich das damals empfunden habe, du hast es vielleicht anders gesehen.
1: Sagt Eva Menasse, beziehungsweise sagt ähnlich ihr nahe Erzählerin. Wobei die Sichtweise des Hauses am Ende dann auch wieder nicht so wichtig ist. Und bei allen Geschichten und Fragen in diesem Roman vor allem eins im Fokus steht, die Ich-Erzählerin selbst. Und dieses Gefühl, der Welt ein bisschen entrückt zu sein und daher in alle Richtungen, auch vorwärts und rückwärts in der Zeit und in alle Tonlagen greifen zu können. Wie die Familie abends den Fledermäusen zusah, die im antiquierten Schild Waldschenke Unterschlupf gefunden hatten. Wie die schreckliche Krise mit der Tochter fast alles sprengte. Wie die Erzählerin einen ganzen Arbeitstag lang knutschend auf dem Rasen lag. Wie man nie so richtig wissen wollte, wie sehr rote Socke der Nachbar denn gewesen war zu DDR-Zeiten oder wohin der Junge aus dem Heim entschwand. Alleinruhelage. Lässliche Sünden, ferienhaft erlaubtes Abschweifen.
2: Ich habe dieses Buch ganz anders geschrieben als andere Bücher. Vielleicht ist es deswegen auch anders geworden. Ich schreibe ja normalerweise in der Stabi am Potsdamer Platz und dieses Buch habe ich auf Reisen geschrieben, an ganz vielen verschiedenen Orten. Das Buch hat es gewollt oder das Haus hat es gewollt. Dieses Gespräch mit dem Haus hat mich dazu angeregt, es mal so ein bisschen lockerer anzugehen.
1: Und genau so liest es sich auch. Sehr leicht und fortlaufend, fernab von den großen Krisen im Ferienhausmodus. Und das heißt auch, wir Leserinnen und Leser sparen uns das ausführliche Dahinsterben der Ehe in den mittleren Jahren der Waldsee-Ära oder die Bindungsfähigkeitsprobleme mit dem Partner im späteren Teil. Momentaufnahmen reichen. Zwischendrin ein paar Lebenslearnings, manchmal Wehmut, manchmal Wut, ein bisschen Baumarkt-Slapstick. Haus. Ich verkaufe dich. Das setzt natürlich einen Schlussstrich unter ein langes Kapitel. Ein bisschen erzählt Eva Menasse die Alleinlage-Ära auch als Heldinnenreise. Die Hauptfigur reift und wächst und entschließt sich am Ende zum neuen Aufbruch.
2: Es ist so eine Art von Bilanz ziehen. Oder es ist am Ende des Buchs erst so passiert, dass das eine der Botschaften ganz gegen Ende ist.
1: Zwischen Eva Menasses letztem, durchkonstruierten Roman Dunkelblumen um die verbrecherische Vergangenheit eines ganzen Ortes und diesem leichten Dahinsegeln am, nicht auf dem Waldsee, liegen mehrere Erzählwelten. Alleinruhelage ist ein kreativer Aufbruch, interessant und auch erholsam. Also beim Lesen. Denn da bietet sich eben auch, ein Roman lang, dieser Ort jenseits des Alltags.
0: Judith Heidkamp am Waldsee mit Eva Menasse. Alleinruhelage heißt der neue Roman der Schriftstellerin Menasse. Er erscheint heute bei Kiepenheuer und Witsch.

0: Sommerzeit ist Festivalzeit, auch hier im Südwesten. Die Schlosslichtspiele in Karlsruhe, die haben wir gerade schon hier in SWR Kultur am Mittag vorgestellt. Die bieten was fürs Auge. Für die Ohren gibt es hingegen etwas beim Frequenzfestival auf der Burg Waldeck im Hunsrück. Die Burg Waldeck ist ja vor allem bekannt für das Open-Air-Festival der deutschen Liedermacher in den 60er und 70er Jahren. Eine moderne Fassung oder vielleicht besser gesagt eine elektronisch verstärkte Fassung des handgemachten Liederabends, das ist dann eben das Frequenzfestival. Dort reicht das musikalische Angebot von Indie, Rock und elektronischer Musik bis hin zu Hip-Hop. Ja, und zu Hip-Hop gehört auch die Mainzer Gruppe Grundfunk. Die ist zum ersten Mal, diese Band ist zum ersten Mal dabei beim Frequenzfestival. Die Gruppe Grundfunk besteht aus Musikern, die im echten Leben eigentlich Lehrer, Ingenieure oder Selbstständige sind. Meine Kollegin Imogen Voth hat sie bei den Vorbereitungen für ihren Auftritt getroffen.
1: Ich spiele einfach eine Quarte über den.
2: Pünktlich und diszipliniert beginnt die Probe. Der Raum ist ein bisschen zu klein für die vielen Bandmitglieder. Bei voller Besetzung stehen immerhin 8 Musiker auf der Bühne plus 2 MCs, die Rapper. An diesem Tag sind nur Schlagzeug, Bass, Keyboard, E-Gitarre und Posaune besetzt. In der Mitte steht Nils Zeitzinger. Die Akustik ist nicht optimal. Der Probenraum hat den Charme eines Wohnzimmers mit Perserteppich. Aber darum geht es den Bandmitgliedern gerade nicht. Es ist ja nur eine Probe. Aber auf der Bühne und im Studio muss alles perfekt sein. Das ist selbstverständlich. Grundfunk macht nicht den typischen Hip-Hop, der mit Samplern und Scratchen funktioniert. Die Band setzt eher auf organische Sounds und Big-Band-Atmosphäre. Posaune, Saxophon, Trompete, Gesang, Keys, Schlagzeug, Gitarre, Bass und die 2 Rapper. Das ist Grundfunk.
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2: Mit der Liebeshymne an die Stadt Mainz hat die Band im vergangenen Jahr die Fasnacht-Szene aufgemischt. Es sei allerdings nur eine Stippvisite gewesen, erzählt Nils Zeitzinger, einer der MCs. Weitere Songs für die 5. Jahreszeit seien erstmal nicht geplant. Der Schwerpunkt liegt eher auf den schweren Themen des Lebens und das spiegelt sich auch in den Raps wider. Nils Zeitzinger.
4: Das war immer unser Ansinnen, dass wir nicht nur so Larifari-Texte machen. Die gibt es genug in der deutschen Musik und auch im deutschen Rap. Und ich finde es immer gut, wenn man eine Stimme hat, dass man die auch für vernünftige Sachen einsetzt. Und wir haben beispielsweise einen Song gegen Sexismus gemacht. Wir haben jetzt gerade einen Song über Obdachlosigkeit veröffentlicht. Und das sind keine Themen, die normalerweise im deutschen Rap stattfinden.
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2: Das passende Musikvideo gibt es selbstverständlich im Internet. Das sei zwingend notwendig, meint der Schlagzeuger und Berufsmusiker Johannes Hofmann. Ohne Social Media geht nichts und eine hohe Reichweite ist auch bei Grundfunk ein Zauberwort. Daran arbeiten alle. Johannes Hofmann.
6: Wie unsere beiden MCs, die auch irgendwie die Geschichten ja schreiben oder die Lieder schreiben und dann auch gerne sich damit beschäftigen. Zum einen, boah, wie könnte ich daraus denn ein Bewegtbild machen und dann im nächsten Schritt sich wirklich dran machen und es probieren umzusetzen, was ja dann auch eine ganz schöne Reise ist. Und dann hast du daraus wieder dein Band-Musikprojekt. Ne? Bis ein paar Wochen damit beschäftigt, bis das Video irgendwann fertig ist.
2: Ihren neuesten Song Schreibblockade spielt die Band auf dem Frequenz-Festival zum ersten Mal. Kai-Felix Jochens, der 2. MC, hat den Text geschrieben. Darin offenbart er seine Leidenschaft für die Musik und stellt gleichzeitig die Frage nach dem Lebensziel. An diesem arbeiten die Grundfunker mehrmals wöchentlich, immer nach Dienstschluss. Das ist offensichtlich. Es sei eine coole Sache, gemeinsam Zeit zu verbringen und Musik zu machen. Ohne wirtschaftliche Zwänge, sagt Nils Zeit.

Imogen Foot hat die Band Grundfunk getroffen. Ihr Musikvideo zum Song Schreibblockade kann man ab heute Abend auf der Homepage, auf ihrer Homepage sehen. Ihr Auftritt auf dem Frequenz Festival ist auch heute Abend um 21 Uhr. Und ihr nächster Auftritt ist am 29. August auf dem Museumsuferfest in Frankfurt am Main.

Und hier in SWR Kultur am Mittag haben wir noch diese Nachricht. Der Eurovision Song Contest wird im nächsten Jahr in der bulgarischen Schwarzmeerstadt Burgas ausgetragen. Wie das nationale bulgarische Fernsehen mitgeteilt hat, konnte sich Burgas im Rennen um den Veranstaltungsort gegen die Hauptstadt Sofia durchsetzen. Nach dem Sieg Bulgariens beim ESC in diesem Jahr mit Dara's Song Bangaranga wird das Finale am 15. Mai 2070 nun zum ersten Mal in dem südöstlichen EU-Land über die Bühne gehen. Und zuvor hatte die Europäische Rundfunkunion auch noch neue Regeln für den ESC bekannt gegeben. So darf der Wettbewerb in Zukunft nur noch in Ländern mit stabiler Sicherheitslage stattfinden. Ja, und das war SWR Kultur am Mittag an diesem Donnerstagmittag. Die Musik kommt heute von dem US-amerikanischen Pianisten und Keyboarder Robert James. Bis zu den Programmtipps hören wir noch den Titel Touchdown. Ich bin Christine Hartauer und für heute sage ich Tschüss.

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3: Um 13 Uhr mit Luise Wunderlich. In Berlin ist an den Bau der Mauer vor 65 Jahren erinnert worden. Die zentrale Gedenkfeier fand in der Kapelle der Versöhnung auf dem ehemaligen Todesstreifen an der Bernauer Straße statt. Von dort berichtet Annette Miersch.
4: Hier erinnerten Politiker, Vertreter von Opferverbänden und Zeitzeugen gemeinsam an die Schicksale und Geschichten, die mit dem Mauerbau verbunden sind. Sie dürfen nicht vergessen werden, forderte Berlins regierender Bürgermeister Kai Wegner. Warum konnte das Bauwerk verschwinden, nicht aber die Mauer in den Köpfen? Das fragte Bundestagspräsidentin Julia Klöckner in ihrer Rede. Ost und West würden immer noch sehr verschieden auf bestimmte Themen schauen. Wohl auch, da man unterschätzt habe, wie tiefgreifend die Umbrüche für Ostdeutsche nach der Wende waren, räumte Klöckner ein.
3: Die Kommunen brauchen in den kommenden 20 Jahren schätzungsweise 800 Milliarden Euro für Anpassungen an den Klimawandel. Diesen Bedarf hat der Präsident des Städte- und Gemeindebunds Spiegler im RBB genannt. Das Wichtigste sei dabei die Sicherung des Trinkwassers, etwa durch Speicher. Spiegler unterstützte zudem den Vorschlag von Umweltminister Schneider, wonach auch der Bund künftig für Hitzeschutz zuständig sein sollte. Bislang sind das Länder und Kommunen. Wegen des Niedrigwassers auf der Donau laufen in Rumänien jetzt keine Atomkraftreaktoren mehr. Der staatliche Betreiber hat den letzten Meiler sicherheitshalber vom Netz genommen. Landesweit gilt für den August der Energienotstand. Normalerweise deckt Rumänien ein Fünftel seines Energiebedarfs mit Atomkraft ab. Um das aufzufangen, wurde ein Braunkohlekraftwerk wieder in Betrieb genommen. In der Ukraine sind im Juli so viele Zivilisten durch den russischen Angriffskrieg getötet worden, wie schon lange nicht mehr. Die UNO meldet, die Zahl der Opfer sei auf dem höchsten Stand seit Mai 2022. Mehr als 430 Menschen seien vergangenen Monat getötet, 2600 verletzt worden. Nach Angaben der ukrainischen Armee hat Russland im Juli eine Rekordzahl an Raketen auf die Ukraine abgefeuert. In Australien hat der Online-Konzern Meta mehr als 750.000 Social-Media-Zugänge von Jugendlichen unter 16 Jahren gesperrt. In den kommenden Monaten sei mit zahlreichen weiteren Sperrungen zu rechnen, erklärte ein Sprecher des Konzerns. Laut einer Studie nutzen immer noch 85% der 12- bis 15-Jährigen in Australien Social Media, trotz des seit einiger Zeit verhängten Social-Media-Verbotes für unter 16-Jährige. Meta hat darüber hinaus angekündigt, künstliche Intelligenz einzusetzen, um solche Konten aufzuspüren. Der Flughafen im sizilianischen Catania bleibt vorerst geschlossen. Der Vulkan Ätna ist nach wie vor aktiv. Der Direktor des Nationalen Instituts für Vulkanologie sagte, derzeit sei der Ätna zwar etwas ruhiger, ein Ende des Ausbruchs lasse sich aber nicht voraussehen.

0: Nähe vorsichtshalber geräumt. Erste Röntgenbilder haben den Verdacht, dass bei dem Gegenstand Sprengstoff im Spiel ist, nicht entkräftet, so die Landespolizei. Die Bevölkerung wurde aufgefordert, das Einsatzgebiet zu meiden. Der Eurovision Song Contest findet nächstes Jahr in der bulgarischen Stadt Burgas am Schwarzen Meer statt. Die Touristenhochburg hat sich gegen die Hauptstadt Sofia durchgesetzt. Die Entscheidung wurde im nationalen Fernsehen bekannt gegeben. Dieses Jahr hat Dara mit Mangaranga den ESC gewonnen und den Wettbewerb zum ersten Mal nach Bulgarien geholt. SWR-Nachrichten, Redaktion Eva Zofko und Konstanze Schirrer. Das Wetter für Baden-Württemberg und Rheinland-Pfalz. Ein Hoch über Osteuropa bringt trockene und heiße Luft zu uns. Die Vorhersage? Am Nachmittag bleibt es strahlend sonnig bei sehr heißen 30 Grad im Westerwald und 37 Grad in der Ortenau. Es weht ein schwacher nordöstlicher Wind. In der Nacht ist der Himmel sternenklar, Tiefstwerte 21 bis 10 Grad. Morgen wieder viel Sonne, 13.05 Uhr.
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2: mit Frau Gevetter. Herzlich willkommen. Wir lernen heute Franz Ignaz Danzi besser kennen, ein berühmter Musiker und Komponist der Mannheimer Schule. In eine Zwischenepoche ist er geboren, 1763, stark geprägt durch die großen Vorbilder Haydn und Mozart. Am 13. April 1826 ist er in Karlsruhe verstorben. Zum 200. Todestag des Komponisten Franz Danzi, heute im Mittagskonzert vier Werke dieses Karlsruher Komponisten. Eine sehr musikalische Familie sind die Danzis, die von Schicksalsschlägen nicht verschont bleiben. Da schlägt es mir beinahe die Stimme, aber sie kommt schon wieder. Sein Vater Innozenz Danzi kommt aus Italien an den Mannheimer Hof als Solocellist. Franz Danzis sieben Jahre ältere Schwester Franziska wird eine europaweit gefeierte Opernsängerin und auch Komponistin. Sie verstirbt mit nur 35 Jahren. Franz Danzi tritt seine erste Stelle als Cellist mit gerade mal 15 Jahren noch in Mannheim an. Dann wird er Opernkorrepetitor am neu gegründeten Hof- und Nationaltheater Mannheim. Es folgt der Umzug nach München. Er wird Solocellist beim dortigen Hoforchester und heiratet die Sängerin Margarete Marchand, später eine gefeierte Primadonna am Münchner Hoftheater. Franz Danzi wird dann zum Vizekapellmeister ernannt und seine Frau stirbt im Juni 1800 mit nur 32 Jahren an einer Lungenkrankheit. Franz Danzi bleibt mit den beiden Kindern Karl und Magdalene allein zurück. Wieder ein Umzug, diesmal nach Stuttgart als Hofkapellmeister, aber er wird nicht wirklich glücklich. Die Berufung nach Karlsruhe kommt ihm da sehr gelegen. Und in dieser Zeit in Karlsruhe als Hofkapellmeister der Badischen Hofkapelle komponiert Franz Danzi seine Flötenquintette Opus 50. Pünktlich zu Franz Danzis 200. Todestag ist eine Neueinspielung vom Flötisten Karl Kaiser mit dem in Freiburg beheimateten Ardinghello-Ensemble erschienen. Franz Danzis erstes Flötenquintett hören wir jetzt. Es steht in S-Dur.

Franz Danzis erstes Flötenquintett in S-Dur Opus 50. Eine Aufnahme mit dem Ardinghello Ensemble. Die Mitglieder sind Karl Kaiser, Flöte, Annette Rehberger, Violine, Sebastian Wohlfahrt, Viola, Johannes Berger, Violoncello und Anna Kaiser, Violine und Viola. In der Münchner Zeit lag Franz Danzis Hauptaugenmerk auf der Komposition von Opern. Zwar mit mäßigem Erfolg. Als Hofkapellmeister in Stuttgart hat er sich als Lehrer an der Hohen Karlsschule den Bläsern zugewendet. Als Hofkapellmeister der Badischen Hofkapelle in Karlsruhe entstehen unter anderem die Flötenquintette und Danzi komponiert auch Singspiele. Als Gesangslehrer genießt er einen hervorragenden Ruf. Seine Tochter Magdalena wird von ihm ausgebildet und wird auch eine erfolgreiche Sopranistin. Hier die Ouvertüre aus dem heroisch-komischen Singspiel Turandot. Kirstin Kares leitet das Karlsruher Barockorchester.

Die Ouvertüre aus dem Singspiel Turandot von Franz Danzi. Kirstin Kares leitete das Karlsruher Barockorchester. Eine große Neuerung der Mannheimer Schule war der Einsatz von Bläsern. Bisher war der Fokus der Musik auf den Streichern gelegen, dann gewinnen die Bläser immer mehr an Bedeutung. Im Mittagskonzert in SWR Kultur das zweite Flötenquintett von Franz Danzi in B-Moll, wieder mit dem Ardinghello-Ensemble.

Das Flötenquintett Nummer 2 in H-Moll von Franz Danzi. Es musizierte das Adingello-Ensemble, eine Neueinspielung der Flötenquintette, rechtzeitig zum 200. Todestag von Franz Danzi. Auf CD sind sie erschienen. Ein paar Worte zum Ensemble. Das Adingello-Ensemble kommt aus Freiburg und besteht seit 2012. Der Name kommt vom utopischen Roman Adingello des Schriftstellers Wilhelm Heinze. Er lernt 1781/82 die Stadt Rom kennen und lieben und verarbeitet seine Eindrücke in dem erfolgreichen Bildungsroman Adingello und die glückseligen Inseln. Noch einmal Musik mit dem Karlsruher Barockorchester unter Kirstin Karis. Jetzt eine Sinfonie von Johann Melchior Molter. Er kommt aus Eisenach und taucht als 21-Jähriger in Karlsruhe auf. Im Hoforchester bekommt Molter eine Anstellung als Geiger. Schnell kann er die Gunst des Markgrafen für sich gewinnen und tritt eine Dienstreise an, und zwar nach Venedig, für bis zu 2 Jahre. In Italien sind gerade Vivaldi, Scarlatti und Albinoni modern. Wieder zurück in Karlsruhe wird er Kapellmeister. Später dann reorganisiert er die Hofmusik und etabliert die Klarinette als Soloinstrument. Die Klarinette ist zu Molters Lebzeiten aus dem Chalumeau entwickelt worden. Molter hat als der vermutlich erste Konzerte für Klarinette und Orchester geschrieben. Jetzt aber seine Sinfonie in G-Dur, Molter Werkverzeichnis 7, Nummer 125. Kirstin Karis und das Karlsruher Barockorchester.

Die Sinfonie in G-Dur von Johann Melchior Molter, dem Kapellmeister des Hoforchesters in Karlsruhe. Kirstin Karis leitete das Karlsruher Barockorchester. Sie hören das Mittagskonzert in SWR Kultur. Und von den drei Flötenquintetten von Franz Danzi ist das letzte noch offen. Wieder spielt der Flötist Karl Kaiser. 28 Jahre lang war er Soloflötist des Freiburger Barockorchesters, mit dem er über Jahrzehnte Musik des 18. und 19. Jahrhunderts gespielt hat. Das Repertoire der Klassik und Romantik pflegt er als Mitglied des Ardinghello-Ensembles. Mit ihm hat er die Flöten

Das dritte Flötenquintett in D-Dur mit Karl Kaiser und dem Ardinghello-Ensemble. Musik von der neu erschienenen CD zum 200. Todestag von Franz Ignaz Danzi, dem Karlsruher Hofkapellmeister. Jetzt zwei Werke von Johannes Brahms. Gleich die Serenade Nummer 2 A-Dur Opus 16, aber zuerst singt die Mezzosopranistin Esther Valentin Figut das Lied »Sommerfäden«. Flüchtige, spinnwebartige Altweiber-Sommerfäden als Metapher für menschliche Illusionen und goldene Liebesträume. Ulrich Eisenlohr begleitet.

Die Serenade für kleines Orchester Nummer 2 A-Dur Opus 16 von Johannes Brahms. Das Mittagskonzert in SWR Kultur ging zu Ende mit dem SWR Sinfonieorchester unter der Leitung von Antoine Tamestit. Die Musikauswahl hat heute Kerstin Unseld getroffen. Ich bin Frauke Vetter und verabschiede mich mit Musik von Luigi Boccherini. Und die ist hier. Und das ist ein Satz aus der D-Dur-Serenade mit der Deutschen Kammerakademie Neuss unter Johannes Goritzky. Haben Sie einen schönen Donnerstagnachmittag.

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3: Um 15 Uhr mit Luise Wunderlich. Auf Deutschland kommt eine neue Hitzewelle zu. Der Deutsche Wetterdienst erwartet bis zum Wochenende teils Temperaturen an die 40 Grad. Schon im Juni gab es Tage mit ähnlichen Temperaturen. Das Robert-Koch-Institut schätzt, dass allein die Hitzewoche in der letzten Juniwoche zu etwa 9.600 Sterbefällen geführt hat. Bis Anfang diesen Monats sind laut RKI geschätzt 12.500 Menschen an den Folgen der Hitze gestorben. Mehr als die Hälfte von ihnen war demnach mindestens 85 Jahre alt. Bundesumweltminister Schneider drängt auf eine Grundgesetzänderung. Auch der Bund müsse für Klimaanpassung und Naturschutz zuständig sein. Bislang sind das nur Länder und Kommunen. Die Grünen und viele Verbände unterstützen Schneider. Sie fordern darüber hinaus einen sogenannten Hitzegipfel. Seit Beginn der Dürreperiode Mitte Juni sind tonnenweise Getreide und Raps verloren gegangen. Der Deutsche Raiffeisenverband teilt mit, dass sich der Ernteausfall bislang auf rund 3 Millionen Tonnen beläuft. Der Schaden liege bei etwa 600 Millionen Euro. Insgesamt rechnet der Raiffeisenverband mit einer ausreichenden, aber unterdurchschnittlichen Ernte. Vermutlich würden dieses Jahr etwas mehr als 40 Millionen Tonnen Getreide geerntet. Im vergangenen Jahr waren es 5 Millionen Tonnen mehr. Bei Köln fahren kaum noch Schiffe. Beim Wasserstraßen- und Schifffahrtsamt hieß es, man müsse den Verkehr auf dem Rhein nicht einstellen. Die Schifffahrt werde das von selbst erledigen. Das Fahren lohne sich kaum noch. Am Mittag wurde ein neues Rekordtief beim Pegel Köln gemessen, 49 Zentimeter. Die Fahrrinne ist dort weiterhin nur noch 1,11 Meter tief. 65 Jahre nach dem Bau der Berliner Mauer hält Bundestagspräsidentin Klöckner Ost- und Westdeutschland immer noch für gespalten. Die Mauer habe in Deutschland Spuren hinterlassen, die unsere Wege heute noch beeinflussten, sagte Klöckner bei der zentralen Gedenkveranstaltung in der Kapelle der Versöhnung in Berlin-Mitte. Politische Fragen würden auf beiden Seiten manchmal sehr unterschiedlich beantwortet. Das zentrale Gedenken zum 65. Jahrestag des Baus ist für den Nachmittag in Großzieten in Brandenburg geplant, unter anderem mit einer Kunstinstallation mit den Lebensdaten der Mauertoten. Die EU-Kommission ist damit einverstanden, dass der Volkswagen-Konzern eine Mehrheit seiner Großmotorentochter Everlands abgibt und dafür mehr als 7 Milliarden Euro bekommt. Gegen den Verkauf von 51% der Anteile an einen US-Finanzinvestor gebe es keine wettbewerbsrechtlichen Bedenken, heißt es. Die 5 deutschen Standorte von Everlands sollen unter dem neuen Eigentümer bis mindestens 2030 erhalten bleiben. Das Unternehmen gehört zu den weltweit führenden Herstellern von Großmotoren und Turbomaschinen. Der Flughafen im sizilianischen Catania bleibt vorerst geschlossen. Der Vulkan Ätna ist nach wie vor aktiv. Bis mindestens morgen früh um 2 Uhr darf kein Flugzeug starten oder landen. Lisa Weiß berichtet.
4: Seit etwa einer Woche ist der Flugverkehr am Flughafen Catania eingeschränkt, weil der Ätna Vulkanasche spuckt. Hunderte Flüge wurden gestrichen oder umgeleitet. Gestrandete Urlauber haben am überfüllten Flughafen übernachtet. Mittlerweile hat sich die Lage am Flughafen selbst etwas beruhigt. Es kommen fast nur noch die Passagiere, für die die Fluggesellschaften eine Abflugslösung gefunden haben, berichten italienische Medien. Die meisten von ihnen werden dann mit Bussen zu anderen Flughäfen in Sizilien transportiert. Wie lange der Ätna noch so aktiv bleibt, kann man nicht vorhersehen, sagen Vulkanologen. Man kann zwar den Beginn eines Ätna-Ausbruchs einigermaßen voraussagen, aber nicht sein Ende.
3: Das rote Panda-Pärchen im Heidelberger Zoo hat Nachwuchs bekommen. Der Zoo teilt mit, das Jungtier sei ein Männchen und gesund. Der Panda wurde Anfang Juni geboren, heißt Zuko und wird erst in den kommenden Monaten ins Gehege gelassen. Rote Pandas sind eine stark gefährdete Art. Weltweit gibt es keine 10.000 Tiere mehr in freier Wildbahn. Die Bestände gehen weiter zurück. Der Heidelberger Zoo gibt an,

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1: Und los geht's heute im Universum mit galaktischen Klängen aus Star Wars. Hier ist die Cantina Band und ich bin Adelette Klein und stehe heute für Sie an der Hörbartheke. Willkommen!

Seltene Gäste aus dem Weltall. Die Cantina Band hat hier unsere Hörbar eröffnet. Und wenn die Jungs spielen, wobei sind das überhaupt Jungs? Ich weiß es gar nicht. Jedenfalls, wenn sie spielen, dann kommen die erstaunlichsten Wesen am Tresen zusammen. Divers ist gar kein Ausdruck. Willkommen also an der Hörbar. Schön, dass Sie auch mit dabei sind. Musik aus Star Wars war das zum Auftakt. Und die sieben Jungs, die wir hier gehört haben, das sind die Philharmonics. Eine Kapelle voller Charme und Witz und vor allem mit Weltklasse. Galaktisch eben, wie die Cantina Band aus Star Wars. Die Kultszene, die kann man sich einfach immer wieder anschauen. Ja, und damit sind wir auch schon mittendrin in dieser Stunde mit Musik grenzenlos. Es geht wie immer rund um den Globus und darüber hinaus. Und unsere Fokuskünstler heute, die stelle ich Ihnen natürlich auch noch ein bisschen ausführlicher vor. Drei Wiener und zwei Berliner Philharmoniker sind das. Dazu ein Pianist plus ein singender Geiger macht zusammen sieben Philharmonics. Und sie sind zurück mit neuer CD und mit jeder Menge Klangabenteuer voller Überraschungen. Sandbox, so haben sie ihr Album genannt. Und ja, frei nach dem Sandkastenprinzip geht's hier um zeitlose Erlebnisse und vor allem um Spaß. Irgendwo zwischen Mozart und Star Wars, sie werden's hören. Hier liegt schon der nächste Titel auf und ich sag nur Sommersprossen, rote Zöpfe und Blutimikation. Vorher aber noch Rachelle Garnier bei uns hier am Mikrofon an der Hörbar.

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Na, wobei die hier zusammen ja auch nicht schlecht waren. Die Gesangskapelle Hermann, fünf fesche Männer aus der Wiener Hermanngasse, geben zu allem ihren Senf dazu. Nehmen Sie sich in Acht. Die Hörbar ist hier mit Musik grenzenlos in HR2 und SWR Kultur. Kyriakos Kalaitzides aus Griechenland hatten wir in dieser ersten Musikrunde dabei mit einem orientalischen Walzer. Außerdem die Baltic Sisters mit einer traditionellen Sutartinje, das ist ein mehrstimmiges Volkslied aus Litauen. Oder auch Daniel Melingo, der argentinische Tom Waits sozusagen, den Beinamen, den hat er für immer weg, den wird er nicht mehr los. So, und jetzt kommen wir nochmal zurück zu unseren Fokuskünstlern in dieser Stunde, zu den Philharmonics. 7 erstklassige Musiker sind das, sonst treten sie zum Beispiel solistisch auf oder in großen Orchestern. Daniel Ottensamer ist dabei, Solo-Klarinettist bei den Wiener Philharmonikern. Christoph Traxler, ein umtriebiger Pianist aus Wien. Oder auch Stefan Konz, Cellist bei den Berliner Philharmonikern, dazu Dirigent und Komponist, und von ihm stammen viele der Arrangements auf dem Album. Diese Quincy Jones Nummer zum Beispiel, Soul Bossa Nova, kommt so sinfonisch doch ziemlich gut daher, finde ich.

Die Philharmonics mit Musik von ihrem neuen Album Sandbox. Das Star Trek-Thema haben sie hier in ein philharmonisches Gewand gepackt. Schönes Arrangement. Wie überhaupt alle Titel auf dem Album. Viel Charme und Witz sind dabei, von Mozart bis zu den Beatles. Und vor allem packende Spielfreude. Das ist ein Album, das einfach Laune macht. Sandbox von den Philharmonics. Was gab's noch zu hören? 6 Titel am Stück hatten wir hier in unserer zweiten Runde mit Musik grenzenlos dabei, an der Hörbar in HR2 und SWR Kultur. Das Mocha FD Orchestra zum Beispiel. Die Französin Coralie Clément, Paco de Lucia an seiner Flamenco-Gitarre oder auch Nina Ogot aus Kenia mit Ninguye auf Swahili gesungen. Und das waren längst nicht alle Künstlerinnen und Künstler. 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Da können Sie alles hören, wann und wo immer Sie wollen. Die Hörbar ist eine Co-Produktion von HR2 und SWR Kultur. Jazzbassist Omar Avital hat hier jetzt noch sein Quintett zusammengetrommelt und damit klappen wir den Hörbartresen hoch für heute. Ich bin Adelheid Klein und sage bis zum nächsten Mal. Danke fürs Zuhören, schön, dass Sie mit dabei waren und machen Sie es gut. Tschüss.

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7: Um 16 Uhr mit Luise Wunderlich. Auf Deutschland kommt eine neue Hitzewelle zu. Der Deutsche Wetterdienst erwartet bis zum Wochenende teils Temperaturen an die 40 Grad. Schon im Juni gab es Tage mit ähnlichen Temperaturen. Das Robert-Koch-Institut schätzt, dass allein die Hitzewoche in der letzten Juniwoche zu etwa 9.600 Sterbefällen geführt hat. Bis Anfang dieses Monats sind laut RKI geschätzt 12.500 Menschen an den Folgen der Hitze gestorben. Mehr als die Hälfte von ihnen war demnach mindestens 85 Jahre alt. Bundesumweltminister Schneider drängt auf eine Grundgesetzänderung. Auch der Bund müsse für Klimaanpassung und Naturschutz zuständig sein. Bislang sind das nur Länder und Kommunen. Die Grünen und viele Verbände unterstützen Schneider. Sie fordern darüber hinaus einen sogenannten Hitzegipfel. Seit Beginn der Dürreperiode Mitte Juni sind tonnenweise Getreide und Raps verloren gegangen. Der Deutsche Raiffeisenverband teilte mit, dass sich der Ernteausfall bislang auf rund 3 Millionen Tonnen beläuft. Der Schaden liege bei etwa 600 Millionen Euro. Insgesamt rechnet der Raiffeisenverband mit einer ausreichenden, aber unterdurchschnittlichen Ernte. Vermutlich würden dieses Jahr etwas mehr als 40 Millionen Tonnen Getreide geerntet. Im vergangenen Jahr waren es 5 Millionen Tonnen mehr. Bei Köln fahren kaum noch Schiffe. Beim Wasserstraßen- und Schifffahrtsamt hieß es, man müsse den Verkehr auf dem Rhein nicht einstellen. Die Schifffahrt werde das von selbst erledigen. Das Fahren lohne sich kaum noch. Am Mittag wurde ein neues Rekordtief beim Pegel Köln gemessen, 49 Zentimeter. Die Fahrrinne ist dort weiterhin nur noch 1,11 Meter tief. 65 Jahre nach dem Bau der Berliner Mauer hat Bundestagspräsidentin Klöckner Ost- und Westdeutschland immer noch für gespalten gehalten. Die Mauer habe in Deutschland Spuren hinterlassen, die unsere Wege heute noch beeinflussten, sagte Klöckner bei der zentralen Gedenkveranstaltung in der Kapelle der Versöhnung in Berlin-Mitte. Politische Fragen würden auf beiden Seiten manchmal sehr unterschiedlich beantwortet. Das zentrale Gedenken zum 65. Jahrestag des Baus ist für den Nachmittag in Großzieten in Brandenburg geplant. Unter anderem mit einer Kunstinstallation mit den Lebensdaten der Mauertoten. Marokko hat gewarnt, dass sich am Wochenende erneut tausende Migranten auf den Weg in die spanische Enklave Ceuta machen könnten. Im Netz gäbe es entsprechende Aufrufe. Die EU-Organisationen hätten die Situation im Blick, heißt es heute aus Brüssel. Von dort berichtet Sabrina Fritz.
8: EU-Innenkommissar Magnus Brunner ist vor Ort. Gemeinsam mit Vertretern der Grenzschutzorganisation Frontex, der Europäischen Polizeibehörde Europol und Migrationsexperten. Auf die Frage, ob man in Brüssel jetzt schon wieder eine verstärkte Bewegung von Marokko Richtung Spanien feststellt, wollte man sich nicht festlegen. Marokkanische Behörden hatten vor erneuten falschen Aufrufen gewarnt. Diese Aufrufe in den sozialen Medien werden nun von den großen Plattformen wie TikTok oder Facebook strenger kontrolliert. Falls es sich um Falschmeldungen handelt, werden sie gekennzeichnet oder entfernt, hieß es heute in Brüssel. Grundlage dafür ist der Digital Services Act, kurz DSA der EU, der den Plattformen eine Mitverantwortung für die Inhalte gibt, die sie verbreiten.
7: Der Flughafen im sizilianischen Catania bleibt vorerst geschlossen. Der Vulkan Ätna ist nach wie vor aktiv. Der Direktor des Nationalen Instituts für Vulkanologie sagte, derzeit sei der Ätna zwar etwas ruhiger, ein Ende des Ausbruchs lasse sich aber nicht voraussehen. Der Ätna ist der aktivste Vulkan in Europa. Seit fast einer Woche spuckt er Asche und Gesteinsbrocken und sorgt damit für Behinderungen im Flugverkehr. Nach Schätzungen eines italienischen Handelsverbands belaufen sich die wirtschaftlichen Schäden im Tourismus jetzt schon auf bis zu 24 Millionen Euro. SWR-Nachrichten, Redaktion Konstanze Schirrer. Das Wetter für Baden-Württemberg und Rheinland-Pfalz. Ein Hoch über Osteuropa bringt trockene und heiße Luft zu uns. Die Vorhersage? Heute Abend sonnig und sehr heiß. In der sternklaren Nacht kühlt es auf 21 bis 10 Grad ab. Morgen geht der Sonnenschein weiter. Erst gegen Abend tauchen in Rheinland-Pfalz und in Südbaden ein paar lockere Wolken auf. Die Temperaturen steigen auf 31 Grad rund um die Albhochfläche und bis 38 Grad an der Mosel. Die weiteren Aussichten: am Samstag Sonne, Wolken und meist noch trocken bei ähnlichen Temperaturen. Zum Sonntag sehr schwül, vor allem in Baden-Württemberg teils kräftige Gewitter. Die Zeit 16.05 Uhr.
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0: dann gut sehen kann, auf der Leber waren einfach weg.
1: Sagt Christian Seitz, Oberarzt am Hopp Kindertumorzentrum in Heidelberg. Klar ist das ein Einzelfall, aber heute kam die Studie dazu raus und sie klingt erfolgversprechend. Ein hochspannendes Thema, das aber keine falschen Hoffnungen wecken soll. Berichten wir gleich drüber. Und wir sprechen über Integration und Sprachkurse. Für die gibt die Regierung künftig nur noch etwa halb so viel Geld und das auch nur noch an bestimmte Zuwanderergruppen. Wir lassen uns erklären, was derzeit passiert und was das für Auswirkungen hat. In etwa einer Viertelstunde. Hier in Impuls.

0: Laura Wiers. Musik aus Portland, nicht ganz passend zur Jahreszeit. Winter Windows. 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Wenn man über neue Therapien berichtet, über Fortschritte in der Medizin, dann muss man vorsichtig sein. Nichts versprechen. Keine zu großen Hoffnungen machen. Und trotzdem gibt es diese Geschichten, die man zwar nicht verallgemeinern kann, die aber darauf hinweisen, dass die Forschenden offenbar auf dem möglicherweise richtigen Weg sind. Zum Beispiel im Fall von Milo. Seine Krebserkrankung wurde am Hopp-Kindertumorzentrum in Heidelberg mit einer neuartigen Zelltherapie behandelt. Bisher kannte man so eine Behandlung nur von Blutkrebs. Milo aber hatte einen großen Tumor im Bauch und er hat überlebt. Veronika Simon aus der ARD Wissenschaftsredaktion stellt uns seinen ganz besonderen Fall vor und erklärt uns, was das für die aktuelle Krebsforschung bedeutet.
1: Dass der 18-jährige Milo heute Radrennen fährt, sein Abitur nachholt und Medizin studieren will, das war noch vor einem Jahr eigentlich undenkbar. Im Jahr 2015, im Alter von 7 Jahren, bekam Milo die Diagnose Nierenkrebs. Es folgte eine Odyssee über 10 Jahre. Immer wieder Chemo, immer wieder Metastasen, immer wieder Durchhalten. Im Jahr 2025 hieß es dann, Milo ist austherapiert. Er hat einen riesigen Tumor im Bauch, 16 cm im Durchmesser. Er hat Metastasen in der Lunge, im Gehirn. Es gibt keine Behandlung mehr. Eine Katastrophe für Milo und seine Familie. Doch dann hat Milo Glück. Am Kindertumorzentrum in Heidelberg entdecken Mediziner auf Milos Tumorzellen ein ganz bestimmtes Molekül. Quasi eine Besonderheit, eine Markierung, mit der man normale Zellen und Tumorzellen an der Oberfläche auseinanderhalten kann. PRAME heißt dieses Molekül. Und genau zu der Zeit, als es

0: eng wurde für Milo, hatte Christian Seitz, Oberarzt am Hauptkindertumorzentrum in Heidelberg, Kontakt mit einem Unternehmen, das die technischen Möglichkeiten entwickelt hatte, Zelltherapien gegen PRAME herzustellen.
1: Das ist diese Kombination eben mit diesem Patienten, der für seine Tumorerkrankung und seine Tumorlast außergewöhnlich fit einfach war. Und klar hat man ihn angesehen, dass er krank ist, gell? Aber trotzdem hat man irgendwie gemerkt, okay, der hat noch so einen Willen, der möchte noch, der kämpft noch, der trainiert noch. Und dann sind wir halt irgendwann an den Punkt gekommen und gesagt, okay, jetzt müssen wir es halt einfach probieren.
0: Für die Zelltherapie wurden Immunzellen von Milo, die sogenannten T-Zellen, genetisch verändert. Sie wurden quasi mit neuen Werkzeugen ausgestattet. So waren sie jetzt in der Lage, PRAME zu erkennen und dafür zu sorgen, dass alle PRAME-Zellen zerstört werden. Zumindest theoretisch. Das Problem ist nur, solche T-Zell-Therapien gegen bestimmte Moleküle sind keine neue Idee.
2: Es gibt ja sehr, sehr viele klinische Studien im Bereich der soliden Tumoren und leider, muss man auch sagen, die meisten verlaufen nicht erfolgreich.
0: Sagt Toni Kartummen, Professor für Gentherapie und Transfusionsmedizin an der Uniklinik Freiburg. Er war nicht an Milos Fall beteiligt. Bei Blutkrebsarten gibt es schon sehr erfolgreiche Anwendungen von Zelltherapien. Solide Tumore bleiben eine Herausforderung, also Krebszellen, die nicht im Blut herumschwimmen, sondern Geschwülste bilden, wie Darm-, Brust- oder Nierenkrebs.
2: Im Fall von soliden Tumoren ist es nun so, dass die T-Zellen ja ins Blut abgegeben werden und dann müssen die erstmal den Weg zum Tumor finden, dann müssen sie in den Tumor eindringen, dann müssen sie sich vermehren und der Tumor tut alles, um sich vor dem Immunsystem zu schützen. Und das ist eben relativ komplex dann für T-Zellen, in dieser Umgebung aktiv zu werden und Tumorzellen zu eliminieren.
0: Entsprechend gering war auch die Hoffnung von Christian Seitz, als er Milo die Zelltherapie gegen seinen Tumor verabreicht hat.
1: Also das Primärziel war, dass es überlebt, muss man auch ehrlicherweise sagen, weil das ist bei Zelltherapie nicht unbedingt gegeben, gell?
0: Denn Zelltherapien können heftige Nebenwirkungen haben und Milo war geschwächt. Vielleicht, so die Hoffnung, wenn alles richtig gut läuft, könnten die kleineren Tumore schrumpfen, damit der riesige im Bauchraum herausoperiert werden könnte. Es war ein Versuch wert.
1: Ich glaube, das war nach 8 Wochen ungefähr. Da war ich tatsächlich gar nicht in der Klinik, sondern habe mir über den Fernzugang die Bilder angeguckt und habe dann durchgescrollt. Ich weiß noch, ich habe es dann ein paar Mal angeguckt und habe dann nochmal zugemacht und nochmal aufgemacht und nochmal zurück und nochmal sicher, dass es wirklich der gleiche Patient war. Auf einmal diese ganzen runden Metastasen, die man auch auf den Bildern gut sehen kann, auf der Leber waren einfach weg.
0: Der riesige Tumor im Bauchraum. Komplett weg. Das erleben auch erfahrene Ärzte wie Christian Seitz nicht oft. Es folgten weitere Untersuchungen. Sie zeigten, die veränderten T-Zellen hatten ganze Arbeit geleistet. In Milos Körper gab es keine lebenden Tumorzellen mehr.
1: Das war alles tot, das war einfach Narbe.
0: Ihre Ergebnisse und Milos Fall veröffentlichten Christian Seitz und sein Team jetzt in der renommierten Fachzeitschrift New England Journal of Medicine. Auch für Toni Kartummen von der Uniklinik Freiburg ist dieser Fall sehr bemerkenswert.
2: Ich glaube, der Erfolg liegt eben darin, dass man solche Zielstrukturen ganz gezielt identifiziert. Zielstrukturen, die hauptsächlich auf dem Tumor vorkommen, aber nicht mehr in gesundem Gewebe und dann eben entsprechend die T-Zellen umprogrammiert, dass eben die Zielstruktur erkannt wird.
0: Offenbar lohnt es sich, das Zielmolekül PRAME genauer zu erforschen, um Zelltherapien für krebskranke Kinder zu entwickeln. Aber für Toni Kartum steht auch fest, für Euphorie ist es noch zu früh.
2: Es handelt sich hierbei um einen Einzelfall. Ein Patient ist therapiert worden mit einer ganz bestimmten Zelltherapie. Ob das bei anderen Patienten auch so gut gelingen wird, das wird die klinische Studie zeigen.
0: Die wird aktuell in Heidelberg vorbereitet. Voraussichtlich ab dem kommenden Jahr sollen 18 krebskranke Kinder wie Milo behandelt werden, damit er hoffentlich kein Einzelfall bleibt.
3: Das wird sicher ein bisschen dauern. Aber über das Ergebnis dieser Studie werden wir hier im SWR Wissensmagazin Impuls berichten. Veronika Simon hat uns diesen ganz besonderen Fall in der Krebsforschung vorgestellt.

0: Viertel nach vier, Sie hören Impuls, das Wissensmagazin in der Zellkultur. Wenn Menschen aus dem Ausland zu uns kommen, sei es jetzt als Geflüchtete oder als Fachkräfte, ist ihnen allen meist eins gemein: Wenn sie bei uns bleiben und leben wollen, dann müssen sie unsere Sprache verstehen und sprechen können. Menschen, die kein Deutsch können, denen droht Ablehnung. Sie haben ein Problem, hier geltende gesellschaftliche Normen zu verstehen oder auch Gesetze. Und integrieren können sie sich dann natürlich erst recht nicht. Also ich sag mal, du nichts verstehen, du nichts Karriere. Sprich, die Bildung macht's. Die erfolgt über Sprachschulen und über Integrationskurse. Zentrale Instrumente, damit Zugewanderte Deutsch lernen, Arbeit finden und auch Teil unserer Gesellschaft werden können. Seit gut 20 Jahren haben rund 4 Millionen Menschen solche Kurse besucht. Viele von ihnen sind heute beruflich und sozial gut integriert, aber genau dieses Erfolgsmodell steht massiv unter Druck. Asylsuchende und Geduldete sollen nämlich weitgehend von den staatlich finanzierten allgemeinen Sprach- und Integrationskursen ausgeschlossen werden, weil sie in den Augen von Innenminister Dobrindt, CSU, zu viel kosten. Im Schnitt geht es um Kürzungen um etwa die Hälfte. Dieser Schritt gefährdet aber auch Bildungseinrichtungen wie Sprachschulen. Dr. Matthias Jung ist der Vorsitzende des Fachverbands Deutsch als Fremd- und Zweitsprache. Hallo, Herr Jung.
1: Hallo.
0: Die Regierung spart. Welche Auswirkungen haben diese Kürzungen auf Sprachschulen und den Unterricht von Deutsch als Fremdsprache?
1: Na, sie haben vor allen Dingen eine riesen Unsicherheit erzeugt und sie werden auf jeden Fall auch dazu führen, dass es ein Trägersterben gibt. Das hat zum Teil schon angefangen, aber auch, dass viele Leute natürlich gar nicht mehr daran glauben, dass sie noch einen Kurs bekommen können, auch gar nicht dann melden, um in entsprechende Kurse zu kommen. Also die Verunsicherung ist das Größte, weil vor allem die Anwendungsregeln dieser Kürzungen nicht klar sind.
0: Ich frage mal ganz provokativ, Deutschlehrer oder Deutschlehrerin, ist das noch ein Beruf mit Zukunft?
1: Naja, es ist ein Beruf mit Zukunft insofern, als es Bedarf gibt und der Bedarf steigen wird. Es geht ja nicht nur um Geflüchtete und Asylbewerber, es geht auch um Fachkräfte vor allen Dingen. Aber es ist immer in der Erwachsenenbildung leider ein schwieriges Geschäft, weil man sehr abhängig ist von den verschiedenen politischen Entscheidungen, von Konjunkturen und so weiter. Die Leute lieben den Job, das ist nicht der Punkt, das machen sie sehr gerne. Aber man muss ja auch irgendwo von was leben und natürlich auch ausbildungsadäquat, die Ausbildung ist anspruchsvoll, natürlich dann beschäftigt werden.
0: Wie geht's denn den Sprachschulen aktuell? Vor welchen Herausforderungen stehen die?
1: Bei denen, die jetzt von BAMF-geförderten Kursen abhängig sind, leiden halt sehr unter diesen relativ starken Schwankungen, die zum Teil einfach schon durch die schwankende Zahl zum Beispiel von Asylbewerbern und Bewerberinnen gegeben ist. Aber sie leiden auch unter dieser etwas erratischen Politik des BAMF. Zum Beispiel jetzt erst durften die Asylbewerber, die noch im Verfahren sind, in die Kurse. Dann wurden die Anträge einfach nicht mehr bearbeitet, das blieb ganz lange liegen. Dann wurden sie systematisch abgelehnt. Dann wurde gesagt, nee, sie dürfen doch wieder, aber priorisiert sind andere Gruppen, wie zum Beispiel Ukraine-Flüchtlinge und EU-Bürger. Aber wie das jetzt angewendet wird, weiß keiner. Und ist jetzt Geld da? Nur wenn noch Plätze da sind, können diese Gruppen jetzt wieder rein. Das erzeugt einfach absolute Planungsunsicherheit und macht es sehr, sehr schwierig. Und das finde ich fast genauso schlimm und wahrscheinlich auch ökonomisch problematisch für die Träger, wie jetzt die reinen Kürzungen, auf die man sich ja in gewisser Weise noch einstellen könnte als Träger jetzt. Ne? Aber am Ende, die Lehrkräfte sind natürlich vor allen Dingen dumm, die müssen dann schauen, dass sie dann andere Beschäftigungsmöglichkeiten finden, die dann eben privat finanziert sind, also von Firmen oder Agenturen und so weiter.
0: Sie haben ja gerade das Geld angesprochen, also es geht ja um Kürzungen von etwa 1,1 Milliarden Euro auf 590 Millionen, also ungefähr die Hälfte. Was heißt denn das konkret für eine durchschnittliche Sprachschule, die davon lebt?
1: Naja, rein rechnerisch heißt es, dass sie im Prinzip die Hälfte ihres Umsatzes verliert und dann halt die Lehrkräfte entlassen muss. Viele Lehrkräfte sind auch freiberuflich beschäftigt, nicht alle angestellt. Gegen das öffentliche Schulwesen im Prinzip können sie sich auf 10 Jahre ausrechnen, wie sich die Zahlen entwickeln. Da hat man eine Planungssicherheit in dem Bereich der Integrationskurse. Und es gibt darüber hinaus übrigens auch die Berufssprachkurse. Da geht es genauso rund mit verschiedensten Kürzungen. Und das ist halt so schwierig, da auf so einer schwankenden Grundlage mit diesen ständigen Hoch und Runter irgendwas zu planen. Und ich weiß, dass viele Schulen aus dem Geschäft gehen und sagen, das machen wir jetzt nicht mehr, das hat keinen Sinn. Und auch viele Lehrer sich umorientieren natürlich. Wir hatten vor 2 Jahren hatten wir noch totalen Mangel an Lehrern, wurde händeringend gesucht und jetzt gibt es halt viel zu viele Lehrer, die händeringend selber Kurse suchen. Das ist einfach schwierig für jede Branche. Ne?
0: Wenn der Trend so weitergeht, sagen Sie mal, vielleicht haben Sie eine Idee, wie sieht das in 5 Jahren aus? Wie viele Sprachschulen haben wir dann noch?
1: Es gibt halt die lizenzierten BAMF-Kursträger und ich denke, es wird immer auch diese Förderung weitergeben, geben müssen, schon aus Eigeninteresse. Und von daher glaube ich, dass sich halt leider wahrscheinlich 50% auch der Trägerlandschaft dann zusammenrumpfen wird, ja.
0: Also, dass wir halb so viele Sprachschulen haben wie heute.
1: Ungefähr, ja. Oder die sich halt umorientieren oder halt kleiner werden oder so ein bisschen anpassen können sie sich ja, aber diejenigen, die nur auf diese öffentlich geförderten Kurse spezialisiert waren, werden zumindest sich deutlich verkleinern im besten Falle, aber in vielen Fällen eben das Geschäft aufgeben.
0: Wenn weniger Menschen Deutsch lernen können, was bedeutet denn das für unsere Gesellschaft, auch für Zugewanderte, also jetzt auch in Bezug auf Fachkräfte, auf Einstieg in den Arbeitsmarkt und so weiter?
1: Das größte Problem ist, dass die Gruppen jetzt ausgeschlossen werden, also Asylbewerber, von denen die meisten dann oft 2-3 Jahre hier sind, bevor dann irgendwas entschieden wird, von denen viele dann doch nicht gehen müssen oder können. Man verpasst den Zeitpunkt, wo die Leute halt wirklich noch offen und motiviert und noch in der Lage waren, gut Deutsch zu lernen. Wenn die erstmal hier irgendwie so geparkt sind und ein bisschen was aufschnappen und damit irgendwie klarkommen, dann hat man den Zeitpunkt verpasst, wo die wirklich noch gut und relativ leicht konzentriert Deutsch lernen können. Also das ist schon mal ganz fatal. Und der andere Punkt ist natürlich, dass klar, wenn man die Leute sehr viel früher in Arbeit drängt, ihnen nur noch Minimalangebote macht, hat man lauter Leute in ungelernten Jobs arbeiten. Wir brauchen aber die Qualifizierten. Und deswegen ist auch die Wirtschaft nicht so glücklich mit diesen Maßnahmen, weil sie letztendlich dazu führen, dass sie auch ihre Fachkräftelücken deutlich schlechter schließen können. Und wir können ja nur froh sein über jeden, der arbeitet und dann auch Steuern und Sozialabgaben zahlt. Und das ist ja auch die demografische Katastrophe, die so ein bisschen anbahnt, wenn es nicht gelingt, eben durch Zuwanderung einen entsprechenden Ausgleich zu schaffen für den Geburtenrückgang.
0: Sagt Matthias Jung vom Fachverband Deutsch als Fremd- und Zweitsprache. Ich habe mit ihm gesprochen über die geplanten Kürzungen beim Sprachunterricht für Zuwanderer und über die möglichen Auswirkungen. Vielen herzlichen Dank, Herr Jung.
1: Vielen Dank.
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0: Uusi Kuu. Das ist doch finnisch, genau. Die Sängerin kommt auch aus Finnland, aber die Band kommt aus Tübingen. Uusi Kuu heißt übrigens Neumond. Gute Laune, handgemacht. Iltan Südvet Lamput heißt der Song. Tolles Tango-Chanson im Wissensmagazin Impuls in SWR Kultur. Steht ein Astronaut vor einer Rakete und er sagt, was ist denn das für eine Gurke? Dieser Satz könnte tatsächlich im Wortsinne wahr werden, denn im Wissensmagazin Impuls in SWR Kultur berichten wir jetzt über potenzielle Gemüsezucht im All. Dabei geht es konkret auch um Gurken. Im April dieses Jahres sind die Artemis-Astronauten zum ersten Mal seit 50 Jahren wieder um den Mond geflogen und eine feste Mondbasis erscheint in den nächsten Jahren zumindest machbar. Wenn Menschen tatsächlich auf dem Mond wohnen, dann spielt aber die Ernährung eine zentrale Rolle. Bisher haben sich ja Astronauten aus Platz- und Haltbarkeitsgründen oft mit Nahrung aus der Tube ernährt. Aber könnten sie auch zu Selbstversorgern werden? Mit Gurken, die auf dem Mond wachsen? Daran forscht unter anderem der Weltraumgärtner Markus Dorn am Deutschen Zentrum für Luft- und Raumfahrt, dem DLR in Bremen.
1: Im Labor in Bremen ist der Weltraum 32 Quadratmeter groß. Von oben leuchtet pinkes LED-Licht auf Pflanzen. Sie sitzen auf den Deckeln von grauen Plastikkisten. Durch die Einlässe kleiner Töpfe hängen ihre weißen Wurzeln wie Kinderbeinchen in der Luft in das Innere der Kiste hinein. Dort werden sie im Minutentakt mit einem feinen Nebel aus Wasser und Nährstoffen besprüht. Aeroponik nennt sich das. Das spart Wasser, kommt völlig ohne Erde aus und zieht so weniger Schädlinge an. Zum Teil wird so auch Supermarktgemüse angebaut. Und nun sollen solche Pflanzen irgendwann ins Weltall. Markus Dorn ist 39 und gelernter Gartenbauer. Wenn er seinen Weltraumgarten betritt, sieht er aus wie ein Chirurg. Zum Schutz der Pflanzen vor Krankheitserregern, die in einem geschlossenen System im All eine Katastrophe wären, muss er durch eine Art OP-Schleuse. Überzieher über die Schuhe, Kittel anziehen.
2: Dann könnt ihr euch einmal die Hände desinfizieren. Das reicht im Prinzip schon aus.
1: So. Im Labor geht Dorn an seinem Sortiment entlang, schnappt sich ein Blattsenfblatt, steckt es in den Mund und kaut.
2: Boah, das ist so richtig Meerrettichschärfe auch, ne? Also geht einmal durch. Vielleicht lieber noch ein Basilikumblatt hinterher.
3: Bisschen snacken, ja.
1: Das Naschen hat einen ernsten Hintergrund. Denn in Schwerelosigkeit wandert unser Blut vermehrt in den Kopf, wodurch die Schleimhäute stark anschwellen. Astronautinnen und Astronauten fühlen sich im All dauerhaft wie erkältet. Der Geruchs- und Geschmackssinn schwindet.
2: Man braucht Kulturen, die extreme Geschmäcker hervorrufen. Sehr scharf, sehr minzig, auch süße Sachen wie Stevia. Es müssen im Prinzip Exoten sein, damit man was schmeckt.
1: Aber es geht nicht nur um den Geschmack, es geht um Ernährung. Dorn versucht, Früchte und Gemüsesorten zu finden, die sich am besten für den Anbau im All eignen. Da gilt es, viele Faktoren abzuwägen.
2: Das ist halt auch etwas. Wir suchen natürlich auch nach Pflanzen, die irgendwie mehr Zucker bereitstellen. Und da war Melone eigentlich ein ganz guter Kandidat. Allerdings ist der so stark auf Bestäubung angewiesen, dass wir da im Prinzip selbst bei müssen. Ne?
1: Weil es im All keine Bienen gibt, muss Markus Dorn die selbst spielen. Er nimmt einen Pinsel aus der Kitteltasche und streicht die Pollen von Blüte zu Blüte.
2: Aber ja, super umständlich. Und das ist das Schöne bei der Gurkensorte. Das ist eine Jungfernzeugung. Das heißt, hier muss die nicht bestäubt werden.
1: Diese Melonensorte ist also kein geeigneter Kandidat fürs All, wo die Zeit knapp bemessen ist. Die Gurken nebenan schon eher. Sie produzieren mit ihren großen Blättern viel Sauerstoff. Die Bohnen daneben sind eine gute Proteinquelle. Und bei den Cherrytomaten sucht Dorn nach Sorten mit viel Frucht und wenig Blatt. Denn im All gibt es keinen Kompost und wenig Platz. Das Deutsche Zentrum für Luft- und Raumfahrt hat den Gemüseanbau in Isolation nicht nur im Labor in Bremen getestet, sondern auch schon in der Antarktis. Für 5 Jahre stand dort ein spezieller Schiffscontainer an der deutschen Forschungsstation Neumayer 3. Drinnen wuchs auf gerade einmal 12,5 Quadratmetern bis zu 1 Tonne Gemüse im Jahr. Genau wie im Labor in Bremen in Metallregalen und grauen Plastikkisten. Mittlerweile steht der Container wieder beim Deutschen Zentrum für Luft- und Raumfahrt im Hinterhof des Labortrakts. Dorn öffnet die schwere Tür des Containers. Wer hinein will, muss über einen Klebeteppich, der den Schmutz von den Sohlen zieht.
2: So.
1: Für 6 Wochen war Markus Dorn als Gärtner in der Antarktis mit dabei. Wenn er von dieser Zeit spricht, könnte man auch an die Reise auf einen anderen Planeten denken.
2: So steril dort und so leise auch. Alles ist weiß. Man kommt eigentlich nicht zur Ruhe. Und zu der Zeit waren natürlich auch 24 Stunden Helligkeit. Das heißt, man war einfach wach gestresst.
1: Die Ernte im Container reichte der Crew in der Antarktis für ein kleines Salatschüsselchen pro Kopf am Tag. So ist eine Selbstversorgung auf dem Mond derzeit undenkbar. Die größten Beete im All, etwa auf Raumstationen, sind gerade mal so groß wie ein Wandschrank. Doch 3 bis 4 Container voller Pflanzen wäre nötig, um eine Person über das Jahr zu ernähren.
2: Wir sind eher im Bereich zwischen 10-20% Zusatzversorgung.
1: Als Grundnahrungsmittel wird es im All wohl weiterhin Fertiggerichte geben. Doch die Pflanzen haben eine Funktion, die weit über Vitamine und Kalorien hinausgeht.
2: Für mich war Antarktis einfach total krass zu sehen, wie abgeschieden man ist so, wie sehr man grüne Pflanzen und sowas vermisst. Deswegen war das so toll, dass hier welche waren. Das Ding war komplett grün, also wirklich komplett in der Antarktis. Da hat man sich kaum durchkämpfen können so, ne? Riecht gut, bewegt sich irgendwie alles so ein bisschen.
1: Grün macht glücklich. Der psychologische Effekt wurde von Forschenden in der Antarktis bei einer Umfrage bestätigt. Im Container liegen jetzt nur Schrauben und Kabel. Er wird umgebaut. Die besten Pflanzensorten aus dem Labor sollen Ende 2027 mit dem Container zum Mondsimulationszentrum Luna in Köln gebracht werden, damit Astronauten dort das Gärtnern üben können. Zwischen 2040 und 2050 will das Deutsche Zentrum für Luft- und Raumfahrt mit einem Gewächshaus auf dem Mond sein.
3: 3, 2, 1, Booster Ignition and Lift Off.
1: Grüne Pflanzen liefern auf einer Mondstation also nicht nur Nahrung und Sauerstoff. In einer sterilen Umgebung bringen sie Farbe, Geruch und Leben. Vielleicht wird genau das eines Tages der größte Wert eines kleinen Gewächshauses auf dem Mond sein. Ein bisschen Blattsenf, ein kleines Stückchen Heimat. Ganz ohne Erde.
0: Ein Beitrag von Larwin Hildebrand und Elena Lynch. Und wenn Sie regelmäßig Impuls hören, haben Sie die Stimme bestimmt erkannt. Christine Langer hat den Beitrag gesprochen.

0: Musik auf Katalan. Ara no sogetierte. 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El Petit de Cal Eril. 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Wasserstraßen kennen keine Staus und sind immer da. Mal mit mehr, mal mit weniger Wasser. Also bisher. Aktuell erleben wir ja, was es passiert, wenn Flüsse wie Rhein und Donau dauerhaft Niedrigwasser haben. Durch Hitze und Dürre fallen wichtige Wasserwege über längere Zeiträume weitgehend aus. Ist das eine Ausnahme oder verlieren wir in den kommenden Jahrzehnten die großen Flüsse zumindest im Sommer? Und welche Folgen hat das für unser Leben?
1: Wegen des Niedrigwassers kann kaum noch Ladung transportiert werden.
2: Nicht nur im Rhein ist der Wasserstand niedrig, auch die Donau ist von anhaltender Wärme und fehlenden Niedergängen betroffen.
3: Sind die Wasserstände niedriger als Niedrigwasser?
4: Die Nachrichten überschlagen sich in den vergangenen Tagen. Ein Niedrigwasserrekord jagt den nächsten.
5: Es ist ein ganz außergewöhnlicher Zustand.
4: Enno Nilsson ist bei der Bundesanstalt für Gewässerkunde Ansprechpartner für den Klimawandel und verantwortlich für Modellrechnungen und Prognosen, wie viel Wasser Deutschland in Zukunft zur Verfügung hat.
5: Wir haben an vielen Pegeln historische Tiefststände. Das heißt, dieses Jahr ist ganz klar eine Besonderheit aktuell. Es ist allerdings auch, müssen wir sagen, ein Jahr in einer Sequenz von Niedrigwasserjahren.
4: Die aktuelle Situation kam nicht ganz überraschend, sagt Nilsson. Zwar ist die Vorhersage von Flusspegeln komplex und hängt von vielen Faktoren ab, doch die niedrigen Pegel an Rhein, Elbe oder Donau liegen nicht nur daran, dass es in den vergangenen Wochen zu wenig geregnet hat.
5: Es ist auch zu wenig Regen, vor allem jetzt ganz aktuell ist das Einzige, was helfen kann, tatsächlich großflächiger und langanhaltender Regen. Aber wir sind tatsächlich schon relativ schlecht aus dem Winter gekommen. Wir hatten relativ schneearmen Winter und eben diese Rücklage, die fehlte.
4: Wenig Schnee im Winter heißt wenig Schmelzwasser im Frühling und Frühsommer. Die großen Niederschläge kamen auch dann nicht, stattdessen schon im Juni die erste Hitzewelle. Für Flüsse heißt das, viel Wasser verdunstet. Und es gibt noch einen Grund für Niedrigwasser. Das rasante Abschmelzen der Gletscher in den Alpen, erklärt Klimaforscherin Friederike Otto.
6: Die Gletscher werden jedes Jahr weniger aufgrund des Klimawandels. Das heißt, von da kommt in jedem Jahr weniger Wasser. Und solange wir weiterhin fossile Brennstoffe verbrennen, werden auch die Sommertemperaturen immer weiter steigen und damit die Verdunstung. Und das heißt, das, was wir als Rekordextrem in diesem Jahr haben, wird sicherlich nicht der Rekord bleiben.
4: Auch Enno Nilsson von der Bundesanstalt für Gewässerkunde rechnet damit, dass sich die Situation an deutschen Flüssen aufgrund des Klimawandels noch verschärfen wird. Was also tun? Nilsson verweist unter anderem auf die nationale Wasserstrategie. Darin ist die Vision eines naturnahen Wasserhaushalts beschrieben.
5: Wenn zum Beispiel die Gletscher diesen Speicher nicht mehr darstellen, wo finden wir denn andere Speicher? Müssen nicht technische sein. Es kann aber beispielsweise sein, dass die Landschaft selber zu so einer Art Schwamm wird. Dass wir sagen, Infiltrationseigenschaften in Städten, aber auch in landwirtschaftlich geprägten Gebieten, die verändert man in der Art und Weise, dass man Wasser in der Fläche zurückhält. Das ist ganz klar auch ein mögliches Vorgehen. Hydrologisch würden wir das dann merken, dass der sogenannte Basisabfluss, das ist der Abfluss, der im Gewässer bleibt, wenn es nicht regnet, dass wir den erhöhen.
4: Zudem müssten wir aber auch lernen, mit Niedrigwasser besser umzugehen. Dafür arbeiten er und sein Team an besseren Vorhersagen. Dann könnten Unternehmen ihre Lager rechtzeitig vollmachen, Prozesse auf erwartetes Niedrigwasser abstimmen. Auch flachere Schiffe könnten ein Teil der Lösung sein. Denn klar sei, Binnenschifffahrt werde es in Deutschland auch in Zukunft geben. Schließlich betreffe Niedrigwasser nur einen Teil des Jahres. Das sieht auch Jürgen Stamm so. Er ist Professor für Wasserbau an der Technischen Uni Dresden. Er fordert auch bauliche Maßnahmen an den Fahrrinnen, auch wenn das zunächst teuer erscheine.
7: Ich sage immer, unsere natürlichen Lebensadern sind die Flüsse. Und sie können am kostengünstigsten und am umweltschonendsten auf der Wasserstraße transportieren. Wir dürfen deshalb nicht den Transportweg Wasserstraße komplett aufgeben. Ich halte es für ganz wichtig, dass wir an einem weiteren Ausbau der Bundeswasserstraßen arbeiten. Das ist sicherlich gut investiertes Geld.
4: Und bei allen Maßnahmen, um mit den Folgen des menschengemachten Klimawandels umzugehen, erinnert Physikerin und Klimatologin Friederike Otto nochmal daran,
6: dass halt mit jeder Tonne CO2, die in die Atmosphäre gelangt, die globale Temperatur steigt. Das heißt, die Gletscher schmelzen, die Temperaturen werden höher. Wenn wir aufhören, fossile Brennstoffe zu verbrennen, dann wird die globale Mitteltemperatur aufhören zu steigen. Das heißt, diese immer stärkere Verdunstung, das kann man bremsen.
4: Am Ende wird es verschiedene Maßnahmen brauchen, um die Flüsse als Lebensadern zu erhalten. Ohne Klimaschutz wird das jedoch kaum gelingen.
0: Tim Belke. Und was in Sachen Niedrigwasser in den nächsten Jahren möglicherweise noch auf uns zukommt. 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

0: Linkshänder sterben früher. Diese Behauptung aus den USA, die auf eine Studie zurückgeht übrigens, ist ein sehr gutes Beispiel dafür, wie man Statistiken falsch auslegen kann. Früher wurden Linkshänder als Kinder nämlich oft per Zwang auf die rechte Hand umtrainiert. Dadurch fanden dann Forschende in einer bestimmten Altersgruppe weniger Linkshänder, was fälschlicherweise den Eindruck erweckte, die würden halt früher sterben. Heute, am 13. August, ist der internationale Linkshändertag und der soll darauf aufmerksam machen, dass es weiter viele Hürden im Alltag für Menschen gibt, die alles mit links machen.
1: Der internationale Linkshändertag erinnert immer wieder daran, dass Linkshänder doch eine Gruppe sind, die in unserer Gesellschaft nicht genügend wahrgenommen wird, auf die nicht genügend geachtet wird.
2: Sagt Barbara Sattler. Die Psychotherapeutin leitet in München die erste deutsche Beratungsstelle für Linkshänder und umgeschulte Linkshänder. Der Bedarf ist groß.
1: Zum einen kommen Eltern mit linkshändigen Kindern, die getestet werden sollen, oder Kinder, die unklar in der Händigkeit sind, die Händigkeit getestet, abgeklärt werden soll.
2: Vor allem die richtige Schreibhaltung ist wichtig. Diese wird betroffenen Kindern nur selten richtig beigebracht. Häufig schreiben Linkshänder mit einer Hakenhaltung, bei der das Handgelenk gekrümmt wird, damit die Tinte nicht verwischt. In ihrer Beratungsstelle wird Eltern und Kindern die richtige Schreibhaltung gezeigt und dies frühzeitig, so Barbara Sattler, nicht erst in der 3. oder 4. Klasse. Es geht darum, wie man beim Schreiben das Blatt hinlegt, den Stift hält und richtig führt. Die Händigkeit einer Person steht schon früh fest.
3: Das manifestiert sich schon deutlich früher, als die meisten Leute denken, nämlich vor der Geburt,
2: sagt Sebastian Ocklenburg von der MSH Medical School in Hamburg. Der Forscher verweist auf Studien mit Ultraschall, die gezeigt haben, dass Kinder bereits im Mutterleib häufig eine bevorzugte Seite haben. Als diese Kinder später noch einmal untersucht wurden, zeigte sich, dass über 95% auch mit ihrer Lieblingsseite schreiben gelernt haben. Doch wie kommt es, dass jemand links- oder rechtshändig ist?
3: Wir wissen beim Menschen ganz gut, dass das einen erheblichen genetischen Anteil hat. Es gibt etwa 48 verschiedene Gene, die eine Rolle dafür spielen, ob man jetzt linkshändig oder gemischthändig wird oder eben rechtshändig.
2: Diese Gene haben aber nur wenig mit den Händen und deren Entwicklung zu tun, sondern sie betreffen eher die frühe Entwicklung des Gehirns. Vollständig geklärt ist dieser Prozess noch nicht. Die Händigkeit sucht sich also niemand aus. Deswegen leiden umgeschulte Linkshänder häufig, so Barbara Sattler. In ihrer Beratungsstelle kommen solche Betroffenen. Das sind oft ältere Menschen, weil die Umschulung in deren Jugend weit verbreitet war. Aber es gibt auch Jüngere, die in Deutschland oder in einem anderen Land auf die rechte Hand umgeschult wurden. Das lässt sich jedoch wieder rückgängig machen.
1: Wir haben eine Studie gemacht, wo wir umgeschulte Linkshänder, erwachsene Linkshänder, wieder auf ihre dominante linke Hand zurückgeschult haben.
2: Bei dem Rückschulungsprogramm bekommen die Betroffenen Hausaufgaben, um Linien nachzuzeichnen, Schwungübungen und Fingerbewegungen zu machen, damit sich die dominante Hand an die neue Schreibhaltung gewöhnt.
1: Wir haben hauptsächlich in dieser Studie die Graphomotorik untersucht, denn ich habe das begleitet mit Untersuchungen auf dem grafischen Tablett. Da schreiben die und kritzeln und man misst, wie schnell und automatisiert die schreiben. Also es ist nicht nur die Geschwindigkeit, sondern es ist die Automatisierung. Es ist der Druck und eine Rückschulung bedeutet, dass ich quasi beim Schreiben das auch richtig mit den Gedanken verbinde und Worten.
2: Die Rückschulung kann 2-3 Jahre dauern. Im Idealfall fühlen sich die Betroffenen danach nicht mehr, als würde etwas nicht stimmen, sondern sie sind stimmiger und authentischer, so Barbara Sattler. Ihr Ziel ist, in der Gesellschaft ein stärkeres Bewusstsein für eine Gruppe zu schaffen, zu der mindestens 10% der Bevölkerung gehören. Es geht auch um die Sicherheit am Arbeitsplatz, dass etwa in Industrieanlagen Notausknöpfe für Links- wie Rechtshänder gleich schnell erreichbar sind. Oder dass alle Orchestermusikerinnen und Musiker unabhängig von ihrer Händigkeit aufnehmen. Doch es gibt nicht nur Nachteile. Manchmal wird Linkshänderinnen und Linkshändern ein hohes Maß an Kreativität unterstellt. Doch das ist ein Mythos, der sich nicht wissenschaftlich belegen lässt, so Psychologe Sebastian Ocklenburg.
3: Dann zeigt sich in der Regel, dass es da wirklich keinen objektiven Leistungszugewinn durch die Linkshändigkeit gibt.
2: Linkshänder und Rechtshänder können dem Forscher zufolge eigentlich jeden Beruf gleich gut ausüben.
3: Außer Boxer, Federballspieler und Florettfechter, da haben sie als Linkshänder einen Vorteil.
2: Denn da spüren Rechtshänder, dass sie auf ungewöhnliche Gegner treffen und sind irritiert. Also verkehrte Welt für die Mehrheit der Bevölkerung. Deshalb sind Linkshänder etwa beim Handball als Rechtsaußen sehr gefragt.
0: Es gibt übrigens noch ein klassisches Vorurteil. Linkshänder sind motorisch weniger geschickt. Das ist diskriminierend. Es ist nämlich so, dass fast alle Instrumente für Rechtshänder entwickelt worden sind. Und die wundern sich dann, dass Linkshänder und Linkshänderinnen mit den Scheren, den Computermäusen, Ringblöcken oder Dosenöffnern so ihre Schwierigkeiten haben. Michael Stang war das aus der ARD Wissenschaftsredaktion. Und jetzt kommt auch noch ein ganz berühmter Linkshänder hier, Phil Collins am Schlagzeug mit Genesis Carpet Crawlers, 52 Jahre alt.

0: Absoluter Klassiker von Genesis, Carpet Crawlers. Da hat Peter Gabriel sogar noch gesungen. Es ist 5 vor 5. Im Forum geht's um Gallier, um die aus einem bestimmten Dorf.
1: Hey Obelix, heute gibt's Wildschweinachse bei mir.
2: Ich muss nur noch 2 Hinkelsteine ausliefern, dann komme ich.
3: Oh, lecker, lecker, lecker Römer, frische Römer, juhu!
0: Also nach den Nachrichten mehr zu Asterix. Und zu der Frage, was die Figuren von René Goscinny so erfolgreich gemacht hat, gibt es ja noch andere Figuren wie Lucky Luke oder wie den kleinen Nick. Das war Impuls für heute. Wir sind Ihr Wissensmagazin vom Südwestrundfunk in SWR Kultur. Ich bin Stefan Tröntle. Einen schönen Abend und bei den Temperaturen zitiere ich mal Uli Wickert. Eine geruhsame Nacht. Bis morgen.

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3: Um 17 Uhr mit Marc Wengschick. Vertreter aus Politik und Gesellschaft haben an den Mauerbau vor 65 Jahren erinnert. Rund 120 Gäste nahmen an der Gedenkfeier in der Kapelle der Versöhnung teil. Bundestagspräsidentin Klöckner hielt die Hauptrede. Sie sagte: In vielen Köpfen gäbe es immer noch eine Mauer, es sei mehr Zusammenhalt nötig. Die frühere physische Grenze sei zwar fast unsichtbar, aber da, so Klöckner. Bundeskanzler Merz schrieb, die Lektion der Mauer bleibe, dass Freiheit und Demokratie nicht selbstverständlich seien. Die Kapelle der Versöhnung ist Teil der Gedenkstätte Berliner Mauer, einem Gelände zwischen Bernauer Straße und Gartenstraße. Dort entlang verlief ein Teil der Grenze zwischen Ost- und Westberlin. Auf Deutschland kommt eine neue Hitzewelle zu. Der Deutsche Wetterdienst erwartet bis zum Wochenende teils Temperaturen an die 40 Grad. Schon im Juni gab es Tage mit ähnlichen Temperaturen. Das Robert-Koch-Institut schätzt, dass allein die Hitzewoche in der letzten Juniwoche zu etwa 9.600 Sterbefällen geführt hat. Bis Ende dieses Monats sind laut RKI geschätzt 12.500 Menschen an den Folgen der Hitze gestorben. Mehr als die Hälfte von ihnen war demnach mindestens 85 Jahre alt. Bundesumweltminister Schneider drängt auf eine Grundgesetzänderung. Auch der Bund müsse für Klimaanpassung und Naturschutz zuständig sein. Bislang sind das nur Länder und Kommunen. Die Grünen und viele Verbände unterstützen Schneider. Sie fordern darüber hinaus einen sogenannten Hitzegipfel. Die hohen Temperaturen wirken sich auch weiterhin auf die Wälder aus. Die Schutzgemeinschaft Deutscher Wald warnt, dass momentan vor allem junge Bäume mit der Trockenheit kämpfen. Die aktuelle Dürre betreffe damit nicht nur den bestehenden Wald, sondern auch den Wald der Zukunft, heißt es. Aus der SWR-Umweltredaktion Stefanie Peik.
4: Wo junge Bäume nachgepflanzt wurden, reichten ihre Wurzeln oft noch nicht tief genug, um aus tieferen Schichten Wasser zu ziehen. Die Folge? Viele gepflanzte Bäumchen sterben ab. Auch die Bäumchen, die von selbst aus Samen gewachsen sind, leiden derzeit unter Trockenstress. In rheinland-pfälzischen Wäldern sieht man an kleinen Buchen aktuell viel vertrocknetes Laub. Auf einigen Aufforstungsflächen in Baden-Württemberg werden junge Bäume extra beregnet, etwa in Bruchsal. Im Stadtwald Neubulach im Kreis Calw wurden Bäume mithilfe der Feuerwehr mit Wasser aus der Nagold versorgt.
3: Marokko hat gewarnt, dass sich am Wochenende erneut tausende Migranten auf den Weg in die spanische Enklave Ceuta machen könnten. Im Netz gäbe es entsprechende Aufrufe. Die EU-Organisationen hätten die Situation im Blick, heißt es heute aus Brüssel. Innenkommissar Brunner sei vor Ort, ebenso Vertreter der Grenzschutzagentur Frontex und der europäischen Polizeibehörde Europol. Ende Juli waren zehntausende Migranten von Marokko nach Ceuta geschwommen, die meisten sind freiwillig wieder zurückgekehrt. Einige tausend sind aber immer noch da, vor allem minderjährige Migranten. Porsche stellt bis 2030 möglicherweise die Produktion seines Elektromodells Taycan ein. Die Wirtschaftswoche berichtet über eine entsprechende Vereinbarung des Porsche-Vorstands mit dem Betriebsrat. Der Taycan wird in Stuttgart-Zuffenhausen produziert und war bislang das Aushängeschild von Porsche im Elektrobereich. Zuletzt verkaufte er sich schlecht. Von knapp 41.000 Exemplaren im Jahr 2023 sank der Absatz im vergangenen Jahr auf rund 16.000. Porsche selbst bestätigte den Bericht auf SWR-Nachfrage ausdrücklich nicht. Man werde abwarten, wie sich die Nachfrage entwickele, auch weil bereits viel in das Modell investiert worden sei. Vor der deutschen Ostseeküste ist wieder ein Buckelwal verendet. Das Tier wurde leblos im Greifswalder Boden in Mecklenburg-Vorpommern entdeckt. Der Wal ist 7 Meter lang und soll von einem Schiff nach Stralsund gezogen werden. Wissenschaftler wollen das Tier sezieren, um die Todesursache festzustellen. SWR Nachrichten, Redaktion Konstanze Schirrer. Das Wetter für Baden-Württemberg und Rheinland-Pfalz. Ein Hoch über Osteuropa bringt trockene und heiße Luft zu uns. Die Vorhersage, heute Abend sonnig und sehr heiß. In der sternklaren Nacht kühlt es auf 21 bis 10 Grad ab. Morgen geht der Sonnenschein weiter. Erst gegen Abend tauchen in Rheinland-Pfalz und in Südbaden ein paar lockere Wolken auf. Die Temperaturen steigen auf 31 Grad rund um die Albhochfläche und bis 38 Grad an der Mosel. Am Samstag Sonne, Wolken und meist noch trocken bei ähnlichen Temperaturen. Die Zeit, es ist 17.05 Uhr.
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6: Asterix und Co. Was macht René Goscinny so erfolgreich? Mit Bernd Lechler. Hallo. Asterix, der weltberühmte Gallier, wie gesagt. Und eben Lucky Luke, der Cowboy, der schneller schießt als sein Schatten. Der liebenswerte kleine Nick und seine Schulklasse. René Goscinny, der morgen 100 Jahre alt würde, hat einige der beliebtesten und langlebigsten Comicfiguren erfunden oder ihre Abenteuer geschrieben. Wobei seine Karriere nicht erfolgreich begonnen hatte. Goscinny wuchs in Argentinien auf, ging dann in die USA, scheiterte zunächst bei Walt Disney, wurde dann in Belgien ein mäßig erfolgreicher Zeichner.

0: mal eher Obelix, den ich sehr mochte. Also Asterix war mir manchmal so ein bisschen zu schlau. Ich weiß nicht mehr, mit welchem ich angefangen habe, aber das war sicherlich Asterix.
1: Hatten Sie, Flix, auch ein Erweckungserlebnis in Sachen Goscinny?
2: Ja, ja. Also Asterix war ja so der Comic, der damals, so Ende der 70er, Anfang der 80er Jahre in Westdeutschland durchaus verbreitet war und auch in den bildungsbürgerlichen Haushalten Einzug gehalten hat. Meine Eltern hatten das als einzigen Comic auch im Bücherregal stehen. Ich habe die relativ früh rausgezogen, war fasziniert von den Figuren, von den Bildern, also schon so im Alter von 3-4 Jahren, und habe dann so meine eigenen Stifte genommen und direkt über die Figuren drüber gemalt, was, sage ich mal, bei meinen Eltern gewisse Reaktionen ausgelöst hat, sodass ich gemerkt habe, Kunst kann Freude machen, aber halt nicht nur.
1: Ich habe auch so ein Band zu Hause mit Krickelkrackel drin. Mir vertraut das Phänomen. Ich meine, Sie haben gerade, Flix, eine Lucky Luke-Hommage veröffentlicht, gezeichnet von Reinhard Kleist, aber Sie sind der Autor. Einen Band, in dem die Brüder Grimm zu dem Cowboy im Wilden Westen geraten, an Lucky Luke. Was war Ihnen da besonders wichtig, um sozusagen die gewaltigen Fußstapfen von René Goscinny, um denen gerecht zu werden?
2: Eine große Kunst, die Goscinny ja beherrscht, ist das Schreiben auf den Punkt. Also er hat ein festes Format, das Albenformat, was wir so kennen. Das sind immer 44 Seiten und die Abenteuer sind nie länger, brauchen aber auch nicht mehr. Also er schafft es wirklich genau über diesen Strecke so einen Bogen zu spannen, einen erzählerischen. Und das war meine große Herausforderung, das hinzubekommen, eben auf diesem ganz klassischen Format eine Geschichte zu erzählen, die sowohl spannend als auch lustig, als auch ganz viele Anspielungen auf das Werk hat, was wir ja alle bereits aufs Beste kennen.
1: Herr Blatthaus, wie würden Sie Goscinny als Comic-Künstler in einem Satz beschreiben? Was war sein besonderes Talent oder Charakteristikum?
3: Flix hat es eigentlich schon fantastisch formuliert. Er konnte die Dinge auf den Punkt bringen. Goscinny hat einen dermaßenen Sprachreichtum entwickelt, sowohl im Französischen wie dann aber auch dankenswerterweise als Inspirator für seine jeweiligen Übersetzer. Und das ist eigentlich in allen Sprachen, in denen ich Asterix oder Lucky Luke gelesen habe, auch immer wieder zu spüren. Das ist fast ohne Beispiel. Es ist so großartig im Timing. Es ist so sprachspielerisch gewandt, was er macht. Dabei zwischen elegant oder manchmal auch sehr, sehr drastisch oder sowas hin und her changierend. Also allein die Sprechblasen von Goscinny, da braucht man die Bilder gar nicht zuzusehen, verraten diesen Autor sofort.
1: Haben Sie auch eine Lieblingsfigur?
3: Das ist schwer zu sagen. Ja, natürlich habe ich Lieblingsfiguren und natürlich ist es bei mir auch vor allem Asterix gewesen, wobei das so lange zurückliegt, dass ich nicht mal hundertprozentig sagen kann, ob ich nicht vielleicht doch in einem Fix- und Foxy-Taschenbuch zuerst Lucky Luke-Geschichten gelesen habe. Trotzdem werden es natürlich Asterix-Figuren sein. Ich bin dann mehr so bei den Nebenfiguren. Ich mag Methusalix, diesen alten Greis, diesen wirklich sehr, sehr zornigen alten Gallier sehr, sehr gerne. Und ich mag den ein oder anderen Römer, da hatte ich immer Mitleid.
1: 1926, vor 100 Jahren, in Paris geboren, in einer jüdischen Familie mit Wurzeln in Polen und der Ukraine. Der Vater leitet einen Landwirtschaftsbetrieb in Argentinien. Daher ist Goscinny in Buenos Aires aufgewachsen. Er fing nach dem Abitur als Buchhalter und Werbezeichner an. Und nach dem Zweiten Weltkrieg und nachdem der Vater gestorben war, ging er mit seiner Mutter nach New York. Er wollte bei Walt Disney anfangen, das klappte nicht. Dafür ist er Harvey Kurtzman begegnet, der später das Satiremagazin Mad gründete. Also ein sehr kosmopolitischer Werdegang. Wie hat der den Autor Goscinny geprägt?
0: Ich würde sagen, das hat einerseits dazu geführt, dass er einfach sehr, sehr offen für ganz viele Einflüsse war und die er auch alle mit verwoben hat. Ich glaube auch, dass, also wie Herr Blatthaus eben schon gesagt hat, spielt ja die Sprache eine große Rolle. Und ich glaube schon, dass auch das dazu geführt hat, also dass er einfach schon immer von vielen Sprachen umgeben war. Also er kommt ja aus einer jüdischen Familie. Es gab da Jiddisch und Hebräisch. Es gab dann das Französische, weil er auch auf einer französischen Schule war in Argentinien. Es gab natürlich das Spanische und dann später kam das Englische hinzu. Interessanterweise hat er ja auch mal erzählt, dass Frankreich immer so das Exotische für ihn war. Also er ist ja aufgewachsen in Argentinien und in den Ferien sind sie dann nach Frankreich gegangen. Und vielleicht hat es auch dazu geführt, so mit anderen Augen dieses Land zu sehen, das ihn dann ja später so als urfranzösischen Autor ansieht. Was ziemlich lustig ist, weil er ja eigentlich gar nicht so richtig in Frankreich verwurzelt war, ursprünglich erst später wieder. Aber ich denke, alle diese Einflüsse haben dazu geführt, dass er auch so einen Reichtum hat, auch eben in seiner Sprache und in den Sprachbildern. Und schon auch in dem, wie er so verschiedene Kulturen und Länder mit Stereotypen zeichnet, aber eben das auch so sehr auf den Punkt und sehr komisch, weil er einfach auch geschafft hat, so wirklich das Essentielle immer da rauszuziehen und das sehr zuzuspitzen. Und dazu muss man so Eigenarten ja eigentlich auch erstmal kennen oder sich ganz viel für all solche Kulturen interessieren. Und ich glaube, das hat schon auch alles dazu geführt.
1: Er ist dann nach Europa zurückgegangen, zunächst

0: nach Belgien und kam in diese Comic-Szene, in die franco-belgische, hat da dann auch Albert Uderzo, seinen Asterix-Partner, kennengelernt und Saint-Pé, mit dem er den kleinen Nick entwickelte. Maurice de Bever, alias Morris, kannte er schon aus New York. Diese ganzen Kontakte, waren die freundschaftlich entstanden? Waren das Zufälle oder hatte dieser 30-jährige Goscinny schon so einen Ruf, dass alle mit ihm arbeiten wollten?
1: Ich glaube, das war einfach Zufall. Also es gibt ja so Momente, wo die richtigen Leute sich an der richtigen Stelle treffen und dann daraus Magie entsteht. Es gab ja diese Tradition der Comic-Magazine im belgischen Raum, also wie das Pilotmagazin oder Tintin-Magazin oder das Spirou-Magazin und so weiter. Und damals waren die Leute noch nicht im Homeoffice. Die haben nicht digital irgendwo gearbeitet und es sich zugeschickt, so wie es heute wäre, sondern die saßen in Studios beieinander, haben miteinander geredet und haben vor Ort auch gezeichnet. Also als ob es ein Job wäre, als ob es richtige Arbeit wäre, waren die beieinander und so entsteht natürlich ein anderer Kontakt und auch, ja, Orte eben, wo die Verrückten sich treffen.
0: Und merken, sie können miteinander und können sich inspirieren.
1: Total. Ich glaube auch, da hat Goscinny sehr schnell gemerkt, dass er zwar ein okayer Zeichner ist, weil wenn man sich seine Zeichnungen anguckt, die sind nicht schlecht. Die kann man alle abdrucken, die sind verkaufbar, das ist völlig in Ordnung. Aber er hat da gesehen, es gibt Leute, die können es einfach besser. Und dann hatte er die Größe, einen Schritt zurückzutreten und zu sagen, ich lass mal die machen, die es besser können, wie Uderzo, der einfach ein fantastischer, realistischer, aber auch komischer Zeichner war. Oder eben auch, als er mit Morris zusammengearbeitet hat, gemerkt, der kann einfach besser Cowboys als er. Aber die Geschichten von Goscinny, die waren halt das Besondere und dann hat er sich darauf verlegt.
0: Sagt man eigentlich Goscinny oder Goscinny? Das ist unterschiedlich, oder?
1: Goscinny, ja. Also so wie wir auch Uderzo sagen in Deutschland. Also korrekt wäre es natürlich, glaube ich, Goscinny.
0: Als Typ war er solide, oder? Oder vielleicht auch konservativ. Man sieht ihn immer im Anzug mit Krawatte.
2: Das war wirklich die Zeit, in der eben Menschen, genau wie Sie eben sagten, die Arbeit noch im Büro gemacht haben. Und da gehörte auch ein vernünftiges, ernsthaftes Auftreten zu. Das ändert sich erst 1968 und das hat René Goscinny sehr unangenehm zu spüren bekommen. Aber vorher war es vollkommen klar, dass Leute, die in ein gemeinsames Werbestudio, dann eine Presseagentur oder einen Comicverlag gingen, sich natürlich in Anzug warfen und eine Krawatte anzogen. Das kann man auf all diesen Bildern sehen und Goscinny ist da kein Sonderfall. Uderzo sieht genauso aus.
0: Und Sie meinen mit unangenehm zu spüren bekommen, dass sich die jungen Zeichner irgendwann gegen ihn gewandt haben?
2: Es gab eine sehr unangenehme Phase in der Pilotredaktion. Das ist ein Magazin, was Goscinny gegründet hat 1959 und dann 15 Jahre lang geleitet hat und was in die Wirren des Mai 1968 kam und darum 3 Wochen lang nicht erscheinen konnte, weil die Zeichner die Redaktion bestreikten, weil sie es satt hatten, das patriarchale Führungsmodell, was Goscinny in ihren Augen da etabliert hatte, weiter zu unterstützen. Und das war ein ganz harter Bruch in seiner Biografie. Zur gleichen Zeit kam ausgerechnet auch noch sein einziges Kind zur Welt, seine Tochter Ann. Das heißt, das war eine Mischung aus himmelhoch jauchzend privat und zutiefst betrübt im beruflichen Segment. Und wenn es einen Monat gibt, der in Goscinnys Leben wirklich dramatisch und prägend verlaufen ist, dann ganz sicher dieser Mai 1968.
0: Gleichzeitig war er als Kind schon gern der Klassenclown und hat auch später immer wieder gesagt, er bringt einfach gern Menschen zum Lachen. War das sein Hauptantrieb?
1: Naja, man sagt ja oft, dass die komischsten Leute die größte Trauer in sich tragen. Also er ist ja, kommt aus einer Familie, die in weiten Teilen im Zweiten Weltkrieg gestorben ist, die in Auschwitz gelandet ist, die interniert wurden, die einfach hinterher nach dem Krieg nicht mehr da waren. Er war Überlebender, er hatte das große Glück, eben dank des Berufs seines Vaters in Argentinien aufzuwachsen, so dem Ganzen zu entgehen und erst nach dem Krieg, also 1945, zurück in Paris zu sein. Und ich glaube, da ist so, stelle ich mir vor, wie in der Generation meiner Großeltern, da wurde über die Sache nicht so viel gesprochen. Und man versuchte dann mit so einer Lebensfreude oder nach einer außen gerichteten Komik das auch zu überdecken, sich damit nicht zu beschäftigen, damit einen die Trauer eben einfach nicht überfällt. Und das hat er ganz einerseits großartig gemacht und dass das aber ihm zu Herzen ging, das kann ich mir schon vorstellen aufgrund seines Todes, der mit 51 Jahren eben an einem Herzinfarkt gestorben ist. Also der hatte schon eine Menge zu tragen.
0: Und er hat mit Anfang 30 noch mit seiner Mutter zusammen gewohnt. Was sagt uns das über Goscinny?
2: Da könnten wir jetzt sehr stark psychologisieren, aber andererseits muss man die private Situation auch da wieder zusammenbringen. Goscinnys Vater ist gestorben, als er gerade mal 17 war. Das war noch mitten im Zweiten Weltkrieg in Argentinien. Von da an hatte die Familie eigentlich keine Lebensgrundlage mehr. Der ältere Bruder von René war da gerade aus dem Haus und die Mutter hat sich überlegt, was mache ich jetzt mit diesem Abiturienten, den ich hier sitzen habe, der gerade seine Schule in Argentinien beendete. Und darum sind die beiden zusammen nach New York gegangen. Das war ein Herzenswunsch von Goscinny. Das hat Flix eben sehr, sehr schön dargestellt. Diese Liebe einfach auch zur amerikanischen Kultur, zur dortigen Comic-Szene und diesen Dingen. Und dementsprechend ist die Verbindung zu seiner Mutter unglaublich intensiv gewesen, weil die ihm seinen Herzenswunsch erfüllt hat. Und soweit ich weiß, ist die dann auch, glaube ich, in New York geblieben, als er für seinen Militärdienst nach Frankreich zurück musste. Und es ist vielleicht kein Zufall, dass er unmittelbar nach dem Militärdienst nicht in Europa geblieben ist, sondern wieder nach New York zurückgegangen ist. Und erst als er da beruflich gescheitert ist, ist er zurückgegangen nach Europa, wo er dann umso mehr reüssierte. Ich weiß nicht ganz genau, wann seine Mutter mitgekommen, ob sie mitgekommen ist oder ob sie später oder früher schon zurück nach Europa ging. Aber das Verhältnis war immer sehr intensiv. Natürlich auch deshalb, auch das hat Flix eben gesagt, weil es gar nicht mehr viel Verwandtschaft gab. Die Deutschen haben fast alle umgebracht. Und dass die Mutter überlebt hat, ja, ein großer Glücksfall, wie die ganze Familie, die dann in Argentinien überlebt hat. Und dass die intensiv zusammengehalten haben, überrascht mich nun überhaupt nicht. Und dass man in einer Stadt wie New York, wo man nicht viel Geld verdient, vielleicht doch noch mit der Mutter zusammenlebt, finde ich jetzt über das Psychologisieren hinaus durchaus ökonomisch nachvollziehbar. Mhm.
3: Die Mutter ist viel später nach Paris nachgekommen und hat Goscinny dann auch unterstützt. Ich glaube, er hat, oder beziehungsweise da konnte er sich revanchieren und ihr einen Job verschaffen, einen Schreibjob. Und sie war nämlich, soweit ich das weiß, auch ziemlich vielsprachig und die hatte auch einen gewissen Einfluss auf ihn. Also in der ganzen Zeit, in der die da zusammenlebten und er auch schon seine Arbeiten gemacht hat, hat er sie auch sehr viel um Rat gefragt, also wenn es um sprachliche Sachen ging und so. Und die Mutter hat dann wohl gerne mal gesagt, ich verstehe überhaupt nichts von Comics, ich verstehe das auch nicht so richtig, aber trotzdem, da und da, das musst du mir erklären. Und das hat ihm dann wohl auch geholfen, seine Texte einfach noch viel präziser auszuarbeiten. Und ja, es gab eine enge Bindung, aber ich denke auch, das liegt einfach auch daran, es war wirtschaftlich ziemlich schwierig und eben es gab nicht viel Familie und dann sind das natürlich enge Bande.
0: Mhm. Er hat diese Wochenzeitschrift Pilot, von der schon die Rede war, Ende der 50er mit Uderzo und anderen gegründet und da Comics auch von jungen Autoren veröffentlicht und Asterix, glaube ich, überhaupt dafür erst entwickelt, erstmal für diese Wochenzeitschrift. Wie muss man sich diese franco-belgische Comic-Szene damals vorstellen? Denn es ist ja eine Zeit, in der den meisten Erwachsenen diese Heftchen als Schund galten.
3: Also ich meine, es fing ja schon in den USA an, dass er dort Gigé kennengelernt hat, einen wichtigen Autor, belgischen Autor. Und der hat ihn nämlich dann, also weil wir vorhin die Frage hatten, wie das eigentlich kam mit den Kontakten, das war tatsächlich so ein, er lernt jemanden kennen, der stellt ihm den vor und den vor und den vor. Und über diesen Gigé hat der Maurice kennengelernt, auch einer von diesen wichtigen belgischen Autoren. Und in Belgien kannte er dann weitere. Und so kam eins zum anderen. Ich würde sagen, da war viel Zufall dabei. Und diese franco-belgische Comic-Szene bis dahin war ja tatsächlich, wandte sich viel an Kinder. Also da gab es dann Spirou und da gab es auch schon Lucky Luke von Maurice. Und ja, es waren mehr so Familien-Kinder-Geschichten. Und das wurde dann halt später in den 60er Jahren und gerade mit Pilot auch erwachsener. Und ich meine, schon Asterix ist ja was, das können Kinder lesen und Kinder haben Spaß daran. Das können aber Erwachsene lesen, weil es so vielschichtig ist. Und die da auch noch ihre ganzen Anspielungen finden und ihre historischen Verweise. Und durch die Autorinnen und Autoren, die Goscinny dann bei Pilot auch mit versammelt hat, wurde der Comic dann ja auch weiter erwachsen.
0: Und so wie Asterix diese verständliche Handlung einerseits hat, die auch Kinder nachvollziehen können und diese subtilen Anspielungen für Ältere, verbindet ja auch etwa der kleine Nick so diese kindliche und eine erwachsene Perspektive. Hat Goscinny das wohl bewusst bedacht? War das sein Ziel?
1: Darüber kann man immer nur spekulieren. Also ob das wirklich ein Ziel ist. Ich glaube, er hatte einfach Spaß daran, für ein breites Publikum zu arbeiten. Wir hatten ja schon davon gesprochen, dass er eben international aufgewachsen ist. Und ich glaube, gerade als Klassenclown in solchen Situationen merkt man, welcher Gag bei wem ankommt. Und ich selber habe das beim Schreiben immer wieder gemerkt, wenn ich Humor mache nur für ein spezifisch deutsches Publikum, kann ich andere Gags oder andere Wortspiele machen, als wenn ich eben internationaler denken muss. Wenn ich einen Lucky Luke Band schreibe, muss ich immer mitdenken, dass es eben auch Franzosen und Belgier und Dänen und Schweden und Spanier genauso mitlesen. Und bestimmte Witze funktionieren dann da nicht und andere umso besser. Also das heißt, man muss gucken, wie erzähle ich eine Geschichte, dass sie international, also breit verstanden wird. Und das war sein großes Können. Und eben nicht nur international, sondern eben auch in allen Altersstufen.
2: Wobei man da noch ergänzen muss, dass er schon, glaube ich, sehr zielgerichtet darüber nachgedacht hat, dass er sich an mehrere Generationen wenden sollte. Kleiner Nick ist insofern ein interessantes Beispiel, weil der zuerst als Comic entstanden ist, bevor die Form, die wir heute alle kennen, daraus geworden ist. Also die erzählten Geschichten, zu denen Sompé dann Zeichnungen gemacht hat. Aber die allerersten Kleine Nick-Folgen sind für eine belgische Zeitung gemacht worden, in Comicstrip-Form. Und das war im Endeffekt ein anderes Zielpublikum als das, was dann später die Geschichten erzählt bekam. Die Geschichten waren auch für Zeitungen geschrieben, aber für die Wochenendbeilagen. Und dementsprechend hatte man damit vor allem ein erwachsenes Publikum in diesen Beilagen. Während die kleinen Nick-Comics sich deutlich mehr an Kinder richteten. Und das kann man auch dem Tenor dieser Geschichten wunderbar ablesen. Und bei Asterix war es so, dass Pilot eine strategische Gründung gewesen ist. Es tut mir natürlich unglaublich leid, das jetzt hier im mehr oder minder öffentlich-rechtlichen Rundfunk sagen zu müssen. Aber das war Radio Luxemburg, die Idee dazu hatten. Und die hatten von Anfang an vorgegeben, sucht uns bitte ein neues Segment. Und zwar bitte die Leute, die uns hören. Und das waren Jugendliche oder sagen wir ruhig Halbstarke, junge Erwachsene. Und für die wurde Pilot konzipiert. Darum gab es da Fliegercomics drin und Piratencomics und all das, was ansonsten im franco-belgischen Raum noch nicht so richtig angekommen war, weil es als zu ernsthaft oder zu technisch oder was auch immer galt. Und das Wunderbare an Asterix ist das wiederum genau das, was jetzt eben beschrieben wurde, dass man es wirklich egal in welcher Altersstufe auf irgendeinem Level wundervoll lesen kann. Und darin besteht die große Geschicklichkeit. Aber die Überlegung von Goscinny bei Asterix richtete sich ganz klar auf Leute zwischen 12 und 22.
0: Lassen Sie uns versuchen, seinen Stil so ein bisschen einzufangen. Also er hat ja mit sehr unterschiedlichen Zeichnern gearbeitet. Wir haben sie schon genannt, Uderzo, Maurice, Sompé, Tabary, mit dem er den Isnogut gemacht hat, auch mit anderen Größen. Ich glaube, mit Franquin hat er auch Sachen gemacht. Oder der war zumindest ihm bekannt und Sie haben bei Pilot zusammengearbeitet. Also der
2: wir haben eine Serie zusammen gemacht, Modeste Pompon.
0: Der später das Masopilami erfand oder Greg. Was macht den Stil von Goscinny aus? Was ist an einer Western-Parodie wie Lucky Luke typisch Goscinny?
2: Nehmen wir es im Unterschied zu dem, was Lucky Luke war, bevor Goscinny als Texter dazugestoßen ist. Das
0: denn
2: war
0: Morris
2: ja eine Serie, die Morris alleine gemacht hat von 1948 an. Und erst 6 Jahre oder 8 Jahre später ist Goscinny dazugestoßen. Es gibt wunderbare Geschichten, die Morris erzählt hat. Aber was diesen Geschichten fehlt, ist einmal der Anspielungsreichtum, mit dem Goscinny diese Geschichten gewürzt hat. Es ist nicht so, dass es nicht schon Westernhelden gegeben hat, die auch Morris verwendet hat. Die Daltons beispielsweise hatte er zuerst in einer Geschichte drin. Aber Goscinny hat überhaupt erst erkannt, dass mit diesen 4 mehr oder minder tölpelhaften Verbrechern eine wirklich fantastische Truppe als Gegenspieler da ist und hat sie immer wieder eingesetzt. Während Morris sie in dem allerersten Daltons-Abenteuer noch einfach umgebracht hat. Das waren noch Comics, in denen getötet wurde. Die wurden erschossen am Ende. Und Goscinny hatte die wunderbare Idee, sie als Cousins der ursprünglichen Daltons wieder aufzuerwecken und dann zu diesen wunderbar albernen Figuren zu machen, die natürlich nie mehr getötet wurden, mit denen es nie mehr ernsthaft Probleme um Leib und Leben gab. Und die trotzdem als Gegner sehr, sehr interessant waren. Und diese Fähigkeit, genau zu sehen, was man aus einem bestimmten Erzählzusammenhang machen kann, wie man auch Sachen wieder aufnehmen kann. Das ist bei Asterix faszinierend zu beobachten, was in jedem Band vorkommt, wie die Piraten beispielsweise, natürlich das gallische Dorf und diese Dinge, oder wer dann nur alle 5 oder 6 Hefte oder alle 10 Hefte mal eingesetzt wird. Aber gute Figuren kommen wieder. Und das war genau das, was die Zeichner, mit denen Goscinny zusammengearbeitet hat, vermutlich wussten, dass sie das nicht annähernd so gut konnten. Und darum hat Morris auch erst wieder mit anderen Leuten zusammengearbeitet, als Goscinny gestorben war. Der hätte seinen Lebtag gerne mit diesem Mann weitergearbeitet. So toll schrieb niemand.
0: Verbindet seine Figuren vielleicht auch eine bestimmte Weltsicht oder ein Menschenbild? Also beim kleinen Nick zum Beispiel habe ich immer so eine Wärme empfunden. Das hat einem wohlgetan, in diese Welt einzutauchen. Oder wenn man an die Gallier denkt, da entstehen die Komik ja oft aus der Dusseligkeit der Protagonisten, aus der Beschränktheit von Obelix und der Eitelkeit von Cäsar und dem Chauvinismus der Gallier, auf den wir vielleicht noch kommen. Aber böse sind die nicht.
1: Nee, in den Geschichten von Goscinny gibt es wenig Bosheit. Da gibt es wenig Sarkasmus und wenig Dunkelheit, sondern er hat versucht, immer was Helles zu machen, was Freundliches, was Verbindendes und Verständnis füreinander zu entwickeln. Und selbst Lucky Luke, der irgendwie 100-mal die Daltons zurück ins Gefängnis bringt, macht das immer mit einem Wohlwollen und ist nie sauer auf die. Also ich glaube, dass diese, Sie haben es schon richtig gesagt, diese Wärme, die da drin steckt, dieses Miteinander feiern am Ende der Geschichte. Wir haben ein Lagerfeuer, alle sitzen beieinander. Wir haben bei Asterix immer wieder die Begegnung mit anderen Regionen, Menschen aus anderen Regionen, anderen Ländern, anderen Kulturen. Und das ist immer ein, wir gucken mal, wie wir was miteinander anfangen können. Ja, wir sind alle unterschiedlich. Ja, alle Römer spinnen, aber wir halt ganz genauso. Und das ist das verbindende Element.
0: Weiß man eigentlich, Frau Buchholz, wie er gearbeitet hat? Also war der schnell oder hat er lang getüftelt und immer wieder umgeschrieben und so weiter? Was weiß man darüber? Ich glaube, seine Schreibmaschine hat viel geklappert von morgens bis abends.
3: Ja, das glaube ich auch. Also der muss wahnsinnig produktiv gewesen sein. Also ich hatte gerade noch irgendwo gelesen, dass er wohl so einen Tagesablauf hatte, wie da hat er dann morgens erstmal 2 Stunden an Asterix geschrieben, dann nochmal 2 Stunden an Lucky Luke und dann nochmal den Rest des Tages am kleinen Nick oder andersrum. Und ich glaube, er hat schon viel recherchiert und viel, er wusste einfach auch schon viel. Also da steckt viel Arbeit drin, aber er war einfach auch ein wahnsinnig produktiver Mensch und wahrscheinlich auch so eine Art Arbeitstier, kann man vielleicht auch sagen. Also ich glaube aber schon, dass er das auch wollte und dass ihm das auch so viel Spaß gemacht hat. Und wenn man mal guckt, mit wem er zusammengearbeitet hat, also diese 3 wichtigsten Leute, von denen wir jetzt gesprochen haben, also Uderzo und Saint-Pé und Maurice, mit denen war er ja auch befreundet. Also das waren ja nicht reine Arbeitsbeziehungen, das waren Leute, die hat er durch glückliche Zufälle kennengelernt und dann war er richtig befreundet mit denen. Und sowas schafft natürlich ja auch nochmal eine ganz andere Arbeitsatmosphäre. Da kann man sich ja noch mit vollem Herzen reinstürzen. Und vielleicht hat er sich ja auch am Ende zu sehr mit dem Herzen in alles reingestürzt.
0: Ich wollte gerade sagen, also er hat einfach über sehr viele Jahre sehr viel gearbeitet. Also muss man sich Goscinny auch als jemanden vorstellen, der von seinen Comics, seinen Schöpfungen besessen war oder jedenfalls enorm ehrgeizig, später auch im Trickfilmbereich und so?
2: Ja, gehört sich auf jeden Fall. Aber Trickfilm war seine große geheime Leidenschaft oder am Ende gar nicht mehr so geheim. Er wollte eben zu Walt Disney, das ist ja auch schon gesagt worden. Und das war sein Traum. Und dafür hat es nicht gereicht. Und daraus sind dann Comics geworden. Gut für uns, überhaupt keine Frage. Den Trickfilmzeichner hat es auch ansonsten ganz tolle gegeben. Und ich habe keine Ahnung, ob der fantastische Erzähler Goscinny im Trickfilm genauso gut aufgehoben gewesen wäre. Aber dementsprechend hat er sich auf jeden Fall begeistern können für bestimmte Dinge. Aber komplette Identifikation, sodass es kein Privatleben mehr gegeben hätte. Das muss man sich auch nicht so vorstellen. Es war ein vielseitig kulturell interessierter Mensch, hat seine Familie geliebt und hat Reisen unternommen, natürlich bisweilen das auch wiederum genutzt für seine eigenen Zwecke. Ein Workaholic zweifelsohne, aber jemand, der die schönen Seiten des Lebens auch genießen konnte, gerade weil er wusste, wie unglaublich gefährdet all das ist. Das konnte er biografisch nicht abstreifen.
0: Asterix und Co. Was machte René Goscinny so erfolgreich, der morgen 100 Jahre alt würde? Darüber diskutieren im SWR-Kulturforum die Journalistin Barbara Buchholz, Andreas Platthaus, Literaturredakteur bei der FAZ und der Comiczeichner und Autor Flix. Flix, wir sprechen immer von ihm als Autor, oder ich habe das jetzt immer gemacht. Es ist auch oft die Rede von dem Szenaristen Goscinny. Was macht ein Szenarist genau? Das ist ja ein bisschen was anderes als ein Autor, ne?
1: Ja, ein Autor schreibt die Geschichte und ein Szenarist zerlegt es in einzelne Szenen, wie der Name das schon sagt. Letztes Jahr hatten wir in Berlin eine große Uderzo-Ausstellung gemacht und wir hatten das Glück, unter anderem Originalskripte von Goscinny ausleihen zu können, um eben die zeigen zu können. Auch eine Schreibmaschine von ihm hatten wir ausleihen können. Und da konnte man sehr gut sehen, wie er arbeitet. Das heißt also, wenn er schreibt, schreibt er keinen Fließtext wie ein Roman, sondern jedes Blatt ist in der Mitte geteilt. Wir haben dann einzelne Blöcke. Links steht dann erst, was in dem ersten Bild der Comicseite zu sehen ist. Rechts steht, was die Figuren sagen. Dann drunter zweites Bild, was passiert im Bild, was sagen die Figuren und so weiter. Und so schreibt er eben eine Art Drehbuch für die einzelnen Geschichten, für die Comicseiten, wo genau schon festgelegt ist oder beschrieben ist, was der Zeichner sich vorstellen soll. Und ich glaube, das Besondere daran ist, weil das ist gar nicht einfach, sich immer was einfallen zu lassen, ist der große Vorteil, dass er selber zeichnen konnte. Also, wie gesagt, andere konnten es besser, aber er konnte es eben gut genug, um sich in Comics reinzudenken und eine bildliche, sehr bildliche Vorstellung zu haben, die er dann eben in ein paar Worten beschreiben kann, sodass man diese Information vom einen Kopf in den anderen transportieren kann und der Zeichner loslegen kann.
0: Ich muss jetzt gerade an den Anfang von dem Asterix-Band denken. Ich glaube, das ist die große Überfahrt, der eben nicht mit dem Dorf anfängt, sondern da sind erstmal weiße Seiten, ja, weil das Wikingerboot durch den Nebel fährt.
1: Die erste Seite ist komplett weiß. Wir haben nur die Sprechblasen. Wir hören einen heulenden Hund, der Wuh-Wuh macht und in das O hat so einen Schrägstrich, sodass man weiß, okay, der kommt irgendwie aus dem nordischen Land. Und das ist natürlich eine Seite, die der Zeichner liebt.
0: Weil und da hätte ich jetzt aber zum Beispiel gedacht, das war bestimmt Uderzos Idee. Aber nein, wenn der Szenarist sich das überlegt, könnte das auch Goscinny gewesen sein.
1: Ganz sicher, ganz sicher. Also es gibt ja auch so ein berühmtes Bild, wo man irgendwie sieht, Goscinny, der sich eine Geschichte ausdenkt, mit zwei Fingern in die Schreibmaschine tickert und sagt, wir machen hunderte von römischen Soldaten und Galeeren und Elefanten und so weiter. Und daneben sieht man eben Uderzo, der sich so mit dem Finger an die Stirn tippt und sagt, du spinnst doch wohl, und sagt, nein, wir machen ein Abenteuer, nur Asterix und Obelix auf einer einsamen Insel. Der Zeichner wünscht sich was anderes als der Autor und es ist natürlich sehr leicht hinzuschreiben, 1000 römische Soldaten, aber die zu zeichnen, man ist eine Weile beschäftigt.
0: Ich habe für diese Sendung in den letzten Tagen nach sehr langer Zeit nochmal viel Lucky Luke und Asterix und andere Goscinny-Comics gelesen und ich war wirklich erstaunt, wie oft ich laut lachen musste. Ich dachte, ich bin da rausgewachsen oder es ist älter geworden, aber lassen Sie uns über seinen Witz noch ein bisschen sprechen. Haben Sie Lieblingspointen, über die Sie immer wieder lachen, Frau Buchholz?
3: Also ich habe auf jeden Fall das Album Asterix bei den Briten. Das ist eins meiner Lieblinge. Und da sind einfach so viele Pointen drin. Allein wie dieser Witz ist ja oft so ein lustiger Slapstick-Witz, aber in dem Fall ist es halt auch sehr britisch. Der 5-Uhr-Tee oder also der, wenn sie dann die Gallier mit den Römern in der Schlacht sind und dann plötzlich, nee, die Briten mit den Galliern, mit den Römern, Entschuldigung. Und dann plötzlich, oh, es ist 5 Uhr, wir müssen jetzt Pause machen. Und dann müssen sie ihr heißes Wasser mit einem Wölkchen Milch drin trinken. Ja, allerlei solche Anspielungen oder das warme Bier oder die Sperrstunde im Pub. Und ich meine, alles totale Klischees, aber so schön seziert. Oder auch der Rasen, der da mit so einer Minisichel zing glatt gemacht wird. Sehr, sehr schön. Und ganz ähnlich hat er das auch in einem Lucky Luke-Album, nämlich das Greenhorn. Es funktioniert einfach so richtig gut mit diesem britischen Humor. Da ist es ja genauso. Da kommt dann dieser junge Brite super geschnöselt in den Wilden Westen und kommt da mit seinem Fuchsjagdreitanzug und steigt dann da auf so ein Westernpferd. Und es ist einfach so komisch, dass es auch heute noch funktioniert.
0: Das sind jetzt zum einen diese ganzen Anspielungen. Das andere, ich glaube, das klang auch schon an, ist vielleicht, dass er ein Meister des Running Gags und der endlosen Variation war. Also die Piraten in Asterix, die immer wieder mit ihrem Schiff untergehen und Trubadix, der immer wieder verprügelt wird und die Streitereien im Dorf und Obelix, der halt nicht dick sein wird, aber gern auch Zaubertrank möchte, all das. Warum wird ein Witz nicht langweilig, Herr Platthaus, wenn man ihn immer wieder macht?
2: Gerade weil es ein Prinzip des Erzählens ist, man in bestimmte Dinge gerne sich wieder hineinbegibt. Und gerade im Comic ist das geradezu der Modus Vivendi, mit dem die ersten Comics überhaupt gearbeitet haben. Das Schöne am Zeitungscomic, und dafür sind Comics ja entwickelt worden Ende des 19. Jahrhunderts, ist, dass sie eine Art ruhenden Pol in einer sich ansonsten ständig verändernden Nachrichtenwelt darstellten. In den Zeitungen waren das die Wochenendbeilagen, die einfach sich an die angenehmen Seiten des Lebens wendeten und die Leser zufriedenstellen wollten mit wirklich schönen Dingen. Und da gehörten die Comic-Serien mit dazu und je häufiger man sich in diese sehr vertraute Welt hineinbegab, die immer wieder bei Null ansetzt, keine Lerneffekte erzielt, zumindest im Regelfalle nicht, also immer wieder die Charakteristika der einzelnen Figuren neu und neu, aber eben immer wieder alt erzählt. Das ist das wirklich bemerkenswerte Erfolgsrezept, den der Comic entwickelt hat. Die Peanuts machen keine Entwicklung durch. Calvin und Hobbes machen keine großen Entwicklungen durch. Asterix setzt in gewisser Weise auch immer wieder im Jahr 50 an. Obwohl natürlich, wenn wir alle Asterix-Abenteuer aufaddieren, wir mittlerweile längst jenseits von Christi Geburt angekommen sein müssen. Wir müssen nicht mit Realismus rechnen in diesen Dingen. Wir müssen mit dem Vertrautesten überhaupt rechnen. Und genau dazu tragen diese Elemente bei. Uns immer wieder zu sagen, ah, das ist diese Welt, wo jetzt gleich die Piraten um dieses Kap herumkommen oder wo die Römer 2-3 Waldkilometer weiter eben ihre befestigten Lager haben und wir wissen, wenn die Gallier rausgehen, werden sie entweder auf Wildschweine treffen oder auf Römer und darauf freuen wir uns bereits, wenn sie das Tor verlassen.
0: Bei Lucky Luke sind es Figuren wie die verbrecherischen Gebrüder Dalton mit dem cholerischen Joe und dem verfressenen Averell oder der dämliche Gefängnishund Rantanplan als Gegensatz eben zu Lucky Lukes schlauem Pferd Jolly Jumper. Wie kreiert man solche Figuren, Flix, bei denen man quasi schon lacht, wenn sie nur die Bühne betreten?
1: Oh, das ist schwer. Ich glaube, da gibt es auch gar kein Patentrezept dazu. Wichtig ist dabei, dass sie wirklich wiedererkennbar sind. Und da gehört das Handeln genauso dazu wie die Optik. Also, dass Obelix aussieht, wie er aussieht, dass er seine Hose bis über die Brust trägt, das muss er einfach machen. Ja? Und er muss sich immer zu als nicht dick sehen. Er muss natürlich die nicht kapieren, dass die anderen die Hinkelsteine nicht tragen können. Also man weiß immer sofort, okay, der ist halt als Kind in den Topf mit Zaubertrank reingefallen. Und das muss man ja sich einfallen lassen. Und da hatte Goscinny wirklich eine Gabe, solche Figuren zu finden. Und entweder, weiß ich nicht, hat er die in seinem Umfeld entdeckt und daraus was abgeleitet? Hat sie vielleicht auch in sich selber entdeckt und Schwächen gesehen oder Stärken gesehen und die so zusammengemischt, dass es in Figuren passt? Auf jeden Fall, leider, wenn es ein Rezept dafür gäbe, ich würde alles dafür geben, mindestens eine Ausgabe davon zu haben und das selber machen zu können.
0: Dass Asterix zum Beispiel früh von Erwachsenen auch und von Lehrern akzeptiert wurde, liegt natürlich an den lateinischen Zitaten. Historische Bezüge hat er aber ja ohnehin geliebt, also Julius Caesar und Cleopatra, und bei Lucky Luke sind es dann Billy the Kid und Jesse James. Was hat ihn da motiviert?
2: Wahrscheinlich schon die Freude an etwas, was ihn selber sehr stark fasziniert hat. Ich kenne jetzt nicht den Bildungsweg, außer dass ich weiß, dass er Abitur gemacht hat in Argentinien von René Goscinny. Aber ich weiß, dass er ein begeisterter Leser historischer Romane und natürlich auch von Tatsachenberichten und Sachbüchern gewesen ist. Natürlich teilweise später dann auch dadurch getrieben, dass er da wieder Informationen für seine eigenen Geschichten herauszog. Aber ich denke, wenn ihm das gar keinen Spaß gemacht hätte, wäre er auch nicht auf diesen wunderbaren Gedanken gekommen, all diese historischen Dinge mit reinzunehmen. Wir können ja noch eine Serie, die nicht so populär ist, aber die Asterix unmittelbar vorausging, nennen, nämlich Um Papa, eine Serie, die in der französischen Kolonialzeit in Nordamerika angesiedelt ist. Oder die Ritter Serie Belois, die er in den 50er Jahren geschrieben hat. Also das alles ist überwiegend historisch verankert. Ist nur gut, ist ja nun auch etwas, was, sagen wir, in einer seltsam imaginären Welt des Orients in früheren Jahrhunderten spielt. Das heißt, diese Liebe zu den historischen Figuren und zu den vielen, vielen Anspielungen, die ist schon, glaube ich, ganz tief in ihm angelegt. Und das hat er wahrscheinlich auch irgendwann als eine Art von Sonderrolle für sich begriffen und hat es damit immer weiter kultiviert. Und dementsprechend fühlt man sich auch selber sehr ernst genommen als Leser oder als Leserin, weil man weiß einfach, der traut einem zu, diese Dinge zu verstehen oder überhaupt nur den Spaß daran zu entwickeln.
0: Wir hatten es schon von der internationalen Wirkung und dass diese französischen, diese gallischen Helden auf der ganzen Welt verstanden wurden, weil Goscinny wohl einfach mit denen universelle Themen behandelt hat. Und dann wurden sie übersetzt. Wie sehr ist der deutsche Asterix oder Lucky Luke dann noch Goscinny?
2: Ja, der drastischste Fall ist natürlich die erste Übersetzung von Asterix, die es in Deutschland gegeben hat.
0: Oh, bei Kauka.
2: Fix und Foxy bei Kauka. Und das hatte tatsächlich gar nichts mehr mit Goscinny zu tun, weil da die Gallier übersetzt wurden in einen germanischen Stamm. Und Asterix hieß plötzlich Siggi und Obelix sollte Barbaras heißen. Und die Römer waren Besatzungsarmeen, die eine seltsame germanische kleine Ortschaft eben umgaben. Das war alles auf die Bundesrepublik mit ihren 4 Besatzungszonen und sowas abgestellt. Und das war etwas, das wurde in Frankreich erst überhaupt nicht bemerkt. Und als es bemerkt wurde, hat Kauka diese Rechte sofort verloren. Und dadurch überhaupt erst ist Asterix dann beim heutigen deutschen Verlag gelandet und dieses Multimillionengeschäft dann eben dorthin gegangen. Weil die einfach etwas anderes aus Asterix machen wollten, als es tatsächlich war. Und es ist natürlich nicht möglich, jede Anspielung aus dem Französischen ins Deutsche zu retten, aber genauso würde ich behaupten, ist sehr, sehr viel ins Deutsche dazugekommen, wo ich sagen würde, ja, wenn ich es jetzt vergleiche, nachdem ich Französisch gelernt habe, sind einige Sachen sehr, sehr gut.
3: Ich sehe das auch so. Und also nach meinem Wissen ist zum Beispiel Deutschland der zweitwichtigste Markt für Asterix nach Frankreich. Und ich glaube auf jeden Fall, einen ganz wichtigen Anteil daran hat schon erstmal Gudrun Pendorf und heute sicherlich Klaus Jürgen. Aber Gudrun Pendorf als Übersetzerin, die ist mindestens gleichzusetzen mit Erika Fuchs. Die ist einfach dafür verantwortlich, dass es so viele von diesen Wortspielen auch in unsere Sprache geschafft haben. Und viele von diesen Anspielungen kann man ja gar nicht direkt übersetzen, die muss man übertragen. Und das hat sie einfach sehr gut gemacht. Und ich glaube, darum funktioniert das auch so. In anderen Ländern wird es nicht anders sein. Aber ich glaube, ein Comic, der so stark über die Sprache funktioniert, also die Bilder sind kongenial und das funktioniert natürlich zusammen, aber die Sprache und der Sprachwitz sind so wichtig, dass bei einer Übersetzung einfach auch wahnsinnig wichtig ist. Und weil wir es vorhin von dieser fürchterlichen Verhunzung bei Kauka hatten, seitdem, soweit ich weiß, lässt sich der französische Verlag auch die Übersetzung erstmal wieder zurück übersetzen, um das genau zu kontrollieren, was da gemacht wird, dass es da nicht mehr so ein Eigenleben gibt. Also natürlich muss sich der Originaltext ein bisschen verändern, damit der im Deutschen funktioniert für unser Beispiel. Aber die Grundhaltung, der Grundwitz und die Grundaussage und wie die Figuren sind, das muss natürlich erhalten bleiben. Und wenn ich beide Sachen lese, also beide Sprachen, Französisch und Deutsch, dann habe ich auch das Gefühl, das ist so. Und das wird ein Geheimnis des Erfolges sein.
0: Vielleicht sprechen wir noch kurz an, wie gut diese Geschichten aus den 60ern, 70ern gealtert sind. Es gab damals noch den schwarzen Piraten mit den dicken Lippen, der kein R sprechen kann, oder der schwarze Diener bei Lucky Luke, der auch nicht hinterfragt wird. Muss man solche Dinge Goscinny zum Vorwurf machen? Hätte er da weiter sein können?
1: Nein, also Vorwurf halte ich für falsch. Er ist ein Kind seiner Zeit. Er hat die Dinge gemacht, die zu der Zeit angesagt waren oder auch normal waren. Ja, es gibt Abenteuer, die haben rassistische Seiten oder rassistische Anteile darin. Die Darstellung der chinesischen Arbeiter zum Beispiel bei Lucky Luke, die in der Wäscherei sind, oder ein Album, was in Chinatown spielt, eieiei. Also das ist schon ein bisschen schwierig aus heutiger Sicht. Gleichzeitig darf man nicht vergessen, man darf aus meiner Sicht Künstler nicht an einem Werk oder an einer Sache festmachen, sondern wir gucken uns den gesamten Bogen an. Und wenn wir zum Beispiel uns die indigene Urbevölkerung angucken, die in den Lucky Luke-Bänden auftaucht und die eben nicht einheitlich dargestellt wird, sondern Lucky Luke trifft auf verschiedene Stämme, die jeweils eine eigene Charakteristik haben. Und es gibt welche, die sind furchtbar doof, andere sind super clever. Es gibt Abenteuer, da verlieren die indigenen Bevölkerungsleute. Es gibt andere Abenteuer, da ziehen die Siedler über den Tisch. Also es gibt dort alles. Und diese Entwicklung darin ist genauso. Und man sieht es zum Beispiel auch am Frauenbild in Asterix. Wesentlicher Punkt. Im Grunde ist das gallische Dorf, so wie wir es am Anfang kennenlernen, eine reine Männergesellschaft, wie es auch in fast allen franco-belgischen Comics zu der Zeit ist. Also das ist bei Tim und Struppi nicht anders, das ist bei Spirou nicht anders. Das sind halt Männer. Und im Lauf der Jahre verändert sich das. Also die Frau von Majestix kriegt eine größere Rolle. Gute Miene taucht immer öfter auf. Die Frau von Methusalix, von der wir den Namen nicht wissen, taucht immer mehr auf, kriegt größere Anteile. Irgendwann kommt sogar Maestria in das Dorf, um den Galliern Feminismus beizubringen. Das hat alles Uderzo dann geschrieben, also nicht Goscinny, aber eben in dieser Serie. Das entwickelt sich. Das muss man auch nicht alles super finden, wie er das gemacht hat. Man merkt, die sind halt in einer bestimmten Zeit geboren, aber die verändern sich und gehen mit und versuchen etwas. Und ich finde, das ist immer das Beste, was Menschen machen können. Sie versuchen, etwas zu lernen.
0: Und ich dachte noch über die Nationalitäten nach, die Stereotype, die da eine Rolle spielen, die Klischees, also die melancholischen Spanier und die leicht beleidigten Korsen und die fußballbegeisterten Briten, die ansonsten, wir hatten es, so steif sind und nicht kochen können, die pedantischen Schweizer. Alles überzeichnete Klischees, aber die kommen alle miteinander klar und schließen Freundschaften. Also war Goscinny auch ein Europäer?
1: Auf jeden Fall. Also aus meiner Sicht, ja. Ich weiß, dass Uderzo und Goscinny sich immer als unpolitische Menschen dargestellt haben. Und ich glaube, was Parteipolitik angeht, mag das auch so gewesen sein. Aber wenn man sich das Werk anguckt, gerade Asterix ist für mich ein sowohl humanistischer als auch europäischer Comic, der zur Einheit, der Zusammenarbeit, der eben nicht zur Gleichmacherei aufruft, aber zur Wahrnehmung der Unterschiede, Schätzen der Unterschiede und das Ableiten verschiedener Stärken daraus. Und das ist ein Aufruf, den wir uns heute wirklich dick hinter die Ohren schreiben können.
0: Ich weiß noch, wie ich als Kind Asterix entdeckt habe. Und ich war schon gerührt oder fasziniert, als meine ältere Tochter 30 Jahre später dann auch mit den Bänden im Sessel saß. Also Goscinny ist da so ein bisschen wie die Beatles in der Musik, die von jeder Generation neu entdeckt werden. Aber geht das immer so weiter? Also sind Asterix und Lucky Luke verglichen etwa jetzt heute mit den Mangas, sind die popkulturell noch relevant?
1: Na, sicherlich nicht mehr so in der Breite, wie es eben in den 60ern Jahren war, würde ich sagen. Einfach, weil es viel mehr Konkurrenzmedien heute gibt. Die Kinder heute haben eine größere Auswahl als damals. Und wenn man damals eben in einem Comic einen Cowboy in den Sonnenuntergang reiten sehen, dann war das eine Sensation. Heute macht es jede Netflix-Serie dreimal. Das ist nicht mehr das Besondere. Aber alle diese Serien versuchen, in der Jetztzeit weiter zu bestehen und eben sich zu erneuern. Bei Lucky Luke sind es die Hommagebände, die das Universum öffnen. Gleichzeitig wird die Serie traditionell weitergesetzt durch HD. Bei Asterix ist es genauso, also es wird genauso weiterentwickelt. Hommagebände gibt es noch nicht, aber ich bin zuversichtlich, dass es die irgendwann auch gibt.
0: Also Hommagebände meinen Sie von jungen, heutigen Zeichnern, die
1: ganz genau
0: das aufgreifen?
1: Und so dieser Serie nochmal einen frischen Blick geben. Gleichzeitig gab es jetzt diese fantastische Netflix-Serie Kampf der Häuptlinge, wo in 5 Teilen wirklich ganz, ganz großartig und zum ersten Mal aus meiner Sicht seit Asterix erobert Rom wirklich ein lustiger Asterix-Zeichentrickfilm gemacht wurde, den ich mit meiner Tochter geguckt habe, der komplett computeranimiert ist. Und wir hatten beide unseren Spaß. Und ich merkte auf einmal, okay, die war 8 in dem Moment, die liebt das, die wird da auch weiter dranbleiben. Und so kommt es in die Jetztzeit.
0: Und wenn man ansonsten in die heutige Comicwelt blickt, die ja sehr viel mehr an Bedeutung gewonnen hat im Vergleich zu früher, also man denke auch an die Graphic Novels, zu allen möglichen, auch historischen Themen in allen denkbaren Stilen, teils populär, teils Subkultur, spürt man da irgendwie den Einfluss von René Goscinny noch?
2: Ja, auf jeden Fall. Das ist gar nicht abzustreifen, denn die allermeisten Menschen, die jetzt gerade an Comics arbeiten, zumindest in Europa, sind mit Asterix aufgewachsen. Und das heißt überhaupt nicht, dass die so erzählen müssen wie Goscinny, dass die so zeichnen müssten wie Uderzo. Aber die haben begriffen, dass es Möglichkeiten gibt, mit dem Comic etwas zu erzählen, was nicht einfach als Buch zu schreiben ist, was nicht einfach als Film abzudrehen ist, sondern dass es eine spezifische Erzählweise gibt, die im Comic ganz besonders gut funktioniert. Und das hat Goscinny verstanden, wie wenige andere Leute. Und genau so hat er gearbeitet. Darum sind die Dinge, die er als Texte geschrieben hat, zwar auch ganz brillant, ist ein wunderbarer Schriftsteller, aber ganz anders. Darum ist der kleine Nick so herrlich melancholisch nostalgisch. Asterix ist überhaupt nicht nostalgisch und auch nicht melancholisch. Dementsprechend, da wusste er schon sehr genau, was man erzählt kann, wofür Worte taugen und was aber als Comic ganz, ganz bilderreich, sehr, sehr actionbetont und so etwas gebracht werden muss. Und das ist, glaube ich, einer Generation von Comiczeichnern, aber einer, mindestens 3 Generationen von Comiczeichnern in Fleisch und Blut übergegangen. Flix ist dafür ein Beispiel in Deutschland, aber wir können die Franzosen natürlich sofort dazu nehmen. Die ganze, mittlerweile auch nicht mehr ganz so junge Comic-Generation, die in den 90er oder Nuller Jahren groß geworden ist, ob das Christophe Blain ist, ob das David B. ist, ob das Charles Berberian ist, ob das Marjane Trappi gewesen ist, die haben alle mit Asterix in gewisser Weise lesen gelernt und die haben Asterix immer weiter gelesen. Und auch wenn die nie wie Asterix gezeichnet haben, merkt man diese Faszination und in den Interviews, die man mit ihnen liest oder den Gesprächen, die man mit ihnen privat führt, ist das eine der absoluten Bezugsgrößen, genau wie Tim und Struppi. Es gibt Klassiker, die gehen nicht verloren und die werden hundertprozentig auch in ein paar Jahrzehnten noch weiter gelesen werden, einfach weil sie qualitativ so herausragend sind, dass sie immer wieder ein neues Publikum finden. Werden. Vielleicht nicht mehr ein Millionenpublikum, wie es bei Asterix immer noch der Fall ist und das seit 50 Jahren. Aber Hunderttausende, da würde ich sagen, das erlebe ich noch, bis ich sterbe.
0: Was wäre Ihr Lesetipp für Comic-Muffel oder auch junge Leserinnen und Leser, die Goscinnys Oeuvre noch nicht entdeckt haben? Frau Buchholz?
3: Asterix bei den Briten.
1: Obelix GmbH und Co. KG.
2: Ja, und jetzt muss ich natürlich irgendwo neben die Asterix-Serie gehen, damit wir auch diesen wunderbaren Autor der anderen Sachen stark machen. Ich mag so viele Lucky Luke-Sachen gerne, dass es da einem wirklich sehr, sehr schwer fällt, da wieder was konkret rauszunehmen. Aber den Großfürsten finde ich ein ganz fantastisches Album. Also wenn man jetzt auch ein bisschen mal klischeegeladene Russen haben möchte, die aber mit den Amerikanern doch erstaunlich gut auskommen, ist man damit sehr gut aufgehoben.
3: Entschuldigung, ich hätte noch einen Filmtipp. Der kleine Nick und das große Glück.
1: Oh ja.
3: Ein Animationsfilm. Und ich finde das besonders schön, weil wir ja vorhin schon gehört haben, dass der Animationsfilm auch so ein bisschen seine geheime Leidenschaft war. Und dieser Film dreht sich um die Freundschaft zwischen Goscinny und Sempé und um die Kreation des kleinen Nick und ist so eine Vermischung zwischen ja, der Lebensgeschichte von diesen beiden oder einfach die Geschichte, wie sie zusammenfanden und wie sie dann den kleinen Nick erfunden haben und dazwischen immer so kleine Episoden über den kleinen Nick. Und auch das Kapitel Zweiter Weltkrieg und Shoah und so kommt auch drin vor. Und es ist alles für Kinder auch gemacht und erklärt und ist einfach wunderschön.
1: Geschrieben von seiner Tochter.
3: Ja, genau.
0: Asterix und Co. Was machte René Goscinny so erfolgreich? Darum ging es heute im SWR Kulturforum mit der Journalistin Barbara Buchholz, dem Comiczeichner und Autor Flix und Andreas Platthaus, Literaturredakteur bei der Frankfurter Allgemeinen Zeitung. Ganz herzlichen Dank an diese Runde. Ich bin Bernd Lechler. Tschüss.
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4: Heute mit dem Oscar-Peterson-Quartett. Oscar Peterson bekam 7 Grammys, produzierte über 100 Alben. Jetzt hören wir 2 Lieder vom Album Oscar Peterson Plays Count Basie, Topsy und Jive at 5. Seine Begleiter? Herb Ellis, Ray Brown und Buddy Rich.

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2: Um 18 Uhr mit Marc Wengschick. Vertreter aus Politik und Gesellschaft haben an den Mauerbau vor 65 Jahren erinnert. Rund 120 Gäste nahmen an der Gedenkfeier in der Kapelle der Versöhnung teil. Bundestagspräsidentin Klöckner hielt die Hauptrede. Sie sagte, in vielen Köpfen gebe es immer noch eine Mauer, es sei mehr Zusammenhalt nötig, die frühere physische Grenze sei zwar fast unsichtbar, aber da, so Klöckner. Bundeskanzler Merz schrieb, die Lektion der Mauer bleibe, dass Freiheit und Demokratie nicht selbstverständlich seien. Die Kapelle der Versöhnung ist Teil der Gedenkstätte Berliner Mauer, einem Gelände zwischen Bernauer Straße und Gartenstraße. Dort entlang verlief ein Teil der Grenze zwischen Ost- und West-Berlin. Auf Deutschland kommt eine neue Hitzewelle zu. Der Deutsche Wetterdienst erwartet bis zum Wochenende teils Temperaturen an die 40 Grad. Schon im Juni gab es Tage mit ähnlichen Temperaturen. Das Robert-Koch-Institut schätzt, dass allein die Hitzewoche in der letzten Juniwoche zu etwa 9.600 Sterbefällen geführt hat. Bis Anfang dieses Monats sind laut RKI geschätzt 12.500 Menschen an den Folgen der Hitze gestorben. Mehr als die Hälfte von ihnen war demnach mindestens 85 Jahre alt. Bundesumweltminister Schneider drängt auf eine Grundgesetzänderung. Auch der Bund müsse für Klimaanpassung und Naturschutz zuständig sein. Bislang sind das nur Länder und Kommunen. Die Grünen und viele Verbände unterstützen Schneider. Sie fordern darüber hinaus einen sogenannten Hitzegipfel. Marokko hat gewarnt, dass sich am Wochenende erneut tausende Migranten auf den Weg in die spanische Enklave Ceuta machen könnten. Im Netz gäbe es entsprechende Aufrufe. Die EU-Organisationen hätten die Situation im Blick, heißt es heute aus Brüssel. Innenkommissar Brunner sei vor Ort, ebenso Vertreter der Grenzschutzagentur Frontex und der europäischen Polizeibehörde Europol. Ende Juli waren zehntausende Migranten von Marokko nach Ceuta geschwommen, die meisten sind freiwillig wieder zurückgekehrt. Einige tausend sind aber immer noch da, vor allem minderjährige Migranten. In der Demokratischen Republik Kongo sind inzwischen 6 Provinzen von der Ebola-Infektionswelle betroffen. Nach Angaben des kongolesischen Gesundheitsministeriums sind seit Mai mehr als 4.500 Fälle bestätigt, gut 2.000 Menschen starben an der hoch ansteckenden Infektionskrankheit. Das seien allerdings nur die Zahlen seit der offiziellen Bekanntgabe, sagt der Direktor der afrikanischen Gesundheitsbehörde African CDC Kaseya. Studien deuteten darauf hin, dass der Ausbruch bereits im Februar begann. Man habe keine Ahnung, was zwischen Februar und Mai passiert sei. Der Ausbruch ist unter anderem deswegen so schwer einzudämmen, weil es gegen die aktuellen Ebola-Erreger noch keinen Impfstoff gibt. Der Ausbruch des Ätnas sorgt auf Sizilien weiter für Probleme. Der Flughafen von Catania bleibt mindestens bis morgen früh geschlossen. Wie es danach weitergeht, ist völlig offen. Grund ist die Vulkanasche, die den Flugbetrieb gefährdet. Zehntausende Urlauber mussten bereits umplanen. Die wirtschaftlichen Schäden für den Tourismus werden auf bis zu 24 Millionen Euro geschätzt. Gleichzeitig zieht der Ausbruch viele Schaulustige an. Die Nachfrage ist laut Medienberichten so groß, dass Bergführer kaum noch alle Anfragen bedienen können. Porsche stellt bis 2030 möglicherweise die Produktion seines Elektromodells Taycan ein. Die Wirtschaftswoche berichtet über eine entsprechende Vereinbarung des Porsche-Vorstands mit dem Betriebsrat. Der Taycan wird in Stuttgart-Zuffenhausen produziert und war bislang das Aushängeschild von Porsche im Elektrobereich. Zuletzt verkaufte er sich schlecht. Von knapp 41.000 Exemplaren im Jahr 2023 sank der Absatz im vergangenen Jahr auf rund 16.000. Porsche selbst bestätigte den Bericht auf SWR-Nachfrage ausdrücklich nicht. Man werde abwarten, wie sich die Nachfrage entwickelte, auch weil bereits viel in das Modell investiert worden sei. SWR-Nachrichten, Redaktion Moritz Kleiß. Das Wetter für Baden-Württemberg und Rheinland-Pfalz. Ein Hoch über Osteuropa bringt trockene und heiße Luft zu uns. Heute Abend sonnig und sehr heiß. In der sternklaren Nacht kühlt es auf 21 bis 10 Grad ab. Morgen geht der Sonnenschein weiter. Am Samstag Sonne, Wolken und meist noch trocken bei ähnlichen Temperaturen. Die Zeit, es ist 18.05 Uhr.
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3: Im Studio ist Pascal Fournier. Guten Tag. Heute vor 65 Jahren begann in Berlin der Mauerbau. Wozu braucht es 37 Jahre nach ihrem Fall noch Gedenken daran? Enttäuschend, aber nicht so schlimm wie befürchtet. Wir ziehen Bilanz der Getreide- und Rapsernte 2026 und wir berichten von zwei Fällen, in denen sich Rechtspopulisten mit Comedians anlegen. Einer davon spielt in Deutschland. Zeitreise. Am 15. Juni des Jahres 1961 hielt der damalige Staatsratsvorsitzende der DDR, Walter Ulbricht, in Berlin eine Pressekonferenz ab, vor internationalem Publikum. Als Annemarie Doher von der Frankfurter Rundschau ihn fragt, ob am Brandenburger Tor die Errichtung einer offiziellen Staatsgrenze geplant sei, antwortet Ulbricht mit einer der bekanntesten politischen Lügen überhaupt.
4: Niemand hat die Absicht, eine Mauer zu errichten.
3: Und keine zwei Monate später, nämlich heute vor 65 Jahren, wurde offensichtlich, dass Ulbricht gelogen hatte, denn der Mauerbau begann. 28 Jahre lang stand der gebaute Inbegriff.

0: Kapelle, ein besonderer Ort aus Lehm und Holz und zur Erinnerung. Auch an den 13. August 1961. Dieses Datum sei eine geschichtliche Ikone, eine Zäsur, sagt Pfarrer Thomas Jeutner zur Begrüßung, der Tag, an dem der Bau der Mauer anfing.
1: Sie verwundete das Herz unserer Stadt und sie trennte Straßen, Familien, Freunde und die Gewalt an der Grenze zerstörte viele Leben. Und die ist betroffen hat, trauern, lebenslang.
0: Politiker, Vertreter von Opferverbänden und Zeitzeugen sind gekommen. Im Halbdunkel der schlichten kleinen Kapelle sitzen sie dicht gedrängt. Berlins regierender Bürgermeister Kai Wegner erinnert an Schicksale und Geschichten, die mit dem Mauerbau verbunden sind.
2: Es sind diese Schicksale, die uns mahnen. Mahnen, dass ein Leben in Freiheit, ein Leben in Demokratie keine Selbstverständlichkeit ist.
0: 28 Jahre stand die Mauer, 37 Jahre schon ist sie wieder weg, gibt Bundestagspräsidentin Julia Klöckner in ihrer Rede zu bedenken und fragt, warum konnte das Bauwerk verschwinden, nicht aber die Mauer in den Köpfen?
3: Für Westdeutsche änderte sie sich mit der Einheit nicht allzu viel. Doch sie haben unterschätzt, wir haben unterschätzt, wie tiefgreifend die Umbrüche für die Landsleute waren. Für Ostdeutsche änderte sich mit der Einheit nahezu alles. Wir müssen aus unserer Geschichte lernen, wir dürfen uns eben nicht in ihr verlieren.
0: Aufhorchen lässt schließlich das kurze Zeitzeugengespräch mit der Familie Hildebrandt, dem Sohn und zwei Urenkelinnen des letzten DDR-Pfarrers in der Versöhnungskirche. Antonia Hildebrandt, nach dem Fall der Mauer geboren, kritisiert, dass die deutsche Teilung längst nicht überwunden sei.
4: Das Prägnanteste ist einfach, dass die Ostdeutschen strukturell systematisch benachteiligt sind, auf Führungsebenen extrem unterrepräsentiert. Sie sind die Bevölkerungsgruppe europaweit, die am seltensten die Immobilie besitzt, in der sie selber leben. In Leipzig, wo ich auch zum Teil studiert habe, gehören 70% der Altbauten Westdeutschen. Ich stelle mir immer vor, wie das wäre, wenn in München 70% der Altbauten Ostland gehören würde, was dann für ein Theater wäre und Markus Söder würde ausrasten, zu Recht wahrscheinlich.
0: Besonders seltsam sei aus ihrer Sicht, dass sich dafür scheinbar niemand interessiere.
5: Anna Kaminski ist Direktorin der Bundesstiftung zur Aufarbeitung der SED-Diktatur. Frau Kaminski, was müssen denn aus Ihrer Sicht die Menschen im Westen wie im Osten fast 4 Jahrzehnte nach dem Fall der Mauer noch wissen über das DDR-Unrecht?
6: Also zum einen, wir sind jetzt 36 Jahre nach der deutschen Einheit. Also es gibt immer weniger Menschen, die das Leben in der DDR, die das Leben mit der Teilung, die das Leben unter einer kommunistischen Herrschaft noch aus eigenem Erleben tatsächlich reflektierend wahrgenommen haben. Das heißt also, die Wissensvermittlung wird immer, immer größer. Und das heißt auch auf der anderen Seite, jeder Mensch erinnert natürlich viel mehr die Ereignisse, die mit seinem Leben direkt verbunden sind. Also die Zeit nach 1990 wird einen immer größeren Stellenwert einnehmen. Und sie überlagert natürlich auch die Erinnerung an die Zeit vor 89. Wie war das mit der Teilung? Wie war das, als man nicht von Ost nach West konnte? Wie war das, dass man nicht die Musik hören durfte, die man eigentlich hören wollte, oder auf Konzerte gehen, Bücher lesen, die man gerne lesen wollte? Also all diese Dinge kann man ja sehr gut mit schönen Bildungsangeboten, auch mit den historischen Städten, sehr gut vermitteln.
5: 36 Jahre Abstand, ist es dann tatsächlich nur noch Historie, also ein bisschen angestaubt, eher weit weg und ohne direkten Bezug zum realen Alltag?
6: Also finde ich nicht, weil wir merken ja die Folgen der Teilung. Die Teilung hat 40 Jahre gedauert. Und wir merken, dass natürlich einerseits an kulturellen, an gesellschaftlichen, an mentalen Unterschieden, die ich aber auch für völlig normal halte. Weil wenn man 40 Jahre lang in gegensätzlichen Systemen gelebt hat, die sich sogar in verfeindeten Blöcken militärisch gegenüberstanden, natürlich hinterlässt das Spuren. Und jetzt hinterlässt natürlich auch Spuren, ob man in einer Demokratie hat leben und aufwachsen können oder unter diktatorischen Bedingungen mit all den Einschränkungen, mit all dem Wissen auch um Willkür oder auch darauf, dass der Staat eigentlich letzten Endes einem feindlich gegenübersteht.
5: Sie selbst haben in einem Interview kürzlich vor einer Instrumentalisierung der Mauer gewarnt. Was meinen Sie denn damit?
6: Also zum einen erleben wir in den vergangenen Jahren, haben wir ja immer wieder diese Vergleiche gehört, ja, wenn man die Grenze schließt, wenn man auf geregelte Migration achtet, dann wäre das wie die Grenzschließung der DDR, dann wäre das wie der Mauerbau, der Bau der Mauer zwischen Israel und den palästinensischen Gebieten wird damit verglichen. Die Mauer, die Trump zu Mexiko bauen will, wird damit

0: damit verglichen. Die EU-Außengrenzen werden mit der Berliner Mauer oder der innerdeutschen Grenze verglichen. Und ich versuche immer darauf hinzuweisen, das sind völlig schiefe Vergleiche. Die DDR-Grenze und die Berliner Mauer haben dazu gedient, die eigene Bevölkerung einzusperren. Und die es versucht haben, haben oft mit ihrem Leben dafür bezahlt, mit schweren Verletzungen durch Minen oder Selbstschussanlagen oder von Grenzern angeschossen zu werden und haben viele Jahre ihres Lebens im Gefängnis für ihren Wunsch in einem anderen Land mit freiheitlichen Rechten, mit ja auch mit mehr Selbstbestimmung leben zu können, bezahlt. Und diese Instrumentalisierung ist natürlich nur eine Seite der Medaille, aber es wird natürlich auch die sogenannte Brandmauer mit der Berliner Mauer verglichen. Auch das ist natürlich eine Instrumentalisierung. Und es ist auf der weiteren Seite auch eine Instrumentalisierung, die Ost-West-Spaltung immer weiter hochzuhalten und zu sagen, also wir brauchen wieder eine Mauer und mit denen im Osten wollen wir nichts zu tun haben. Oder umgekehrt, dass Menschen im Osten sagen, ja, die im Westen, die sind ja alle so oder so und wir wollen mit denen nichts zu tun haben. Also das ist von sehr unterschiedlicher Seite offensichtlich eine sehr willkommene Projektionsfläche.
1: Dann schauen wir mal auf eine ganz konkrete Projektionsfläche oder einen ganz konkreten Projektionsanlass. Die AfD. Die ist kein reines Ostphänomen, aber sie ist im Osten doch besonders stark. Und sie benutzt die DDR-Vergangenheit für sich. Stichwort vor ein paar Wochen auf einer AfD-Veranstaltung, als der Kabarettist Uwe Steimle plötzlich anfing, die DDR-Hymne zu singen. Was löst das in Ihnen aus? Wie deuten Sie das?
0: Naja, ich denke, das entspricht möglicherweise zumindest im Osten Deutschlands auch tatsächlich einem bestimmten Grundgefühl von, ja, ich kann jetzt nicht genau sagen, wie viel Prozent der Bevölkerung, die sich aber durch die deutsche Einheit, durch die Erfahrungen in der Transformationszeit benachteiligt, nicht gesehen, nicht gehört fühlen und die dann auch auf so etwas zurückgreifen. Und ich denke oft, in den meisten Fällen wird es Provokation sein, weil man weiß, dass das diejenigen, die man treffen will, auch ärgert.
1: Also ein Protestverhalten.
0: Ja, also auf der einen Seite. Auf der anderen Seite zeigt es natürlich aber auch aus meiner Sicht ein tiefes Unbehagen mit der aktuellen Situation. Egal, ob man das objektiv so nachvollziehen kann oder nicht, aber es ist ein Ventil, um ein subjektives Unbehagen, ein subjektives Störgefühl dann auch so, auch mit einem gewissen Trotz, na dann eben so.
1: Und was ist mit
0: ich zweifle, dass die meisten die DDR zurückhaben wollen, weil wenn man auch durch die ostdeutschen Bundesländer fährt, man sieht ja, was da alles passiert ist, was da sich entwickelt hat, wie die Infrastruktur ist und wo ich dann denke, kann mir nicht vorstellen, dass da irgendjemand ernsthaft die DDR zurückhaben möchte.
1: Die Einschätzung von Anna Kaminski, sie ist Direktorin der Bundesstiftung zur Aufarbeitung der SED-Diktatur. Seit Monaten hat es zumindest in der südlichen Hälfte Deutschlands nicht nennenswert geregnet. Entsprechend sehen die Flüsse aus, die Wälder, die Wiesen und auch die Äcker, Felder und Weinberge. Außerdem war es ungewöhnlich heiß und das über ungewöhnlich lange Zeit. Unter solchen Umständen eine Erntebilanz zu ziehen, das klingt nach schlechten Nachrichten in Potenz. Heute hat der Deutsche Raiffeisenverband in Berlin seine Erntebilanz für das laufende Jahr vorgelegt mit dem Schwerpunkt Raps- und Getreideernte. Guido Sedler ist der Getreidemarktexperte des Raiffeisenverbands. Herr Sedler, mal ganz salopp gefragt, wie schlimm ist es?
2: Es ist weniger schlimm als zunächst gedacht. Wir haben natürlich durch die Hitze große Einbußen erlitten. Wir schätzen, dass in den letzten 2 Monaten die deutsche Landwirtschaft schätzungsweise 3 Millionen Tonnen Raps und Getreide verloren hat. Aber wir gehen weiter noch von einem Ergebnis in Höhe von 40,6 Millionen Tonnen aus. Das ist enttäuschend. Aber wir haben in den letzten 10 Jahren sogar 2-mal noch deutlich weniger geerntet, 2024 und in dem großen Dürrejahr 2018. Da waren es nur 37 Millionen Tonnen.
1: Dass Trockenheit Probleme bereitet für Getreide, für Raps, das leuchtet mir ein. Aber was macht Hitze mit Getreide?
2: Hitze führt dazu, dass die Pflanzen faktisch verbrennen. Sie müssen sich Folgendes vorstellen. Die Pflanze ist ein Organismus, der lebt. Und wenn es draußen Temperaturen hat von jenseits 30, 35 Grad, dann kommt einfach die Pflanze an ihre Grenzen. Ja, und sie vertrocknet dann plötzlich, selbst wenn im Boden noch Feuchtigkeit herrscht. Wenn Sie sich vorstellen, dass wir Ende Juni mehrere Tage Temperaturen von 40 Grad und mehr hatten, dann heißt das, dass wir auf der Ackerfläche 50, wenn nicht sogar noch mehr Grad haben, denn die Temperaturen werden im Schatten gemessen. Und das verträgt keine Pflanze. Genauso wie die menschliche Haut ab einer bestimmten Temperatur einen Sonnenbrand bekommt, also Verbrennung, leidet die Pflanze darunter und der ganze Organismus der Pflanze kommt zum Erliegen.
1: Was bedeutet die schlechte Ernte bei Raps und bei Getreide für die Verbraucherpreise?
2: Wir gehen davon aus, dass sie keine nennenswerten Auswirkungen auf die Verbraucherpreise haben. Warum? Wir rechnen mit einer Ernte von 40,6 Millionen Tonnen Getreide. Wir haben einen Inlandsverbrauch um die 40 Millionen Tonnen. Das heißt, es geht rechnerisch auf. Allerdings brauchen wir eine funktionierende Logistik in Zeiten enger Versorgungsbilanzen, denn die richtigen Mengen müssen zur richtigen Zeit am richtigen Ort sein. Weiterhin müssen Sie berücksichtigen, dass der Anteil an Getreide am Gesamtpreis eines Produktes, zum Beispiel eines Brötchens oder eines Brots, nur wenige Cent beträgt. Das heißt, wenn der Preis steigt, würde letztendlich das Endprodukt nur geringfügig steigen. Preistreiber sind für uns in hohem Maße die Energiekosten, die Lohnkosten und die Bürokratiekosten, nicht die Rohstoffkosten.
1: Nun haben Sie gerade erklärt, der Inlandsverbrauch wäre quasi mit der diesjährigen Ernte mehr oder weniger 1:1 zu decken, um das, obwohl die Ernte, wie Sie gesagt haben, enttäuschend ausfällt. Nun erschließen deutsche Landwirte gerade neue Absatzmärkte, wie zum Beispiel Indonesien. Wie geht denn das dann zusammen?
2: Ich gebe Ihnen recht, das wirkt zunächst etwas paradox. Nur müssen Sie sich vor Augen führen, dass Deutschland auch trotz der Hitze weiterhin ein hochproduktives Land ist, das jedes Jahr mehrere Millionen Tonnen an Getreide für den Export zur Verfügung stellen kann. Nehmen Sie alleine nur mal das Dürrejahr 2018. Dort haben wir eine historisch niedrige Getreideernte eingefahren, waren aber gleichwohl noch in der Lage, aus Lagerbeständen zum Beispiel 4 Millionen Tonnen Getreide zu exportieren. Insofern, wir gehen auch davon aus, dass wir in diesem Jahr fähig und in der Lage sind zu exportieren. Und natürlich hoffen wir auch darauf, dass wir nicht jedes Jahr solche widrigen Wetterbedingungen haben.
1: Mhm. Getreide und Nahrung, das geht tatsächlich alle an. Juni und Juli 2026 waren laut EU-Klimadienst Copernicus so heiß wie noch nie seit Beginn der Wetteraufzeichnungen. Und jetzt wird in der Bundesregierung aktuell darüber gestritten, ob Klima- und Hitzeschutz möglicherweise ins Grundgesetz aufgenommen werden sollte. Wären Sie dafür?
2: Ich habe da grundsätzlich keine Bedenken, weil das sehr wichtige Dinge sind, die auch für uns als Landwirtschaft eine große Rolle spielen. Wir als Land- und Agrarwirtschaft wirtschaften in und mit der Natur und wir erleben jedes Jahr natürlich auch, dass unsere Produktionsbedingungen durch den sich abzeichnenden Klimawandel schwieriger werden. Und wir suchen natürlich auch nach Lösungen, wie wir das besser kompensieren können, sei es jetzt durch andere Ackerbausysteme, sei es durch neue Pflanzenzüchtung. Und da kann ein richtig verstandener grundgesetzlicher Schutz für uns durchaus hilfreich sein.
1: Sagt Getreideexperte Guido Sedler vom Raiffeisenverband zur Erntebilanz des Jahres 2026. Vor genau 2 Wochen war mehr oder weniger ganz Europa schlagartig in heller Aufregung. Der Grund, rund 80.000 Menschen waren laut der spanischen Regierung quasi über Nacht und mehrheitlich übers Meer irregulär von Marokko in die spanische Exklave Ceuta gelangt. Wobei die marokkanische Regierung von, in Anführungsstrichen, nur 40.000 Menschen spricht. Mindestens 80 kamen bei dem Versuch ums Leben, europäischen Boden zu erreichen. Der Großteil der Angekommenen hat Ceuta nach wenigen Tagen schon wieder verlassen, aber noch immer harren Tausende in der 84.000 Einwohnerstadt aus und darunter sind auch zahlreiche unbegleitete Minderjährige. Unterbringung und Versorgung sind eine echte Herausforderung. Aus Madrid berichtet Franka Welz.
3: 2 Wochen sind seit dem Beginn der Migrationskrise in Ceuta vergangen. Tag für Tag stehen seitdem Mütter an der marokkanischen Grenze zu Ceuta und warten auf ihre Töchter und Söhne. In Ceuta hilft die Nachbarschaftsvereinigung des marokkanischen Viertels der Stadt Barrio del Príncipe, Familien wieder miteinander in Verbindung zu bringen. Ahmed Enfedal sagt, an dem Tag, als so viele gekommen seien, hätten sie ihnen erstmal dabei geholfen, über WhatsApp Kontakt mit ihren Familien aufzunehmen. Um ihnen zu sagen, dass sie in Ceuta angekommen sind und dass ihnen unterwegs nichts passiert ist. Und wenn sie minderjährig waren, dann haben wir direkt versucht, sie an das Jugendzentrum weiterzuleiten. Doch die Stadt ist weiterhin überfordert. Die Registrierung der unbegleiteten Minderjährigen verläuft schleppend. Man weiß nicht einmal genau, wie viele es sind. Es kursieren Zahlen von gut 1.500 bis sogar 6.000 Kindern und Jugendlichen. Das System sei völlig blockiert, sagt Maria Jiménez von der Hilfsorganisation ELIN. Bei den Mädchen hat die Registrierung zwar bereits begonnen, aber viele minderjährige Jungen saßen vor dem Eingang der Polizei Station, um Druck zu machen, damit auch ihre Registrierung endlich in Gang kommt. Der für die Beziehungen der Regierung in Madrid zu den Regionen des Landes zuständige Minister Ángel Víctor Torres erklärte bei seinem Besuch in Ceuta am Dienstag, die Zentralregierung unterstütze die Behörden in der Stadt nach Kräften, damit das alles schneller gehe und menschenwürdige Bedingungen für die Jugendlichen geschaffen würden. Man muss sich nur ansehen, wie es ihnen auf den Straßen von Ceuta geht, um zu erkennen, dass diese Minderjährigen unter anderen Bedingungen untergebracht werden müssen. Allerdings dürfen spanische Behörden Kinder in ihrer Obhut nicht einfach so zu ihren Eltern auf marokkanischer Seite zurückgehen lassen. Catalina Perazo von Save the Children Spanien erklärt, erstmal müssen wir die Familie finden und dann beweisen, dass sie das Kind sicher aufnehmen kann. Kollektive Rückführungen oder eine kollektive Entscheidung für eine ganze Gruppe von Kindern seien dabei kategorisch ausgeschlossen. Marokkos Justizminister sieht das anders. In einem Interview mit dem arabischen Dienst der Deutschen Welle forderte er, Marokko wolle seine Kinder zurück. In der Zwischenzeit will Marokko offenbar mit allen Mitteln verhindern, dass noch mehr Jugendliche über die Grenze gehen. Mit Verweis auf Aufrufe in sozialen Medien am 15. August einen weiteren Massenandrang zu versuchen, reagiert das Innenministerium mit einer Machtdemonstration. Auf Instagram kursieren Bilder und Videos, wonach Sicherheitskräfte auf Bahnhöfen Reisende in Richtung Norden kontrollieren und den Anlass ihrer Reise wissen wollen. Innerhalb der spanischen Exklave gilt derweil eine vorläufige Urlaubssperre für Angehörige des Militärs sowie Beamte der Guardia Civil.
1: Franka Welz über die aktuelle Lage in Ceuta. Der AfD-Bundestagsabgeordnete Maximilian Krah ist schon verschiedentlich medial in Erscheinung getreten. Als Spitzenkandidat seiner Partei für die Europawahl vor 2 Jahren für den ihn die AfD dann aber kalt stellte. Gegen ihn wurde wegen Geldwäsche und Bestechlichkeit ermittelt. Einer seiner engsten Mitarbeiter wurde wegen Spionage für China verurteilt. Und dann hat sich Krah auch noch mit dem ZDF-Satiriker Jan Böhmermann angelegt, und zwar gerichtlich. Und dieser Streit mündete heute in einen Haftbefehl, den das Amtsgericht Chemnitz gegen Krah erlassen hat. Bianca Schwarz in Berlin, zunächst mal, was ist denn da genau vorgefallen zwischen Böhmermann und Krah?
4: Es geht um eine Folge vom Böhmermann-Podcast Fest und Flauschig. Da hat Böhmermann mal eine Hörerzuschrift vorgelesen und in dieser Hörerzuschrift hat drin gestanden, Krah hätte auf dem Oktoberfest 200 Flaschen Champagner bestellt. Und als dieser Podcast dann draußen war, ist Krah deswegen vor Gericht gegangen, weil er gesagt hat, hey, meine Persönlichkeitsrechte sind verletzt. Er meinte, so eine Bestellung, die könnte, Zitat, Großspurigkeit, Selbstdarstellung und ein starkes Geltungsbedürfnis demonstrieren. Und deswegen ist er vor Gericht. Krah hat dieses Verfahren verloren, weil Böhmermann in diesem Podcast immer wieder deutlich gemacht hat, dass er tatsächlich nur eine Hörerzuschrift vorliest.
1: Und wieso jetzt der Haftbefehl des Amtsgerichts Chemnitz?
4: Naja, Maximilian Krah hat einen Teil von den Prozesskosten nicht bezahlt. Das sind aktuell knapp 300 Euro, die noch offen sind. Und da hat eine Gerichtssprecherin jetzt gesagt, ja, wir haben einen Haftbefehl ausgestellt deswegen. Und momentan müssen wir prüfen, ob der vollstreckt werden kann, weil Krah ist ja immun als Bundestagsabgeordneter. Das heißt, es müsste erst seine Immunität aufgehoben werden und dann könnte die Polizei den Haftbefehl vollstrecken.
1: Was sagt denn Maximilian Krah selbst dazu?
4: Ja, wir haben hier im ARD-Hauptstadtstudio heute Morgen mit Krah gewhatsappt. Der ist gerade in Urlaub. Und er hat gesagt, sein Anwalt würde den Vorgang gerade prüfen. Und weil er Böhmermann für einen Widerling halte, genauso hat er es geschrieben, würde er ohne Prüfung nichts zahlen.
1: Am späten Nachmittag hat Krah übrigens per Ex mitgeteilt, dass er den ausstehenden Betrag dann doch beglichen habe. Und er, Zitat, investiere noch mal ein bisschen was, um die Rechtmäßigkeit zu prüfen. Zitat Ende. Die Sache ist also möglicherweise noch nicht ganz erledigt. Apropos Rechtspopulist gegen Comedian. In Großbritannien will Nigel Farage, der einzige Brexit-Vorkämpfer, heute einen politischen Stunt vollenden. Nach Enthüllungen über fragwürdige Geldgeschenke in Millionenhöhe im Wahlkampf 2024 hatte der Rechtspopulist von Reform UK seinen Sitz im britischen Unterhaus aufgegeben. Nicht, weil er die Vorwürfe eingeräumt hätte, sondern weil er eine Untersuchung abwürgen und mögliche Sanktionen abwenden wollte. Sein Plan war und ist, über eine Nachwahl in seinem Wahlkreis Clacton wieder direkt ins Parlament einzuziehen. Mit der Nachwahl quasi als ein Referendum über seine angebliche Unschuld. Die anderen großen Parteien spielen aber nicht mit. Sie haben keine Kandidaten für diese Nachwahl aufgestellt. Die findet heute statt und der Hauptgegner von Farage ist ein Spaßvogel, der sich Count Binface, Graf Mülleimergesicht nennt. Aus London berichtet Christoph Brössel.
5: Count Binface ist eigentlich ein alter Bekannter. Der sprechende Mülleimer, der eine Rüstung trägt und gut in einen Monty Python-Film passen würde, stellt sich gerne so vor.
6: My name is Count Binface. I'm an intergalactic warrior from the planet Sigma 9.
5: Er sei ein außergalaktischer Krieger vom Planeten Sigma 9. Als solcher war er schon in dem Wahlkreis angetreten, in dem der neue Premier Andy Burnham vor einigen Wochen gewählt wurde. Man könnte dieses Phänomen, dass ein Comedian in Ritterrüstung gegen etablierte Politiker antritt, unter britischer Schrulligkeit abheften. Aber diesmal ist es ein bisschen ernster. Count Binface ist der wahrscheinlich einzige ernstzunehmende Konkurrent in der Wahl in Clacton, wo der Parteivorsitzende von Reform UK, Nigel Farage, wiedergewählt werden möchte.
6: And I believe I could be a better representative of the people of Clacton.
5: Er sei ein besserer Kandidat als der gerade ausgeschiedene Abgeordnete, sagte Count Binface und meint Nigel Farage. In seinem Wahlprogramm, Eiscreme soll wieder billig sein, Schlaglöcher mit Parteiprogrammen von Labour zustopfen und mehr in Clacton sein als in Washington DC. Eine Kritik an Farage, der viel in den USA unterwegs ist. Hier ein Wahlwerbespot.
7: That I promised to do in Washington, D.C.
5: Zu dieser Nachwahl kam es, weil der Parteivorsitzende der rechtspopulistischen Reform UK in den vergangenen Wochen wegen einer Spendenaffäre unter Druck ist. Die Polizei ermittelt, das Parlament prüfte eine 5-Millionen-Pfund-Spende, die er offenbar nicht angegeben hatte. Deswegen trat Farage als Abgeordneter zurück. Ich habe entschieden, dass die Menschen von Clacton die Richter meines Verhaltens sein sollen. Dies wird eine Wahl, das Volk gegen das Establishment.
8: By-election.
5: Farage könnte erneut den Sitz erringen. In Clacton ist Reform UK stark. Hier gibt es keine industrielle Basis. Die Arbeitslosigkeit ist größer als in anderen Landesteilen. Fiona MacDonald sieht Nigel Farage kritisch.
9: It's not down to the people of Clacton.
10: Das ist keine Entscheidung für die Menschen in Clacton, ob Farage das Parlament getäuscht hat oder nicht. Wir haben Parlamentsausschüsse, die sich damit beschäftigen.
5: Dass Nigel Farage bei einer Wiederwahl alle Sorgen los ist, danach sieht es nicht aus. In den Umfragen ist Reform UK abgesagt, Labour konnte zulegen. Farage würde einen deutlichen Sieg gerne nutzen, um den Trend wieder umzukehren.
1: Aus London berichtete Christoph Brössel. Und soweit SWR Kultur aktuell am Donnerstagabend. Mein Name ist Pascal Fournier. Es ist 6:30.

0: Der Belgier Jan Verstraeten mit seiner Version von Hit Me Baby. Und damit willkommen.
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0: Guten Abend. Aus der Luft betrachtet sieht die Innenstadt von Karlsruhe aus wie ein großer Fächer. Ausgangspunkt dieses Fächers ist das Karlsruher Schloss. Es hat nicht nur eine überragende Bedeutung für die Geografie dieser Stadt, es ist auch eine gewaltige Projektionsfläche für Kunst. Heute, mit Eintritt der Dunkelheit, beginnen die Karlsruher Schlosslichtspiele. Welche Shows neu auf das Schlossportal geworfen werden, welche Rolle die Architektur dieses Gebäudes dabei spielt bei diesen Shows, das nach Musik unter anderem von Black Sea Dahu, das ist Musik aus der Schweiz. Sängerin Janine Katrein verarbeitet hier den Tod ihres Vaters. Sehr rührende Musik. Black Sea Dahu in SWR Kultur am Abend, am Donnerstag.

0: Black Sea Dahu in SWR Kultur am Abend. In ziemlich genau einer Stunde und 10 Minuten um 8:50 wird in Karlsruhe heute die Sonne untergehen und die dann folgende Dunkelheit, die wird heiß erwartet, denn um 8:45, 25 Minuten später, beginnen die 12. Karlsruher Schlosslichtspiele. Auf die historische Schlossfassade werden einen Monat lang Lichtshows projiziert werden, für Künstler und Techniker und in diesem Fall auch für die Feuerwehr immer wieder eine Herausforderung. Marie-Dominique Wetzel, die war bei einer der letzten Proben dabei.
1: Auf dem Vorplatz des Karlsruher Schlosses sieht es aus wie an einem Filmset. Auf einer Hebebühne sitzt hoch oben ein Kameramann, ein weiterer steuert eine Drohne aufs Schloss zu. Regieanweisungen werden über Funkgeräte ausgegeben. Auf Kommando fahren zwei Löschfahrzeuge der Feuerwehr mit Blaulicht vor den Eingang des Schlosses. Plötzlich erstrahlt das ganze Gebäude in grellem Licht, es flackert und prasselt. Übermenschlich große Feuerwehrleute in voller Montur werden auf die Fassade projiziert. Der Medienkünstler Jonas Denzel und der Soundkünstler Sören Schaudel haben für die 12. Ausgabe der Karlsruher Schlosslichtspiele eine Show zum 100. Jubiläum der Karlsruher Berufsfeuerwehr erarbeitet. Gezeigt werden historische Aufnahmen von Einsatzfahrzeugen und Uniformen. Und plötzlich beginnen die Feuerwehrleute in der Lichtshow rhythmisch an die Fenster der Schlossfassade zu klopfen.
2: Rhythmus spielt in meinen Arbeiten eine sehr große Rolle. Wir haben Field Recordings bei der Feuerwehr gemacht. Wir haben eben Sounds gesammelt.
3: Wir haben Autos zersägt, haben den Schlauch angemacht. Und im Anschluss sind wir beide selber noch rumgelaufen und haben rumgetrommelt und die verschiedenen Autos und Geräte so bespielt sozusagen. Und aus den aufgenommenen Sounds ist dann eben das entstanden, was man jetzt hören kann.
1: Jonas Denzel betont, dass in seinen Arbeiten keine künstliche Intelligenz zum Einsatz kommt und er überhaupt mehr Wert auf die künstlerischen Inhalte lege, als den neuesten technischen Hype mitzumachen. Das Gleiche gilt auch für die Arbeiten des Künstlers Henry Hu aus Singapur. Er hat im letzten Jahr an der Summer School des ZKM, des Zentrums für Kunst und Medien, im Rahmen der Karlsruher Schlosslichtspiele teilgenommen und steuert in diesem Jahr eine der 8 neuen Shows bei. Für ihn war es essentiell, dass er die Stadt und das Schloss bereits gut kannte.
4: For projection mapping, you need to respect the building.
5: Für das Projection Mapping musst du die Fassade, auf die du dein Kunstwerk projizierst, respektieren und auf sie eingehen. Jedes Gebäude hat seine eigene Geschichte, seine Besonderheiten. Für jede Show, die ich erarbeite, recherchiere ich viel. Oft bespielt man ja auch wichtige Gebäude, die historische und kulturelle Bedeutung haben. So wie hier in Karlsruhe auch. Für mich ist es sehr spannend, das herauszufinden.
4: For me, that's what makes it super exciting for me to figure out.
1: Und so spielt seine Show in besonderem Maße mit der Architektur der Schlossfassade. Mal sieht es aus, als würden die Fenster herausspringen, mal werden die Linien der Simse über die ganze Fassade gezogen. Mal scheinen sich die einzelnen Stockwerke voneinander abzutrennen oder sich die ganze Fassade, wie unter großer Hitze, aufzulösen. Beide Shows, die an diesem Abend geprobt werden, stehen stellvertretend für momentane Entwicklungen in der Szene, sagt Projektleiterin Nina Vlodarczyk, die seit der ersten Ausgabe der Schlosslichtspiele im Jahr 2015 von Seiten des ZKM dabei ist.
6: Es gibt eine Strömung, die geht in eine narrative, bildhafte Sprache. Es gibt auf der anderen Seite auch ganz klar diejenigen, die immer stärker in die Architektur gehen und in einem ganz abstrakten Rahmen bewegen. Also das sieht man weltweit innerhalb dieser Szene, wie sich da die Kunstform einfach ausdifferenziert.
1: Nina Vlodarczyk findet es faszinierend, bei der Entwicklung dieser relativ neuen Kunstform des Projection Mappings dabei zu sein und sich auf Festivals überall auf der Welt neue Anregungen zu holen. Die Schlosslichtspiele Karlsruhe sind in der Szene längst eine feste Größe. Immerhin hat das Karlsruher Schloss mit 3000 Quadratmeter Fläche und einer Länge von 170 Metern eine der größten Projektionsflächen in Europa zu bieten.
0: Und heute Abend geht's dann eben los, 21.15 Uhr mit den Karlsruher Schlosslichtspielen. Bis zum 13. September sind 8 neue Shows von Künstlergruppen aus der ganzen Welt zu sehen, bei freiem Eintritt. Spenden sind aber da durchaus willkommen. Die Mitglieder der Band Sojus aus Belarus sind als politische Flüchtlinge aus ihrer Heimat nach Warschau geflohen, nach Polen. Über diesen Schritt, ihr Land zu verlassen, singen sie hier. Es war, sagen sie, ein großer Schritt. Und dieses Lied, das heißt Krok. Und Krok heißt eben Schritt in SWR Kultur am Abend.

Soyuz und Krok in SWR Kultur am Abend. Das legendäre Jazzlabel Blue Note aus New York, das hat junge Musikerinnen und Musiker damit beauftragt, die frühen Stücke des US-amerikanischen Jazzmusikers Chet Baker neu einzuspielen. Und das hier, das ist Dodie aus London, 31 Jahre alt. Sie singt hier den Song Old Devil Moon aus dem Jahr 58 in einer Version von 2026.

0: Das war Dodie mit dem Chet Baker-Song Old Devil Moon.
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0: Ja, es ist ziemlich genau 7:10. Möglicherweise kommen Sie gerade nach Hause von Ihrem 8,5-Stunden-Tag oder Sie haben ein ganz anderes, ein freieres Arbeitsmodell. Die Arbeitswelt verändert sich gerade auch an dieser Seite. Hier so die Festangestellten mit um die 40-Stunden-Wochen und eher traditionellen Erwartungen an Einsatzbereitschaft. Und auf der anderen Seite sehr viele jüngere Menschen, die mehr vom Leben wollen als Arbeit und den ständigen Wettbewerb mit anderen. Von diesem Gegensatz erzählt der neue Comic Ich will nicht arbeiten von Nele Jongeling. Sie schickt 5 Figuren in ein Bewerbungsverfahren um den absoluten Traumjob. Nur verläuft dabei eigentlich nichts wie erwartet. Silke Merten hat den Comic gelesen.
2: Es ist hart genug, wenn 5 Bewerber im Assessment Center um den Traumjob konkurrieren. Aber die Zeichnerin Nele Jongeling setzt noch einen drauf. In ihrer Graphic Novel Ich will nicht arbeiten lässt sie das Verfahren von einer Fernsehjournalistin als Reality-Serie inszenieren. Der Name der Moderatorin, Dr. Freude. Nur wirkt die ganze Figur samt Fokuhila-Frisur und Schnabelnase wie die Frage, du lieber Himmel, was mache ich hier? Die Widersprüche des Bewerbungsverfahrens entlarvt schon die erste Folge. Auftritt Britta Meier, Leiterin des Wettbewerbs.
3: Wir wollen mit dem Projekt Hoffnung schaffen und die Chance auf einen Traumjob ermöglichen. In unseren Challenges lernen die Teilnehmenden, ihre Schwierigkeiten zu überwinden. So können sie beweisen, dass sie den Traumjob wirklich wollen. Doch nur wer das Programm erfolgreich absolviert, bekommt einen Traumjob vermittelt.
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2: Diese ersten Seiten wirken wie der Auftakt zu einer grellen Satire. Erst recht durch die Bildgestaltung. Der ganze Comic ist in Bonbonfarben getaucht, die sich beißen. Die Figuren haben Tierköpfe, Gliedmaßen können sich in die mehrfache Länge ihrer selbst dehnen. Aber obwohl die Zeichnerin die Wettbewerber Ente, Bär, Fuchs, Kaninchen und Stier ähneln lässt, gestaltet sie sie als lebensnahe Figuren. Ihre Gefühlswelt wirkt nur zu vertraut. Realistisch dargestellt sind auch die Widersprüche der Arbeitswelt, die Nele Jongeling vorführt. Mit deren Anforderungen tut sich vor allem Edith Feder schwer, die linkisch wirkende Hauptfigur mit Punktaugen und riesigem Entenschnabel. Gerade fertig mit dem Studium und ohne Orientierung schreckt sie vor Teamwork und 40-Stunden-Woche zurück. Die Projektleiterin schickt sie und ihre Mitbewerber im Projekt Traumjob in sinnfreie Aufgaben. Aufs Gebäude klettern, Essen vorbereiten, Tabellen ausfüllen, ohne sich von Wurfgeschossen oder klingelnden Smartphones ablenken zu lassen. Das sorgt auf der Erzählebene für reichlich Komik und generiert innerhalb der Comicwelt gute Bilder für die Reality-Serie. Mikrofon und Kopf der Moderatorin Dr. Freude sind immer nur ein paar Einzelbilder entfernt. Selbst wenn Kapitel kurze Einblicke ins Leben der Bewerber geben, entpuppen die sich als Folgen der Serie. In diesen biografischen Episoden prallen Leistungsdruck und das Privatleben der Figuren aufeinander. Das Kind nahtlos in den Alltag integrieren, Beziehungen pflegen oder die übergriffige Familie in Schach halten, alles wird zur Herausforderung neben der eigentlichen Challenge. Hier offenbart sich, wie sehr Inszenierung inzwischen Teil unserer Wahrnehmung geworden ist und mit ihr der Druck zur Perfektion, den alle verinnerlicht haben. Hauptfigur Edith hält dem nicht stand. In ihrer Verunsicherung zerfließt ihr Körper mehr als einmal in Schlangenlinien oder löst sich sogar in seine Einzelteile auf. Dass sie für den Wettbewerb nicht gemacht ist, lässt sie aber am Ende nicht verzweifeln.
5: Zu versagen fühlt sich gar nicht so schlimm an, wie ich dachte. Fühlt sich besser an, als ständig zu denken, etwas sei falsch mit mir.
4: Glauben Sie mir, Sie sind nicht die einzige Teilnehmerin, die sich für ihre Probleme selbst verantwortlich macht.
5: Ich wünschte nur, diese Erkenntnis würde auch meine Miete bezahlen.
2: Nicht nur Edith, alle Bewerber entpuppen sich als reflektiert und viel klüger als das Auswahlverfahren, an dem sie sich beteiligt haben. Das macht Ich will nicht arbeiten, trotz vieler witziger Momente, zu einer traurig stimmenden Lektüre. Denn einen Traumjob verdient hätte jeder und jede von ihnen. Es spricht für Nele Jonglings Erzählkunst, dass sie offen lässt, wer ihn bekommt. Und dass sie die Wahrheit hinter der Verlockung zeigt. Bekommen kann ihn nur einer.
0: Ich will nicht arbeiten, die Graphic Novel von Nele Jongeling, erschienen bei Reprodukt, 304 Seiten, 29 Euro. Jetzt Musik von der Band Höchste Eisenbahn aus Berlin. Die sind hörbar keine großen Anhänger von Bürojobs. Hier ist Bürotage von der Höchsten Eisenbahn.

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1: Um 19 Uhr mit Marc Wengschick. Junge Menschen werden in Deutschland weiterhin oft nur befristet beschäftigt. In der Altersgruppe zwischen 15 und 25 Jahren hatten im vergangenen Jahr 18,3% der Erwerbspersonen einen befristeten Arbeitsvertrag, teilt das Statistische Bundesamt mit. Ausbildungsverträge sind dabei nicht eingerechnet. Bundesweit sind 2,2 Millionen Arbeitnehmerinnen und Arbeitnehmer befristet angestellt, insgesamt 6%. Damit sind Jobs auf Zeit leicht rückläufig. 2015 hatte ihr Anteil noch 7% betragen. Vertreter aus Politik und Gesellschaft haben an den Mauerbau vor 65 Jahren erinnert. Rund 120 Gäste nahmen an der Gedenkfeier in der Kapelle der Versöhnung in Berlin teil. Bundestagspräsidentin Klöckner hielt die Hauptrede. Sie sagte: In vielen Köpfen gäbe es immer noch eine Mauer, es sei mehr Zusammenhalt nötig. Die frühere physische Grenze sei zwar fast unsichtbar, aber da, so Klöckner. Bundeskanzler Merz schrieb, die Lektion der Mauer bleibe, dass Freiheit und Demokratie nicht selbstverständlich seien. Marokko hat gewarnt, dass sich am Wochenende erneut tausende Migranten auf den Weg in die spanische Enklave Ceuta machen könnten. Im Netz gäbe es entsprechende Aufrufe. Die EU-Organisationen hätten die Situation im Blick, hieß es heute aus Brüssel. Ein Team von Innenkommissar Brunner sei vor Ort, ebenso Vertreter der Grenzschutzagentur Frontex und der europäischen Polizeibehörde Europol. Ende Juli waren zehntausende Migranten von Marokko nach Ceuta geschwommen. Die meisten sind freiwillig wieder zurückgekehrt. Einige tausend sind aber immer noch da, vor allem minderjährige Migranten. In der Demokratischen Republik Kongo sind inzwischen 6 Provinzen von der Ebola-Infektionswelle betroffen. Nach Angaben des kongolesischen Gesundheitsministeriums sind seit Mai mehr als 4.500 Fälle bestätigt. Gut 2.000 Menschen starben an der hoch ansteckenden Infektionskrankheit. Das seien allerdings nur die Zahlen seit der offiziellen Bekanntgabe, sagt der Direktor der afrikanischen Gesundheitsbehörde African CDC Kaseya. Studien deuteten darauf hin, dass der Ausbruch bereits im Februar begann. Man habe keine Ahnung, was zwischen Februar und Mai passiert sei. Der Ausbruch des Ätnas sorgt auf Sizilien weiter für Probleme. Der Flughafen von Catania bleibt mindestens bis morgen früh geschlossen. Wie es danach weitergeht, ist völlig offen. Grund ist die Vulkanasche, die den Flugbetrieb gefährdet. Zehntausende Urlauber mussten bereits umplanen. Die wirtschaftlichen Schäden für den Tourismus werden auf bis zu 24 Millionen Euro geschätzt. Gleichzeitig zieht der Ausbruch viele Schaulustige an. Von der als Matrioschka bekannten Desinformationskampagne ist auch der Mitteldeutsche Rundfunk betroffen. In einem Datensatz waren laut Recherchen des MDR auch Fake-Videos mit einem offiziellen MDR-Logo gefunden worden. Insgesamt geht es demnach um 338 Posts. Die Desinformationskampagne mit gefälschten Videos wird nach Einschätzung von Experten von Russland ausgesteuert. In den oft KI-generierten Videos werden Landes- und Kommunalpolitikern unter anderem frei erfundene Straftaten vorgeworfen. Das Wetter für Baden-Württemberg und Rheinland-Pfalz. Ein Hoch über Osteuropa bringt trockene und heiße Luft zu uns. In der sternklaren Nacht Abkühlung auf 21 bis 10 Grad. Am Samstag Sonne, Wolken und meist noch trocken bei ähnlichen Temperaturen. SWR-Nachrichten, Redaktion Moritz Kleiß.
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2: Guten Abend. Der Inbegriff von beruflicher Sicherheit, das war lange eine lebenslange Verbeamtung bei der Deutschen Post. Was für viele Menschen ein Traum ist, das hat unser heutiger Gast vor acht bewusst aufgegeben. Christina Möller kommt aus einer bildungsfernen Familie. Vom Hauptschulabschluss hat sie sich bis zur Soziologie-Professur in Dortmund hochgearbeitet. Eine Extrembiografie, wie sie es selber nennt. Der Beamtenjob war dann nur ein Zwischenschritt. Heute forscht sie selber über Bildungschancen und soziale Ungerechtigkeit. Christina Müller ist unser Gast vor acht heute. Wir beginnen mit Latin Jazz von den Kapverden. Von der dortigen Insel São Vicente stammt die junge Sängerin Claudia Sophia, die in ihren Liedern von ihrer Heimat singt. In SWR Kultur am Abend. Claudia Sophia.

0: Das war neu im Abend. Dylan Young, der sich als Musiker Way Dynamic nennt, einen Zitat schamlos fröhlichen Love-Song nennt er den Song, den wir gerade gehört haben, heißt Officially, seine neue Single. Er hat den Song geschrieben in der Woche, in der er seine Freundin kennengelernt hat. Oh.
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0: Unser Gast hat einen Berufsweg hinter sich, der nicht ungewöhnlich sein sollte, der es aber in Deutschland immer noch ist. Christina Möller ist Professorin für Soziologie an der Fachhochschule Dortmund. Sie forscht zu sozialer Ungleichheit, zu Bildungsaufstiegen, zu der Frage, wer aus welcher Startposition heraus welchen Berufsweg nimmt. Anschauungsmaterial ist dabei ihr eigenes Leben. Christina Möllers Weg beginnt mit einem Hauptschulabschluss. Er führt sie über einen Treppenaufstieg, wie sie ihn nennt, bis auf den Lehrstuhl in Dortmund. In ihrem Buch Die Mühen des Aufstiegs erzählt sie diese Geschichte. Wichtig ist ihr dabei, dass nicht ihre Erfolgsgeschichte im Vordergrund steht, sondern die Hürden, die es im System gibt. Hallo, Frau Möller.
2: Hallo, herzlichen Dank für die Einladung.
0: Als wir heute Mittag telefoniert haben, da mussten Sie kurz die Stimme senken.

0: weil Sie eine Nachholklausur haben schreiben lassen. Wissen Sie, wer da vor Ihnen sitzt, welche familiären Hintergründe Ihre Studierenden haben?
1: Das weiß man nicht immer hundertprozentig, aber man hat manchmal Ideen oder sie sprechen drüber, weil ich da mittlerweile offen mit umgehe. Ich stelle mich schon in der ersten Sitzung vor, dass ich eben Hauptschülerin war, weil es viel um Bildungsungleichheiten und so gibt in meinen Veranstaltungen oder auch im Aufstieg. Dann lege ich sozusagen gleich mein Leben auf den Tisch, nur kurz, aber dann wissen die schon mal, mit wem sie es zu tun haben. Und sobald man sich selber öffnet, öffnen die sich in der Regel auch. Und daher kenne ich schon einige Extrembiografien vor allen Dingen, die wirklich besondere Hürden haben und die jetzt hier sitzen und die wahnsinnig stolz sind, aber auch ganz schön kämpfen.
0: Die gehen gerne offen mit solchen Geschichten um, Menschen mit solchen Extrembiografien, wie Sie es nennen.
1: Ja, weil ich mich geöffnet habe. Ne? Ich bin ja irgendwie eine Autoritätsperson für die. Und wenn die merken, ach guck mal, die hat ja eine ähnliche Geschichte, die war auch Hauptschülerin oder die hat ihr Abitur auf dem zweiten Bildungsweg gemacht, da kenne ich mich ja wieder und plötzlich lächeln die mir zu und in der Regel öffnen die sich. Also im Ruhrpott, muss man dazu sagen, sind sowieso sehr viele sehr offen. Vielleicht ist das in anderen Regionen nicht so doll wie hier, aber es fällt mir schon auf, weil ich vorher an der Uni Paderborn gelehrt habe und da war es sehr viel stiller als hier.
0: Gibt es so eine Art verbindende Kraft, also wo Sie sehen, ah, das verbindet meine Extrembiografie mit den anderen Biografien, die ähnlich gelaufen sind? Also entdecken Sie so einen gemeinsamen Kern?
1: Ja, wir sprechen, also ich bin ja Soziologin und wir sprechen dann häufig über den sogenannten Habitus, der sich ähnelt. Vielleicht auch der Dialekt, den wir sprechen, oder Interessen, Sprache, das sind alles so Unterschiede und manchmal erkennt man sich. Nicht immer, das ist nicht immer treffend, aber doch gibt es gewisse Gemeinsamkeiten, gerade Ausdrucksweisen oder so, die natürlich regional sind, aber die auch eine bestimmte Herkunft manchmal preisgeben, wenn man sich nicht komplett verstellt.
0: Für Ihre Biografie braucht es eine Menge Energie. Sie müssen da echte Widerstände überwinden. Sehen Sie diese Kraft auch in diesen anderen Extrembiografien?
1: Doch, absolut. Ich denke immer gerne an einen, der kommt aus Ostdeutschland, der war obdachlos und extrem drogenabhängig. Und der sitzt jetzt hier, ist ein wunderbarer Student, wahnsinnig fleißig, der frisst alles in sich rein an Bildung, weil er das so genießt, diese neue Position zu haben und an seiner Biografie zu arbeiten und bald einen Abschluss zu haben. Und sowas, dafür sitze ich hier. Das ist so mein Job. Das macht mich dann sehr glücklich, wenn ich solche Menschen auch ein Stück weit begleiten kann und vielleicht auch ein Stück weit ein Vorbild sein kann.
0: Sie sagen über sich selber, es war, Zitat, statistisch maximal unwahrscheinlich, dass Sie mal Professorin werden. In dem eigenen Elternhaus hat Bildung keine wichtige Rolle gespielt. Wie sind Sie aufgewachsen?
1: Ja, meine Eltern waren, wie gesagt, im Ruhrgebiet, beide Volksschüler damals. Und meine Mutter war ungelernte Arbeiterin. Die hat genäht und gekellnert. Mein Vater war erst Dreher und dann wurde er Feuerwehrmann. Mein Opa war noch klassischerweise der Steiger, also der im Ruhrpott halt in die Kohle gefördert hat. Genau, und deswegen, also ich hatte nicht die besten Bedingungen einfach. Ich war eine schlechte Hauptschülerin. Ich war tatsächlich 2 Jahre auf der Realschule mit der Übergangsempfehlung vielleicht geeignet. Ich war aber sehr scheu und sehr schüchtern als Mädchen. Und deswegen bin ich überhaupt nicht aufgefallen. Ich wollte auch nicht auffallen. Also daher habe ich mich mit diesem Aufstieg komplett gewandelt, muss man sagen. Na, jetzt bin ich 56. Aber als Kind war ich absolut scheu und schüchtern. Und ich erkläre mir auch das dadurch, dass ich eben nicht aufgefallen bin und nicht auffallen wollte und deswegen auch eine relativ schlechte Hauptschülerin war. Ich hatte die mittlere Reife, das konnte man ja auf der Hauptschule dann doch erreichen, aber mit einer Note befriedigend, also nicht besonders berauschend. Das hat sich dann nachher extrem geändert, aber erstmal musste ich, glaube ich, bestimmte Hürden überwinden und dazu gehören dann auch Psychotherapien. Also ich habe dann schon auch einiges angepackt.
0: Haben Sie sich erlaubt, von sowas wie einem Traumberuf zu träumen?
1: Als Hauptschülerin war ich dann doch realistisch. Wir hatten 1986 war das, da war eh eine Ausbildungsflaute und ich bin nur über Kontakte an einen Bürogehilfinnenjob gekommen. Das war schon großes Glück, weil wir tatsächlich wenig Ausbildungsplätze hatten damals. Ich wollte eigentlich entweder auf die höhere Handelsschule, weil ich da Leute kannte, die da auch hingehen, das ist ja häufig so, aber eigentlich wollte ich Schauwerbegestalterin werden. Aber dafür musste man natürlich gut in Mathe sein. Und das war ich nicht. Ich hatte ewig Fünfen. Und Mathe war mein großes Angstfach.
0: Schauwerbegestalterin, die gestalten Schaufenster in großen Kaufhäusern zum Beispiel,
1: Gibt's,
0: ne?
1: glaube ich, gar nicht mehr, weil die Kaufhäuser sterben und ich glaube, die werden gar nicht mehr nachgefragt. Damals war das für mich noch so was Gestalterisches, also ein Stück weit gestalterisch hatte ich schon im Kopf, aber ich habe es mir auch nicht zugetraut und dann war das Büro dann das einzig Mögliche, glaube ich, auch für mich.
0: Was dann auffällt, Sie gehen Schritte, also Sie gehen aus diesem Bürogehilfinnenjob raus, machen eine Ausbildung bei der Deutschen Bundespost und werden da Beamtin auf Lebenszeit mit 27, also recht früh eigentlich. Maximale Sicherheit, die sich viele Menschen erträumen, vielleicht auch ihre Eltern, für die war das vielleicht auch ein toller Karriereschritt. Welche Kraft hat sie denn da rausgezogen? Denn sie geben das wieder auf.
1: Ich glaube, da waren zwei Dinge. Einmal habe ich mich doch irgendwann gelangweilt, weil ich dann doch Routineaufgaben hatte und es war auch nicht mein Umfeld. Ich war schon sehr politisch, ich war schon als 1990 Veganerin, da war ich schon sehr alleine in dieser Telekom. Und das Zweite war, also das war das eine, so eine gewisse Langeweile und ein Drang nach Veränderung. Ich war also aktiv politisch und da habe ich sehr viele Menschen kennengelernt, die sehr viel Bildung hatten, die studierten oder die schon studiert haben und die konnten sich wahnsinnig gut ausdrücken. Die hatten unfassbares Wissen geschichtlich. Die haben von Herrschaft gesprochen, wo ich überhaupt nicht wusste, was ist denn jetzt damit gemeint. Also so abstrakte auch Sprache gesprochen und Kulturen genossen. Und da war ich weit von entfernt. Und deswegen war mein größter Wunsch, Bildung zu haben. Und dann habe ich zwei Menschen kennengelernt, die gerade auf dem Westfalenkolleg ihr Abitur nachholten. Und sie erzählten mir immer davon. Und plötzlich war diese Idee entsprungen. Und ich konnte auch nicht mehr bremsen. Ich wusste, ich muss hier raus. Ich war auch immer tatsächlich bei einem Physiotherapeuten, weil ich immer Rückenschmerzen hatte und Magenschmerzen. Ich war einfach unglücklich. Und der sagte, Frau Möller, Sie müssen Ihr Leben verändern. Also das war tatsächlich auch ein Physiotherapeut, an den ich mich gut erinnere. Und der hat mir das auch schon gesagt. Und da kam also so einiges zusammen. Und als ich das dann meinen Eltern sagte, haben die beide gesagt, das Abitur schaffst du doch nie, bist du verrückt. Natürlich, ne, die meisten dachten, wieso gibt ihr denn jetzt ihre Lebenszeit Verbeamtung auf? Aber ich wollte nicht mehr und konnte nicht mehr. Ich glaube, ich wäre da sehr weiterhin sehr unglücklich gewesen.
0: Sie haben das Abitur nachgeholt, Ihre Eltern haben Sie nicht ermutigt, habe ich da gerade rausgehört. Welche Menschen haben Sie denn geschoben oder Institutionen, Vereine, Freundschaften? Sie haben eben schon die Menschen erwähnt, diese Aktivisten erwähnt, die Sie da nach vorne gebracht haben. Wer sind da die Ankerpunkte?
1: Ja, also erstmal muss man ja sagen, dieses Westfalenkolleg, das gibt es ja noch gar nicht so lange. Wurde ja auch erst in den 70er Jahren erschaffen, genau für solche Biografien, die erstmal SchulversagerInnen waren, in Anführungsstrichen, und später was nachholen möchten. Und deswegen bin ich dieser Institution des zweiten Bildungsweges unfassbar dankbar und die Lehrerinnen da. Also es sind vor allen Dingen Lehrerinnen gewesen, die mich unfassbar inspiriert haben und die auch mein Potenzial überhaupt erkannt haben, weil ich selber hatte ja wahnsinnige Ängste auch zu versagen, weil ich habe jetzt alles hinter mir gelassen, meine Ba Verbeamtung und alles und stand so eigentlich vor dem Nichts. Aber ich musste mich da jetzt durchkämpfen und die Lehrkräfte dort waren wirklich großartig. Das war das und natürlich ein paar Freundinnen und Freunde, die mich da auch begleitet haben. Aber trotzdem war es schon hart, von der Hauptschule zum Abitur in 3 Jahren. Und dann, das Studium war dann eigentlich wieder leicht, weil dann habe ich drei Fächer, die mich auch interessierten. Deswegen war der Rest dagegen, gegen das Abitur, eigentlich nicht leicht, aber schon viel leichter als das Abitur selbst. Das war die größte Hürde, weil ich da natürlich mit ganz vielen Mathematik, Physik, Chemie und allem Möglichen konfrontiert wurde, Kunst, womit ich bisher wenig in Kontakt kam, also fremde Welten entdecken musste. Und das hat mir aber wahnsinnig Spaß gemacht.
0: Die Soziologieprofessorin Christina Möller ist unser Gast vor 8 in SWR Kultur am Abend, eine Forscherin mit Extrembiografie.

0: Christina Möller, Professorin an der Fachhochschule Dortmund, hat uns als unser Gast vor 8 hier in SWR Kultur am Abend eben erzählt, wie sie mit einer wirklich krassen Energie bis auf diesen Lehrstuhl für Soziologie gekommen ist, als Kind aus einer Familie, die ihrer Tochter diese Karriere niemals zugetraut hätte. Frau Möller, Ihnen ist aber trotzdem wichtig, dass Ihre Geschichte nicht als Erfolgsgeschichte erzählt wird, die das strukturelle Problem überdeckt, das da drunter liegt. Wie beschreiben Sie denn dieses strukturelle Problem?
1: Wir leben in Deutschland. Das heißt immer, es ist ein reiches Land. Das ist es auch. Aber wir haben einen sehr unterschiedlich verteilten Reichtum. Und Reichtum meine ich nicht nur, natürlich aber auch vor allem ökonomisches Kapital, aber auch Bildung oder Netzwerke. Also alles das kann Kapital sein. Das heißt, Kinder wachsen in sehr, sehr unterschiedlichen Familien auf, mit unterschiedlichen Anregungen und die in wohlhabenden und auch gut gebildeten Familien aufwachsen, die haben durch ihre Herkunftsfamilie einfach sehr viele verschiedene Vorteile im Bildungssystem. Sie wissen, was da verlangt wird. Sie bringen schon vieles mit, was sich andere mühsam sozusagen aneignen müssen. Und daher gibt es immer sozusagen einen Abstand zwischen den strukturellen Gegebenheiten, die Menschen eben mitbringen oder nicht mitbringen. Und das nennen wir ja allgemein soziale Ungleichheit. Und das setzt sich wirklich fort. Also wenn man schon auf die Zahlen guckt, von 100 Akademikerkindern werden 79 zur Hochschule gehen, von 100 Nicht-Akademikerkindern nur 27. Das ist ein riesiger Unterschied. Da sieht man schon, dass das kein zufälliges Defizit von einigen sind, sondern dass es was Strukturelles ist. Also dass es wirklich mit Herkunft zu tun hat, mit den frühen Fördermöglichkeiten. Also auch diese ganzen alltäglichen Kulturen in Familien, die sind sehr ungleich. Und darüber lernen wir ja schon ganz viel implizit durch die Familien.
0: Wir bewegen uns dann in einem riesigen Feld. Soziale Ungleichheit, Bildungsgerechtigkeit. Sie sagen, für Sie ist das System im Grunde im freien Fall. Sie stellen keine positive Prognose. Welche sind denn, sage ich mal, wenn wir das einfach mal greifbar machen, so die zwei, drei wichtigsten Hebel, die sofort angegriffen werden müssten, um diesen Fall zu stoppen?
1: Also es gibt wirklich, also wenn man über das Bildungssystem spricht, dann gibt es tausend von bröckelnden Fassaden bis Klo, wo man nicht mehr freiwillig draufgehen möchte und so weiter und so fort. Fachkräftemangel. Was ich aber im Hinblick auf soziale Ungleichheit einfach sehr kritisch sehe, ist diese frühe Selektion, dass Kinder im Alter von 10 Jahren auf unterschiedliche Schulen geschickt werden. Das ist in Deutschland und Österreich sind die letzten Länder, die das noch machen. Wir wissen aus der Forschung, dass das nicht nur Selektionen nach Leistung sind, sondern vor allen Dingen nach sozialer Herkunft. Ja, manche brauchen länger, brauchen ein anregendes und förderndes Milieu. Und also wenn ich an meine eigene Biografie denke, als Hauptschülerin fühlte ich mich ganz schnell einfach dumm, gerade wenn ich andere von anderen Schulen kennengelernt habe. Und diese Resignation und der Wille, noch viel zu lernen, war einfach nicht mehr da. Und das geht mit Sicherheit vielen so. Also diese Scham, auf untere Schulen zu landen, ist sehr stark verankert. Das dürfen wir nie so wegwischen, sondern das ist sehr, sehr weit verbreitet. Die Scham bleibt auch sehr lange, auch bei mir. Als Hauptschülerin habe ich mich lange nicht geoutet. Und deswegen ist es wichtig, dass wir diese Struktur des Bildungssystems so mitdenken.
0: Wenn Sie den Hammer in die Hand kriegen würden, den politischen, was wäre morgen früh die erste Maßnahme?
1: Oh, so schnell geht's nicht. Das ist leider illusorisch. Das ist leider total illusorisch. Das ist ein langer Prozess, aber ich denke gerne an Finnland. Die haben in den 80er Jahren schon das Bildungssystem umgebaut. Die haben integrative Modelle gemacht, Ganzheitsschulen, Einheitsschulen, und die haben jede Menge an Personal hineingebracht, Ärztinnen, Psychologinnen, Sozialarbeiterinnen, die wirklich auch individuell fördern können. Und die haben es geschafft, dass sie PISA-Gewinner waren 2000. Ja, also man kann wirklich viel, viel machen, aber der politische Wille, den sehe ich einfach nicht in Deutschland.
0: Im Moment hören wir oft den Satz oder sinngemäß den Satz, wer genug leistet und arbeitet, der schafft es auch. Ich höre bei Ihnen raus, dass Sie dem so nicht zustimmen würden.
1: Nee. Es gibt immer Einzelfälle, deswegen habe ich auch so ein bisschen meine Probleme, mich selber da so mit in den Ring zu werfen. Aber Wir sehen ja, dass ganz viele Menschen von alleine reich werden durch Erbschaften. Wir haben ja enorme Erbschaften in einzelnen Familien. Das heißt, der Reichtum wird vererbt, leistungslos. Wenn es mal um Leistung gehen soll, dann muss man auch dahin gucken, wo liegt da die Leistung, wenn ich ein Milliardenerbe erhalte, ohne dafür was geleistet zu haben, außer der Zufall, dass ich in eine bestimmte Familie hineingeboren wurde. Und andererseits gibt es ganz viele Menschen, die sehr viel leisten. Denken Sie an Pflegekräfte oder an schlecht bezahlte Berufe, die sich sehr über ihre Leistung definieren, die aber dafür eigentlich sehr wenig anerkannt werden. Auch soziale Mobilität hat damit zu tun. Also diesen Schritt zu gehen, alles hinter sich zu lassen und vielleicht nochmal ins Bildungssystem zurückzugehen und nochmal was nachzuholen, das bedarf natürlich auch eine gewisse Form von, ja, von Ressourcen, die man haben müsste oder die einem der Staat vielleicht gibt. Und das ist im Moment ganz schön schwierig. Auch ein Studium ist sehr schwierig. Wenn ich sehe, wie viele Arbeitsstunden noch Studierende neben dem Studium leisten müssen, damit sie überhaupt über Wasser sich halten können. Also die hohen Mieten, die hohen Lebenshaltungskosten, das ist gerade extrem schwierig für Studierende. Und deswegen, ja, das, also Bildung wird in Deutschland extrem vernachlässigt und das halte ich für einen großen Fehler.
0: Sie beschreiben sich selbst als schüchternes, als stilles Mädchen, das Sie gewesen sind, aus einer, so steht es im Buch, aus einer kleinbürgerlich geprägten Kleinfamilie auch. Wenn Sie diesem Mädchen heute begegnen würden, gäbe es sowas, ja, einen wichtigsten Rat?
1: Oh je. Ja, ich würde ihr versuchen zuzusprechen, dass sie durchaus was kann, dass sie nicht dumm ist. Sehr viel Wärme würde ich ihr geben und versuchen, irgendwie das hervorzukitzeln, dass sie mehr Selbstbewusstsein erlangt. Das ist natürlich nicht so einfach, aber das ist das Schöne auch eigentlich an der Biografie. Sie ist eigentlich offen, wenn sie durch soziale Ungleichheiten nicht so, ja, nicht schon so Wege vorgibt. Ja, eigentlich können sehr viel mehr Menschen ganz andere Dinge erreichen. Deswegen sollte jeder auch unterstützt werden, der sich verändern möchte, beispielsweise.
0: Die Soziologie-Professorin Christina Möller, Autorin des Buches Die Mühen des Aufstiegs, war unser Gast vor acht in SWR Kultur am Abend. Ganz herzlichen Dank, Frau Möller.
1: Dankeschön, auch von mir.

0: Das war Musik vom aktuellen Album der Heidelbergerin Mala Moya von ihrem Debüt Sanguine Soul. Die ist aber überhaupt keine Newcomerin. Jahrelang ist sie durch die Welt getourt und hat dabei mehr als 1000 Konzerte gespielt. Das war eben Shedding Skin von Mala Moya. Wir gehen jetzt ins Kino hier in SWR Kultur am Abend. Worauf kommt es im Kino beim Popcorn an? Für nüchterne Kinobesucher ist wahrscheinlich wichtig, wie groß ist das Popcorn, ist es süß oder salzig und wie sehr nervt es die Nachbarn? In den USA werden ganz andere Fragen ans Popcorn gestellt, nämlich wie sieht das Behältnis aus, in dem es ausgehändigt wird? Mittlerweile kommen dort zu fast jedem großen Film eigene Plastik-Popcorn-Eimer heraus. Zuschauer können ihr Popcorn aus dem Cabrio von Barbie essen oder aus dem Kopf von Batman oder bald aus dem Besen von Harry Potter. Die Figuren, die werden zu Sammlerstücken und laut Kinos zum Millionengeschäft. Und das hat sich Lea Wiese angeguckt.
1: We found it, yo!
2: I got it. I finally got it.
3: The Spider-Man Popcorn Bucket has arrived.
4: I can't believe it.
5: Das sind Fans in den USA, die sich auf TikTok über einen Popcorn-Eimer freuen. Zum Start des neuen Spider-Man-Films konnten die sich für fast $50 im Kino einen Eimer kaufen, der aussieht wie eine Hand, die ein Spinnennetz schießt. Designt wurde der Eimer von Jeff Warland und seinem Team.
6: Das ist vermutlich die größte Challenge. Einen Container herstellen, aus dem gegessen werden kann, der aber auch so kreativ und so innovativ wie möglich ist. Und dann auch noch wirklich ein Stück Film in dem Eimer einzufangen.
5: Dafür dürfen Jeff und sein Team 2 Jahre vor Filmstart die Drehbücher lesen, um Ideen zu sammeln. In der Regel wird dann so 1 Jahr an einem Popcorn-Eimer-Design rumgebastelt. Im Büro von Jeff ist eine große gelbe Wand mit Regalen bis unter die Decke. Voll mit Popcorn-Eimern.
7: What's your favorite popcorn bucket?
8: I have 4 boys. It's like saying, who's my favorite child?
6: Naja, das ist so wie die Frage, welches denn mein Lieblingskind ist. Aber tatsächlich habe ich einen Favoriten, weil der für uns der Durchbruch war.
5: Jeff nimmt ein Ghostbuster-Auto mit funktionierendem Blaulicht aus dem Regal. Passend zum Film von 2021. Das Dach kann man aufklappen und Popcorn draus snacken.
6: Nicht nur die Innovation, sondern auch der Preis waren damals neu. Die meisten Menschen haben nicht geglaubt, dass man einen Popcorn-Eimer für 45, 50 Dollar verkaufen kann.
5: Ab dem Zeitpunkt wurden die Eimer verrückter und größer. Letztes Jahr kam ein Eimer raus, der es als größter lizenzierter Popcorn-Eimer ins Guinness-Buch geschafft hat. Der Kopf von Galactus, ein Charakter aus Fantastic Four. Genau der Eimer ist auch der Lieblingseimer von Sammler und YouTuber Tarek aus Deutschland.
9: Das ist halt ein Monster. Also wenn ich da meine Hand reinstecke, mein ganzer Unterarm ist halt weg, ne? Sowas ist halt amerikanischer Style. Und in Deutschland kriegen wir halt schon mal coole Sachen oder so, aber da fehlt noch.
5: Tarek erzählt, dass viele Kinos in Deutschland noch skeptisch seien, dass sich Popcorn-Eimer für diese Preise verkaufen. Der Trend schwappe aber langsam über. 30 bis 40 Eimer hat er mittlerweile.
9: Ich finde es halt einfach geil. Es ist eine mega coole Deko und es ist tatsächlich wertsteigernd mittlerweile. Also ich habe schon Popcorn-Eimer dann wieder verkauft irgendwann nach einem Jahr ungefähr, weil ich gesagt habe, okay, es geht langsam nicht mehr. Und ich habe locker das 3-, 4-, 5-fache dafür bekommen.
5: Wer für den neuen Trend aus den USA bezahlen könnte, ist die Umwelt. Das sagt zumindest die Nachhaltigkeitsmanagerin Noemi Torres. Sie berät in den USA Unternehmen in der Filmbranche. Die meisten Popcorn-Eimer sind nämlich 100% Kunststoff.
10: Anything plastic, never sustainable.
11: Plastik ist nie nachhaltig. Und wäre ich Teil des Teams gewesen, das die Entscheidung zu den Eimern trifft, hätte ich davon abgeraten. Aber es geht immer ums Geld, den Gewinn. So einen Eimer aus Aluminium herzustellen, der lange halten würde, ist vermutlich nicht so gut umsetzbar wie eine Variante aus Kunststoff.
5: Der Eimerproduzent Jeff Warland gesteht ein, dass viele seiner Merchandise-Produkte für Filme im Müll landen. Sein Unternehmen macht nämlich auch normale Papierbecher zum Beispiel. Zu den Popcorn-Eimern sagt er aber,
6: es ist ein Sammlerstück. Es wird so etwas, das die Fans noch lange an den Film erinnert, wie ein Poster.
5: Ein Trend um Sammlerstücke, der laut Jeff Warland immer wilder werden wird. Einen Eimer, der im Herbst rauskommt, bekomme ich noch gezeigt. Die Lokomotive des Hogwarts Express.
8: So this is with Harry Potter for the re-release and
5: no way. It's smoking.
8: And it's a popcorn bucket.
5: How does that work?
8: Well, I can't tell you that. It's Harry Potter, it's magic.
0: Also der Harry Potter Besen, der qualmt sogar. Die Designer dürfen 2 Jahre vorher die Drehbücher der Filme lesen, damit sie die Popcorn-Eimer passend gestalten können, die dann wiederum zur Wertanlage werden. Es ist erstaunlich. Hier ist Decker, Musik von Decker, Amerikaner, der in England lebt. Like we once did in SWR Kultur am Abend.

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0: tut gut, in die Sterne zu schauen, wenn man dann versteht, dass es noch mehr gibt. Und das gibt dann die Hoffnung, dass alles, was wir für sinnlos erachten, vielleicht am Ende doch Sinn macht.
1: Das war die Sängerin Magda aus Linz in Österreich mit ihrem ja wohlig nostalgischen neuen Song Wieso, so heißt der Song. Wann bin ich groß? Warum tut Abschied weh? Das sind die großen Fragen, die sie in Wieso gestellt hat. Und die sind, wie wir alle wissen, gar nicht so leicht zu beantworten. Jetzt gucken wir in SWR Kultur am Abend auf einen außergewöhnlichen Comic. Als Fidel Castro 2016 gestorben ist, da ging eine der umstrittensten Persönlichkeiten der Zeitgeschichte. Die einen, die feiern ihn als Befreier Kubas von der Diktatur. Andere sehen in ihm den Maximo Leader, der seinen eigenen Überwachungsstaat mit Einparteienherrschaft geschaffen hat. Der Comic-Künstler Reinhard Kleist hat sich 2013 intensiv mit dem Leben des kubanischen Regierungschefs beschäftigt. Jetzt wird dieser Band zum 100. Geburtstag von Castro neu aufgelegt und ergänzt. Und Silke Arning stellt uns den Band vor.
2: Viva el socialismo!
3: Viva!
2: Patria muerte!
3: Venceremos! Es lebe der Sozialismus, Vaterland oder Tod. Wir werden siegen. Mit diesen Parolen hat Fidel Castro immer wieder neu die Revolution in Kuba beschworen. Und so beginnt Reinhard Kleist seinen Comic mit einem geradezu ikonografischen Bild. Castro in Rednerpose auf einer Tribüne, die rechte Hand erhoben, spricht er in die Mikrofone. Irritierend allerdings, über der Szene liegt ein Fadenkreuz, das den Maximo Leader ins Visier nimmt. Es ist das Objektiv einer Kamera, die dem deutschen Journalisten Karl Mertens gehört.
4: Aus dessen Perspektive wir sehen, was in den Straßen so passiert. Und das ist eine kleine Ambivalenz in dem Buch. Einerseits die große Politik und dann das Kleine, was in den Straßen von Havanna passiert.
3: Sagt Comic-Künstler Reinhard Kleist, der sich mit diesem Kunstgriff der Gefahr entzieht, der Faszination Castros zu erliegen. Ein Mann, um den sich bis heute viele Legenden ranken, charismatisch, ein Abenteurer, ein Mythos. Einer, der angetreten ist, um seinem Land Freiheit und Gerechtigkeit zu bringen, doch mit den Idealen der Revolution sei er ganz schnell auch an seine Grenzen geraten.
4: Mich hat es fasziniert, wie er damit umgegangen ist, wie er seine Ideale angepasst hat, wie auch mit den Widrigkeiten zurechtkommen musste, mit dem Druck von außen, dem extremen Druck aus Amerika und dann eigentlich immer Justierungen unternommen hat, um seine Ideale wenigstens teilweise umzusetzen.
3: Reinhard Kleist hat nicht nur eine packende Biografie Castros entworfen, er hat 50 Jahre Zeitgeschichte in dramatisch dichte, mitreißende Schwarz-Weiß-Bilder gepackt, die nah dran sind am Geschehen. Dabei wird der deutsche Journalist Karl Mertens zum Chronisten ereignisreicher Jahre. Der bleibt nämlich der Liebe wegen in Kuba und muss mit den Auswirkungen von Castros Politik klarkommen.
4: Er musste halt Lebensmittelkürzungen vornehmen lassen, er musste Wohnraum beschränken. Und das sind dann Sachen, die auf das Alltagsleben der Kubaner Einfluss genommen hat. Und diese Seite wollte ich auch zeigen.
3: In einzelnen Episoden, manchmal auch in Gesprächen, werden die wichtigsten politischen Ereignisse in diesem Comic erzählt. Der Aufbruch in ein unabhängiges Kuba, in dem die Bevölkerung zumindest eine Zeit lang davon träumen darf, ihre Geschichte selbst zu bestimmen. Der Weg in den Sozialismus, die amerikanische Wirtschaftsblockade, die von den USA initiierte, gescheiterte Landung von Exilkubanern in der Schweinebucht.
5: Atención, aquí Radio Rebelde en el territorio libre de Cuba.
3: Radio Rebelde aus dem kleinen Piratensender der kubanischen Rebellen wird ein gleichgeschalteter, von der Castro-Regierung kontrollierter Rundfunk. Mit dem Schweinebuch-Desaster beginnt dann auch die zunehmende Jagd auf angebliche Landesverräter. Und Karl Mertens erlebt, dass immer mehr Gefolgsleute der Revolution unter Verdacht geraten, verhaftet werden oder fliehen. Dramatik und Abenteuer, Leid und Kampf, Freude und Absturz. Die sehr dynamischen Schwarz-Weiß-Zeichnungen von Reinhard Kleist stecken voller Emotionen. Faszinierend realistisch sind die Porträts Fidel Castros. Die Neuausgabe des Comics wird am Ende durch einige kolorierte Illustrationen aus Kleists Havanna-Band ergänzt, der nach einer Kuba-Reise des Autors entstanden ist. Eine schöne Dreingabe für diesen unglaublich starken Comic-Auftritt.
1: Das Leben eines Dauerrevolutionärs im Comic, Castro von Comic-Künstler Reinhard Kleist, in einer Neuausgabe erschienen zum 100. Geburtstag des kubanischen Regierungschefs. Jetzt gibt's gleich Musik aus Kuba von Eliades Ochoa. Die Stimme und die Gitarre, die kennen Sie wahrscheinlich, haben Sie schon mal gehört. Eliades Ochoa hat nämlich den berühmten Buena Vista Social Club auf Kuba mitbegründet. Und genau so wie der Club klingt auch seine Solomusik. Dieser Song aus seinem Album Guajiro von Eliades Ochoa in SWR Kultur am Abend am Donnerstag. Redaktion der Sendung Martina Kögel, die wieder zauberhafte Musik hat Lenny Lorenz zusammengestellt. Jetzt gleich nach 8 das AD Radio Festival mit Konzerten vom Heidelberger Frühling und vom Festival der europäischen Kirchenmusik in Schwäbisch Gmünd. Mein Name ist Anno Wilhelm. Ich wünsche einen schönen

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1: 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Gitarrenjazz in Mertesdorf. Die gebürtigen Wiesbadener Daniel Stelter und Menna Mulugeta kommen vom Rhein mal eben rüber an den nächsten Fluss, nach Mertesdorf an der Mosel. Der international gefragte Gitarrist Daniel Stelter ist mit allen musikalischen Wassern gewaschen. Seit früher Jugend macht er Jazz, hat ein Ohr für Klassik und greift bei Bedarf auch zur E-Gitarre. Das Programm mit Menna Mulugeta ist inspiriert von Klang, Duft und Haptik des organischen Materials Holz. Ein Streifzug durch Wälder und Weinberge. Daniel Stelter and Friends, morgen um 19 Uhr im Weingut Weiß in Mertesdorf. Fotos und Fakes in Stuttgart. Diese interaktive Ausstellung führt mitten in die heißesten Debatten der Gegenwart. Es geht um Bilder und deren Anpassung ans Gewünschte. Historischen Fotopostkarten können die Besucher hübsches Dekor hinzufügen. Und sie können testen, ob echte Fotos noch von Abbildungen unterscheidbar sind, die ein Computer erzeugt hat. Am Ende steht die Einsicht: Um medialen Bildern zu vertrauen, muss man vor allem ihren Ursprung kennen. Echt jetzt? Fotografien, Retusche, Deepfakes. Bis 4.10. im Haus der Geschichte Baden-Württemberg in Stuttgart. Orgelkonzert in Karlsruhe. Der weltweit gefeierte Organist Vincent Dubois ist unter anderem seit 10 Jahren Titularorganist an Notre-Dame de Paris. In Karlsruhe präsentiert er ein Programm von Johann Sebastian Bach über César Franck und Maurice Ravel bis zur freien Improvisation. Eine Spielweise mit langer sakraler Tradition, die man regelmäßig auch bei der Heiligen Messe in Notre-Dame erleben kann, wenn Dubois zu bestimmten Elementen der Liturgie Musik aus dem Moment heraus kreiert. Vincent Dubois, kommenden Sonntag um 20.30 Uhr in der Evangelischen Stadtkirche in Karlsruhe.
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3: Um 20 Uhr mit Marc Wengschick. Die anhaltende Trockenheit macht den Landwirten zu schaffen. Der Präsident des Deutschen Bauernverbands Ruckwied verlangte jetzt im Sender Phoenix Hilfe von der Politik. Unterdurchschnittliche Erträge, hohe Kosten bei Energie und Diesel, dazu niedrige Erzeugerpreise. Das hielten die Landwirte nicht mehr lange durch. Ruckwied forderte eine höhere EU-Düngemittelbeihilfe sowie das Vorziehen der Auszahlung von 80% der EU-Direkthilfen auf Oktober. Außerdem müssten die Steuern auf Diesel deutlich gesenkt werden, mindestens bis Ende November. Junge Menschen werden in Deutschland weiterhin oft nur befristet beschäftigt. In der Altersgruppe zwischen 15 und 25 Jahren hatten im vergangenen Jahr 18,3% der Erwerbspersonen einen befristeten Arbeitsvertrag, teilt das Statistische Bundesamt mit. Bundesweit sind 2,2 Millionen Arbeitnehmerinnen und Arbeitnehmer befristet angestellt, insgesamt 6%. Damit sind Jobs auf Zeit leicht rückläufig. 2015 hatte ihr Anteil noch 7% betragen. In der Demokratischen Republik Kongo sind inzwischen 6 Provinzen von der Ebola-Infektionswelle betroffen. Nach Angaben des kongolesischen Gesundheitsministeriums sind seit Mai mehr als 4.500 Fälle bestätigt. Gut 2.000 Menschen starben an der hoch ansteckenden Infektionskrankheit. Das seien allerdings nur die Zahlen seit der offiziellen Bekanntgabe, sagte der Direktor der afrikanischen Gesundheitsbehörde African CDC, Kaseya. Studien deuteten darauf hin, dass der Ausbruch bereits im Februar begann. Von der als Matrioschka bekannten Desinformationskampagne ist auch der Mitteldeutsche Rundfunk betroffen. In einem Datensatz waren laut Recherchen des MDR auch Fake-Videos mit einem offiziellen MDR-Logo gefunden worden. Insgesamt geht es demnach um 338 Posts. Die Desinformationskampagne mit gefälschten Videos wird nach Einschätzung von Experten von Russland ausgesteuert. In den oft KI-generierten Videos werden Landes- und Kommunalpolitikern unter anderem frei erfundene Straftaten vorgeworfen. Durch den sinkenden Wasserspiegel im Tiber in Rom ist dort eine antike Brücke freigelegt worden. Der als Neros Brücke bekannt gewordene Bau in der Nähe des Petersdoms verband früher das Stadtzentrum von Rom mit dem rechten Flussufer. Experten sind der Ansicht, dass die Brücke älter ist als der römische Kaiser, nachdem sie benannt wurde. Sie habe vermutlich schon im Jahr 39 nach Christus existiert. SWR-Nachrichten, Redaktion Moritz Kleis. Das Wetter für Baden-Württemberg und Rheinland-Pfalz, sternklare Nacht, Abkühlung auf bis 10 Grad. Die Zeit, es ist 20.03 Uhr.
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4: Zurück nach vorn, das war in diesem Jahr das Motto beim Musikfestival Heidelberger Frühling. Dieser Jahrgang hatte einen ganz besonderen Grund zum Feiern. Das Festival ist heimgekehrt. Fast 7 Jahre lang war das Konzerthaus Stadthalle am Neckar eine Baustelle. In diesem März nun das erste Mal wieder im eigenen Haus, frisch saniert. Zurück nach vorn eben. Im Zentrum unseres Konzertes vom Heidelberger Frühling steht die Geigerin Clara Jumi Kang mit einem virtuosen Solokonzert der Sinfonie Espagnole von Édouard Lalot. Den Rahmen bilden zwei Orchesterwerke, die weiter kaum auseinanderliegen könnten, ein schwedisches zeitgenössisches Klangexperiment und Gustav Mahlers erste Sinfonie. Es spielt das Royal Stockholm Philharmonic Orchestra unter seinem Chefdirigenten Ryan Bancroft und wir haben das Konzert am 27. März mitgeschnitten. Und später am Abend dann, gegen kurz vor 10, geht's ins Remstal zum Festival Europäische Kirchenmusik Schwäbisch Gmünd. Mit dem amerikanischen Vokalsextett Lyra, das die A Cappella-Welt gerade erobert. Die 6 Sängerinnen bringen Vokalmusik aus ihrer amerikanischen Heimat auf die Ostalb. Der Südwestrundfunk hat beide Konzerte aufgezeichnet. Ich bin Eva Pobeschien, herzlich willkommen. Los geht's jetzt mit Musik vom Heidelberger Frühling mit Beast Sampler von Anders Hilborg. Jedes Geräusch kann Musik sein, hat der schwedische Komponist einmal gesagt. Und genau darum geht's in diesem Stück. Entstanden ist es 2014, unter anderem im Auftrag des Royal Stockholm Philharmonic Orchestra. Hilborg lässt darin das Orchester als atmendes Beast auf ein Prinzip aus der elektronischen Musik treffen, das Sampling. Ein Klangkörper, der sich selbst zerlegt und neu zusammensetzt. Das Royal Stockholm Philharmonic Orchestra spielt, Ryan Bancroft hat die Leitung.

Beast Sampler von Anders Hilborg. So hat das Royal Stockholm Philharmonic Orchestra unter Ryan Bancroft seinen Abend eröffnet, am 27. März im Konzerthaus Stadthalle Heidelberg. Sie hören das ARD Radio Festival, heute präsentiert von SWR Kultur. Und jetzt kommt die Solistin des Abends auf die Bühne, die Geigerin Clara Jumi Kang mit der Sinfonie Espagnole D-Moll Opus 21 von Édouard Lalot. Lalot schreibt das Werk 1875 für Pablo de Sarasate. Der spanische Geiger steckte ihn regelrecht an mit der Folklore seiner Heimat. Volksmusikalische Wendungen und kunstvolle Formen greifen hier ineinander und treiben die Musik höchst virtuos voran. Clara Jumi Kang und das Royal Stockholm Philharmonic Orchestra. Die Leitung hat Ryan Bancroft.

Die Symphonie Espagnole, D-Moll Opus 21 von Édouard Lalot, gespielt von Clara Jumi Kang und dem Royal Stockholm Philharmonic Orchestra unter der Leitung von Ryan Bancroft. Ein Konzert vom 27. März beim Heidelberger Frühling. Clara Jumi Kang ist der Region Heidelberg eng verbunden. Hier ist sie als Tochter koreanischer Eltern aufgewachsen und hier hat sie auch ihre ersten Ausbildungsschritte gemacht. Mit 4 Jahren war sie die jüngste Studentin, die die Musikhochschule Mannheim je hatte. Und heute ist sie weltweit unterwegs, in dieser Saison als Artist in Residence beim Royal Stockholm Philharmonic Orchestra. Dazu kommen ihr Debüt beim London Symphony Orchestra und Konzerte mit dem Royal Philharmonic Orchestra und dem Chamber Orchestra of Europe. Clara Jumi Kang spielt auf der Stradivari-Geige Tunis von 1702. Und mit diesem Instrument hören wir sie jetzt noch einmal ganz allein als Zugabe des Heidelberger Konzerts, das Andante aus Johann Sebastian Bachs 2. Violinsonate in A-Moll, Bachwerkeverzeichnis 1003.

Das Andante aus Johann Sebastian Bachs Sonate für Violine Solo Nummer 2 in A-Moll als Zugabe gespielt von Clara Jomika. Sie hören das ARD Radio Festival, heute präsentiert von SWR Kultur mit einem Konzertmitschnitt vom Heidelberger Frühling. Mahlers Durchbruch, so hieß dieser Abend in Heidelberg und bezieht sich auf den letzten Programmteil des Konzertes, die erste Sinfonie von Gustav Mahler. Eine Zeit lang gibt Mahler ihr den Beinamen Titan, nach dem Bildungsroman von Jean Paul und dessen Idee einer geistigen Heldenreise. Wie persönlich Gustav Mahler seine erste Sinfonie ist, hört man an dem, was er da hineinwebt, Anklänge an seine eigenen Lieder eines fahrenden Gesellen. Und die erzählen von einer unglücklichen Liebe aus frühen Kapellmeisterzeiten. Am Pult des Royal Stockholm Philharmonic Orchestra steht noch einmal Ryan Bancroft, seit 2023 Chefdirigent des Orchesters. Aufgewachsen ist er in Los Angeles und international aufgefallen ist er zum ersten Mal 2018 beim renommierten Malko-Wettbewerb für junge Dirigentinnen und Dirigenten in Kopenhagen gewinnt er gleich beides, den ersten Preis und den Publikumspreis. Das Royal Stockholm Philharmonic Orchestra, die Leitung hat Ryan Bancroft mit der Sinfonie Nummer 1 in D-Dur von Gustav Mahler.

Die erste Sinfonie in D-Dur von Gustav Mahler, gespielt vom Royal Stockholm Philharmonic Orchestra unter der Leitung von Ryan Bancroft. Damit klang das Konzert am 27. März im Konzerthaus Stadthalle Heidelberg aus, ein Mitschnitt vom Musikfestival Heidelberger Frühling. Tonmeister war Martin Pilger. Sie hören das ARD Radio Festival, heute präsentiert von SWR Kultur. Und von Heidelberg geht's jetzt weiter Richtung Südosten, vorbei an Heilbronn und an Stuttgart, nach Schwäbisch Gmünd zum Festival Europäische Kirchenmusik. Balance, so hieß in diesem Jahr das Motto. 3 Wochen lang gab es dort Konzerte, Vorträge, Gottesdienste und Workshops mit Musik aus unterschiedlichen Genres und Kulturen. Schwäbisch Gmünd liegt im Remstal, am Fuß der Schwäbischen Alb. Der ideale Ort für so ein Festival, denn in der mittelalterlichen Stauferstadt gibt es Sakralbauten aus 8 Jahrhunderten, die allesamt bespielt werden. Wir senden ein Konzert aus der barocken Augustinuskirche mitten in der historischen Altstadt von Schwäbisch Gmünd. Vor wenigen Tagen, am 30. Juli, war hier das Vokalsextett Lyra zu Gast. 6 Sängerinnen aus den USA und bis heute das einzige professionelle Frauensextett des Landes. Der Name des Ensembles führt nach oben. Lyra, das Sternbild, die Leier des Orpheus, dessen Gesang Mensch und Natur verzauberte. Am nächtlichen Sommerhimmel steht die Lyra gerade hoch über uns und ihr hellster Stern, die Vega, markiert eine Ecke des sogenannten Sommerdreiecks. Das aktuelle Programm von Lyra heißt Rising, genau wie ihr Debütalbum, das im Frühjahr bei Warner Classics erschienen ist. Ein angloamerikanisches Songbook aus 4 Jahrhunderten. Und gleich zu Beginn des Konzertes gibt es einen Sprung über 400 Jahre Musikgeschichte. Auf einen Klassiker der Chorliteratur aus der Renaissance folgt ein amerikanischer Popsong, der Einflüsse aus R&B und Soul verbindet. Medal von der New Yorker Songwriterin Emily King, arrangiert von Tehia Alfonso. Ein Lied über die Suche nach Bestätigung und die Erkenntnis, den eigenen Wert nicht im Außen finden zu müssen. Den Anfang aber macht William Byrd im elisabethanischen England mit Sing Joyfully. Aus der Augustinuskirche Schwäbisch Gmünd das Vokalsextett Lyra.

Medal von Emily King und davor Sing Joyfully von William Byrd. So hat das Vokalsextett Lyra seinen Abend beim Festival Europäische Kirchenmusik Schwäbisch Gmünd begonnen. Lyra ist übrigens nicht aus einem Freundeskreis gewachsen, wie man es vielleicht von anderen Ensembles kennt. Die sechs Frauen wurden zusammengesucht. 2023 schrieb die britische Watches Aid Foundation ein weltweites Vorsingen aus und ausgewählt wurden sechs Sängerinnen, die sich vorher nicht kannten und aus sehr unterschiedlichen musikalischen Richtungen kommen. Aus der Oper, aus dem Jazz, aus dem Pop und aus der Folkmusik. Daraus entsteht dann der besondere Klang und der besondere Charme von Lyra. Sie können fast spielerisch das Genre wechseln. Und so geht's im Programm dann auch weiter mit einem Arrangement des Klassikers Bridge Over Troubled Water von Paul Simon und seinem Hit America. Den Anfang aber macht When the Earth Stands Still des Kanadiers Don MacDonald. Das war das allererste Stück, das Lyra gemeinsam aufgenommen hat, kurz nachdem die sechs Sängerinnen sich kennengelernt haben.

Bridge Over Troubled Water und davor America, beides von Paul Simon, gesungen vom Vokalsextett Lyra in der Augustinuskirche in Schwäbisch Gmünd. Für diese Besetzung gibt es kaum Literatur. Fast alles, was wir heute Abend hören, musste erst für 6 hohe Stimmen eingerichtet werden. Jedes Arrangement stellt dieselbe Aufgabe, den Blend, den gemeinsamen Klang, in dem 6 Solostimmen zu einer verschmelzen. Dieser enge klangliche Zusammenhalt liefert auch das musikalische Fundament für eine Frage, die das ganze Konzert durchzieht. Was macht unser menschliches Miteinander aus? Das Ensemble beantwortet diese Frage mit einem musikalischen Bogen, der bis in den Soul reicht, mit Donny Hathaways Someday We'll All Be Free und Stevie Wonders You Are the Sunshine of My Life. Davor geht es in die ländlichen Regionen der Appalachen im Osten der USA. Der Gospel-Klassiker Will the Circle Be Unbroken wirkt beschwingt, doch die Frage dahinter ist ernsthaft. Sehen wir die Menschen, mit denen wir leben, also unsere Familie, Nachbarn, Freunde, denn wieder, wenn wir gestorben sind? Noch vor dieser großen existenziellen Frage kommt dann ein Musterstück für dichte Jazzharmonien, A Nightingale Sang in Berkeley Square, in der das Miteinander als intime Liebesbeziehung aufscheint. Den Anfang macht eine ganz persönliche Verbundenheit, eine echte Familiengeschichte. Vor gut 30 Jahren schreibt der amerikanische Komponist Leslie Savoy Burrs eine Melodie für eine Sopranistin, in die er sich verliebt hatte, und sie wurde seine Frau. Ihre gemeinsame Tochter singt heute alt bei Lyra, Arissa Leigh Burrs. Für das Ensemble seiner Tochter hat der Vater diese alte Liebesmelodie noch einmal neu gesetzt. 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

Stevie Wonder, Donny Hathaway und ein Traditional aus den Appalachen. Das Vokalsextett Lyra über die Facetten des menschlichen Miteinanders. Sie hören das ARD Radio Festival, heute präsentiert von SWR Kultur, mit einem Konzert aus Schwäbisch Gmünd. Die letzten drei Songs dieses Konzertabends rücken die weibliche Perspektive in den Mittelpunkt und erzählen davon, den eigenen Weg zu finden. Light of a Clear Blue Morning ist eines davon, geschrieben vor 50 Jahren von der amerikanischen Country-Legende Dolly Parton. Im Januar ist Dolly Parton 80 geworden und hat diese Ode an die weibliche Unabhängigkeit noch einmal neu aufgenommen. In Schwäbisch Gmünd singt es Lyra im Arrangement von Cecile Elliott, der Altistin des Ensembles. Davor hören wir She von der britischen Songwriterin Laura Mvula. Und den Anfang dieses letzten Blocks macht What I Was Made For von Billie Eilish und ihrem Bruder Phineas. Der Song aus dem Barbie-Film, der beleuchtet, was zwischen Mädchensein und Frausein alles passiert. Arrangiert hat den Song Anna Crumley, eine der sechs, die aus dem Jazz kommt und auch das Solo singt.

Das war aus Schwäbisch Gmünd Lyra, ein Frauenvokalsextett aus Amerika mit ihrem Programm Rising. Ein Konzertmitschnitt aus der Augustinuskirche in Schwäbisch Gmünd vom Festival Europäische Kirchenmusik hier beim ARD Radio Festival. Zuletzt haben Sie das Lied Light of a Clear Blue Morning von Dolly Parton gehört, im Arrangement von Cecile Elliott, einer der Sängerinnen des Ensembles. Und da kommt noch eine Zugabe.

Züchten heißt dieses Stück zeitgenössische Volksmusik aus Kanada, war das hier in Schwäbisch Gmünd in der Augustinuskirche. Die Zugabe vom Ensemble Lyra. Mit diesen Eindrücken verabschieden wir uns aus Schwäbisch Gmünd. Aufgezeichnet wurde dieses Konzert am 30. Juli vom Südwestrundfunk. Tonmeister war Tobias Hoff. Das war unser Konzertabend beim ARD Radio Festival, heute präsentiert von SWR Kultur. Schön, dass Sie mit dabei waren. Sie können die Sendung gerne nachhören bei ARD Sounds unter SWR Kultur. In der Technik war heute Henry Preuß. Ich bin Eva Bobeschin und wünsche Ihnen noch einen schönen Abend mit Ihren ARD Kulturwellen.

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1: 23 Uhr mit Katja Kindermann. Hitze und Trockenheit haben auch Spuren bei der deutschen Getreideernte hinterlassen. Seit Beginn der Dürreperiode Mitte Juni seien rund 3 Millionen Tonnen Getreide und Raps verloren gegangen, teilte der Deutsche Raiffeisenverband mit. Dies bedeute Einnahmeverluste von 600 Millionen Euro. Aus der ARD-Finanzredaktion Paula Protzen.
2: Der Verband rechnet inzwischen nur noch mit einer Erntemenge von knapp 41 Millionen Tonnen. Das wären ca. 10% weniger als im Vorjahr. Das günstige Wetter im Frühjahr habe immerhin dafür gesorgt, dass es keine größeren Ausfälle gibt, sagt Verbandsexperte Guido Sedler. Insgesamt falle die Ernte jetzt zwar unterdurchschnittlich aus, aber immer noch ausreichend. Für die Landwirte sei der Ausfall allerdings ein schwerer Schlag, denn sie leiden ohnehin schon unter steigenden Kosten. Dass durch die schlechte Ernte jetzt Brot und Brötchen teurer werden, sei wiederum recht unwahrscheinlich. Der Getreidepreis macht bei Backwaren höchstens ein paar Cent aus.
1: Ein Bundesrichter in Boston hat eine Klage der Regierung von US-Präsident Trump gegen die Elite-Universität Harvard abgewiesen. Die Regierung hatte der Universität vorgeworfen, nicht genug gegen Antisemitismus auf dem Campus zu tun. Der Richter entschied, ein Verstoß gegen das Gesetz zum Schutz vor Diskriminierung könne Harvard nicht nachgewiesen werden. Das Urteil ist eine Niederlage für die Trump-Regierung. Auf der griechischen Halbinsel Chalkidiki ist ein großer Waldbrand ausgebrochen. Betroffen ist die Landzunge Kassandra. Dichte Rauchwolken sind kilometerweit zu sehen. Die Feuerwehr ist mit Löschflugzeugen und Hubschraubern im Einsatz. Im beliebten Ferienort Siviri und in umliegenden Dörfern wurden Urlauber und Bewohner aufgefordert, sich in Sicherheit zu bringen. Bei den Leichtathletik-Europameisterschaften in Birmingham hat das deutsche Team 2 Titel geholt. Gesa Felicitas Krause gewann über 3000 Meter Hindernis, Leo Neugebauer im Zehnkampf. Aus Birmingham Irina Kneep.
3: Erst schnappte sich Gesa Krause die Hinderniskrone, dann krönte sich Zehnkämpfer Leo Neugebauer zum König der Athleten. Der Zehnkämpfer rettete in einem packenden Finish nach dem abschließenden 1500-Meter-Lauf seinen Vorsprung auf Niklas Kaul gerade so ins Ziel. Für Neugebauer ist es nach WM-Gold im Vorjahr der 2. große Titel seiner Karriere. Den deutschen Doppelsieg rundete Youngster Amadeus Gräber mit einem starken 8. Platz ab. Über die 3000 Meter Hindernis war zuvor Gesa Krause zu ihrem 3. EM-Titel gerannt. Platz 3 sicherte sich ihre Teamkollegin Olivia Gürt.
1: Und Henrik Jansen gewann zudem noch Bronze im Diskuswerfen. Das waren die Nachrichten. Das Wetter in Deutschland. In der Nacht überwiegend klar, bei Tiefstwerten von 22 bis 10 Grad. Morgen sonnig und trocken, Höchstwerte 31 bis 38 Grad, an der See etwas kühler. Am Samstag viel Sonne, auch Wolken, später von Westen her Schauer und Gewitter. Die Temperaturen liegen dann bei 21 bis 38 Grad. Es ist jetzt 23.03 Uhr.
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0: herzlich willkommen aus Saarbrücken. Mein Name ist Carsten Neuschwender und im Hintergrund hören Sie ihn schon, den Akkordeonisten Nino Deda. Wobei Akkordeonist zu kurz greift, er ist Komponist, Chorleiter, Pianist, Organist, er spielt Jazz, Balkanmusik, er liebt Johann Sebastian Bach, schreibt auch neoklassische Klaviermusik, Chöre und Lieder. Ja, es scheint so, als würden ihn diese traditionellen Schubladen überhaupt nicht interessieren. Und spannend ist ja die Frage, wie er sich selbst charakterisiert. Und diese Frage kann er selbst beantworten, denn Nino Deda ist heute unser Gast. Hallo Nino.
1: Hallo.
0: Ja, wie würdest du dich denn selbst charakterisieren?
1: Oh, ganz schwierig, aber auch ganz schön, auch zu hören, was ich alles so mache. Und das ist spannend. Ja, ich komme selbst aus Albanien und dort habe ich Komposition studiert und mit dem Schwerpunkt Klavier und eigentlich aus der klassischen Musik. Aber als kleiner Junge sehe ich mich immer noch auf der Bühne mit meinem Vater, mit dem kleinen Akkordeon, als wir die Volksmusiklieder gespielt haben und die albanische Volksmusik. So hat es angefangen, mit 6, 7 Jahren. Und das war immer selbstverständlich, dass wir ganz verschiedene Genres, ganz verschiedene Richtungen noch immer wieder ganz selbstverständlich und ganz leicht gespielt haben. Und so war damals und so ist bis heute. Und das macht mich sehr froh.
0: Ne? Ja. Ja, das vertiefen wir gleich noch. Aber eines deiner aktuellen Projekte ist ja Balkan meets Jazz. Und wir steigen jetzt in das Konzert mal ein mit dem Titel Balkan Klezmer.

0: Boah, war das gut.
1: Jetzt müssen wir alle ein bisschen runterkommen. Genau, deshalb haben wir jetzt einen Titel ausgesucht. Der Titel, es ist ein Lied in Albanien, ist sehr bekannt. Es ist von einem albanischen Komponist, John Simoni, geschrieben, vor Jahre. Und es wird in Stadt Shkodra im Norden gesungen und heißt Lulebore. Und Lulebore, das ist die Hortensie. Genau, es ist ein Liebeslied. Der möchte sein Liebste einfach einen Kranz machen mit diesem Hortensie, mit diesem Lulebore. Sagt, komm zu mir, meine Liebste, ich möchte dir einen Kranz schenken mit diesem Hortensie, mit diesem Lulebore. Wie wir es finden, ganz, ganz, ganz schönes, kleines Liedchen. Und das werde ich für Sie heute Abend singen. Lulebore.

0: Vielen lieben Dank. Das war Luleboro in einem ganz hübschen Takt. Vielleicht haben Sie es erkannt. In 7/8. Aber ganz gemächlich, ganz langsam mit dem Dreier am Anfang. Schön, ne?
1: Ja.
0: Sehr schön. Ihr lacht, aber der 7. Takt ist nicht so ganz leicht. Aber jetzt kommen wir zu einem Walzmusette, ein ganz schönes Stück von Richard Galliano, französischer Akkordeonist und Jazz-Akkordeonist und weltberühmt mit unglaublich vielen Werken, auch was der von Vivaldi bis Bach und alles Mögliche. Und heute spielen wir ein Stück von ihm, heißt French Touch.

0: Milodé da und sein Quartett im Kulturzentrum Breite 63 in Saarbrücken. Ja, Balkanthemen, ein albanisches Volkslied, eine Hommage an den französischen Akkordeonisten Richard Galliano. Also Nino, das deckt doch auch zu einem großen Teil deine musikalische Bandbreite ab, oder?
1: Ja, absolut. Akkordeon ist nach wie vor ein, ja, was ganz Besonderes für mich. Ich spiele das nach wie vor unglaublich gern und ich bin so froh, weil mit dem Akkordeon kann man eigentlich alles spielen. Man kann Bach spielen, man kann Folkmusik spielen, man kann Balkan, man kann Klezmer, man kann Musette spielen, man kann, und aber wunderschön, man kann auch Jazz spielen. Und genau das haben wir auch mit diesem Quartett, denke ich mal, auch gut erreicht. Ne? Und das war eine super Kombination mit meinen Wurzeln, mit meinen Balkanmusik zusammen mit den Jazzklängen. Das war ein ganz wunderbares Projekt.
0: Du hast das jetzt schon mehrmals angesprochen, Balkanmusik, Albanien. Du kommst aus Albanien. Ja, also diese Musik und diese Offenheit spiegelt vielleicht so ein bisschen auch deine Lebensgeschichte. Oder wie habt ihr denn in Albanien Musik wahrgenommen?
1: Also in Albanien haben wir ganz wohl die Musik wahrgenommen, obwohl die Zustände damals sehr, sehr anders und sehr schwierig waren. Und trotzdem ist in Albanien selbst eine sehr Vielfalt an Musikrichtungen. Und auch wenn Jazz vielleicht nicht direkt so als Jazz empfunden wurde, aber sind so viele Elemente, die da reingeflossen sind, dass wir, ja, ich denke, ich habe mich sofort zu Hause gefühlt.
0: Ne? Was hat dich dann eigentlich hier nach Deutschland dann verschlagen?
1: Ach, 1992 war eine ganz andere Situation. Und dann die politische Situation in meinem Land damals war ganz, ganz, ganz anders. Und ich als junger Mann, gerade mit dem Studium fertig, es waren ganz schwierige Zustände. Und ja, man ist hierher gekommen mit viel natürlich Träume und mit viel Wünsche und Idee und natürlich die ersten Jahre waren nicht so ganz einfach, aber ich bin ganz glücklich und froh und dankbar, dass es so weiter sich entwickelt hat, auch in Richtung Musik.
0: Du arbeitest hier ja auch als Kirchenmusiker, ne? Das kann ja, glaube ich, eine sehr erfüllende Arbeit auch sein.
1: Das ist in der Tat so. Ich bin ganz glücklich, dass ich mit Menschen arbeiten darf, dass ich einige Chöre habe, dass ich die Musik bedienen kann, die sehr vielfältig ist. Von Orgelspiel von Johann Sebastian Bach bis zum Gospel. Und das macht auch die Kirchenmusik so wunderbar, so vielfältig, so frisch und so interessant.
0: Diese unterschiedlichen Genres, musikalischen Genres, in denen du dich bewegst, wie empfindest du das? Ist das so ein Wandern zwischen unterschiedlichen Welten oder ist es am Ende einfach alles Musik, die man so in unterschiedlichen Ausprägungen hat und es ist eigentlich so im Kern eigentlich das, worauf es ankommt, also das Gleiche?
1: Ich glaube genau das, Carsten, das ist Musik in unterschiedliche Prägungen und man denkt gar nichts darüber nach, aber auf einmal findet man sich in einem Orgelpartitur und vielleicht zwei Stunden später in einem Klavierstück drin und das macht, denke ich mal, sehr, sehr schön, die Musik so mit ihrem Vielfalt.
0: Wir hören mal ein paar Ausschnitte, in denen deine weltmusikalische Jazzseele weniger im Vordergrund steht, sondern deine anderen Projekte.

0: Das waren Ausschnitte von deiner Arbeit mit dem Klezmer-Klarinettisten Helmut Eisel, eine Theodor Storm-Vertonung von dir, eine Bearbeitung von Johann Sebastian Bach und ein Klavierstück. Was mir auffällt, in all diesen Stücken schwingt ja so eine gute Portion Spiritualität mit, oder?
1: Ja, ich denke schon, das höre ich oft und ja, das macht mich sehr, sehr froh und sehr stolz. Und wenn ich meine Musik auch so höre, finde ich das genauso. Obwohl, wenn man das komponiert, denkt man nicht darüber nach, sondern es kommt einfach.
0: Ja, es ist vielleicht auch so eine Frage von Seele oder auch von der Kultur, in der du aufgewachsen bist. Und das ist eine Frage, ob diese Spiritualität so was Typisches vielleicht ist. Also da gibt es ja diese wiederholenden Muster und es hat so was Tänzerisches. Es dreht sich, man kommt in so eine Form von Trance. Ja, man tanzt, bis man in anderen Sphären ist, sag ich mal so ein bisschen plakativ. Ist das so? Ist das so etwas, was man lebt, was man atmet?
1: Ja, absolut. Absolut so. Auch wirklich die Musik, die aus Balkan kommt, hat genau das, was du auch gerade gesagt hast. Und da mischt sich sehr, sehr viel da mit und schwingt sehr viel auch mit. Und ich finde es auch ganz schön, dass auch in geistlicher Musik solche Elemente auch einfach fließen, einfach spielerisch, einfach so einfach da sind. Ne? Und vielleicht das macht meine Musik ein bisschen aus. Ne?
0: Ja, hören wir nun den zweiten Teil des Konzertes in der Breite 63 in Saarbrücken und das beginnt auch mit einer Eigenkomposition von dir, Valja Schiponius. Nino Deda, worum geht es da?
1: Valja Schiponius. Schiponia ist das Adler. Und das für uns ist das ein bisschen ein Symbol, als nicht nur als Stolz, sondern das ist, wir können uns sehr schön identifizieren und außerdem ist auch etwas, wo fliegt, wo einfach frei und diese Freiheit, denke ich mal, auch das Fliegen und ganze tolle Elemente, die mit verbunden sind, hört man, denke ich mal, auch in diesem Stück.

Kevin Nassan am Schlagzeug. Stefan Engelmann am E-Bass und Kontrabass. Manuel Krass am Piano. So, jetzt spielen wir eine Ballade für Sie. Es ist ein Stück von mir, habe ich vor ein paar Jahren für einen ganz wunderbaren Freund geschrieben. Heißt einfach Mischas Ballade.

Jetzt ist unser letztes Stück, ist ein nochmal ein Tanz, ein Valja, habe ich meinem Geburtsort Shijak in Albanien gewidmet. Und das spielen wir heute für Sie. Valja Shijaku.

0: Das war das ARD Radio Festival Jazz aus Saarbrücken. Heute mit und Musik von Nino Deda und seinem Akkordeon. Nino, das Akkordeon, was bedeutet dir das denn eigentlich? Was ist das für ein Instrument oder das Besondere?
1: Als ich mit 5, 6 Jahren angefangen habe, natürlich war mein erstes Instrument. Und als Kind in Albanien spielen ganz viele Leute. Und das ist selbstverständlich auch, das ist ganz normal. Und dann später lernt man Klavier, später lernt man Orgel, später wird man Komponist, schreibt man Musik. Und dann man merkt immer wieder, dass man immer wieder zu diesem Instrument greift und dann, da fühlt man sich zu Hause. Und dann, ich bin so froh, dass das Instrument mich lebenlang begleitet und jedes Mal bin ich neu verliebt in das Instrument.
0: Nino, herzlichen Dank. Mein Name ist Carsten Neuschwender. Schönen Abend noch und bis bald.
1: Vielen herzlichen Dank und danke für die Einladung.
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3: Um 24 Uhr mit Carsten Fabian. Die deutschen Leichtathleten haben bei der Europameisterschaft in Birmingham große Erfolge gefeiert. Am 4. Wettkampftag gab es 2-mal Gold, 1-mal Silber sowie 2-mal Bronze. So konnte etwa Zehnkämpfer Leo Neugebauer nach seinem WM-Sieg einen weiteren wichtigen Titel holen. Irina Knep berichtet.
4: Über die Ziellinie taumelnd hat sich Leo Neugebauer zum König der Athleten gekrönt. Im abschließenden Rennen über die 1500 Meter rettete er seinen Vorsprung auf Niklas Kaul in einem packenden Finish gerade so ins Ziel. Für Neugebauer ist es nach WM-Gold im Vorjahr der 2. große Titel seiner Karriere. Kaul holte Silber. Den deutschen Doppelsieg rundete Youngster Amadeus Gräber mit einem starken 8. Platz ab. Über die 3000 Meter Hindernis hatte zuvor Gesa Krause die erste Goldmedaille für das deutsche Team gewonnen. Es war bereits ihr 3. EM-Titel. Platz 3 sicherte sich Krauses Teamkollegin Olivia Gürt. Den deutschen Medaillenabend rundete Henrik Janssen mit Bronze im Diskuswurf ab.
3: Hitze und Dürre machen deutschen Landwirten immer mehr zu schaffen. Dem Raiffeisenverband zufolge gingen seit Mitte Juni allein 3 Millionen Tonnen Getreide und Raps verloren, was Einbußen in Höhe von 600 Millionen Euro bedeutet. Betroffen ist demnach besonders Süddeutschland. Der Bauernverband berichtete, dass Landwirten in Bayern, Hessen und Baden-Württemberg das Futter ausgeht. Sie bringen deshalb Tiere früher zum Schlachten. Vor der Küste des Oman laufen weiter große Mengen Öl aus einem havarierten Tanker aus. Eine Sicherheitsfirma ist eigenen Angaben zufolge mit der Bergung des Schiffes beauftragt worden. Man werde in Kürze vor Ort eintreffen und mit der Arbeit beginnen, heißt es. Der Tanker wird Russlands Schattenflotte zugerechnet und steht unter EU-Sanktionen. Laut der Weltschifffahrtsorganisation IMO war das Schiff mit 130.000 Tonnen Öl beladen. Die Organisation Greenpeace warnt vor einer Umweltkatastrophe. Die Chefs der deutschen DAX-Konzerne haben im vergangenen Jahr erneut mehr verdient. Das zeigt eine Auswertung der Deutschen Schutzvereinigung für Wertpapierbesitz und der TU München. Konstantin Röse.
5: Demnach stiegen die Bezüge im Vergleich zum Vorjahr um 7%. Ein Großteil davon waren Bonizahlungen, die zeitlich verzögert ausgezahlt wurden. Im Durchschnitt verdiente ein DAX-Vorstand rund 6,1 Millionen Euro. Spitzenreiter in der ersten Börsenliga bleibt Christian Klein. Der Chef des Softwarekonzerns SAP kam im vergangenen Jahr auf eine Gesamtvergütung von rund 10,9 Millionen Euro, gefolgt von Deutsche Bank-Chef Christian Sewing mit 10,5 Millionen Euro.
3: Das Wetter in Deutschland, meist sternenklar bei 22 Grad im Westen bis 7 Grad in der Oberlausitz. Am Tag wieder viel Sonne zwischen 27 Grad an der Ostsee und 38 Grad im Südwesten. Die Zeit, es ist 0:03 Uhr.
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3: Und dazu begrüßt Sie Carsten Fabian. Herzlich willkommen. Beginnen wollen wir mit den Bamberger Symphonikern. Hans Stadelmeier dirigiert die Orchestersuite Nummer 1 von Joseph Joachim Raff.

Hans Stadelmeier und die Bamberger Symphoniker mit der Orchestersuite Nummer 1 C-Dur von Joseph Joachim Raff. Ian Pace und Mark Noob spielen jetzt ein Stück für Klavier zu vier Händen von Johannes Brahms. Die Variationen über ein Thema von Robert Schumann, S-Dur, Opus 23.

Ian Paice und Mark Knoop. Im Jahr 2004 im Münchner Prinzregententheater. Mit den Variationen über ein Thema von Robert Schumann, Opus 23 von Johannes Brahms. In unserem ARD-Nachtkonzert geht es weiter mit Antonio Vivaldi. Wir hören sein Magnificat G-Moll, Riumverzeichnis 610. Mit dem Chor des Bayerischen Rundfunks und dem Ensemble Il Giardino Armonico unter Leitung von Giovanni Antonini. Die Solisten sind Maria Espada und Lydia Teuscher Sopran, Marie-Claude Chapuis Mezzosopran und Florian Bösch Bariton.

Das Magnificat, G-Moll, Riumverzeichnis 610 von Antonio Vivaldi. Gesungen von Maria Espada und Lydia Teuscher, Sopran, Marie-Claude Chapuis, Mezzosopran, Florian Bösch, Bariton und im Chor des Bayerischen Rundfunks in der Einstudierung von Peter Dijkstra. Begleitet hat das Ensemble Il Giardino Armonico, die Leitung hatte Giovanni Antonini. Das Kegelstadt-Trio, Köchelverzeichnis 498 von Wolfgang Amadeus Mozart, steht jetzt auf dem Programm. Hier eine Aufnahme mit Sabine Meyer, Klarinette, Nils Mönkemeyer, Viola und William Jun, Klavier.

Wolfgang Amadeus Mozart im ARD-Nachtkonzert. Das war sein Kegelstadt-Trio S-Dur, Köchelverzeichnis 498. In einer Einspielung mit Sabine Meyer, Klarinette, Nils Mönkemeyer, Viola und William Jun, Klavier. Zum Abschluss dieser Stunde jetzt noch das Konzert für Orchester von Witold Lutosławski. Das Symphonieorchester des Bayerischen Rundfunks wird von Maris Jansons dirigiert.

Das war das Konzert für Orchester von Witold Lutosławski. Wir brachten eine Aufnahme von 2009 mit dem Symphonieorchester des Bayerischen Rundfunks unter Leitung von Maris Jansons. Bis zu den 2 Uhr Nachrichten spielt Paul Crossley jetzt noch den Danse Bohémienne von Claude Debussy.

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1: Um 2 Uhr mit Juliette Groß. Deutschland steht vor einer neuen Hitzewelle. In zahlreichen Regionen werden Temperaturen von mehr als 35 Grad erwartet. Die Trockenheit macht seit Wochen Probleme, zum Beispiel in der Landwirtschaft. Aus der Nachrichtenredaktion Thorsten Lange.
2: Der Deutsche Bauernverband rechnet mit starken Ernteeinbußen bis hin zu Totalausfällen. Bauernpräsident Rugwied geht von einer unterdurchschnittlichen Ernte vor allem bei Weizen und Raps aus. Besonders kritisch sei die Lage im Süden, sagte Rugwied im Redaktionsnetzwerk Deutschland. Zunehmende Probleme auch bei der Schifffahrt. Am Rhein werden heute neue Pegeltiefstände erwartet. Schon gestern Abend hat die Trockenheit für Chaos auf der A1 zwischen Hamburg und Bremen gesorgt. Am Seitenstreifen brach ein Feuer aus und die Flammen griffen auf ein angrenzendes Waldgebiet über.
1: Der Iran hat nach Angaben der Vereinigten Arabischen Emirate 2 Schiffe in der Straße von Hormus angegriffen. Laut dem Außenministerium in Abu Dhabi gehören sie zum staatlichen Ölkonzern ADNOC. Die Emirate kritisierten das iranische Vorgehen scharf und sprachen von Piraterie. Dies sei ein